0: Ein sogenannter Solidaritätsmechanismus sieht dafür vor, dass EU-Staaten mit besonders vielen Neuankünften durch finanzielle Beiträge, Sachleistungen oder die Übernahme von Asylsuchenden entlastet werden. US-Präsident Trump hat die angekündigten neuen Angriffe auf den Iran wieder abgesagt. Er begründete das auf seinem Online-Kanal mit Fortschritten bei den Verhandlungen. Aus Washington Samuel Jakisch.
1: Wenige Stunden zuvor hatte Trump schwere Militärschläge angekündigt und mit der Besetzung iranischer Ölexportterminals auf der Insel Khak gedroht. Als Grund für die Absage der angeblich bereits vorbereiteten Angriffe deutete Trump erneut einen Verhandlungsfortschritt mit der iranischen Seite an. Gespräche mit der Islamischen Republik seien, so Trump wörtlich, sowohl in ihrer Grundausrichtung als auch im Detail von allen beteiligten Parteien gebilligt worden. Details nannte Trump nicht. Auch eine Bestätigung von iranischer Seite blieb zunächst aus.
0: In den Niederlanden sind 3 Schulkinder und ein Erwachsener bei einem tragischen Zwischenfall ums Leben gekommen. Ein Auto geriet auf einer Bundesstraße im Westen des Landes ins Schleudern und erfasste eine Fahrradgruppe auf einem Schulausflug. 3 weitere Kinder wurden schwer verletzt. Ein 19 Jahre alter Mann wurde festgenommen, vermutlich der Fahrer. Die Untersuchungen der Unfallursache laufen. Das waren die Nachrichten. Und das Wetter in Deutschland. Gebietsweise Schauer, vereinzelt Gewitter, im Osten meist trocken, Tiefstwerte 13 bis 6 Grad. Tagsüber ziehen Schauer von West nach Ost, auch einzelne Gewitter, teilweise längere trockene Abschnitte. Höchstwerte 15 Grad im Fichtelgebirge bis 22 Grad am Oberrhein. Samstag im Nordosten Schauer und einzelne Gewitter, im Südwesten zeitweise freundlich. Es ist 2.03 Uhr.
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3: Die A1 Osnabrück Richtung Bremen ist zwischen Dreieck Ahlhorner Heide und Wildeshausen West wegen Bauarbeiten bis 6 Uhr gesperrt. Die Umleitung führt über die A29 und Ahlhorn. Die A9 Halle Leipzig Richtung Nürnberg ist zwischen Plech und Hormersdorf wegen Bergungsarbeiten gesperrt. Die A12 Frankfurt-Oder Richtung Berliner Ring ist zwischen Briesen und Fürstenwalde Ost bis 5 Uhr früh gesperrt. Eine Umleitung ist eingerichtet. Die A13 Schönefelder Kreuz Richtung Dresden ist zwischen Landesgrenze und Schönborn nach einem Unfall in beiden Richtungen gesperrt. Die A31 Meppen-Leer ist zwischen Jemgum und Leer West wegen Tunnelwartungsarbeiten bis ca. 6 Uhr in beiden Richtungen gesperrt. Die A38 Göttingen Richtung Leipzig ist zwischen Alstedt und Eisleben nach einem LKW-Unfall gesperrt. A44 Essen Richtung Düsseldorf, da ist die Fahrbahn zwischen Kreuz Düsseldorf Nord und Düsseldorf Flughafen wegen Bauarbeiten bis Montag früh gesperrt. Der Flughafen ist ab dem Kreuz Meerbusch in Richtung Essen erreichbar. A61 Ludwigshafen Richtung Hockenheim, da ist die Fahrbahn zwischen Kreuz Speyer und Dreieck Hockenheim wegen Bauarbeiten bis zum 14. Juni gesperrt. Die A7 Erfurt Richtung Schweinfurt ist zwischen Oberhof und Suhl-Zellamelis wegen Tunnelwartungsarbeiten bis ca. 6 Uhr gesperrt. Das war's vom Verkehr, Ihnen eine gute Fahrt.
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3: Und die kommt aus Hamburg vom Norddeutschen Rundfunk. Im Studio ist heute Detlef Karg. Willkommen. Noch 4 Wochen, dann sollen alle Sozialreformen in Deutschland zumindest als Kabinettsentwürfe stehen. Kann das gelingen? In seiner Regierungserklärung gestern im Bundestag rief Bundeskanzler Merz jedenfalls alle Bürger auf, bereit für diese Reformen zu sein. Im Ton blieb Merz dabei verbindlich und eindringlich. Aus dem Bundestag Jasper Ruppert.
4: Das geht ja gut los, werden sich einige gedacht haben. Kanzler Merz tritt um kurz nach 9 ans Mikro im Bundestag und möchte in seiner Regierungserklärung zunächst über Erfolgsgeschichten aus der Wirtschaft sprechen.
5: Gestern habe ich hier in Berlin die internationale Luft- und Raumfahrtausstellung
4: Doch er klingt irgendwie gedämpft. Im Saal versteht man ihn nur schwer. Und dann, bitte nicht erschrecken, gibt es dieses laute Geräusch.
5: Ja.
4: Irgendetwas funktioniert mit der Tonanlage nicht. Merz setzt mehrfach neu an, aber Teile der AfD-Fraktion rufen dazwischen oder klatschen höhnisch, bis Bundestagspräsidentin Julia Klöckner dazwischen geht.
6: Also jetzt zu den Kollegen der AfD. also Entschuldigung, es geht hier jetzt gerade um Technik und da muss man jetzt auch keine Inszenierung machen.
4: Merz also nochmal von vorn. Anlass der Rede ist das Treffen der EU-Staats- und Regierungschefs kommende Woche. Aber es geht zunächst vor allem um Innenpolitik. Der Kanzler lobt das gestrige Treffen mit Gewerkschaften und Arbeitgebern, bei dem es um mögliche Reformen ging.
7: Dieses lange Gespräch hat in ausgesprochen guter, sehr konstruktiver Atmosphäre stattgefunden. Und wir werden es zu einzelnen Themen auch weiter fortsetzen.
4: Richtig laut wird es beim Thema Ukraine. Merz betont, dass man Kiew unterstützen werde, solange es notwendig sei. Und dann sagt er diesen Satz und ein AfD-Abgeordneter aus der sechsten Reihe antwortet mit lautem Gelächter.
7: Die Ukraine verteidigt seit mehr als 4 Jahren ihre Freiheit.
4: Als Reaktion geht Merz aus dem Sattel, weicht von seinem Manuskript ab und ruft der AfD entgegen.
7: Ja, dass Sie darüber lachen, das ist ein bezeichnendes Zeichen, meine Damen und Herren. Das ist ein bezeichnendes Zeichen. Sie lachen darüber, über das Schicksal von Millionen Menschen in diesem Land und reisen nach Moskau zu ihren Champagnerempfängen. Gute Reise!
4: Es ist der Teil seiner Rede, für den er am meisten Applaus bekommt. Nicht nur die Regierungsfraktionen klatschen, auch die Grünen stimmen mit ein. Über die EU spricht Merz auch noch. Bei seiner letzten Regierungserklärung äußerte er auch deutliche Kritik an Brüssel. Diesmal bemüht sich Merz um einen positiveren Blick.
7: Ohne Europa geht es nicht. Mit Europa haben wir eine gute Chance.
4: Nach dem Kanzler tritt AfD-Chefin Alice Weidel ans Podium. Sie zeichnet im Gegensatz zu Merz ein durch die Bank düsteres Bild von Deutschland.
8: Hohe Steuern und Energiekosten, Bürokratie und Planwirtschaft strangulieren die Basis unserer Wirtschaft, während der Staatsapparat immer weiter wächst. Der Exodus der Industrie ins Ausland grenzt an eine Massenflucht.
4: Immer wieder gibt es auch bei ihr Zwischenrufe. Mehrere Abgeordnete von Union und AfD wild gestikulierend brüllen in Richtung der anderen Fraktion. Auch hier, als es wieder um die Ukraine ging.
8: Milliarden um Milliarden schicken sie in die Ukraine und finanzieren damit die Verlängerung eines Krieges, der längst hätte beendet werden müssen.
4: Der Weidel-Auftritt ist bei den folgenden Rednern großes Thema. Grünen-Fraktionsvorsitzende Britta Hasselmann wirft ihr vor:
9: Hass, Hetze, die Erniedrigung von Menschen, Menschenfeindlichkeit, um sich selbst darüber zu stellen. Das ist ihr Prinzip.
4: Aber auch für die Regierung hat Hasselmann, die nicht für derbe Wortwahl bekannt ist, eine Ansage. Finanzminister Lars Klingbeil wirft sie Finanztricks vor und sagt:
9: Wissen Sie was? Die Leute fühlen sich verarscht.
4: Es ist der hitzige Auftakt eines langen Tages.
3: Soweit Jasper Ruppert über die gestrige Bundestagssitzung. Dieser vorausgegangen war am Mittwochabend ein Treffen im Kanzlerabend mit Gewerkschaften und Arbeitgebern, um mit diesen gesellschaftlich wichtigen Gruppen den Reformkurs abzustecken. Mit einem der Teilnehmer des Treffens hat mein NDR-Kollege Markus Schubert gesprochen, mit dem Präsidenten des Zentralverbands des Deutschen Handwerks ZDH, Jörg Dietrich. Und die erste Frage an Jörg Dietrich war, ob alle Teilnehmer sich zumindest beim Zeitdruck und Handlungsbedarf einig waren.
10: Die Wirtschaftsdaten sind eindeutig. Es muss gehandelt werden. Und allen Teilnehmern der Runde ist die Notwendigkeit deutlich. In den Maßnahmen an sich gibt es natürlich dann größere Unterschiede zwischen den Arbeitgeberverbänden, den Gewerkschaften und vielleicht auch der Koalition. Aber dass etwas passieren muss, das ist geeint und auch sicher kein Geheimnis, das so zu verkünden.
11: Haben Sie es so wahrgenommen im Gespräch, dass alle in der Koalition aber eine gemeinsame Vorstellung von Reformen und ihren Zielen haben?
10: Wenn das schon geeint wäre, dann brauchte man diese Gespräche nicht mehr führen. Es gibt unterschiedliche Schlussfolgerungen aus der Notwendigkeit der Veränderung und dort muss die Koalition natürlich liefern. Sie hat den Werkzeugkasten in der Hand, um Gesetze zu machen. Es ist gut und richtig, miteinander zu sprechen in so einem Kreis. Aber die Koalition hat die Verantwortung, jetzt Maßnahmen zu ergreifen, die Deutschland wieder wettbewerbsfähig machen und Wachstum bringen.
11: Herr Dietrich, für das Handwerk spielen ohne Zweifel die Beschäftigten eine besonders wichtige Rolle für den Erfolg. Blicken Sie also etwas stärker als etwa die Kollegen der Industrie neben Ihnen an so einem Tisch auf Lohnkosten und Lohnnebenkosten?
10: Die Lohnkosten würde ja bedeuten, dass wir jemanden das Geld neiden. Das ist ganz bestimmt kein Blick. Aber die Lohnzusatzkosten, auf die müssen wir schauen. Und es gibt keine Unterschiede zwischen Industrie, Handel oder Handwerk. Es ist ein allgemeiner Punkt, dass wir es bei diesen Kosten inzwischen zu stark übertrieben haben. Wir müssen dort hinschauen. Deswegen gilt es ja, dass die Koalition als erstes sich einigen müsste, mit welchen Maßnahmen gedenkt sie die Wettbewerbsfähigkeit hinzubekommen. Wenn wir die Kaufkraft schwächen, wird es nicht besser. Also steigende Sozialkosten werden Menschen ärmer machen und Betrieben Geld entziehen. Und deswegen ist einer der wichtigen Punkte die Senkung der Lohnzusatzkosten. Und dann, wenn man sich auf dieses Ziel geeinigt hat, muss man darüber sprechen, wie man das finanziert, wie das gerecht sein kann und wie man das möglichst ohne soziale Härten umsetzen kann.
11: Dann machen wir es eine Runde konkreter. Wenn das Ziel ist, dass sowohl Beschäftigte als auch Arbeitgeber im Handwerk nicht immer höhere Beiträge leisten müssen, was heißt das dann übersetzt in eine Rentenreform oder in die Gesundheits- und...
10: Das heißt, dass wir auf Nachhaltigkeit und Generationengerechtigkeit schauen müssen. Wir müssen aber auch darauf schauen, dass starke Schultern mehr tragen. Aber zuerst muss die Frage stehen, ob die Maßnahmen, über die wir sprechen, Wirtschaftswachstum auslösen. Es geht nicht nur um die Frage, wie wir etwas finanzieren, sondern es geht vielmehr um die Frage, wovon wollen wir es finanzieren? Und das heißt, den Betrieben muss es gut gehen, damit sie gute Arbeit geben können. Deswegen mein starkes Votum für die Absenkung der Lohnzusatzkosten, weil das Arbeitgebern und Arbeitnehmern etwas bringen würde. Und wenn das große Anstrengungen bedeutet, dann muss man das Gesamtpaket betrachten aus Steuersystem, aus Eigenverantwortung, aus starken Schultern, die mehr einbringen müssen. Aber zuerst muss festgelegt werden, wie soll Deutschland wieder wachsen.
11: Sie haben mit Vertretern der Union und der SPD gesprochen. Beide Parteien stehen unter starkem Druck, weil Wähler zur AfD abwandern. Die gibt sich arbeitgeberfreundlich. Aber was würde mit Handwerksunternehmen geschehen, wenn unter einer AfD-Regierung Fremdenfeindlichkeit der Grundton ist? Kann man im 21. Jahrhundert Fachkräfte gewinnen, wenn die Politik sich Herkunft und Hautfarbe aussuchen will?
10: Ich darf hier im Norddeutschen Rundfunk sprechen und die Zuhörer sollten wissen, dass ich in der ehemaligen DDR groß geworden bin. Und ich kann Ihnen sagen, dass die alte Bundesrepublik eine starke Wirtschaftsnation geworden ist, weil sie auf Vielfalt, Weltoffenheit, Innovation, Fleiß und Mut gesetzt hat. Abschottung oder Schuldzuweisung, warum ein Problem besteht, hilft nicht weiter. Das Handwerk ist keine Partei, sondern eine Gesellschaftsgruppe. Und wir stehen für Werte wie Fleiß und Leistungsgerechtigkeit und Weltoffenheit. Wir haben ganz viele Menschen auch aus verschiedenen Nationen im Handwerk. Für uns ist es wichtig, nicht nur für das Handwerk, sondern für Deutschland, dass wir ein Miteinander organisieren.
3: Sagt der Präsident des Zentralverbands des Deutschen Handwerks, Jörg Dittrich, im Gespräch mit meinem NDR-Kollegen Markus Schubert.
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3: Papst Leo XIV. Hat seine Spanienreise fortgesetzt. Auf Gran Canaria traf er in einem Hafen mit Migranten zusammen. Franka Welz berichtet.
12: Eingerahmt von zwei jungen Afrikanern steht Papst Leo am Kai des Hafens von Arginegin im Süden Gran Canarias. In seinen Händen hält er ein Blumengebinde und übergibt es an den Ozean, als Würdigung derer, die die Überfahrt nicht überlebt haben. Es folgt eine von Musik untermalte Schweigeminute, an deren Ende segnet der Papst die beiden jungen Migranten und danach ein Holzkreuz, gefertigt aus den Resten eines der Flüchtlingsboote, die hier angekommen sind. Auch wenn die Ankunftszahlen über den Seeweg sich laut spanischem Innenministerium im Vergleich zum vergangenen Jahr fast halbiert haben, sterben immer noch jedes Jahr hunderte Menschen im Atlantik. Nach Angaben der spanischen NGO Caminando Fronteras, Grenzgänger, in diesem Jahr schon mindestens 635 Personen. Bevor er selbst das Wort ergreift, hört Papst Leo aufmerksam zu. Zum Beispiel Tito Villarmea, Kapitän eines Seenotrettungsschiffs. In seinen 18 Jahren bei der spanischen Seenotrettung habe er gemeinsam mit seiner Crew mehr als 20.000 Menschenleben gerettet. Diese Zahl schmerze und bleibe unvergesslich, sagt Tito.
13: Es una cifra que duele, que no se olvida.
12: Ich werde nie eine Mutter vergessen, die mit ihrem Sohn auf einem kleinen Boot unterwegs war, umgeben von Verletzten und Leichen. Als sie bereits sicher an Bord waren, ging die Frau zu dem etwa 14-jährigen Jungen, nahm ihm die Mütze und die Jacke ab und holte goldene Ohrringe hervor, um sie ihm anzustecken. Es war ein Mädchen. Sie weinte und ich weinte, denn ich bin Vater von zwei Teenagern. Es hätten meine Töchter sein können.
13: Lloró ella y lloré yo, porque soy padre de dos adolescentes y podrían ser mis hijas.
12: Oder einer Freiwilligen, die für eine Frau aus Nigeria spricht, die aus Sicherheitsgründen nicht selbst hier sein kann. Sie habe ihr Land mit 22 Jahren nicht freiwillig verlassen, sondern weil es keinen anderen Ausweg gegeben habe und sei in die Hände von Menschenschmugglern geraten.
14: Me dijeron que tenía un deuda de 25.000 euros.
12: Sie sagten mir, ich hätte eine Schuld von 25.000 Euro, die ich begleichen müsse, sobald ich in Europa ankomme. So begann meine Gefangenschaft. Gott sei Dank erreichte das Boot, mit dem ich reiste, das andere Ufer. Zuvor wurde ich von einem Mann aus der Mafia schwanger. Als wir in Spanien ankamen, nahmen sie mir mein Baby weg, um mich zur Prostitution zu zwingen. Mein Sohn war 11 Monate alt, als die Polizei diejenigen festnahm, die mich gefangen hielten und ich ihn endlich bei mir haben konnte. Als er selbst das Wort ergreift, wird Papst Leo deutlich. Jedes Boot bringe nicht nur Migranten, sondern auch die Frage, was für eine Welt wir geschaffen haben, wenn so viele auf der Suche nach Leben den Tod riskieren müssten.
15: ¿Qué mundo hemos construido si tantos hermanos tienen que arriesgar la muerte para buscar vida?
12: Es war vielleicht die entschlossenste Ansprache des Papstes während dieser Spanienreise. Immer wieder erhob er die Stimme. Für die Kirche dürfe die Aufnahme von Migranten weder eine Nebensache sein, noch allein Freiwilligen überlassen werden, forderte er. An die internationale Gemeinschaft gerichtet, sagte der Papst, die Menschenwürde verlange nach sicheren Migrationswegen. Rettung und Hilfe, echte Zusammenarbeit gegen Menschenhändler, wirksamer Schutz der Opfer, ernsthafte Aufnahme- und Integrationsprozesse sowie politische Maßnahmen, die es jedem Menschen ermöglichen, in seiner Heimat in Würde zu leben. Die Menschenwürde hat keinen Pass und verliert nicht an Wert, wenn sie eine Grenze überschreitet.
15: La dignidad humana no tiene pasaporte.
12: Migranten aus afrikanischen Ländern machen insgesamt mit rund 17% einen vergleichsweise kleinen Anteil der Menschen aus, die nach Spanien kommen. Fast 40% und damit die größte Gruppe kommen aus Lateinamerika.
3: Franka Welz informierte. Unser Thema jetzt ist das schwere Erdbeben auf den Philippinen vom vergangenen Montag. Die Folgen dauern weiter an. Die Rede ist vom weltweit bislang stärksten Erdbeben in diesem Jahr und die Zahl der Opfer steigt. Mittlerweile sind mindestens über 50 Tote geborgen worden und mehr als 600 Menschen wurden verletzt. Außerdem gibt es auch Nachbeben in der Region. Die Menschen leben also weiterhin in Angst. Thorsten Ifland schildert, wie es in der Erdbebenregion aussieht.
16: Tiefe Risse an den Wänden, umgestürzte Möbel, eingeknickte Dachstützen, kollabierte Mauern. Ralph Bontigao steht vor seinem Apartment in der Stadt General Santos. Er muss damit rechnen, dass sein Zuhause jeden Moment komplett einstürzt. Es fühlt sich an, als wären wir wirklich wieder bei Null angekommen. Deshalb kommen mir die Tränen. Alles, wofür wir gearbeitet haben, all unsere Träume, die meiner Frau, meines Kindes und meiner eigenen, das ist nun draus geworden. Wir stehen wirklich wieder ganz am Anfang. So wie ihm geht es mehr als 40.000 Menschen im Süden der Philippinen. Sie alle können nicht zurück in die Häuser, weil sie entweder durch das schwerste Erdbeben seit einem halben Jahrhundert zerstört wurden oder stark einsturzgefährdet sind. Die meisten von ihnen wurden in provisorische Lager unter freiem Himmel gebracht, wie Ronald Tulin der Nachrichtenagentur Reuters berichtet. Wir sind hier, weil alle unsere Häuser eingestürzt sind und wir hier bleiben müssen, um uns auszuruhen. Die Turnhallen sind gefährlich, falls es ein weiteres Erdbeben gibt. Das Philippinische Institut für Vulkanologie und Seismologie hat erklärt, dass wir möglicherweise noch einen Monat lang weitere Nachbeben erleben werden. Deshalb bleiben wir hier draußen, wo es sicher ist. Die starken Nachbeben erschweren die Aufräumarbeiten massiv. Seit dem schweren Beben am Montag hat die Erde noch über 2200 Mal gewackelt. Eine große Gefahr, vor allem für die Rettungskräfte. Über 3000 Gebäude wurden beschädigt, darunter auch Krankenhäuser. Die Menschen werden auf offener Straße versorgt. Felsstürze und Erdrutsche sorgen in ländlicheren Gebieten für Probleme. Der philippinische Präsident Ferdinand Marcos Jr. reiste gestern ins Katastrophengebiet, um sich ein Bild der Lage zu machen.
17: Now we are also working very quickly open lahat ng mga daanan.
16: Wir arbeiten jetzt auch daran, sehr schnell alle Zufahrtswege zu öffnen, damit unsere Fahrzeuge überall hineinkommen können, um Hilfe zu bringen, die Stromversorgung und die Wassersysteme zu reparieren und diese Dienstleistungen schnell bereitzustellen. Viele Orte sind aktuell nur per Hubschrauber erreichbar. Wasser und Nahrungsmittel werden knapp. Verkäuferinnen wie Alisa Lejaso versuchen trotzdem, ihr Geschäft am Laufen zu halten.
18: The calamity was so terrible, but for us as a vendor.
16: Die Katastrophe war verheerend, aber für uns als Händler ist es wichtig, unseren Stand geöffnet zu halten, weil die Menschen auf uns angewiesen sind. Sie brauchen die Früchte für ihren täglichen Bedarf. Gleichzeitig gibt es immer noch Nachbeben, dennoch müssen wir ruhig bleiben, denn wenn wir in Panik geraten, können viele schlimme Dinge passieren. Ruhe bewahren, trotz der fatalen Folgen des weltweit stärksten Erdbebens des Jahres. Viele Menschen im Süden der Philippinen stehen vor den Trümmern ihrer Existenz. Und die Angst bleibt. Noch immer kommt die Erde nicht zur Ruhe.
3: Thorsten Iffland informierte. In Deutschland liegt der Vereinssport weiter voll im Trend. Mehr als 29 Millionen Vereinsmitglieder zählt der Deutsche Olympische Sportbund derzeit. Das ist ein neuer Höchstwert. Mehr als eine halbe Million Mitglieder, mehr als im Vorjahr. Vor allem Kinder und Jugendliche strömen wieder in die Vereine. Bundesweit sind vor allem die Mitgliederzahlen bei Fußball, Tennis und Turnen stark angestiegen. Aber auch Basketball wird immer beliebter. Tim Diedrichs war beim Kindertraining der Hamburg Towers dabei.
19: Körbe werfen, schwitzen, dribbeln. In der Basketballhalle der Hamburg Towers nutzt das Kinderteam jede Sekunde. Und das müssen sie auch. Denn freie Zeiten in der Halle gibt es nicht. Sie ist an jedem Tag in der Woche voll besetzt. Keine Ausnahme. Der Grund, immer mehr Menschen haben Lust auf Vereinssport. Mittendrin auf dem Basketballcourt auch die 9-jährige Coco.
20: Ich finde, Sport macht Spaß und es bringt Freude. Und manchmal, wenn man eine Pause braucht, kann man das auch ganz gut machen. Ja, und man kann halt mit einem Team zusammen spielen.
19: Klingt ja eigentlich erstmal einfach. Das Problem nur, besonders Kids müssen überhaupt erstmal reinkommen in einen Sportverein. Kinder, die bei den Hamburg Towers Basketball spielen wollen, brauchen Geduld. Richtig viel Geduld. Aktuell warten rund 400 Mädchen und Jungs darauf, mittrainieren zu dürfen. Der Sohn von Lina Weinschenk hat das schon hinter sich. Er steht inzwischen für die Towers auf dem Feld.
21: Ich weiß auch von Freunden von meinem Sohn, dass die auch immer versucht hatten und dass das total schwierig ist. Und dann natürlich auch die Leute sich schon überlegt haben, was soll man sonst machen.
19: Ein paar Meter weiter rechts, den Blick fest auf das Spielfeld gerichtet, sitzt Osman Aydogandemir. Der Vater verpasst kaum ein Basketballtraining seines Sohns. Er weiß selbst, Wartelisten im Hamburger Jugendsport sind absolut keine Ausnahme.
22: Ich bin auch bei einem Fußballverein als Trainer. Wir werden überrannt von Anfragen von den Eltern, haben eine ellenlange Warteliste, wo dann wirklich immer wieder gewartet werden muss, ob die Kinder sich dann anderweitig entscheiden und dann die nächsten nachrutschen können.
19: Solche Berichte sind absoluter Alltag für Pia Wilke. Sie ist die Geschäftsführerin der Hamburger Sportjugend. Die langen Wartelisten, für sie ein Dilemma.
21: Zum einen freut es mich natürlich, dass es so viele Kinder gibt, die sich bewegen wollen. Zum anderen ist es natürlich auch sehr frustrierend zu sehen, wie hoch die Zahl in den einzelnen Sportarten teilweise dann auch ist.
19: Das Problem, in Hamburg kämpfen viele Clubs um wenige Trainingszeiten. Die Infrastruktur seit Jahren an ihrer Auslastungsgrenze und das bei fast allen Sportarten. Egal ob beim Tennis, beim Turnen, beim Basketball oder auch beim Fußball.
21: Zusätzliche Bauten werden in einer Stadt wie Hamburg, die sowieso schon wenig Platz zur Verfügung noch hat, immer schwieriger. Da dann Plätze zu finden, um eine neue Halle zu bauen oder einen neuen Fußballplatz, das ist kaum bis gar nicht mehr möglich. Was aber möglich wäre, ist auf jeden Fall beispielsweise Fußballplätze von Rasen zu Kunstrasenplätzen umzubauen, weil sie dann natürlich übers Jahr hinweg viel intensiver bespielt werden können.
19: Aber sogar dann gibt es noch das Nadelöhr der Trainerinnen und Trainer. Die Arbeit mit Kids, in den meisten Sportvereinen eine Sache der Ehrenamtler. Und die fehlen an allen Ecken und Enden. Damit sich da was tut, müsste sich der Stellenwert vom Ehrenamt komplett ändern, sagt Pia Welke.
21: Dass Arbeitgeber oder auch die Uni dafür auch Zeit zur Verfügung stellt, damit halt ehrenamtliches Engagement umgesetzt werden kann. Und das wiederum hilft ja der ganzen Gesellschaft am Ende des Tages.
19: Zurück in der Basketballhalle. Yannick Amoikon leitet die Jugendabteilung der Hamburg Towers. Der Ex-Profi hat inzwischen einen Weg gefunden, wie er immer mehr helfende Hände findet.
0: Oft warten Eltern auch einfach darauf, gefragt zu werden. Na, das darf man auch nicht vergessen, dass man auch manchmal einfach ein bisschen offensiver drauf auf Eltern zugehen muss und sagen muss, hey, kannst du mir bei der oder der Sache helfen?
19: Dennoch fehlen auch bei Hamburgs größten Basketballclub immer noch Trainerinnen und Trainer, wie bei so vielen Sportvereinen in ganz Norddeutschland.
3: Tim Dietrichs informierte und wir bleiben sportlich.
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1: Mit Christina Schröder.
5: Sind jetzt noch Strafbar. Schuss! Tor! Julian Quiñones macht die WM-Party auf in Mexiko. 1-0 für Elfri.
1: Sie hören es, die Fußball-Weltmeisterschaft ist gestartet. Co-Gastgeber Mexiko traf noch ein weiteres Mal und feierte ein 2-0 gegen Südafrika zum Auftakt, bei dem es allerdings mehr rote Karten als Tore gab. Holger Dahl berichtet.
23: Der glanzvollen, kompakten Eröffnungsfeier folgte ein eher glanzloses Fußballspiel, in dem Gastgeber Mexiko im Aztekenstadion verdient mit 2-0 gegen Südafrika gewinnt. Fürs Tor durch Julian Quiñones in der 9. Spiel. Minute 67. Das 2-0. Ein Kopfballtor von Raul Jiménez. Dazu war es auch farbig. Zwei rote Karten gegen Südafrika in der 50. und 83. Spielminute. Bitter die mexikanische rote Karte in der Nachspielzeit gegen den Kapitän, gegen César Montes. Aber insgesamt Mexiko klar die bessere Mannschaft und verdienter Sieger beim 2-0 gegen Südafrika.
1: Ja, und vielleicht hat dieser WM-Start ja den ein oder die andere so langsam in Stimmung gebracht. Noch 2 Tage, dann können die deutschen Fans Deutschland anfeuern. Was sich Innenverteidiger Jonathan Tah von den deutschen Anhängern wünscht und wovor sein Kollege Nico Schlotterbeck zum Auftakt warnt, berichtet Anne van Eickels.
24: Das Auftaktspiel gegen Curaçao rückt näher und geht es nach Verteidiger Jonathan Tah, dann darf die Vorfreude der Mannschaft von Amerika jetzt auch langsam mal nach Deutschland überschwappen. Er wünsche sich, dass die Leute die Deutschlandflaggen ans Auto packen, damit das richtige WM-Feeling aufkomme, so Tah. Das Team weiß allerdings auch, dass es selbst für ein gutes Gefühl bei den Fans sorgen kann, mit einem guten Spiel. Und wie wichtig die Auftaktpartie einer WM ist, bestätigt auch Nico Schlotterbeck. In Katar habe man gesehen, wie das erste Spiel ablaufen kann, warnt der Innenverteidiger des BVB. Vor 4 Jahren verlor die deutsche Mannschaft gegen Japan mit 1-2. Insgesamt hat der DFB allerdings eine gute Auftaktbilanz mit 13 Siegen, 4 Unentschieden und nur 3 Niederlagen zum Turnierstart.
1: Es ist zwar Sommer, aber wir schauen jetzt auf den Wintersport, genauer zum Ski und einem Wechsel beim höchsten Funktionär. Die Einzelheiten von Kilian Medele.
25: Der Ski-Weltverband FIS hat einen neuen Präsidenten. Der Kongress in Belgrad wählte den umstrittenen Johann Eliasch ab und bestimmte Alexander Ospel zum Nachfolger. Der Liechtensteiner Rechtsanwalt bekam 50,39% der Stimmen und steht somit für mindestens 4 Jahre an der Spitze der FIS. Das Ergebnis lautet 65-64. Es gab also nur eine Stimme Unterschied. Eliasch zeigte sich auf dem Podium als fairer Verlierer. Ich habe immer gesagt, dass dies eine Win-Win-Entscheidung für mich ist. Entweder bekomme ich mein Leben zurück oder ich gewinne die Wahl. Mit beiden bin ich sehr glücklich. Ospel bedankte sich für die Wahl und das Vertrauen. Wir sind alle die FIS. Ich werde der Präsident für Sie alle sein. Lassen Sie uns vereint sein für unseren Sport. Eliasch machte nach seiner Abwahl dem Internationalen Olympischen Komitee Vorwürfe. Er habe von vielen gehört, dass das IOC versucht hätte, die heutige Wahl zu beeinflussen. Der schwedisch-britische Milliardär und Geschäftsmann hatte die FIS 2021 übernommen, aber schnell große Skinationen wie Österreich, Deutschland und die Schweiz gegen sich aufgebracht.
1: Und zum Schluss noch eine traurige Meldung. Der Extremsegler Charlie Dalin ist tot. Der Franzose ist im Alter von 42 Jahren einem Krebsleiden erlegen. Dalin hatte Anfang vergangenen Jahres die prestigereiche Soloregatta Vendée Globe gewonnen. Im vergangenen Herbst war dann bekannt geworden, dass der Segelstar schon während der Weltumsegelung an einer seltenen Krebsform litt.
3: Christina Schröder war das mit dem Sport.
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26: Um 2:30 Uhr mit Wolfgang Berger.
4: Die vor 2 Jahren beschlossene Reform des gemeinsamen europäischen Asylsystems ist um Mitternacht in Kraft getreten. Die Europäische Union will damit Asylverfahren stärker vereinheitlichen, die Kontrolle der Außengrenzen verschärfen und die Verteilung von Schutzsuchenden innerhalb der EU neu regeln. Aus Brüssel, Katrin Schmid.
6: Kernelement der Asylreform ist, dass alle Personen, die irregulär, also ohne Aufenthaltstitel, in die EU einreisen, künftig einheitlich registriert und überprüft werden, im sogenannten Screening direkt an den EU-Außengrenzen. Zuständig für die Asylverfahren bleiben die Staaten, in die zuerst eingereist wurde. Ein Solidaritätsmechanismus im Asylpakt soll aber für ihre Entlastung sorgen. Darin wird geregelt, in welchem Maße die anderen EU-Staaten mit finanziellen Beiträgen, Sachleistungen oder der Übernahme von Asylsuchenden einspringen.
4: US-Präsident Trump hat die angekündigten neuen Angriffe auf den Iran abgesagt. Als Grund gab er auf seiner Plattform Truth Social an, nach Gesprächen mit der höchsten Ebene der iranischen Führung zeichne sich eine Verhandlungslösung ab. Abschließende Punkte seien von allen beteiligten Parteien genehmigt worden, darunter auch Israel und Saudi-Arabien. Irans Führung hat einem Medienbericht zufolge allerdings eine Einigung mit den USA dementiert. Wenige Stunden zuvor hatte der US-Präsident dem Iran mit sehr heftigen Angriffen gedroht. Im Bundestag zeichnet sich ab, dass die übliche Erhöhung der Abgeordnetendiäten in diesem Jahr ausfällt. Bei der ersten Lesung des Gesetzentwurfs der schwarz-roten Koalition dazu signalisierten auch die Oppositionsfraktionen von AfD, Grünen und Linken am Abend ihre Unterstützung. Die Abstimmung findet voraussichtlich übernächste Woche statt. Laut Abgeordnetengesetz steigen die Diäten eigentlich immer zum 1. Juli. In diesem Jahr wären es fast 500 Euro pro Monat mehr gewesen. Diese Erhöhung soll aber wegen der schwierigen Wirtschafts- und Haushaltslage ausgesetzt werden. Bei der Fußball-Weltmeisterschaft hat Gastgeber Mexiko das Eröffnungsspiel gewonnen. Die Partie in Mexiko-Stadt gegen Südafrika endete 2:0. Im Laufe des Spiels gab es 2 rote Karten für südafrikanische und eine rote Karte für einen mexikanischen Spieler. Zuvor war die Fußball-Weltmeisterschaft mit einer bunten Feier im Aztekenstadion in Mexiko-Stadt vor 80.000 Zuschauern eröffnet worden. Das Wetter in Deutschland. Gebietsweise Schauer, vereinzelt Gewitter, im Osten meist trocken, Tiefstwerte 13 bis 6 Grad. Tagsüber ziehen Schauer von West nach Ost, auch einzelne Gewitter, teilweise längere trockene Abschnitte, Höchstwerte 15 Grad im Fichtelgebirge bis 22 Grad am Oberrhein. Am Samstag im Nordosten Schauer und einzelne Gewitter, im Südwesten zeitweise freundlich, 16 bis 28 Grad. Am Sonntag oft unbeständiges Wetter, im Südwesten meist heiter bei 15 bis 28 Grad. Das waren die Nachrichten.
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3: Die A9 Halle Leipzig Richtung Nürnberg ist zwischen Plech und Hormersdorf wegen Bergungsarbeiten gesperrt. Dann haben wir noch die A13 Schönefelder Kreuz Richtung Dresden. Da ist die Fahrbahn zwischen Landesgrenze und Schönborn nach einem Unfall in beiden Richtungen weiter gesperrt. Und die A38 Göttingen Richtung Leipzig ist zwischen Altstädt und Eisleben nach einem LKW-Unfall ebenfalls weiterhin gesperrt. Das war's aktuell vom Verkehr. Ihnen eine gute und sichere Fahrt.
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3: Und im Studio ist Detlef Karg. Willkommen. Das erste Spiel dieser Fußball-WM ist gelaufen. Sie haben es vielleicht in den Nachrichten gehört. Gastgeber Mexiko besiegte Südafrika mit 2:0. Auch die große Eröffnungsshow ist damit schon Geschichte. Und schon bald, in 1,5 Stunden, beginnt das nächste Spiel, Südkorea gegen Tschechien. Wir wollen jetzt aber noch einmal auf die politische Dimension dieser Veranstaltung eingehen. Denn ganz klar, eine solche Veranstaltung, sie ist politisch. Allen voran möchte zum Beispiel der US-Präsident von einer gelungenen WM in seinem Land profitieren. In 11KM, dem Tagesschau-Podcast, nimmt uns Nadja Mitzkat mit auf die politische Ebene dieses Fußballturniers oder wie der FIFA-Boss Gianni Infantino die nächsten Wochen bezeichnet.
7: Das größte Sportereignis in der Geschichte unserer Welt.
8: The So bescheiden bezeichnet zumindest FIFA-Boss Gianni Infantino die FIFA-Fußball-Weltmeisterschaft der Männer 2026. Gemeinsam ausgetragen von den USA, Kanada und Mexiko. Drei Länder, deren Verhältnis in den letzten Monaten stark angespannt ist. Was passiert also, wenn eine Fußball-WM auf ein politisch aufgeladenes Nordamerika trifft? Torben Börgers aus dem ARD-Studio Washington erzählt uns von Interessen, Geld und Macht. Davon, wie US-Präsident Donald Trump das Turnier für sich nutzen möchte. Und warum ihm das Turnier aber auch auf die Füße fallen könnte. 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Ein Thema in aller Tiefe. Mein Name ist Nadja Mitzkat. Torben, die US-Amerikaner sind ja jetzt nicht so als die allergrößten Fußballfans bekannt. Wie ist denn da in den letzten Wochen die WM-Stimmung so gewesen im Land?
9: Na, ich muss schon sagen, die Vorfreude in den vergangenen Wochen vor diesem WM-Start, die war dann doch eher verhalten. Also ich würde da jetzt nicht von einem WM-Fieber sprechen, maximal von einer leicht erhöhten Temperatur. Vor allem in den Austragungsorten, da kann man und konnte man tatsächlich schon ein bisschen was erahnen, was da kommen könnte. Also Los Angeles und New York vor allen Dingen, da wurden große Fanfeste aufgebaut. Ich war auch in Los Angeles vor einigen Wochen, da sah man dann auch hier und da mal Plakate so auf 3 Metern Höhe an Laternenpfählen. Aber da musste man auch genau hingucken, um zu sehen, dass das FIFA-Plakate sind. Und man sieht so im Supermarkt mal die ersten Fanartikel, da ist dann mal so ein FIFA-Logo auf einer Cola-Dose oder so etwas. Was aber zum Beispiel fehlt, das sind beispielsweise Werbespots im Fernsehen, wo man tatsächlich in Stimmung gebracht wird. Das ist ganz anders bei Olympischen Spielen, da sind die Amerikaner schon sehr viel früher begeistert. Aber das kann sich ganz schnell ändern und hängt sehr vom Turnierverlauf ab.
8: Und wie sieht's in den anderen beiden Gastgeberländern aus? Kanada, Mexiko, wie ist da die Stimmung?
9: Ich würde sagen, Kanada ist so ein bisschen ähnlich wie die USA. Da sind es zwar nicht so Sportarten wie Football, Baseball oder Basketball, die im Mittelpunkt stehen, sondern eher Eishockey. Da ist Fußball jetzt auch nicht an Nummer 1, auch wenn Thomas Müller mittlerweile bei den Vancouver Whitecaps spielt und da auch tatsächlich für Furore sorgt. Ganz, ganz anders würde ich sagen, ist es in Mexiko gewesen in den letzten Wochen. Da hat der Fußball ja eine Riesentradition und da fieberten die Menschen auch jetzt diesen Turnierstart entgegen. Und da ist tatsächlich auch so ein Ausnahmezustand. Und zwischenzeitlich sah es ja tatsächlich sogar so aus, als könnte es schulfrei geben. Die Präsidentin des Landes, Claudia Sheinbaum, die hat in Aussicht gestellt, dass die Ferien vorgezogen werden könnten.
10: Nos gusta el fútbol. Estamos pendientes del Mundial. Entonces hizo esta propuesta que se adelantaran las vacaciones.
9: Sie hat gesagt, naja, wir sind ein Land, das mit dem Fußball lebt. Die Mexikaner, die lieben den Fußball. Und deswegen denken wir auch darüber nach, die Ferien vorzuziehen, damit die Schulkinder tatsächlich an der WM teilnehmen können oder die WM verfolgen können. Das war eine Idee, die am Ende dann verworfen wurde. Aber sie zeigt, wie fußballverrückt Mexiko ist, im Vergleich auch vor allen Dingen zu den anderen beiden Gastgebern.
8: Und jetzt haben wir ja 3 Gastgeberländer. Wird sich dann diese WM gleichmäßig auf alle verteilen oder gibt es da irgendwie doch einen Schwerpunkt, obwohl es 3 Länder sind, die da beteiligt sind?
9: Na, die 3 Länder sind auf gar keinen Fall gleichberechtigte Gastgeber, sondern da sind große Unterschiede. Es gibt ja insgesamt 16 Spielorte, 11 davon liegen in den USA, nur 3 in Mexiko und 2 in Kanada. Dementsprechend sind auch die Spiele verteilt, also ein Großteil der 104 Partien, die wird in den Vereinigten Staaten stattfinden.
8: Die US-Bürger, du hast es ja gerade schon gesagt, sind gerade noch ein bisschen zurückhaltend, was diese WM angeht. Aber sagen wir mal, zumindest den Präsidenten scheint dieses WM-Fieber ja schon gepackt zu haben. Donald Trump, der wurde ja auch ziemlich erfolgreich von FIFA-Präsident Gianni Infantino umgarnt. Kannst du uns mal ein bisschen aufdröseln, wer verfolgt da eigentlich welche Interessen?
9: Das ist auf jeden Fall ein sehr, sehr, sehr spannendes Duo. Wenn man sich die beiden anschaut, die haben sich ja jetzt so ein bisschen als Best Buddies inszeniert, da ist eine echte Bromance entstanden. Infantino war mehrfach im Oval Office zu Gast. Er war auch in Mar-a-Lago in Florida bei Trumps Anwesen. Er war Ehrengast bei Trumps zweiter Amtseinführung. Die haben sich zusammen einen UFC-Kampf in Miami angeschaut. Also da ist eine enge Verbindung entstanden. Und das ist interessant, weil eigentlich sieht ja der Ethikcode der FIFA vor, dass die Organisation neutral sein soll. Und für Trump ist diese WM eine perfekte Bühne zur Selbstinszenierung. Das ist unvergessen bei der Pokalübergabe im vergangenen Jahr bei der FIFA Club WM, also quasi dem Vorlauf der Generalprobe für diese Weltmeisterschaft. Da ist der Trump einfach mal nicht vom Podium gegangen. Er hat den Pokal überreicht an den Kapitän von Chelsea, den Sieger, und ist dann im Konfettiregen stehen geblieben, neben den verdutzten Spielern. Also man sieht, Trump nutzt diese Bühne. Er liebt ja auch Goldbrokat und war natürlich mächtig stolz, als Infantino ihm den WM-Pokal mit ins Oval Office gebracht hat.
11: The last one who lifted that is Lionel Messi of Argentina. And here it is, in the Oval Office, in the White House.
9: Und hat dann auch gleich gefragt, ob er ihn behalten darf.
11: Can I keep it for you? Well, you can keep it.
12: Was ist mit Infantino? Also was ist sein Interesse? Geht es da darum, sich einen neuen Markt zu erschließen? Gerade wenn du sagst, Fußball spielt in den USA noch nicht so eine Rolle? Oder was für Überlegungen stehen da dahinter von Seiten der FIFA?
9: Das ist ein ganz großer Teil der Strategie und des Interesses der FIFA, diese WM auch in die Vereinigten Staaten zu geben. Weil Fußball ist ein globaler Markt und in den Vereinigten Staaten ist da noch Wachstumspotenzial. Es gibt andere Sportarten, die hier populärer sind, in die auch mehr Geld investiert wird, durch Sponsoren und auch durch Werbeeinnahmen im Fernsehen. Und beim Fußball kann man da noch was holen. Deswegen ist das schon strategisch eine große Überlegung. Und ich glaube, Gianni Infantino ist Profi genug, mit egal welchem Präsidenten, der jetzt gerade eben zum WM-Turnier im Amt ist, ein gutes Verhältnis aufzubauen, weil er will ja auch was von dem Gastgeber. Er will eine perfekte Inszenierung, eine perfekte Veranstaltung und die zahlt ja dann am Ende vor allem auf das Konto der FIFA ein.
12: Und Trump möchte natürlich, dass es auch auf sein persönliches Konto einzahlt. Wie genau will er aus dieser WM politisches Kapital schlagen?
9: Na, für Trump ist das eine willkommene Ablenkung, vor allem von seinen innenpolitischen Problemen. Er hat im Moment ja den Iran-Krieg an der Backe, da ist keine Lösung so wirklich in Sicht. Die Preise für Lebensmittel und Benzin, die steigen, die Menschen sind unzufrieden. Und im Herbst, da sind Kongresswahlen, da droht den Republikanern der Verlust der Mehrheiten in Repräsentantenhaus und Senat. Und die Zustimmungswerte des Präsidenten, die sind im Keller. Da möchte er natürlich gerne mit positiven Nachrichten punkten und da trifft es sich ganz gut, dass dieses Fußballturnier jetzt auch noch in das 250. Jahr der Staatsgründung fällt. Und dieses Jubiläum, das am 4. Juli ja gefeiert wird, das fällt mitten in die Mitte des Turniers. Und das gibt ihm natürlich auch nochmal Gelegenheit für eine patriotische Inszenierung. Man sieht sie in Washington D.C. ganz gut, in der Hauptstadt. Da gibt es ja in der Mitte der Stadt die Mall, also einen Grünstreifen, der da entlang geht, der Monumente und der Museen. Und da wird im Moment eine große Feier geplant für die 250 Jahre. Und das Fanfest für die WM, das ist ein Teil davon, das ist quasi eingebettet in die 250-Jahr-Feiern.
12: Solche Fußballweltmeisterschaften, ob jetzt für Männer oder für Frauen, die werden ja oft als ein Event inszeniert, wo Menschen aus aller Welt zusammenkommen. In Deutschland erinnern sich wahrscheinlich noch viele auch an die Heim-WM 2006, ja, die wir so mit dem Schlagwort Sommermärchen abgespeichert haben. Da war das Motto zum Beispiel die Welt zu Gast bei Freunden. Wie passt das, also eigentlich dieser Anspruch von diesem Event, zusammen mit einer US-Politik, die, naja, vorsichtig ausgedrückt, auf internationalen Regeln wenig gibt, zu einem Präsidenten, der aus internationalen Organisationen austritt und auch andere Länder gerne mal als so Shithole Countries, Zitat, bezeichnet?
9: Ja, das passt überhaupt nicht zusammen. Das ist ein klarer Widerspruch. Die FIFA sagt ja, der Fußball verbindet die Welt und kann Frieden schaffen.
13: Mr. President, this is your prize, this is your peace prize. There is also a beautiful medal for you that you can wear
14: everywhere you want to go.
9: Und hat jetzt dem Gastgeber, dem US-Präsidenten, einen eigens kreierten Friedenspreis verliehen.
15: This is truly one of the great honors of my life. And beyond awards, Johnny and I were discussing this, we saved millions and millions of lives.
9: Also einem Gastgeber, der gleichzeitig einen Krieg gegen ein Gastland vom Zaun gebrochen hat, nämlich den Iran.
12: Und was heißt denn das mit Blick auf die Spiele des Iran in den USA? Kann da die ganze iranische Mannschaft und der Betreuerstab in die USA einreisen?
9: Das ist ein großes Problem. Also die iranischen Fans, um damit mal anzufangen, denen wurde schon mitgeteilt, dass sie keine Visa bekommen. Aber natürlich sollen Spieler, Trainer und auch Betreuer einreisen dürfen. Allerdings niemand, der eine Verbindung hat zum iranischen Militär. Und da wird natürlich dann auch ganz genau hingeschaut. Deswegen hat die iranische Nationalmannschaft auch bis zuletzt auf ihr Visum warten müssen.
16: Mehrere Funktionäre des iranischen Fußballverbandes werden laut Medienberichten für die Fußballweltmeisterschaft keine Visa zur Einreise in die USA erhalten. Dazu gehört auch der iranische Verbandspräsident Mehdi Tadj. Alle Spieler hatten zuvor ein Visum zur Einreise in die USA erhalten.
9: Und im Dezember, da hätte die iranische Delegation auch beinahe die Auslosung für diese WM hier in DC boykottiert. Damals gab es nämlich nur 4 von 9 beantragten Visa, die anderen wurden abgelehnt.
12: Und gibt es Sicherheitsvorkehrungen mit Blick auf iranische Spiele da drumherum?
9: Na, das wird vor allen Dingen dann zum Tragen kommen, sollten der Iran und die USA aufeinandertreffen. Was ja denkbar ist. Je nachdem, wie die beiden ihre Vorrundenspiele bestreiten, kann es sein, dass sie in der K.O.-Runde aufeinandertreffen. Und das wäre dann natürlich ein absolutes Hochrisikospiel. Denn auch das darf man nicht vergessen, es gibt in den USA sowohl Befürworter als auch Gegner dieses Krieges. Es gab durchaus auch Demonstrationen, wo die Exil-Iraner dem Präsidenten Trump gedankt haben für seinen Einsatz gegen das Regime in Teheran, weil sie möchten, dass das verschwindet. Jetzt sind die enttäuscht, dass der Trump das gar nicht geschafft hat, was er ihnen ursprünglich mal versprochen hat. Und es gibt natürlich auch die anderen, die gegen diesen Krieg sind. Also sollte es zu einem Aufeinandertreffen der USA und des Iran kommen, wäre das ein hochpolitisches Fußballspiel.
12: Donald Trumps Außenpolitik könnte also direkte Auswirkungen auf das Turnier haben. Wie sieht's mit seinen innenpolitischen Entscheidungen aus? Anfang des Jahres hat ja die Migrationsbehörde ICE Schlagzeilen gemacht, weil ICE-Beamte mit massiver Gewalt gegen mutmaßlich illegale Immigranten vorgegangen sind. Wie schauen vor diesem Hintergrund die Mitglieder der Latino-Communities der USA auf diese WM?
9: Die machen sich große Sorgen. Viele Fans machen sich auch große Sorgen, eben genau davor, dass es zu Schwerpunkteinsätzen, zu Razzien, zu Festnahmen am helllichten Tag kommen kann, rund um WM-Stadien. Das ist eine Sorge, die schon seit Monaten kursiert hat. Die ist nie offiziell von der Regierung als Strategie oder so verkündet worden, aber trotzdem ist die Sorge groß.
17: Of course, everybody is welcome to come and see this incredible event.
9: Das heißt, diese Willkommenskultur, die nach außen hin vorgetragen wird, die wird von vielen im Land ganz anders empfunden. Und da passt dann auch dazu, was der Vizepräsident gesagt hat, J.D. Vance.
17: Now we'll have visitors probably from close to 100 countries. We want them to come, we want them to celebrate, we want them to watch the game.
9: Er hat gesagt, wir wollen schon, dass die Fans kommen. Wir wollen auch, dass die feiern und wir wollen auch, dass die sich die Spiele angucken.
17: But when the time is up, they'll have to go home.
9: Aber wenn die rum sind, dann müssen alle ganz schnell wieder nach Hause. Ansonsten kriegen sie es mit dem Heimatschutzministerium zu tun.
12: Besonders gastfreundlich hört sich das ja erstmal alles nicht an.
9: Nee, das stimmt. Und aus Sicht von einem normalen Durchschnittsfan gibt es, wenn man genau hinschaut, eigentlich 2 große Hindernisse, die einem, sagen wir mal, Vergnügen bei dieser WM im Wege stehen. Das eine ist tatsächlich die Visavergabe. Anfang des Jahres haben die USA Einreisebeschränkungen verhängt für 75 Länder, darunter auch solche, die an der WM teilnehmen, Brasilien oder auch afrikanische Länder. Südafrika zum Beispiel, das musste seine Anreise verschieben, weil die Visaproblematik nicht geklärt war. Und das andere sind halt eben die Preise für diese Tickets.
18: Die günstigsten Vorrundentickets, die zwischen 300 und 600 Dollar kosten, waren schnell vergeben. Mittlerweile kostet ein Ticket mehr als 1000 Dollar. Für Halbfinalspiele und das Endspiel muss man mehrere 1000 Dollar zahlen.
9: Wenn man Wucherpreise bezahlen muss, muss man sich das erstmal leisten können. Und nur wer beides in der Hand hält, ein Visum und ein Ticket, der kann uneingeschränkt diese WM verfolgen.
12: Du hast vorhin die Kongresswahlen, die sogenannten Midterms, angesprochen. Wie positionieren sich eigentlich die US-Demokraten zu dieser WM? Also gerade vor dem Hintergrund, dass Trump versucht, diesem Event so sehr seinen eigenen Stempel aufzudrücken und das so sehr zu seinem Erfolg zu machen, wenn es denn einer wird.
9: Na, die Demokraten sind gerade in einer sehr, sehr schwierigen Lage. Auf der einen Seite wollen sie natürlich keine Spielverderber sein, wenn schon mal ein solches Weltereignis in den Vereinigten Staaten stattfindet. Gleichzeitig sehen sie aber all diese Probleme, beispielsweise die Abschreckung der Fans durch die aggressive Einwanderungspolitik des Präsidenten oder die ausufernden Ticketpreise und gleichzeitigen Rekordgewinne der FIFA. Und das kritisieren sie auch.
0: FIFA is set to rake in $11 billion in revenue from this World Cup, $11 billion. The organization is already charging fans a fortune for the tickets.
9: Der demokratische Minderheitsführer im US-Senat, Chuck Schumer, der sagt zum Beispiel, die FIFA nimmt $11 Milliarden ein durch dieses Turnier und gleichzeitig verlangt sie von den Fans ein Vermögen für die Tickets. Das sei Wucher.
0: That's a rip-off. Plain and simple.
12: Einige Demokraten nehmen also die Kritik auf, die gegen die FIFA gerichtet ist. Aber du hast ja gerade gesagt, dass sie auch nicht als Spielverderber dastehen wollen. Wie wollen sie das verhindern?
9: Naja, eine besondere Rolle spielt ja der neue Bürgermeister von New York City, Soran Mamdani. Der ist selbst Fußballfan vom FC Arsenal. Der ist aber auch gleichzeitig mit dem Versprechen angetreten, New York bezahlbar zu machen. Und jetzt hat er da viele fußballinteressierte Bürger, die würden gerne ein Spiel anschauen.
14: There are countless New Yorkers desperate to attend a World Cup match, but who simply cannot afford to go.
9: Müssen aber da eine Unsumme für das Ticket ausgeben und das konnte er natürlich nicht auf sich sitzen lassen. Jetzt hat er immerhin einen Kompromiss ausgehandelt.
14: We are making sure that working people will not be priced out of the game that they helped to create. Tickets will cost only $50.
9: Es soll jetzt für bestimmte Partien bis zu 1000 Tickets geben, die nur in Anführungsstrichen $50 kosten. Und die sollen dann verlost werden unter Interessierten. Das ist natürlich ein Tropfen auf den heißen Stein, aber zeigt immerhin, für was der Mamdani da kämpft, dass der normale Fan, wie er es sagt, the working people, also die Arbeiter von New York, dass die nicht durch den Preis ausgeschlossen werden von dieser WM und für diese $50, dann müsste das doch funktionieren. Also da sieht man auch hier, beide Seiten sind auch absolute Profis in der Inszenierung und sind auch nie darum verlegen, eine Gelegenheit auszunutzen, sich einer Situation zunutze zu machen, will ich mal sagen.
12: Wir haben jetzt sehr ausführlich über die USA gesprochen und die politische Gemengelage mit Blick auf die WM. Es gibt ja aber mit Kanada und Mexiko eben noch zwei weitere Gastgeberländer. Und mit diesen beiden Ländern hat Trump in den letzten Monaten immer wieder offene Differenzen ausgetragen. Und ich habe mich schon gefragt, wie kommt das eigentlich, dass diese drei gemeinsam als WM-Gastgeber auftreten? Und kann das funktionieren?
9: Na, ursprünglich war ja mal die Idee zu zeigen, dass der Fußball Menschen und Länder verbinden kann und dass die Grenzen zwischen den USA und Kanada im Norden und den USA und Mexiko im Süden gar nicht mehr so groß sind und eigentlich gar nicht mehr vorhanden sind. Dass das quasi schon so etwas ist wie ein gemeinsamer Wirtschafts- und Kulturraum. Diese Idee, die vielleicht bei der Bewerbung auf die Austragung noch im Vordergrund stand, die hat Donald Trump ad absurdum geführt, indem er zum Beispiel sagt, dass er Kanada zum 51. Bundesstaat der USA machen will und wo er den Regierungschef dann als Gouverneur bezeichnet, so als wäre er halt also ihm, Donald Trump, als Präsidenten untergeben. Und Mexiko setzt Trump unter Druck und sagt, die müssen mehr tun gegen Drogenkartelle, die müssen Militäreinsätze auch der USA zulassen. Und dann gibt's noch den großen Handelskonflikt. Zölle sowohl nach Kanada als auch nach Mexiko, die Trump erhöhen wollte und erhöht hat. Also man sieht, die drei Länder sind gerade eher weiter auseinandergerückt als näher zueinander. Und deswegen ist diese Ursprungsidee im Moment, glaube ich, eher auf dem Papier vorhanden als in der Realität.
12: Und wie treten die dann auf, wenn es da diese Spannung im Hintergrund gibt?
9: Ich würde sagen, im Moment mit so einem respektvollen Nebeneinander, also mehr als jetzt einem herzlichen Miteinander. Auch da sind wieder Profis am Werk. Mark Carney, der kanadische Premierminister, wenn der mit Donald Trump spricht, dann äußert er sich im Anschluss dann durchaus auch freundlich über die Gespräche und auch Trump lässt sozusagen nichts auf ihn kommen.
15: We had a great meeting today actually with the new prime minister, who's a terrific guy, and we had a very long session with JD and Marco and everybody and
9: Er sagt, wir haben gute Gespräche mit den Kanadiern, respektieren uns gegenseitig und wir können zusammen hier eine ganz tolle WM machen. Also nach außen wird da auf jeden Fall gute Miene zum bösen Spiel gemacht.
24: Hat sich denn Trump im Vorfeld der WM auch zum Verhältnis zu Mexiko geäußert?
9: Ja, Trump ist ja nie um einen Superlativ verlegen und er kann auch immer mit großen Worten Dinge schönreden und er sagt, das Verhältnis zu Mexiko, das ist sehr, sehr gut und auch sein Verhältnis zur Präsidentin von Mexiko und deswegen dürfte es auch gar keine Probleme geben.
15: I think the relationship is really very good with the president of Mexico, as you know, you probably heard, and we're going to have a very good relationship with regard to FIFA, I have no doubt about it.
24: Und was erhofft sich Mexiko im Speziellen von dieser WM?
9: Für Mexiko ist das tatsächlich ein Ereignis, was die Menschen mal für ein paar Wochen aus den Problemen herausholt, die das Land ja unbestritten hat. Also es gibt große wirtschaftliche

0: konkrete politische Interessen haben, die mit diesem Turnier verknüpft sind, die sie da versuchen zu verfolgen. Was denkst du, wer hat bei dieser WM politisch am meisten zu gewinnen und zu verlieren?
1: Ich würde sagen, in beiden Fällen gewinnen und verlieren Donald Trump. Er hat sehr viel zu gewinnen, wenn das Turnier reibungslos läuft, wenn eine Begeisterungswelle durch das Land schwappt und er sich für 4, 5 oder gar 6 Wochen im Licht dieses Großereignisses, des größten Ereignisses der Weltgeschichte, wie Gianni Infantino, der FIFA-Chef, immer sagt, wenn er das also alles nutzen kann, dann ist das für Donald Trump ein Riesenerfolg. Und gleichzeitig, wenn dieses Turnier schief geht, weil entweder keine Stimmung aufkommt oder weil irgendwas tatsächlich so richtig in die Hose geht, dann wird es auch ihm angeheftet werden, wobei ich mir sicher bin, dass Donald Trump diesen schwarzen Peter dann nahtlos weiterreicht, nämlich an die Veranstaltungsorte, an die Städte und an die Gemeinden, die ja für die Durchführung vor Ort zuständig sind. Und die sind, bis auf 2 Ausnahmen, alle von Demokraten regiert.
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0: Politiker im Netz beleidigen, ja oder nein? Darüber gab es in den vergangenen Jahren viele Debatten und ein Paragraph steht mittlerweile auch zur Debatte. Bis gleich.
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2: Um 3 Uhr mit Wolfgang Berger. Mexiko ist mit einem Sieg gegen Südafrika in die Fußball-Weltmeisterschaft gestartet. Das Eröffnungsspiel des Turniers in Mexiko-Stadt endete 2:0 aus dem ARD-WM-Team Jakob Rüger.
3: Nach dem Eröffnungsspiel zwischen Mexiko und Südafrika steht der brasilianische Schiedsrichter Wilton Pereira Sampaio im Mittelpunkt. Er verteilte gleich 3 Platzverweise. So viele gab es zuletzt in einem WM-Spiel beim Turnier 2006. Julian Quiñones und Raúl Jiménez bescherten dem Co-Gastgeber Mexiko einen 2:0 Auftaktsieg. Der wurde von Ausschreitungen überschattet. Rund 2000 Demonstranten versuchten gewaltsam in das Aztekenstadion zu kommen. Sie warfen Leuchtraketen und Steine auf Sicherheitskräfte. Die mexikanische Polizei setzte Tränengas ein. Lokale Medien berichten, dass ein Polizist verletzt und mehrere Randalierer festgenommen wurden.
2: Seit Mitternacht gilt in der EU das gemeinsame europäische Asylsystem, kurz GEAS. Es soll das Asylverfahren vereinheitlichen, schneller und verlässlicher machen. In Deutschland muss das BAMF, also das Bundesamt für Migration und Flüchtlinge, die neuen Regeln umsetzen. Aus Nürnberg, Stanislaus Kosakowski.
4: Die Nürnberger Flüchtlingsbehörde mit ihren mehr als 50 Außenstellen hat nun verschiedene Formen von Asylverfahren durchzuführen. Von zentraler Bedeutung sind Asylgrenzverfahren an deutschen Flughäfen. Dort ankommende Flüchtlinge werden zuerst einem umfangreichen Screening unterzogen. Erfasst werden zum Beispiel biometrische Daten, der Gesundheitszustand und mögliche Sicherheitsrisiken. Das BAMF entscheidet dann, ob ein Geflüchteter einreisen darf, ein Schnellverfahren am Flughafen bekommt oder zurückgeführt wird.
2: Die geplante Reform der gesetzlichen Krankenkassen ist heute Thema im Bundestag. Die

0: Abgeordneten debattieren in erster Lesung über den Gesetzentwurf aus dem Bundesgesundheitsministerium. Ziel der Reform ist eine finanzielle Entlastung der Krankenkassen, um höhere Beitragssätze zu verhindern. Auf Patienten kommen höhere Zuzahlungen für Medikamente und Einschränkungen bei der kostenlosen Mitversicherung von Ehepartnern zu. In den USA will der Raumfahrtkonzern SpaceX von Milliardär Elon Musk heute den größten Börsengang der Geschichte feiern. Nach Angaben der US-Börsenaufsicht soll der Konzern mehr als 555 Millionen Aktien zum Einheitspreis von $135 ausgeben. Weil die Nachfrage so groß ist, gibt es für bestimmte Banken die Option, bis zu 83 Millionen zusätzliche Wertpapiere zu kaufen. Damit könnte SpaceX insgesamt $86 Milliarden einsammeln. Das waren die Nachrichten. Das Wetter in Deutschland. Tagsüber ziehen Schauer von West nach Ost, auch einzelne Gewitter, teilweise längere trockene Abschnitte, Höchstwerte 15 Grad im Fichtelgebirge bis 22 Grad am Oberrhein. Am Samstag im Nordosten Schauer und einzelne Gewitter, im Südwesten zeitweise freundlich. Es ist 3.03 Uhr.
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2: Die A1 Osnabrück Richtung Bremen lässt zwischen Dreieck Ahlhorner Heide und Wildeshausen West wegen Bauarbeiten bis 6 Uhr gesperrt. Die Umleitung führt über die A29 und Ahlhorn. Die A9 Halle Leipzig Richtung Nürnberg ist zwischen Plech und Hormersdorf wegen Bergungsarbeiten gesperrt. Die A12 Frankfurt-Oder Richtung Berliner Ring ist zwischen Briesen und Fürstenwalde Ost bis 5 Uhr gesperrt. Eine Umleitung ist ausgeschildert. Die A31 Meppen-Leer ist zwischen Jemgum und Leer West wegen Tunnelwartungsarbeiten bis ca. 6 Uhr in beiden Richtungen gesperrt. Die A38 Göttingen Richtung Leipzig ist zwischen Altstädt und Eisleben nach einem LKW-Unfall weiterhin gesperrt. Die A44 Essen Richtung Düsseldorf ist zwischen Kreuz Düsseldorf Nord und Düsseldorf Flughafen wegen Bauarbeiten bis Montag früh gesperrt. Der Flughafen ist ab dem Kreuz Meerbusch in Richtung Essen erreichbar. A61 Ludwigshafen Richtung Hockenheim, da ist die Fahrbahn zwischen Kreuz Speyer und Dreieck Hockenheim wegen Bauarbeiten bis zum 14. Juni 5 Uhr früh gesperrt. Die A7, Erfurt Richtung Schweinfurt, ist zwischen Oberhof und Suhl-Zellamelis wegen Tunnelwartungsarbeiten bis ca. 6 Uhr gesperrt. Soweit der Verkehr, Ihnen eine gute Fahrt.
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2: Wie immer vom Norddeutschen Rundfunk in Hamburg, heute mit Detlef Karg im Studio und unseren Informationen und Hintergründen für Sie hier noch bis 6 Uhr. Darf man Kanzler Merz Lügenfritz nennen oder sollte das unter Strafe stehen? Die aktuelle Fassung des Paragraphen 188 Strafgesetzbuch gilt seit 2021 und richtet sich gegen Politikerbeleidigung. Anwaltskanzleien und auch Staatsanwaltschaften durchforsten das Netz nach solchen Begriffen. Manchmal steht dann auch ein Sondereinsatzkommando der Polizei morgens in einer Wohnung. Schwer zu verstehen, wenn dann von einer Überlastung von Justiz und Polizei die Rede ist, die Bemerkungen strafrechtlich verfolgen, die einst als Bagatellen galten. Darum soll der Paragraph auch wieder abgeschafft werden, wenn es nach dem Willen etlicher Politiker geht. Im Bundestag wurde darüber am gestrigen Abend unter anderem auf Antrag der AfD debattiert. Benjamin Großkopf berichtet.
3: Für AfD-Justiziar Stefan Brandner ist es eigentlich ganz einfach.
4: Man muss den Politschwachkopf in Deutschland Schwachkopf nennen dürfen und den Politlügner auch Lügner nennen dürfen. Alles andere ist einer freiheitlichen Demokratie absolut unwürdig.
3: Und seine Argumentation, deutsche Gerichte haben schon genug zu tun.
4: Und die ohnehin schon überlastete Justiz leidet natürlich darunter, wenn darüber entschieden werden muss, ob Strack-Zimmermann, in Anführungsstrichen, also Zitat, dreckige Kriegstreiberin, Zitat Ende, oder Baerbock, die dümmste Außenministerin, Zitat Ende, genannt werden darf. Es gibt ganz andere Probleme in diesem Land.
3: Was Brandner nicht sagt, auch AfD-Politiker haben viele Verfahren wegen Beleidigungen im Netz angestrengt, und zwar genau nach dem Paragraphen 188, dessen Abschaffung sie nun zum wiederholten Male fordern. Etwa 5000 Verstöße dagegen wurden im vergangenen Jahr insgesamt erfasst, Tendenz steigend. CSU-Mann Christian Moser fühlt sich damit nicht wohl.
5: Die Debatte, die wir heute führen und in den nächsten Wochen führen werden, ist berechtigt. Denn es gehört zur Wahrheit dazu, dass viele Menschen in diesem Land den Eindruck haben, dass hier etwas aus dem Gleichgewicht geraten ist.
3: Doch wie damit umgehen? Wie ein Gleichgewicht schaffen zwischen der Meinungsfreiheit einerseits und dem Schutz von Menschen, die sich politisch engagieren, auf die das Land angewiesen ist und die eher weniger als mehr werden? Der grünen Politikerin Lena Gumnior geht es um sie.
6: Menschen, die sich im Ehrenamt politisch engagieren, ohne üppige Diät und ein Büro voller Mitarbeitenden. Menschen, die vor Ort Politik machen und besonders leicht zum Ziel persönlicher Anfeindungen werden, aber schon oft den Behörden daran scheitern, ihre Meldeadresse sperren zu lassen.
3: Und zeigt damit eine mögliche Kompromisslinie für einen neuen Paragraphen 188 auf. Denn auch Regierungspolitikerinnen wie die SPD-Frau Carmen Wegge sind auf dieser Linie.
7: Es geht um die, die nach Feierabend noch im Stadtrat sitzen, sich im Kreistag engagieren oder als Bürgermeisterin Verantwortung übernehmen. Wer so tut, als ginge es hier um ein elitäres Privileg, verschweigt bewusst, dass rund 200.000 Menschen in Deutschland ehrenamtlich in kommunalen Räten und Rathäusern tätig sind.
3: Also eine Veränderung des Paragraphen 188. Vielleicht mit besonderem Bezug auf Kommunalpolitiker, vielleicht auch mit Blick darauf, wer eigentlich eine Ermittlung auslösen muss. Im Fall von Kanzler Lügenfritz war es nämlich nicht etwa Friedrich Merz selbst, sondern die Staatsanwaltschaft, die von sich aus tätig wurde. Der AfD-Antrag zur ersatzlosen Streichung bekommt keine Mehrheit. Der linke Luke Hoss nutzt die Debatte für einen Rundumschlag gegen die Konkurrenz.
5: Kürzungen für die arbeitenden Leute, mehr Geld für ihre reichen Freunde und Rassismus, um davon abzulenken. Das sind Gründe, aus denen Menschen beleidigend werden. Und ehrlich gesagt, es gibt 1000 Gründe, auf Friedrich Merz und Alice Weidel wütend zu sein.
3: Sind Politiker also doch einfach selbst schuld, müssen sich das nun mal gefallen lassen? Was ist in Ordnung und was geht definitiv zu weit? Es ist eine Debatte, die etwas ratlos macht und die ganz sicher nicht das letzte Mal im Bundestag geführt wird.
2: Benjamin Großkopf über die Debatte im Bundestag um den Paragraphen 188. Wir bleiben noch bei diesem Thema und blicken dazu einmal nach Sachsen. Die dortige Justizministerin Constanze Geyert von der CDU fordert Klarheit, was das Thema Beleidigungen von Politikern angeht, und setzt sich für einen besseren Schutz der Meinungsfreiheit ein. Robin Hartmann berichtet.
8: Schwachkopf, Pinocchio, Lügenfritz. Alles keine feine politische Sprache. Aber ist das noch zugespitzte Kritik oder schon strafbar? Sachsens Justizministerin Constanze Geyert will genau diese Grenze klarer fassen. Der Beleidigungsparagraf 185 Strafgesetzbuch sei zu schwer verständlich.
9: Naja, es ist für den Menschen schwer nachvollziehbar, wann ist wirklich eine Beleidigung da, wann habe ich eine Äußerung, die dazu geeignet ist, den anderen in seiner Persönlichkeit so herabzuwürdigen, dass es tatsächlich ein Straftatbestand ist. Deshalb wäre es gut, wenn man es direkt aus dem Gesetz lesen könnte.
8: Der brisantere Teil Ihres Vorschlags betrifft aber Paragraf 188. Der schützt Personen des politischen Lebens besonders, also auch Bürgermeister, Gemeinderäte und andere Kommunalpolitiker. Geyert hält diesen Sondertatbestand für nicht mehr nötig.
9: Also aus meiner Sicht braucht es den Paragraphen 188 StGB tatsächlich nicht. Und es gibt auch andere Gruppen in der Bevölkerung, die ähnlich schutzwürdig sind. Das ist das medizinische Rettungspersonal, das sind die Zugbegleiter, wo wir wissen, dass die ähnlichen Anfeindungen heutzutage ausgesetzt sind. Und deshalb hätte ich gern einen klaren Paragraphen 185, der für alle, auch für Politiker gilt.
8: Heißt, Beleidigung, üble Nachrede und Verleumdung wären weiter strafbar. Aber Politiker hätten keinen eigenen Sonderparagraphen mehr. Ministerin Geyert betont, die Idee sei schon älter und nicht durch die AfD-Debatte entstanden. Der Rechtspolitiker der sächsischen AfD-Landtagsfraktion, Joachim Keiler, sieht sich durch Geyerts Vorstoß grundsätzlich bestätigt. Aber er ist etwas zurückhaltender als die AfD-Bundestagsfraktion.
10: Unsere Bundestagsfraktion hat damals gesagt, komplett streichen. Soweit würde ich jetzt nicht unbedingt gehen. Ja, also ich glaube, dass eine Herausnahme dieser Beleidigungen ausreichen würde.
8: Also nicht zwingend den ganzen Paragraph 188 streichen. Effektiver gegen Beleidigung seien aus seiner Sicht andere Mittel. Weniger Anonymität im Netz könnte laut Keiler die Zahl der Beleidigungen senken, auch ohne Sonderstrafrecht für Politiker.
10: Ich hätte jetzt kein Problem, im Netz eine Klarnamenpflicht einzuführen. Ja, dann glaube ich, würde das schon deutlich reduzieren, die sogenannten vorgehaltenen Taten. Dann ist es ein Unterschied, ob ich unter meinem Klarnamen irgendjemand, was weiß ich jetzt, diffamiere, beleidige oder sonst was, oder unter irgendwie heinzelmann97 googlemail.com oder was. Ja, macht schon einen Unterschied.
8: Zahlen der sächsischen Generalstaatsanwaltschaft zeigen, seit Anfang 2024 wurden 317 Ermittlungsverfahren nach § 188 eingeleitet. Wie oft es dabei um Kommunalpolitiker ging, wird allerdings nicht erfasst. Gerade sie sollten durch § 188 eigentlich besser geschützt werden. Trotzdem unterstützt auch der Sächsische Städte- und Gemeindetag den Vorstoß der Ministerin. Präsident Mischa Wojcik sagt, Kommunalpolitiker wollen keine Sonderstellung, brauchen aber Hilfe, ob Äußerungen strafbar sind.
11: Da hat der Freistaat Sachsen schon mit der Zurer Staatsanwaltsgruppe die Möglichkeit geschaffen, das einzuordnen. Und zum Zweiten, dass das Verfahren auch schnell dann durchgeführt wird und nicht erst Jahre später dann zu einer Entscheidung kommt. Das wären so die hilfreichen Unterstützungen, die notwendig sind, um die Kommunalpolitiker zu schützen.
8: In der Bevölkerung ist der Vorstoß von Ministerin Geiert offenbar nicht mehrheitsfähig. Eine aktuelle Forsa-Umfrage kommt zu dem Ergebnis, 58% wollen den besonderen Schutz für Politiker behalten, 38% wollen ihn abschaffen.
2: Robin Hartmann war das mit seinem Bericht. Spätestens seit Australiens Regierung diesen Schritt gegangen ist, wird auch in Deutschland und Europa ein Verbot von Social Media für Kinder und Jugendliche diskutiert. Die SPD hat sich dafür ausgesprochen, auch Kanzler Merz zeigte sich offen, aber nicht alle in der Union folgen ihm da. Nun hat sich der Deutsche Ethikrat gründlich und aus vielen Perspektiven mit dem Thema befasst und rät von einem pauschalen Verbot von Social Media für junge Menschen ab. Mehr dazu von Nicole Markwald aus Berlin.
12: Fake News, durch künstliche Intelligenz gefälschte Bilder und Videos, die Gefahr einer potenziellen Bildschirmsucht. Nein, digitale Räume sind nicht ohne Risiken für Kinder und Jugendliche. Dennoch ist der Deutsche Ethikrat gegen eine Altersgrenze für Instagram und Co. Die stellvertretende Vorsitzende Judith Simon erklärt:
13: Ein pauschales Verbot sozialer Medien greift gleichzeitig zu kurz und zu weit.
12: Was meint sie damit?
13: Zu kurz, weil es andere Dienste wie insbesondere KI-Chatbots ignoriert. Zu weit, weil es Befähigung und Teilhabe übermäßig beschneidet.
12: Auch junge Menschen haben Kommunikations- und Informationsbedürfnisse, betont der Ethikrat. Diese müssen mit dem notwendigen Schutz in Einklang gebracht werden. Ein gesetzliches Mindestalter für soziale Medien sei allerdings das falsche Instrument. In der ethischen Analyse sei eben auch wichtig,
14: dass digitale Räume nicht nur Erwachsenen, sondern auch Kindern und Jugendlichen neue Formen gesellschaftlicher Teilhabe ermöglichen, die durchaus positiv zu bewerten sind,
12: sagt der Vorsitzende Helmut Frister. Über Messenger-Dienste kommunizieren, sich kreativ ausleben, mit sozialen Medien Freundschaften pflegen und Zugehörigkeit fühlen. Für junge Menschen sei das enorm wichtig. Der Erwerb digitaler Medienkompetenz sei heutzutage nicht verhandelbar, betont Frister. Statt eines pauschalen Verbots empfiehlt der Ethikrat eine Art Stufenmodell. Eine gute Grundlage bietet die Regulierung von Online-Plattformen im Digital Services Act der Europäischen Union. Dieser müsse aber konsequenter umgesetzt werden. Angebote, die Kindern zugänglich sind, sollten auf schädliche Funktionen und Mechanismen konsequent verzichten. Judith Simon erklärt:
13: Ferner sollten Angebote für Kinder und Jugendliche auf Profiling und Tracking verzichten, Kontaktaufnahme durch Fremde verhindern und über bessere Möglichkeiten verfügen, problematische Inhalte und Interaktionen zu blockieren und zu melden.
12: Für Eltern soll es bessere und einfachere Werkzeuge geben, mit denen sie die Internetnutzung ihrer Kinder kontrollieren und gegebenenfalls einschränken können. Ein Schutzkonzept müsse auch andere digitale Angebote wie KI-Anwendungen wie Chatbots oder Bildgeneratoren einbeziehen. Bundestagspräsidentin Julia Klöckner hatte die Stellungnahme des Ethikrats in Auftrag gegeben. Sie fügte hinzu:
15: Natürlich sind Eltern die ersten Bezugs- und Erziehungspunkte für Kinder, aber wir können nicht alle Verantwortung nur bei Eltern und dem Staat abladen. Wir müssen die Plattformen stärker in den Blick auch nehmen. Viele Risiken entstehen ja gar nicht zufällig, sondern durch Gestaltung digitaler Plattformen, durch Geschäftsmodelle, die auf maximale auch Aufmerksamkeit ausgerichtet sind.
12: Parallel zum Ethikrat erarbeitet derzeit die unabhängige Expertenkommission Kinder- und Jugendschutz in der digitalen Welt einen Bericht für das Bundesfamilienministerium. Der Bericht soll Ende Juni vorgelegt werden.
2: Nicole Markwald informierte. Und wie immer, wenn etwas verboten ist, dann ist es natürlich besonders attraktiv. Und Recherchen aus Australien zeigen, dass Jugendliche dort massenhaft etwa über VPN-Zugänge die Social-Media-Sperren umgehen.
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2: Bei der Luft- und Raumfahrtausstellung ILA in Berlin, da werden regelmäßig natürlich die neuesten Trends und Technologien aus der Luftfahrt- und Verteidigungsbranche gezeigt. Passend also, dass sich am Rande der ILA gestern auch die Regierungschefs der ostdeutschen Bundesländer getroffen haben. Denn bei ihrem Treffen ging es diesmal um das Thema Investitionen und Infrastruktur in Ostdeutschland. Mit dabei war auch Bundesverkehrsminister Patrick Schnieder, der sich auch Kritik gefallen lassen musste. Martin Adam berichtet.
16: Kannst du mir mal helfen, Kai? Sagt Dietmar Woidke und hieft ein Foto hinter dem Rednerpult hervor. Kai Wegner, Berlins regierender Bürgermeister, ist kurz überrascht, hält dann aber eine Seite des Bilderrahmens, den ihm Brandenburgs Ministerpräsident in die Hand gedrückt hat.
17: Und ich habe Ihnen heute mal ein Bild mitgebracht. Das habe ich vorhin auch dem Bundesverkehrsminister gezeigt. Und dieses Bild zeigt die Brücke in Küstrin-Kietz.
16: Knapp 100 Millionen Euro habe die Brücke über die Oder ins polnische Kostrzyn gekostet. Sie habe sogar Preise gewonnen und sei von polnischer Seite zweigleisig und elektrifiziert angebunden. In Deutschland immer noch nicht, obwohl Brandenburg seit Jahren darauf wartet.
17: Es ist blamabel für uns, dass in jeder deutsch-polnischen Konferenz, in der ich sitze, uns von der polnischen Seite vorgehalten wird, dass wir in Deutschland mit dem Ausbau der Infrastruktur, die nötig ist, nicht hinterherkommen.
16: Woidke ist sauer. Polen werde bald Frankreich als Handelspartner für Deutschland überholen. Aber an der Grenze sei im Vergleich zum Vorkriegsniveau nur jede fünfte Brücke brauchbar. Das habe er dem Bundesverkehrsminister gesagt. Der komme ja aus Rheinland-Pfalz. Sowas müsse er sich mal an der deutsch-französischen Grenze vorstellen. Und die Bahn ist erst der Anfang. Immerhin haben sich die Ministerpräsidenten der Ostbundesländer, Manuela Schwesig hatte abgesagt, bewusst am Rande der Luft- und Raumfahrtmesse ILA auf dem Flughafen BER getroffen. Die Flugverkehrsbranche soll ausgebaut werden, sagt Kai Wegener, im Einklang mit der Ankündigung des Bundeskanzlers bei seinem ILA-Besuch. Aber für den Osten müsse dabei mehr abfallen.
18: So wie es zurzeit in Deutschland aufgeteilt, so darf es nicht bleiben. Wir haben hier eine klare Bevorzugung von zwei Bundesländern, von Bayern und Hessen, von Frankfurt und München. Und das ist so nicht in Ordnung. Wenn wir eine wirtschaftliche Entwicklung noch stärker in Ostdeutschland wollen, dann brauchen wir eine bessere Flugverbindung.
16: Protektionismus und Benachteiligung nennt es Dietmar Woidke. Tatsächlich gibt es knapp 200 Fernflug- und Interkontinentalverbindungen zu westdeutschen Flughäfen. In den Osten sind es weniger als 10. Als für das Sondervermögen 500 Milliarden Euro beschlossen wurden, sei den Ländern eine faire Verteilung versprochen worden, damit sie im Bundesrat zustimmen. Jetzt gäbe es regionalen Protektionismus, den sich angesichts der Wirtschaftslage niemand leisten könne. Der Osten dürfe nicht hinten runterfallen, sagt auch die Ostbeauftragte der Bundesregierung Elisabeth Kaiser.
19: Denn Investitionen in ostdeutsche Verkehrsprojekte, die sind natürlich auch im gesamtdeutschen Interesse. Wir haben es gerade gehört, Ostdeutschland ist für ganz Deutschland die Brückenregion für Polen, für Tschechien, für das Baltikum. Und deshalb setze ich mich auch dafür ein und bin auch froh, dass der Bundeskanzler hier auch seine Unterstützung zugesagt hat.
16: Ob davon auch der Bundesverkehrsminister weiß, blieb offen. Patrick Schnieder war schon vor Ende der Konferenz wieder abgereist.
2: Martin Adam berichtete. Der Sommer, er kommt momentan in Deutschland nicht so richtig in Gang. Es ist kühl, die Tage, die Nächte ebenso und es gibt etliche Niederschläge. Dennoch gibt es auch in diesen Tagen, man höre und staune, immer wieder auch Hitzeaktionstage. Die sind vor einiger Zeit dann schon geplant worden. Sowas gab es jetzt auch kürzlich in der südpfälzischen Stadt Landau und unsere Autorin war dort unterwegs.
20: Da, wo das Unkraut ist, wo der Löwenzahn ist, ist es sehr viel dunkler als drumherum. Wir sehen also die Verdunstung. Diese Pflanze lebt und atmet und kühlt damit.
21: Bettina Niestrath kniet mit einer kleinen Wärmebildkamera in der Hand auf dem Landauer Rathausplatz. Mit Hilfe der Kamera will sie zeigen, welche Stellen sich auf dem zentralen Platz aufheizen und welche nicht.
20: Diese Pflastersteine sind leuchtend orange, die sind viel heißer.
21: Bettina Niestrath ist Meteorologin und arbeitet für die Verbraucherzentrale Rheinland-Pfalz. Sie ist mit ihrer Wärmebildkamera an diesem Tag ins südpfälzische Landau gekommen, denn die Klimastabstelle der Stadt veranstaltet einen Hitzeaktionstag mitten auf dem Rathausplatz, der sich bei Sonne besonders schnell aufheizt. Eine Passantin schaut neugierig auf die Wärmebildkamera und bestätigt, was die Kamera da in knalligem Orange anzeigt.
22: An heißen Tagen erscheint es mir wie eine Steinwüste. Es ist zwar schön rundum begrünt,
0: begrünt, aber in der Mitte des Platzes ist es ja wirklich nicht auszuhalten an heißen Tagen.
21: Das ist das eine Ziel beim Landauer Hitzeaktionstag, ins Gespräch kommen, warum eine Stadt sich aufheizt. Und das zweite Ziel, aufklären, wie die Menschen in der Stadt sich und ihre Angehörigen schützen können, zum Beispiel Alte, Kranke und Kinder. Deswegen hat die Stadtverwaltung unter anderem einen Vortrag mit einem Kinderarzt organisiert und einen mit einem Apotheker. Für Lukas Hartmann von den Grünen, Bürgermeister in Landau und Klimadezernent, ist dieser Aktionstag wichtig.
4: Wir laufen in Landau auf so eine Situation zu, dass es ganz viele Tropennächte hintereinander gibt, also wo es einfach nicht mehr abkühlt nachts in der Stadt. Und das ist eine Situation, die kennen wir kulturell gar nicht. Darauf müssen wir uns einstellen, da müssen wir uns anpassen.
21: Die Stadt Landau im Süden von Rheinland-Pfalz liegt in der Oberrheinebene. Das ist einer der Klima-Hotspots in Deutschland. Auch deswegen wirbt Landaus grüner Bürgermeister Hartmann für mehr Bäume und für den Wegfall von Parkplätzen.
4: Baum oder Parkplatz, das braucht ungefähr gleich viel Fläche. Aber zusätzliche Bäume, ihre Verdunstungskühle und die Verschattung im öffentlichen Raum, die können einfach einen Unterschied machen von gefühlter Temperatur 15, 20, 25, 30 Grad.
21: Auf den Landauer Rathausplatz knallt die Sonne, von unten strahlt der Boden die Wärme zurück. Die politischen Parteien in der Stadt und die Stadtverwaltung können sich seit Jahren nicht darauf einigen, wie dieser zentrale Platz besser an die Folgen des Klimawandels angepasst werden kann. Die Landauerinnen und Landauer hätten da so ein paar Ideen.
22: Man könnte ein bisschen auf die Steine verzichten.
23: Man könnte jetzt so ein Quadrat auf dem Rathausplatz mit Schirmen zustellen, dass man so eine Schirmfläche hat, ein Viertel. Die könnte man auch wieder wegräumen, wenn Markt ist, weil das sind ja auch immer Aktionen.
0: Irgendwie mit Wasser arbeiten wäre nicht schlecht. Einen Brunnen installieren.
22: Die ganzen Fassaden sind nicht begrünt. Da könnte man viel Innenstadthitze rausnehmen.
21: Und auch Bettina Niestrath, die für die Verbraucherzentrale schon in etlichen Städten in Rheinland-Pfalz mit ihrer Wärmebildkamera unterwegs war, sagt ganz klar, gegen aufgehitzte Städte hilft, entsiegeln und Flächen schaffen für mehr Wasser und vor allem für mehr Grün.
24: Dann ist es eben kühler. Und gerade jetzt, wo es heißer wird, aber eben auch längere Hitzephasen zu erwarten sind, ist es noch wichtiger, dass wir ganz viele Ecken haben, wo es einfach kühl ist. Und da sind Pflanzen genial.
2: Soweit dieser Bericht aus Landau in der Pfalz.
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25: Der siebenjährige Krieg hat das Königreich Großbritannien fast ruiniert. Rund 20 Milliarden Euro Schulden. Die müssen wieder reingeholt werden. Klar, durch neue Steuern in den nordamerikanischen Kolonien. Darüber wächst die Wut der rund 2 Millionen Kolonisten. Steuern nach Übersee zahlen, no taxation without representation, wird zur Kampfparole des Protests.
26: Besteuert zu werden, ohne parlamentarischer Krieg zu sein, ist Tyrannei!
25: Die Sache eskaliert. George III. Schickt Truppen über den Atlantik. Und die Nordamerikaner stellen eigene Milizen auf und greifen zu robusten Maßnahmen gegen königliche Steuer- und Zollbeamte. Ein Augenzeuge in Boston.
27: Am Abend versammelte sich eine Anzahl hübscher Leute. Sie kamen bald zu einem Gebäude, welches als Behältnis des gestempelten Papiers erbaut wurde. Sie machten es dem Boden gleich.
25: Anfang 1776 haben viele Kolonien britische Gouverneure verjagt. Neue Gesetze und Personen sind gesucht. In Virginia beschließt man im Juni eine Grundrechteerklärung, die als Präambel einer zukünftigen amerikanischen Verfassung gedacht ist. Hier geht es um viel mehr als die Loslösung vom Mutterland.
28: Alle Menschen sind von Natur aus in gleicher Weise frei und unabhängig und besitzen angeborene Rechte. Alle Macht ruht im Volke und leitet sich folglich von ihm her.
25: Gewaltenteilung, Presse- und Religionsfreiheit werden hier dezidiert formuliert. Ein junger Anwalt namens Thomas Jefferson, später der dritte US-Präsident, ist von diesen Zeilen begeistert. Er hat gerade von einer Versammlung aller Kolonien den Auftrag erhalten, eine Unabhängigkeitserklärung zu verfassen, die dann verabschiedet wird, wenige Wochen später am 4. Juli. Doch stark beeinflusst war diese amerikanische Unabhängigkeitserklärung durch ihren direkten Vorläufer, die Virginia Declaration of Rights, die am 12. Juni 1776 beschlossen wurde, heute vor 250 Jahren.
2: Das war der Stichtag von Peter Meyer-Hüsing über die Virginia Declaration of Rights.
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3: mit Christina Schröder und dem Start der Fußball-Weltmeisterschaft 2026. Zum Auftakt feierte Co-Gastgeber Mexiko vor 80.000 Fans ein 2:0 gegen Südafrika. Holger Dahl hat die Partie in Mexiko-Stadt verfolgt.
5: Die begeisterungsfähigen Zuschauer im Aztekenstadion hätten ein besseres WM-Eröffnungsspiel verdient gehabt. Aber der kompakt glanzvollen Eröffnungsfeier folgte ein einseitiges Spiel, in dem Gastgeber Mexiko nicht mehr tat als nötig. Quiñones traf schon in der 9. Spielminute zum 1:0, Jiménez in der 67. zum 2:0. Davor und danach gab es je eine rote Karte für Südafrika und in der Nachspielzeit noch eine ärgerliche und umstrittene rote Karte gegen Mexikos Kapitän César Montes. Für Südafrika dürfte selbst der Einzug ins 16-Finale schwierig werden. Mexiko feiert einen Pflichterfolg.
3: Ja, und in 2 Tagen, da geht es dann auch endlich für die deutsche Nationalmannschaft los. In Houston in Texas geht's gegen Curaçao, ein Land, das ungefähr so viele Einwohner hat wie Paderborn. Als Team wolle die DFB-Auswahl gegen Curaçao das erste Mal zeigen, wie gut sie seien. Das sagte Innenverteidiger Nico Schlotterbeck.
6: Ich sehe jetzt aber gerade in der Mannschaft einfach sehr, sehr viele Spieler, die sehr talentiert sind, die sich noch gar nicht den Kopf machen, wie groß eine WM sind. Viele Spieler, die auf ihrem Peak sind und 2, 3, 4 Spieler, die ihre letzte WM spielen. So. Das heißt, du hast eine gewisse Mischung in der Mannschaft, die einfach brutal wichtig ist, brutal gut ist. Es sind unglaubliche Fußballer und so wie ich die Jungs gerade kennenlerne, wie sie mental in das Turnier gehen, freut sich einfach nur jeder unheimlich drauf.
3: Bis Sonntag hat Schlotterbeck ja noch Zeit, den Gegner zu studieren, ehe die WM auch für das DFB-Team startet. Ja, und wenige Minuten vor Beginn der Weltmeisterschaft hatte Real Madrid auch noch Großes zu verkünden. Der spanische Rekordmeister holt Star-Trainer José Mourinho 13 Jahre nach dessen Abschied zurück. Wie die Königlichen mitteilten, erhält der Portugiese einen 3-Jahres-Vertrag. Anfang vergangenen Jahres hatte Extremsegler Charlie Dalin die prestigereiche Solo-Regatta Vendée Globe gewonnen. Jetzt ist der französische Segelstar gestorben. Im Alter von 42 Jahren erlag er den Folgen einer Krebserkrankung. Caroline Diller berichtet.
7: Es war der größte Erfolg in der Karriere des französischen Extremseglers Charlie Dalin und sein letztes großes Rennen. Nach 64 Tagen, 19 Stunden und 22 Minuten auf See war Dalin Mitte Januar 2025 wieder in den Hafen von Les Sables d'Olonne eingelaufen. Damit gewann er den prestigereichen Vendée Globe, der als die härteste Einhandregatta der Welt gilt, in neuer Rekordzeit. Charlie Dalin war trotz seiner Krebserkrankung in die Weltumsegelung Vendée Globe gestartet, mit Einverständnis seiner Ärzte und einer speziell angepassten Behandlung. Im Oktober letzten Jahres hatte Charlie Dalin ein Buch über seine Erfahrung mit der Krankheit veröffentlicht, um anderen Betroffenen Mut zu machen. Alain Leboeuf, der Präsident des Vendée Globe, würdigte in einer schriftlichen Mitteilung Dalins Talent und seinen Kampfgeist. Diese hätten das Rennen für immer geprägt.
3: Es ist zwar Sommer, aber es gibt jetzt noch eine Meldung aus dem Wintersport. Die Ära des umstrittenen FIS-Präsidenten Johan Iliasch ist nach 5 Jahren Geschichte. Iliasch verlor auf dem Kongress des Internationalen Ski- und Snowboardverbandes die Wahl um das höchste Amt mit 1 Stimme Unterschied gegen Alexander Ospelt, den einzigen Gegenkandidaten. Iliasch wurde unter anderem von Verbänden und Athleten Misswirtschaft vorgeworfen.
2: Das war Christina Schröder mit dem Sport.
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8: Um 3.30 Uhr mit Wolfgang Berger. Um Mitternacht ist die Reform des gemeinsamen europäischen Asylsystems in Kraft getreten. Dadurch sollen Asylsuchende künftig Schnellverfahren in Lagern an Flughäfen und EU-Außengrenzen durchlaufen. Bianca Schwarz in Berlin erklärt, was das für Deutschland bedeutet.
9: Zum Beispiel werden in Deutschland in Zukunft mehr Asylbewerber direkt an Flughäfen untergebracht und festgehalten werden. Zurzeit existieren solche Lager schon an den Flughäfen in Frankfurt, München und Berlin-Brandenburg. Neu gebaut werden sollen solche Einrichtungen in Düsseldorf und Hamburg. Das Lager in Stuttgart ist schon fast einsatzbereit. Der Sinn dahinter: Solange Menschen noch in der Transitzone sind, gelten sie juristisch als nicht eingereist. Die Asylschnellverfahren an den Transitzonen sollen höchstens 12 Wochen dauern. So lange dürfen die Antragsteller auch in den Flughafenlagern festgehalten werden.
8: US-Präsident Trump hat angekündigte Angriffe auf den Iran wieder abgesagt. Als Grund gab er auf seinem Online-Kanal Fortschritte bei den Verhandlungen an. Aus der Nachrichtenredaktion Johannes Zuber.
10: Trump zufolge haben die Gespräche über ein Ende des Krieges die höchste Ebene des iranischen Regimes erreicht und stehen kurz vor einem Durchbruch. Weiter schreibt er, dass alle beteiligten Parteien den endgültigen Punkten zugestimmt hätten, darunter Israel, Saudi-Arabien und die Vereinigten Arabischen Emirate. Die politische Führung des Irans hat die angeblichen Fortschritte dementiert, das berichtet die Nachrichtenagentur Fars. Dem US-Sender CNN zufolge ist es bereits das 39. Mal, dass Trump ein unmittelbar bevorstehendes Friedensabkommen mit dem Iran verkündet.
8: Der Ebola-Ausbruch in der Demokratischen Republik Kongo hat sich ausgeweitet. Wie der Gesundheitsminister des Landes mitteilte, gibt es bislang 676 bestätigte Infektionen, davon 136 Todesfälle. Einem Regierungsbericht zufolge sind nun außerdem drei weitere Gebiete im Kongo betroffen, auch mehrere Provinzen, die von bewaffneten Konflikten geprägt sind. Bei der Fußball-Weltmeisterschaft hat Gastgeber Mexiko das Eröffnungsspiel gewonnen. Die Partie in Mexiko-Stadt gegen Südafrika endete 2:0. Während des Spiels sahen gleich drei Fußballer die rote Karte. Das hat es in einem WM-Auftaktspiel noch nie gegeben. Zuvor war die Fußball-Weltmeisterschaft mit einer bunten Feier im Aztekenstadion in Mexiko-Stadt vor 80.000 Zuschauern eröffnet worden. Rund um das Stadion setzte die mexikanische Polizei Tränengas und Schlagstöcke ein. Etwa 2000 Demonstranten wollten sich mit Gewalt Zugang zum Eröffnungsspiel verschaffen. Und das Wetter in Deutschland. Tagsüber ziehen Schauer von West nach Ost, auch einzelne Gewitter, teilweise längere trockene Abschnitte. Höchstwerte 15 Grad im Fichtelgebirge bis 22 Grad am Oberrhein. Am Samstag im Nordosten Schauer und einzelne Gewitter, im Südwesten zeitweise freundlich, 16 bis 28 Grad. Am Sonntag oft unbeständiges Wetter, im Südwesten meist heiter bei 15 bis 28 Grad. Das waren die Nachrichten.
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2: Die A9 Halle Leipzig Richtung Nürnberg ist zwischen Plech und Hommersdorf wegen Bergungsarbeiten weiterhin gesperrt. Und dann haben wir noch die A38 Göttingen Richtung Leipzig. Da ist die Fahrbahn zwischen Altstädt und Eisleben nach einem LKW-Unfall ebenfalls weiterhin gesperrt. Das war es aktuell vom Verkehr. Ihnen eine gute und freie Fahrt.
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2: Und im Studio ist weiter Detlef Karg. Willkommen. Etliche KI-Firmen streben an die Börse, so zum Beispiel OpenAI. Was heißt das für die Zukunft, wenn sie bald börsennotiert sind? Verändert das vielleicht auch die Branche? Und welche Rolle spielt der heute anstehende Superbörsengang von SpaceX in diesem Zusammenhang? Darum geht es jetzt ausführlich im KI-Podcast mit Fritz Espenlaub und Marie Kilk.
11: Was heißt es denn überhaupt, wenn wir sagen, die KI-Firmen streben Börsengänge an? Sie machen Initial Public Offerings, IPOs.
12: IPOs, genau. Initial Public Offering nennt man Börsengang im Englischen. Also das ist sozusagen das erste Mal, dass der Öffentlichkeit, also der Public, Aktien angeboten werden zum Kauf und zum Handel. Und Anthropic und OpenAI sind ja vor gar nicht allzu langer Zeit noch Startups gewesen. Und bisher war das eben so, dass man, wenn man sich an diesem Unternehmen beteiligen wollte, an Anthropic oder an OpenAI oder an anderen KI-Startups, dann ging das nur in den sogenannten Private Markets, nennt man das im Englischen, also über eben direkte Investitionen, wo man dann quasi direkt über einen Anwalt oder irgendeinen Dealmaker zu der Firma hingeht und sagt, hey, ich gebe euch so und so viel Geld, dafür irgendwie wird dann direkt verhandelt, wie viele Anteile man bekommt. Und das war's. So, das heißt, es war so ein bisschen so ein exklusiver Club, wo nicht jeder Zugang hatte.
11: Das heißt, du und ich und deine Mama und Bob, wir alle hatten noch keine Möglichkeit, uns bei einer von diesen großen KI-Firmen einzukaufen bislang.
12: Ja, genau, der arme Bob und wir alle mussten da so ein bisschen von außen zugucken. Jetzt ist es so, wenn diese Firmen tatsächlich dann an die Börse gehen, also bei OpenAI und Anthropic, soll das im Herbst passieren. Dann ist es nicht mehr so, dass ich erstmal mich mit der Firma hinsetze und wir irgendwie verhandeln, wie viel Anteile ist jetzt wie viel Geld wert, sondern dann haben die halt einfach einen Börsenkurs, der halt klar notiert ist, klar transparent ist, der ergibt sich einfach aus dem Markt, also wie viele Leute wollen das, wie viele Leute wollen das verkaufen, Angebot und Nachfrage macht so ein bisschen den Preis.
11: Da leuchten deine Augen, wenn du über Angebot und Nachfrage sprichst.
12: Ja, Märkte sind schon was Cooles, da können wir nachher nochmal drüber reden. Mhm. Für uns Normales bedeutet das erstmal, dass wir die Möglichkeit haben, in diese Firmen zu investieren. Und für die Firmen bedeutet es, dass sie plötzlich viel mehr und viel leichter Geld generieren können an den Kapitalmärkten, eben indem sie ihre Unternehmensanteile nicht mehr nur an irgendwelche Silicon Valley-Investoren verkaufen, sondern halt an die ganze Welt.
11: Okay, also gehen wir mal Schritt für Schritt durch. Was wissen wir? Wer geht an die Börse? Die KI-Firma, die schon am weitesten ist mit diesem Börsengang, wo es jetzt wirklich konkret wird, das ist SpaceX. SpaceX, du hast es gerade schon kurz gesagt, war jetzt eigentlich die letzten paar Jahre nicht als KI-Firma bekannt, aber ist so ein bisschen so ein Firmen-Frankenstein geworden, wo Elon Musk alle möglichen Sachen reingemischt hat, die er sonst so macht. Und die jetzt eine Story erzählt, die schon viele Leute beeindruckt und quasi so eine ganze Infrastrukturkette aufmacht von wir schießen Satelliten ins All, über vielleicht sind dann da auch Datencenter im Weltraum dabei, bis hin zu natürlich durch XAI haben wir ganz viel Daten von der ganzen Welt aus einem großen sozialen Netzwerk, die dann auch wiederum unsere KI trainieren kann.
12: Es ist ein ziemlich interessanter Börsengang, weil er so groß ist. Also der bisher größte Börsengang in der Geschichte der Menschheit war Saudi Aramco, also die Ölfirma in Saudi-Arabien, die am ersten Tag, ich glaube, 25 Milliarden Dollar eingenommen hat durch ihre Aktienverkäufe. Und das angepeilte Ziel jetzt von SpaceX ist Berichten zufolge dreimal so viel, nämlich 75 Milliarden durch diesen Börsengang. Wenn man sich SpaceX nur anguckt als Raketenfirma, dann ist das schon eine sehr, sehr gute Firma. Also die bauen wirklich gute Raketen.
11: Starlink ist auch ein Teil davon. Starlink macht Profite. Starlink ist ein gutes Geschäft gewesen.
12: Genau.
11: Zumindest bis 2025.
12: Und man kann wirklich Elon Musk wirklich viele Vorwürfe machen, aber nicht, dass er keine Ahnung hätte von Hardware und von eben tatsächlich physischer Infrastruktur und von Raketen. Irgendwie scheint das zumindest bei SpaceX ziemlich gut zu funktionieren. Also auch da gibt es natürlich immer Kritiker. Aber wenn man sich einfach die reinen Zahlen anguckt, die schießen enorm viele Raketenstarts pro Jahr ab. Die sind enorm zuverlässig. Das große Starship, das explodiert zwar aktuell noch sehr viel, aber das liegt einfach daran, dass es noch in der Entwicklung ist. Die anderen Raketen, die sie haben, die landen auch selber wieder und sind wiederverwertbar und sind wirklich, also technische Wunderwerke, kann man schon sagen. Nur, das ist halt nicht mehr die Firma, die das ist, sondern es ist mittlerweile eben auch noch ein bisschen KI. Es gehört irgendwie so XAI, was ja so ein bisschen so von allen KI-Firmen die vielleicht auch am wenigsten gut funktioniert hat, wenn man so will, in mancherlei Hinsicht, ist da jetzt irgendwie mit drin. Und dieser ganze Plan von Elon Musk, wo er dann davon redet, man könnte ja jetzt Datencenter in der Erdumlaufbahn bauen, das ist alles, also ich würde das alles einsortieren unter Frankenstein-Zeug. Was natürlich jetzt gerade dazu führt, dass Leute so ein bisschen auf diesen ganz großen Börsengang durchaus auch ein bisschen mit Nervosität blicken.
11: Ja, was andererseits aber Elon Musk bekanntlich gut kann, was auch bei Tesla sehr gut funktioniert hat, ist, er kann das Internet beeinflussen, er kann mega gut Stories erzählen, er hat einfach echt viele Fans. Und manchmal ist es ja auch gar nicht so sehr das Langfristige, wie wirklich werden die Geschäftszahlen aussehen für dieses Business, sondern einfach glauben genug Leute dran, dass diese Aktie nächsten Monat mehr sein wird als diesen Monat. Und also ich finde auch die Zahlen teilweise, die da reingeschrieben haben in dieses Paper, ist so absurd. Also da steht hier zum Beispiel drin, der Total Addressable Market, also das Marktpotenzial, das die für SpaceX sehen, haben sie als 28,5 Billionen Dollar angegeben, deutsche Billionen. Das ist mehr als das ganze Bruttoinlandsprodukt der USA. Also du, Fritz, als studierter Ökonom und als Weltraumexperte, von welchem Planeten kommt diese Mathe?
12: Ja, wahrscheinlich von mehreren Planeten, wenn man so will. Ich will da jetzt gar nicht so sehr in die Tiefe gehen an dieser Stelle, weil dazu gibt's ja Weltraumpodcasts. Aber die Logik von jetzt den SpaceX-Bullen, also den Leuten, die wirklich der Meinung sind, das ist die größte Firma, die es gerade gibt, völlig zu Recht, die wäre halt zu sagen, naja, alles, was bisher war, hat sich halt auf der Erde abgespielt. Mhm. Und das ganze Sonnensystem und alle Bodenschätze, die es dort so gibt und den Mars und so, das ist ja was quasi komplett noch unberührt daliegt und ein gigantisches, enormes wirtschaftliches Potenzial auch hat. Und das stimmt ja auch. Die Frage ist halt, ne, und das ist ja ein bisschen auch die Frage bei der KI-Revolution selber, nur weil es das Potenzial auf dem Papier gibt, ist das dann auch was, wo wir davon ausgehen können, dass jetzt diese spezielle Firma am Ende die sein wird, die dieses Potenzial dann irgendwie auch zur Realität macht.
11: Okay, dann kommen wir mal zu den anderen KI-Firmen, weil da ist es vielleicht ein bisschen leichter auch für uns jetzt wirklich einzuschätzen, was das Potenzial ist, weil es nicht um irgendwelche Kunden auf dem Mars geht, sondern weil es um konkrete KI geht, die schon da ist, die wir schon benutzen können. Anthropic hat OpenAI überholt, würde ich sagen. Anthropic hat ihre Einreichungen bei den US-Finanzaufsichtsbehörden gemacht. OpenAI hat das noch nicht gemacht. Beide haben schon seit Monaten darüber geredet, dass sie an die Börse wollen. Und die Gerüchte haben sich immer mehr verdichtet, dass es dieses Jahr passieren soll, vermutlich diesen Herbst. Aber bei Anthropic wissen wir jetzt ein paar konkretere Dinge. Wahrscheinlich sollen sie an den Nasdaq kommen, wahrscheinlich Oktober, November. In dieser KI-WM sozusagen, da steht Anthropic gerade ziemlich gut da. Anthropic gibt es viel kürzer als OpenAI, seit ungefähr 5 Jahren. OpenAI ist über 10 Jahre alt. Und trotzdem haben die jetzt einfach so den ordentlichen Aufstieg hingelegt, dass sie jetzt sagen, zack, wir sind sogar bald profitabel.
12: Lass uns doch einmal kurz rauszoomen und diese zwei Firmen beide betrachten und die Frage uns stellen, ist das denn jetzt, okay, schön und gut, die gehen an die Börse, ist das jetzt was Gutes oder was Schlechtes?
11: Und ein Weg, wie ich da gerne drauf gucke, meine Lieblingswebseite zurzeit, ist die Seite isaiprofitable.com.
12: Ja, ich habe die Seite gerade geladen und es geht direkt so ein kleiner Timer los, wie viel $100,000, seit ich auf diese Seite gegangen bin, bereits ausgegeben wurden für Datencenter.
11: Genau, also man muss fairerweise sagen, also die Seite ist sehr negativ. Die Seite listet einige große Tech-Firmen auf. Da sind die großen Amazon, Microsoft, Google dabei und eben aber auch OpenAI, Anthropic, xAI, über die wir gerade schon gesprochen haben. Und es stellt quasi gegenüber, wie viel Einnahmen haben die und wie viel Ausgaben verbraten sie.
12: Es ist so, wenn man jetzt erstmal drauf guckt, denkt man sich, oh mein Gott, die werfen alle ihr Geld zum Fenster raus.
11: Außer Nvidia, die einen sehr großen grünen Balken haben, ganz unten auf der Seite.
12: Nvidia, ja genau, das ist die eine Firma, die aber ja schon längst an der Börse ist. Es kann natürlich viele, viele Gründe geben, dass Firmen Geld verlieren. Also zum Beispiel, es kann sein, dass du so früh in deiner Unternehmensgeschichte bist, dass du noch total am Investieren bist und dass du noch erstmal in R&D, also in Forschung und Entwicklung und den Aufbau von Infrastruktur und in zum Beispiel das Trainieren von großen, kapitalintensiven, sehr teuren Foundation-KI-Modellen erstmal investierst und dass du dann, wenn du das gemacht hast, in Zukunft dein Geld verdienen wirst. Und das ist natürlich die Wette, die alle bisherigen Investitionen in diese KI-Firmen so ein bisschen erklärt. Und das ist auch nichts, was irgendwie exklusiv in der KI-Branche ist. Das hast du ja in der Autobranche genauso, wenn ein neues Auto entwickelt wird oder wenn du eine Chemiefabrik eröffnen möchtest oder was auch immer. Dann musst du natürlich immer erstmal irgendwas aufbauen, bevor du dann damit anfangen kannst, Geld zu verdienen.
11: Ja, der Punkt ist aber, also noch kostet KI wirklich die Firmen mehr, als sie einnehmen. Aber, also ein Grund, der diskutiert wird zumindest, warum es vielleicht jetzt auch langsam mal so ein bisschen dringlicher wirkt mit dem Börsengang, ist, dass sie weiterhin mehr Geld brauchen und eine größere Hoffnung haben, das eben auf dem öffentlichen Markt zu bekommen, als nochmal in einer weiteren Runde ihre VCs in San Francisco anzuzapfen.
12: Man kann das natürlich auch andersrum framen. Man kann auch sagen, es ist eine Technologie und die Leute, die hinter dieser Technologie stehen, sind einfach inzwischen überzeugt genug davon, dass ihre Technologie gut ist, dass das ein Investment ist, das sich auch lohnt, dass sie guten Gewissens, sage ich mal, an die Börse gehen können. Und dahinter steht, egal welches Framing man jetzt nimmt, natürlich diese große Frage, und das ist genau die gerade diskutiert wird. Naja, ist das denn so? Hat diese Technologie denn das Potenzial, dass die Investitionen, die jetzt gerade gemacht werden und die dann eben in Zukunft auch an der Börse gemacht werden können, dass die sich rechnen?
11: Ja, und da sind wir beide, glaube ich, im Vorgespräch ein bisschen dran verzweifelt an der Frage. Ich finde es eine der interessantesten Fragen unserer Zeit. Und es gibt
12: wenn wir das wüssten, dann glaube ich, dann hätten wir sehr, sehr gute...
11: Dann hätten wir morgen einen Investment-Podcast mindestens, genau. Nee, aber ich finde, es gibt saugute Argumente, sowohl auf der Seite, die sagt, nee, das ist alles komplett aufgeblasen, die roten Balken sind zu lang, investiert bloß nicht rein. Und es gibt aber auch sehr gute Argumente zu sagen, nee, Moment mal, guckt euch die Zahlen an, guckt euch an, was KI schon jeden Tag macht. Das ist ein solides Business, das ist alles rechtmäßig und normal ja. und regt euch nicht so auf.
12: Marie, und ich weiß nicht, wie es dir geht, aber ich finde es auffällig, wie wir gerade gefühlt, möglicherweise eben auch aufgrund dieser Börsengänge, aber gefühlt gehen die Takes immer noch weiter auseinander. Mhm. Also es gibt Leute, die immer noch extremer und noch krasser darüber reden, wie gigantisch das alles noch werden wird. Und auf der anderen Seite eben Leute, die sagen, es ist eigentlich alles ein großer Scam und dieser Börsengang ist sozusagen der letzte Versuch jetzt auf Kosten irgendwelcher Rentenfonds und unbedarfter Kleinanleger, denen einmal nochmal so den schwarzen Peter zuzuschieben, diese Anteile irgendwie teuer zu verkaufen und sich aus dem Staub zu machen. Und wenn dann in ein paar Jahren sich rausstellt, dass das alles kein nachhaltiges Geschäftsmodell war, dann sind sozusagen die Leute, die jetzt am Börsengang das gekauft haben, so ein bisschen die Dullis. Auf der anderen Seite hat zum Beispiel Anthropic selber halt gerade einen Blogpost veröffentlicht, wo sie gesagt haben, hey, das, worüber wir seit Jahren in der KI-Welt reden, nämlich dieses Szenario, dass KI irgendwann anfangen kann, sich selber zu verbessern, das bemerken wir jetzt langsam. Wir sehen, dass immer mehr von der Arbeit, die wir bisher geleistet haben als menschliche Programmierer, wir auch an die Modelle abgeben können.
11: Oder zumindest schon extrem beschleunigt wird dadurch, dass die KIs immer besser darin werden, die Menschen zu unterstützen.
12: Und diesen Produktivitätsgewinn, den wenden wir an auf die Verbesserung dieser Technologie, die für die Produktivitätsgewinne verantwortlich ist, was dann natürlich, wenn das sich selbst verstärkt, dann irgendwann zu wirklich einer exponentiellen Verbesserung noch führen könnte. Jetzt muss man dazu sagen, okay, Anthropic sagt das selber in ihrem eigenen Blogpost, der irgendwie zufälligerweise auch genau zu dem Zeitpunkt rauskommt, wo man über den Börsengang redet. Aber einfach nur, um das mal zu zeigen, die sind ja nicht die einzigen, die diese Takes haben. Also das ist quasi, es gibt eine große Bandbreite an total unterschiedlichen Texten.
11: Ja, ich muss sagen, ich bin ja auch jemand, der eigentlich normalerweise solche Blogposts immer liest und dann erstmal versucht, anti zu sein und sehr kritisch zu sein und zu sagen, ja klar, was ist die Marketingbotschaft dahinter? Warum profitieren Sie davon, genau jetzt diese Botschaft zu bringen? Aber der Blogpost war nicht unrealistisch. Also Anthropic hat das, finde ich, ganz gut gemacht, dass sie schon dargestellt haben, was wissen wir eigentlich wirklich? Wir wissen ganz vieles nicht. Wir haben auch keine Sicherheit, dass wir irgendwie diese selbstverbessernde AI jemals erreichen werden. Aber hier sind die belegbaren Fortschritte, die wir schon sehen. Und das ist natürlich eine extrem starke Story. Das ist was, wo man total versteht, dass viele Leute dann halt sagen, ja, okay, wenn das funktioniert, wenn das wirklich ein sich selbst verstärkendes System ist, dann möchte ich ein Teil davon sein. Anthropic ist auch selber ehrlich, was diese Risiken angeht. Also die erwähnen dann teilweise selber in ihren Papieren, die sie vorgelegt haben und in ihren Blogposts, dass sie viel Unsicherheit haben, wie das weitergeht. Dass sie sagen, wir werden weiterhin große Investitionen brauchen. Wir werden weiterhin extrem viel Compute brauchen, extrem viel Rechenleistung. Können wir sicher sein, dass wir die immer kriegen? Können wir sicher sein, dass genug Datencenter gebaut werden, die unsere Nachfrage bedienen? Nein. Können wir sicher sein, was die Konkurrenz macht? Auch nein. Auch in China werden tolle KIs gebaut. Das ist auch ein Risiko, das Anthropic offen anspricht, dass sie sagen, wir sind auch nicht die Einzigen auf dem Markt, die hier sowas machen. Wir haben durchaus Konkurrenz. Und ich würde noch hinzufügen, abgesehen von den Investitionen, es gibt natürlich auch eine große regulatorische Unsicherheit. Was die Trump-Regierung regulieren will oder nicht, das ändert sich gefühlt jede Woche. Und ich persönlich habe gerade, wenn ich darauf gucke, wie Firmen KI anwenden, auch noch eine große Unsicherheit. Also wir hatten jetzt so lange eine Phase, wo es irgendwie klar war, jede Firma will KI ausprobieren und alle wollen irgendwelche Chatbot-Accounts haben und alle wollen das irgendwie nutzen. Aber die Frage, ob du das wirklich integriert bekommst in deine Systeme, ist natürlich eine andere. Und ob wie viel du investieren musst, damit du wirklich die Früchte ernten kannst, die deine Produktivität verbessert in der KI, da finde ich, da kommen auch regelmäßig aus den großen Beratungsfirmen unterschiedliche Berichte raus, die dann sagen, ah ja, so und so viel Prozent der Firmen sehen eigentlich noch keine großen Kostenersparnisse und so viel Prozent der Projekte werden wieder eingestampft. Und das muss man natürlich alles auch immer mit einer Prise Salz betrachten, diese ganzen Takes, aber ich glaube, da sind wir uns einig, es hat jetzt noch niemand so dieses wasserdichte Argument geliefert, dass auf die Art kannst du KI in deine Firma einbauen und dann ganz sicher wird sich die Investition lohnen, sondern da ist einfach noch viel in Bewegung und viel hin und her.
12: Ja, absolut. Also das wäre sozusagen auch ein Argument, wenn man das nochmal ins Extrem weiterdenkt. Hey, diese ganze komplette KI-Revolution, in Anführungszeichen, die wir bisher gesehen haben, ist eigentlich nur FOMO, also nur Fear of Missing Out von Unternehmen, die jetzt irgendwie denken, oh mein Gott, alle machen was mit KI, wir müssen auch was mit KI machen.
11: Token Maxing,
12: ja. Also ganz viel Unlimited, irgendwelche Abos abschließen bei Anthropic oder bei OpenAI und ihren Leuten sagen, bitte benutzt den ganzen Tag KI. Und am Ende wird aber niemand wirklich produktiver dadurch, sondern man hat einfach nur eine riesige Rechnung von Anthropic. Und in ein paar Monaten werden all diese Firmen feststellen, hey, diese Rechnung können wir uns gar nicht leisten. Wir können gar nicht wissen, was wir damit jetzt eigentlich erreicht haben. Und jetzt kündigen wir das wieder. Und dann wird sich zeigen, dass das alles quasi eine große Blase war. Ich halte das, und ich glaube du auch, für übertrieben in dieser Extremität, weil du hast ja gerade gesagt, es ist eben...
11: Übertrieben würde ich mitgehen, ja.
12: Genau.
11: Nicht also, komplett hanebüchen, aber ja, extrem.
12: Es mag sicherlich in manchen Fällen so sein, aber am Ende, das ist so meine Herangehensweise, wenn ich diese verschiedenen Takes angucke, dann lohnt es sich immer zu wissen, dass es die Takes gibt, auch in den Extremen, auch die Science-Fiction-Geschichten mit selbstverbessernder KI und Singularität auf der einen Seite oder diese andere, meines Erachtens eigentlich genauso extreme und falsche oder spekulative Ansicht, dass quasi die gesamte Welt sich gerade selber in die Tasche lügt und jeder weiß eigentlich so des Königs neue Kleider mäßig, dass KI eigentlich nichts bringt und alle tun nur so, als ob sie was bringt. Also ich glaube, das ist auch falsch. Und dann ist die interessante Frage, wo in diesem Gewusel, in diesem Dschungel an verschiedenen Ansichten liegt die Wahrheit? Und das ist was natürlich am Ende auch dann die Frage bestimmt, wäre das jetzt eine sinnvolle Investition? Die ganze Idee von Aktiengeschäften und von Rendite ist, dass es eine Belohnung ist für eine Wette, die man abschließt, für eine Wette auf die Zukunft, die man halt nicht hundertprozentig sicher sagen kann. Vielleicht sehen wir das jetzt in den nächsten Monaten und über das nächste Jahr hinweg noch mal besser als bisher.
11: Es gibt Argumente, die sagen, naja, selbst du und deine Mama und Bob, die müssen sich mindestens ein bisschen dafür interessieren, was da passiert, weil das, was auf dem KI-Markt passiert, auch die ganze Börse und auch vielleicht die ganze Weltwirtschaft beeinflussen kann. Und eine Sache, die Leute dann nervös macht, ist zum Beispiel auch, dass sich ein bisschen die Börsenregeln ändern für diese KI-Firmen.
12: Zumindest für SpaceX, ja.
11: Zumindest für SpaceX, genau. Im Nasdaq ist es normalerweise so, dass um in diesen Nasdaq 100-Index zu kommen, das ist sowas ähnliches wie der DAX, dass man normalerweise als neue Firma an der Börse sich erstmal 90 Handelstage beweisen muss. Das ist dazu da, damit einfach auch der ganze Markt sich ein bisschen beruhigen kann und damit so die normalen auch ETF-Anleger nicht einfach so mitgerissen werden von eben diesen ganzen spekulativen Ups und Downs, sondern dass sich das ein bisschen abkühlen kann. Diese Regel wurde jetzt für SpaceX aber geändert und SpaceX wird aller Wahrscheinlichkeit nach nur 15 Handelstagen dann im Nasdaq 100 drin sein und damit auch in den entsprechenden ETFs. Und das finden manche Leute wahrscheinlich gut, weil sie sagen, ja klar, wenn es dann steil nach oben geht, natürlich will ich dann dabei sein und sonst würde ich mich aber beschweren.
12: Wenn das
11: genau
12: dann so ist.
11: Ja. Und andere Leute sagen, das ist ein bisschen wie kurz vor der WM jetzt plötzlich nochmal die Abseitsregel ändern und irgendwie sagen, manche Mannschaften dürfen hier plötzlich mit irgendwie 13 Leuten auflaufen. Die Regeln sind aus einem Grund da und das macht mich nervös, wenn die kurz vorher geändert werden.
12: Ohne jetzt da nochmal auch tief eintauchen zu wollen in SpaceX, aber die große Kritik konkret an SpaceX ist eben, dass es gibt eine Kultur von, du hast es ja schon gesagt, von Hype und Memes und Mythos rund um Elon Musk. Es gibt sehr, sehr viele Leute, die auch sehr begeistert sind von Elon Musk und teilweise vielleicht auch ein bisschen, ja, muss jeder selber beurteilen können, aber möglicherweise auch nicht immer hundertprozentig differenziert sind. Es gibt sicherlich auch viele Leute, die undifferenzierte Anti-Elon Musk-Leute sind. Am Ende liegt auch da wieder die Wahrheit wahrscheinlich irgendwo in der Mitte. Aber die große Kritik ist eben, ist das nicht bedenklich, wenn jetzt Leuten, Privatanlegern ermöglicht wird, da ohne weiteres reinzugehen, ohne dass sie vielleicht sozusagen irgendwie in der Lage sind, das jetzt genauer, diese Analysen zu machen. Oder wenn es eben zum Beispiel sehr, sehr schnell in den Nasdaq 100, also das ist ein Aktienindex, reingeht und Leute, die dann in diesen Aktienindex investieren möchten, Rentenfonds, einfach Privatanleger, die eben in Aktienindizes investieren statt in Einzelaktien, dann wird das denen sozusagen so ein bisschen untergejubelt. Und vielleicht ist das eine riskante Aktie, die gar nicht haben wollen. Ich glaube, man muss dazu, also wir sind kein Finanzpodcast, am Ende ist das nicht in so einem gigantischen Ausmaß, was das da reinkommt, wenn ich das richtig verstehe. Also der Anteil ist relativ gering, aber da ist noch sehr, sehr viel, sehr, sehr viele Fragezeichen.
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2: Der Bundeskanzler Merz in seiner gestrigen Regierungserklärung zu mehr Mut im Reformprozess aufgerufen. Da kam die nächste kalte Dusche für die Wirtschaft. Die EZB hat den Leitzins erhöht. Die freie Autorin Wiebke Hollersen meint dazu:
4: Na wunderbar. Am Vormittag hat Friedrich Merz eine Rede im Bundestag, die er als Ruckrede verstanden wissen will. Er sagt, dass die Lage in Deutschland doch so schlecht nicht sei und wir uns alle ein bisschen zusammenreißen müssen, damit sie besser wird. Ist nicht seine erste Rede dieser Art. Einen Ruck verspürt man auch diesmal nicht. Aber am Nachmittag dann einen Dämpfer, einen Ruck in die falsche Richtung, wenn man so will. Die Europäische Zentralbank erhöht den Leitzins. Für die deutsche Wirtschaft

0: eigentlich immer ungelegen.
1: Höhere Zinsen dämpfen Investitionsbereitschaft und Konsumlust, sind also gerade pures Gift. Und die Finanzierung staatlicher Schulden verteuert sich auch. Die Währungshüter hatten jedoch keine Wahl. Sie mussten dem jüngsten Inflationsschub rasch etwas entgegensetzen. Nach dem Beginn des russischen Angriffskriegs gegen die Ukraine ließ die EZB wertvolle Monate verstreichen, bevor sie auf die steigenden Preise reagierte. Die Folge war die schlimmste Inflation seit Jahrzehnten.
0: Die Rhein-Neckar-Zeitung aus Heidelberg findet, Merz habe im Rahmen seiner Regierungserklärung den Ton vernehmlich gemildert.
1: Es geht nicht mehr um arbeitsunwillige Aufschwungverweigerer, sondern um die Finanzierbarkeit der Sozialsysteme. Es geht um Investitionsbedingungen, die sich seit der Ampelphase, Strompreis, Bürokratiezuwachs, deutlich verschlechtert haben. Und dass sich nun die Industrie auf den Kriegsmarkt stürzt, ist ebenfalls kein gutes Zeichen. Der volkswirtschaftliche Mehrwert läuft gegen Null. Das Geschäft ist bald bedient, es sei denn, es gibt Krieg. Was das Schlimmste wäre.
0: Die Neue Osnabrücker Zeitung unterstreicht ebenfalls, dass die Reformen vielen Menschen etwas abverlangen werden.
1: Das kann nur gelingen, wenn die Leute sehen können, warum Veränderungen notwendig sind. Dass die Anstrengungen dazu dienen, eine gute Zukunft zu ermöglichen, auch für junge Menschen. Merz rief uns alle im Bundestag auf, zu prüfen, was wir zum Gelingen des Ganzen beitragen können. Und wenn es die Bereitschaft sei, wohlwollend mitzudiskutieren, statt verächtlich abzuwinken. Das wäre nicht zu viel verlangt, oder?
0: Der Kölner Stadtanzeiger betont, Merz habe sich spät aber immerhin davon überzeugen lassen, Gewerkschaften und Arbeitgeber deutlicher in den geplanten Reformprozess einzubinden.
1: Schwierige Lagen lassen sich besser zusammen überstehen als allein. Der Kanzler und seine Koalition dürfen allerdings nicht davon absehen, dass alles Wohlwollen nichts bringt, wenn die Regierung weiter vor sich hin stolpert und wenn die Kompromissbereitschaft immer nur von den anderen gefordert wird.
0: Das waren unsere Standpunkte heute, zusammengestellt von Ulrike Ufer.

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1: Um 4 Uhr mit Wolfgang Berger. Am Abend hat im Aztekenstadion in Mexiko-Stadt die Fußball-Weltmeisterschaft begonnen. Mit Gastgeber Mexiko hat das Eröffnungsspiel gegen Südafrika mit 2:0 gewonnen. In diesen Minuten beginnt das zweite WM-Spiel Tschechien gegen Südkorea. Aus dem ARD-WM-Team Jakob Rüger.
2: Die Tschechen sind erstmals seit 2006 wieder bei einem WM-Turnier dabei. Südkorea ist mit 12 Weltmeisterschaften Asiens Rekordteilnehmer. Beim Eröffnungsspiel der Weltmeisterschaft hat die mexikanische Polizei rund um das Aztekenstadion Tränengas und Schlagstöcke eingesetzt. Rund 2000 Demonstranten hatten versucht, sich gewaltsam Zugang zum Eröffnungsspiel zu verschaffen. Sie warfen Steine und Leuchtraketen auf Sicherheitskräfte. Es kam zu Festnahmen.
1: Seit Mitternacht gilt in der EU das gemeinsame europäische Asylsystem, kurz GEAS. Es soll die Asylverfahren vereinheitlichen, schneller und verlässlicher machen. In Deutschland muss das BAMF, also das Bundesamt für Migration und Flüchtlinge, die neuen Regeln umsetzen. Aus Nürnberg Stanislaus Kosakowski.
3: Die Nürnberger Flüchtlingsbehörde mit ihren mehr als 50 Außenstellen hat nun verschiedene Formen von Asylverfahren durchzuführen. Von zentraler Bedeutung sind Asylgrenzverfahren an deutschen Flughäfen. Dort ankommende Flüchtlinge werden zuerst einem umfangreichen Screening unterzogen. Erfasst werden zum Beispiel biometrische Daten, der Gesundheitszustand und mögliche Sicherheitsrisiken. Das BAMF entscheidet dann, ob ein Geflüchteter einreisen darf, ein Schnellverfahren am Flughafen bekommt oder zurückgeführt wird.
1: Die geplante Reform der gesetzlichen Krankenkassen ist heute Thema im Bundestag. Die Abgeordneten debattieren in erster Lesung über den Gesetzentwurf aus dem Bundesgesundheitsministerium. Ziel der Reform ist eine finanzielle Entlastung der Krankenkassen, um höhere Beitragssätze zu verhindern. Auf Patienten kommen höhere Zuzahlungen für Medikamente und Einschränkungen bei der kostenlosen Mitversicherung von Ehepartnern zu. Abgestimmt werden soll im Bundestag heute über einen Gesetzentwurf der Koalition, der missbräuchliche Vaterschaftsanerkennungen von Kindern ausländischer Frauen verhindern soll. Damit will die Regierung gegen eine Betrugsmasche vorgehen. In den USA will der Raumfahrtkonzern SpaceX von Milliardär Elon Musk heute den größten Börsengang

0: der Geschichte feiern. Nach Angaben der US-Börsenaufsicht soll der Konzern mehr als 555 Millionen Aktien zum Einheitspreis von $135 ausgeben. SpaceX wird voraussichtlich eine Konzernbewertung von mehr als $1,7 Billionen erreichen. Das waren die Nachrichten. Das Wetter in Deutschland. Tagsüber ziehen Schauer von West nach Ost, auch einzelne Gewitter, teilweise längere trockene Abschnitte. Höchstwerte 15 Grad im Fichtelgebirge bis 22 Grad am Oberrhein. Es ist 4.03 Uhr.
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2: Die A1 Osnabrück Richtung Bremen ist zwischen Dreieck Ahlhorner Heide und Wildeshausen West wegen Bauarbeiten bis 6 Uhr gesperrt. Die Umleitung führt über die A29 und Ahlhorn. Die A9 Halle-Leipzig Richtung Nürnberg ist zwischen Plech und Hormersdorf wegen Bergungsarbeiten weiterhin gesperrt. Die A12 Frankfurt-Oder Richtung Berliner Ring ist zwischen Briesen und Fürstenwalde Ost bis 5 Uhr früh gesperrt. Eine Umleitung ist ausgeschildert. Die A31 Meppen-Leer ist zwischen Jemgum und Leer West wegen Tunnelwartungsarbeiten bis ca. 6 Uhr in beiden Richtungen gesperrt. Die A38 Göttingen Richtung Leipzig ist zwischen Altstädt und Eisleben nach einem LKW-Unfall weiterhin gesperrt. Die A44 Essen Richtung Düsseldorf ist zwischen Kreuz Düsseldorf Nord und Flughafen wegen Bauarbeiten bis Montag früh gesperrt. Der Flughafen ist ab dem Kreuz Meerbusch in Richtung Essen erreichbar. A61 Ludwigshafen Richtung Hockenheim. Da ist die Fahrbahn zwischen Kreuz Speyer und Dreieck Hockenheim wegen Bauarbeiten bis 14. Juni 5 Uhr gesperrt. Die A7 Erfurt Richtung Schweinfurt ist zwischen Oberhof und Suhl-Zeller-Mehlis wegen Tunnelwartungsarbeiten bis ca. 6 Uhr gesperrt. Und dann noch eine längerfristige Sperrung, die A565 Bonn-Meckenheim ist zwischen Bonn-Beuel und Bonn-Auerberg in beiden Richtungen wegen der gesperrten Bonner Nordbrücke nicht befahrbar. Das war's vom Verkehr. Ihnen eine gute und sichere Fahrt.
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2: Und ihr kommt aus Hamburg vom Norddeutschen Rundfunk. Im Studio ist Detlef Karg. Willkommen. Noch 4 Wochen, dann sollen alle Sozialreformen in Deutschland zumindest als Kabinettsentwürfe stehen. Kann das gelingen? Ende dieser Woche, also morgen, eigentlich heute schon, wir haben ja schon den frühen Freitagmorgen, da wird unter anderem die Gesundheitsreform von Minister Wagen im Bundestag zur Abstimmung stehen. In seiner Regierungserklärung im Bundestag gestern, da hat Bundeskanzler Merz alle Bürger aufgerufen, bereit für diese Reformen zu sein. Er blieb dabei verbindlich und eindringlich. Allerdings entwickelte sich in der Sitzung schnell dann ein Schlagabtausch zwischen den verschiedenen Fraktionen, der dann auch ein wenig lauter wurde. Jasper Ruppert berichtet.
3: Das geht ja gut los, werden sich einige gedacht haben. Kanzler Merz tritt um kurz nach 9 ans Mikro im Bundestag und möchte in seiner Regierungserklärung zunächst über Erfolgsgeschichten aus der Wirtschaft sprechen.
4: Gestern habe ich hier in Berlin die internationale Luft- und Raumfahrtausstellung eröffnet.
3: Doch er klingt irgendwie gedämpft. Im Saal versteht man ihn nur schwer. Und dann, bitte nicht erschrecken, gibt es dieses laute Geräusch.
4: Ja.
3: Irgendetwas funktioniert mit der Tonanlage nicht. Merz setzt mehrfach neu an, aber Teile der AfD-Fraktion rufen dazwischen oder klatschen höhnisch, bis Bundestagspräsidentin Julia Klöckner dazwischen geht.
5: Also jetzt zu den Kollegen der AfD. Also Entschuldigung, es geht hier jetzt gerade um Technik und da muss man jetzt auch keine Inszenierung machen.
3: Merz also nochmal von vorn. Anlass der Rede ist das Treffen der EU-Staats- und Regierungschefs kommende Woche. Aber es geht zunächst vor allem um Innenpolitik. Der Kanzler lobt das gestrige Treffen mit Gewerkschaften und Arbeitgebern, bei dem es um mögliche Reformen ging.
6: Dieses lange Gespräch hat in ausgesprochen guter, sehr konstruktiver Atmosphäre stattgefunden. Und wir werden es zu einzelnen Themen auch weiter fortsetzen.
3: Richtig laut wird es beim Thema Ukraine. Merz betont, dass man Kiew unterstützen werde, solange es notwendig sei. Und dann sagt er diesen Satz und ein AfD-Abgeordneter aus der 6. Reihe antwortet mit lautem Gelächter.
6: Die Ukraine verteidigt seit mehr als 4 Jahren ihre Freiheit.
3: Als Reaktion geht Merz aus dem Sattel, weicht von seinem Manuskript ab und ruft der AfD entgegen.
6: Ja, dass Sie darüber lachen, das ist ein bezeichnendes Zeichen, meine Damen und Herren. Das ist ein bezeichnendes Zeichen. Sie lachen darüber, über das Schicksal von Millionen Menschen in diesem Land und reisen nach Moskau zu ihren Champagnerempfängen. Gute Reise!
3: Es ist der Teil seiner Rede, für den er am meisten Applaus bekommt. Nicht nur die Regierungsfraktionen klatschen, auch die Grünen stimmen mit ein. Über die EU spricht Merz auch noch. Bei seiner letzten Regierungserklärung äußerte er auch deutliche Kritik an Brüssel. Diesmal bemüht sich Merz um einen positiveren Blick.
6: Ohne Europa geht es nicht. Mit Europa haben wir eine gute Chance.
3: Nach dem Kanzler tritt AfD-Chefin Alice Weidel ans Podium. Sie zeichnet im Gegensatz zu Merz ein durch die Bank düsteres Bild von Deutschland.
7: Hohe Steuern und Energiekosten, Bürokratie und Planwirtschaft strangulieren die Basis unserer Wirtschaft, während der Staatsapparat immer weiter wächst. Der Exodus der Industrie ins Ausland grenzt an eine Massenflucht.
3: Immer wieder gibt es auch bei ihr Zwischenrufe. Mehrere Abgeordnete von Union und AfD wild gestikulierend brüllen in Richtung der anderen Fraktion. Auch hier, als es wieder um die Ukraine ging.
7: Milliarden um Milliarden schicken sie in die Ukraine und finanzieren damit die Verlängerung eines Krieges, der längst hätte beendet werden müssen.
3: Der Weidel-Auftritt ist bei den folgenden Rednern großes Thema. Grünen-Fraktionsvorsitzende Britta Hasselmann wirft ihr vor:
8: Hass, Hetze, die Erniedrigung von Menschen, Menschenfeindlichkeit, um sich selbst darüber zu stellen. Das ist ihr Prinzip.
3: Aber auch für die Regierung hat Hasselmann, die nicht für derbe Wortwahl bekannt ist, eine Ansage. Finanzminister Lars Klingbeil wirft sie Finanztricks vor und sagt:
8: Wissen Sie was? Die Leute fühlen sich verarscht.
3: Es ist der hitzige Auftakt eines langen Tages.
9: Jasper Ruppert aus dem Deutschen Bundestag. Und dieser Sitzung vorausgegangen war ja am Mittwochabend ein vielbeachtetes Treffen im Kanzleramt mit Gewerkschaften und Arbeitgebern, um mit diesen gesellschaftlich wichtigen Gruppen den Reformkurs abzustecken. Mit einem der Teilnehmer des Treffens hat mein NDR-Kollege Markus Schubert gesprochen, mit dem Präsidenten des Zentralverbands des Deutschen Handwerks ZDH, Jörg Dittrich. Und die erste Frage an ihn war, ob alle Teilnehmer am Mittwochabend sich zumindest beim Zeitdruck und Handlungsbedarf einig waren.
10: Die Wirtschaftsdaten sind eindeutig. Es muss gehandelt werden. Und allen Teilnehmern der Runde ist die Notwendigkeit deutlich. In den Maßnahmen an sich gibt es natürlich dann größere Unterschiede zwischen den Arbeitgeberverbänden, den Gewerkschaften und vielleicht auch der Koalition. Aber dass etwas passieren muss, das ist geeint und auch sicher kein Geheimnis, das so zu verkünden.
11: Haben Sie es so wahrgenommen im Gespräch, dass alle in der Koalition aber eine gemeinsame Vorstellung von Reformen und ihren Zielen haben?
10: Wenn das schon geeint wäre, dann brauchte man diese Gespräche nicht mehr führen. Es gibt unterschiedliche Schlussfolgerungen aus der Notwendigkeit der Veränderung und dort muss die Koalition natürlich liefern. Sie hat den Werkzeugkasten in der Hand, um Gesetze zu machen. Es ist gut und richtig, miteinander zu sprechen in so einem Kreis. Aber die Koalition hat die Verantwortung, jetzt Maßnahmen zu ergreifen, die Deutschland wieder wettbewerbsfähig machen und Wachstum bringen.
11: Herr Dittrich, für das Handwerk spielen ohne Zweifel die Beschäftigten eine besonders wichtige Rolle für den Erfolg. Blicken Sie also etwas stärker als etwa die Kollegen der Industrie neben Ihnen an so einem Tisch auf Lohnkosten und Lohnnebenkosten?
10: Die Lohnkosten würde ja bedeuten, dass wir jemanden das Geld neiden. Das ist ganz bestimmt kein Blick. Aber die Lohnzusatzkosten, auf die müssen wir schauen. Und es gibt keine Unterschiede zwischen Industrie, Handel oder Handwerk. Es ist ein allgemeiner Punkt, dass wir es bei diesen Kosten inzwischen zu stark übertrieben haben. Wir müssen dorthin schauen. Deswegen gilt es ja, dass die Koalition als erstes sich einigen müsste, mit welchen Maßnahmen gedenkt sie die Wettbewerbsfähigkeit hinzubekommen. Wenn wir die Kaufkraft schwächen, wird es nicht besser. Also steigende Sozialkosten werden Menschen ärmer machen und Betrieben Geld entziehen. Und deswegen ist einer der wichtigen Punkte die Senkung der Lohnzusatzkosten. Und dann, wenn man sich auf dieses Ziel geeinigt hat, muss man darüber sprechen, wie man das finanziert, wie das gerecht sein kann und wie man das möglichst ohne soziale Härten umsetzen kann.
11: Dann machen wir es eine Runde konkreter. Wenn das Ziel ist, dass sowohl Beschäftigte als auch Arbeitgeber im Handwerk nicht immer höhere Beiträge leisten müssen, was heißt das dann übersetzt in eine Rentenreform oder in die Gesundheits- und...
10: Das heißt, dass wir auf Nachhaltigkeit und Generationengerechtigkeit schauen müssen. Wir müssen aber auch darauf schauen, dass starke Schultern mehr tragen. Aber zuerst muss die Frage stehen, ob die Maßnahmen, über die wir sprechen, Wirtschaftswachstum auslösen. Es geht nicht nur um die Frage, wie wir etwas finanzieren, sondern es geht vielmehr um die Frage, wovon wollen wir es finanzieren? Und das heißt, den Betrieben muss es gut gehen, damit sie gute Arbeit geben können. Deswegen mein starkes Votum für die Absenkung der Lohnzusatzkosten, weil das Arbeitgebern und Arbeitnehmern etwas bringen würde. Und wenn das große Anstrengungen bedeutet, dann muss man das Gesamtpaket betrachten aus Steuersystem, aus Eigenverantwortung, aus starken Schultern, die mehr einbringen müssen. Aber zuerst muss festgelegt werden, wie soll Deutschland wieder wachsen.
11: Sie haben mit Vertretern der Union und der SPD gesprochen. Beide Parteien stehen unter starkem Druck, weil Wähler zur AfD abwandern. Die gibt sich arbeitgeberfreundlich. Aber was würde mit Handwerksunternehmen geschehen, wenn unter einer AfD-Regierung Fremdenfeindlichkeit der Grundton ist? Kann man im 21. Jahrhundert Fachkräfte gewinnen, wenn die Politik sich Herkunft und Hautfarbe aussuchen will?
10: Ich darf hier im Norddeutschen Rundfunk sprechen und die Zuhörer sollten wissen, dass ich in der ehemaligen DDR groß geworden bin. Und ich kann Ihnen sagen, dass die alte Bundesrepublik eine starke Wirtschaftsnation geworden ist, weil sie auf Vielfalt, Weltoffenheit, Innovation, Fleiß und Mut gesetzt hat. Abschottung oder Schuldzuweisung, warum ein Problem besteht, hilft nicht weiter. Das Handwerk ist keine Partei, sondern eine Gesellschaftsgruppe. Und wir stehen für Werte wie Fleiß und Leistungsgerechtigkeit und Weltoffenheit. Wir haben ganz viele Menschen auch aus verschiedenen Nationen im Handwerk. Für uns ist es wichtig, nicht nur für das Handwerk, sondern für Deutschland, dass wir ein Miteinander organisieren.
9: Sagt der Präsident des Zentralverbands des Deutschen Handwerks, Jörg Dittrich, im Gespräch mit meinem NDR-Kollegen Markus Schubert. Und hier schon mal ein ganz kurzer Blick auf das zweite Spiel der Fußball-Weltmeisterschaft. Südkorea spielt derzeit gegen Tschechien. Die Partie läuft nun schon seit ungefähr einer Viertelstunde. Derzeit steht es noch 0:0. Und mehr über dieses Spiel natürlich auch im Verlauf dieser ARD-Infonacht. Wir kommen jetzt zum Wetter für heute Freitag, den 12. Juni. Es gibt viele Wolken und von Westen zeitweise auch Regen. Am Alpenrand hält der teils länger an. Östlich der Elbe am Vormittag noch weitgehend trocken, am Nachmittag dann wie im Südwesten Schauer. Höchstwerte 15 bis 23 Grad. Mäßiger, küstennah und im Bergland auch böig, auffrischender Westwind und die Temperaturen in deutschen Städten zur Stunde. Es ist weiterhin recht frisch in Deutschland. Kiel 11 Grad, Hamburg 12 Grad, Rostock nur 8 Grad. Hannover, Berlin und Kassel melden 11 Grad, Münster 12 Grad, Köln 13 Grad. In Frankfurt am Main 12 Grad, Erfurt 11 Grad, Saarbrücken 12 Grad, Nürnberg 12 Grad, Dresden 10 Grad, Stuttgart 13 Grad, Freiburg relativ warm 15 Grad und München meldet 12 Grad. Und die Zeit, es ist 4.16 Uhr.
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9: Wir blicken an dieser Stelle noch einmal in den Bundestag gestern, wo dort das geänderte Gebäudeenergiegesetz debattiert wurde. Viel Ärger und Debatten hatte das vom grünen Wirtschaftsminister Habeck eingeführte Gesetz in Deutschland verursacht. Viele Menschen fragen, was hat der Staat im Heizungskeller zu suchen und warum gibt es in Deutschland, das für 1,5% CO2-Ausstoß in der Welt steht, die strengsten Regeln für Verbraucher, während zahlreiche Staaten derzeit die Kohleverstromung massiv ausbauen, allen voran China und auch die Vereinigten Staaten. Frank Eichmann fasst die Debatte im Parlament zusammen.
12: Nur sanft hat die Bundesregierung das künftige Heizungsgesetz umgetauft. Offiziell soll es nicht mehr Gebäudeenergie, sondern Gebäudemodernisierungsgesetz heißen. Aber die Abkehr vom Vorgänger der früheren Ampelkoalition ist riesig. Die zuständige Bundeswirtschaftsministerin Katharina Reiche sprach von einem Neustart der Wärmewende und einem Schlussstrich unter die Politik des Misstrauens.
13: Wir ersetzen Heizungszwänge durch Technologieoffenheit, Detailvorgaben durch Eigenverantwortung. Wir geben den Menschen die Freiheit zurück, selbst zu entscheiden, mit welchen Systemen sie ihr Haus beheizen und wie sie ihr Haus modernisieren wollen.
12: Die Ampelkoalition hatte deutlich eingeschränkt, welche Neubauheizungen noch eingebaut werden dürfen. Die mussten zumindest 65% mit erneuerbarer Energie betrieben werden. Eine bewusste Riesenhürde für neue Öl- und Erdgasheizungen, die es ab 2045 gar nicht mehr geben sollte. Dieses Enddatum entfällt mit dem neuen Gesetz. Und das führte zu heftiger Kritik. Katharina Dröge, Fraktionsvorsitzende der Grünen im Bundestag, bemängelte nicht nur die Abkehr vom Klimaschutz.
14: Mitten in der größten Ölkrise, die die Welt jemals erlebt hat, während die Öltanker in der Straße von Hormuz alle feststecken und wir wissen, dass das auch noch lange so bleiben wird, machen Sie ein Gesetz, wo Sie den Leuten sagen, kauft wieder alte Gasheizungen, als gäbe es diese Krise einfach nicht.
12: Die linken Fraktion im Bundestag prüft eine Klage gegen das neue Heizungsgesetz, kündigte Violetta Bock an. Sie ist Sprecherin für Klimagerechtigkeit in ihrer Fraktion. Und sie zitierte heftige Kritik am geplanten Gesetz.
14: Der Normenkontrollrat, eins der handwerklich schlechtesten Gesetze. Der Bundesrat, rückwärtsgewandt. DGB, kontraproduktiv und weitgehend konzeptlos. Der Städtebund, ein Wirrwarr und finanzielle Überforderung für Bürger und Kommunen. Selbst die Chemieindustrie befürchtet Marktknappheit und höhere Preise für Grüngase.
12: Neu im Heizungsgesetz die Biotreppe. Seltsamer Name, die Idee dahinter: ab Januar 2029 darf kein rein fossiles Öl und Gas mehr verheizt werden. Ein Teil muss klimafreundlich sein und dieser Teil steigt über die Jahre stufenweise. Daher Treppe. Zunächst sind es mindestens 10% Biomethan oder Bioöl, 2030 15% und ab 2040 müssen mindestens 60% beigemischt werden. Das ist Habecks Heizungshammer durch die Hintertür, schimpfte der AfD-Abgeordnete Marc Bernhard und sprach von einer Biotreppe ins Nichts. Denn, so zitierte auch er Experten und Verbände,
15: der Verband der Elektroindustrie erklärt klar und deutlich, dass Biogas nicht in ausreichenden Mengen verfügbar ist. Das Institut für Zukunftsenergie hält eine flächendeckende Versorgung von Millionen Gasheizungen weder mengenmäßig für möglich noch für ökonomisch sinnvoll.
12: Die SPD lieferte in der Bundestagsdebatte Selbstkritik, hatte sie doch das Heizungsgesetz der Ampel mitverhandelt, das nun deutlich verändert wird. Verena Huberts, SPD-Abgeordnete und Bundesbauministerin.
16: Das alte Heizungsgesetz, ich habe persönlich mitverhandelt, es war ein Bauplan und da müssen wir uns doch ehrlich machen, der in der Praxis nicht aufging. Wir haben diesen Plan jetzt neu gezeichnet.
12: Beschlossen ist noch nichts. Nach der ersten Debatte des Regierungsentwurfs wird der Bundestag das Heizungsgesetz zunächst weiter beraten. Es soll noch in diesem Jahr in Kraft treten.
9: Frank Eichmann informierte. Und wir bleiben noch bei der Innenpolitik bundesweit. Da machen ja Gewerkschaften, Praxen und auch Krankenhäuser gegen die Sparpläne von Gesundheitsministerin Wagen mobil. Etwa in Hannover, da haben in den vergangenen Tagen die Gesundheitsminister der Länder getagt. Und auch ihre Konferenz wurde von Protesten begleitet. Bertil Starke berichtet.
17: Eine Panne auf dem Podium der Pressekonferenz steht sinnbildlich für die Atmosphäre im Gesundheitswesen. Ein schriller Alarm aus dem Handy von Niedersachsens Gesundheitsminister Philippi, dem Gastgeber des Treffens. Alarmstimmung herrscht unter anderem auch bei Ärzten, Pflegekräften und Therapeuten. Sie hatten gestern zu Tausenden nur wenige Kilometer vom Tagungsort in Hannover gegen die Reformpläne von Bundesministerin Wagen protestiert. Auch die Länderminister sind besorgt. Sie fürchten ein Krankenhaussterben durch den Gesetzentwurf.
18: Diese Krankenhausfrage ist die schwierigste, weil unsere Krankenhäuser schlicht und ergreifend schon jetzt nicht auf Rosen gebettet sind. Es ist nun mal die Wahrheit, dass heute schon die Mehrheit der Krankenhäuser, so wie es jetzt ist, keine schwarzen Zahlen mehr schreibt.
17: Nordrhein-Westfalens CDU-Gesundheitsminister Laumann spricht in Hannover aus, was seine Amtskollegen in den Ländern ebenfalls fürchten. Und diese Botschaft ist bei seiner Parteifreundin Bundesgesundheitsministerin Waken angekommen.
19: Natürlich weiß ich auch um die wirtschaftliche Situation vieler Krankenhäuser im Land. Und insofern habe ich da schon eine gewisse Fantasie, dass wir, was bürokratische Vorgaben und Kostenlasten auch angeht, da durchaus miteinander ins Gespräch kommen und auch ganz konkret Lösungen finden können und werden.
17: Waken zeigt Verständnis. Von ihren grundsätzlichen Sparplänen auch im Krankenhausbereich rückt sie aber nicht ab. Ganz im Gegenteil, denn das Defizit bei den Kassen ist noch größer als gedacht. Unterm Strich müssen mehr als 2 Milliarden Euro eingespart werden, zusätzlich. Davon zeigen sich die Länder um Niedersachsens Gesundheitsminister Philippi unbeeindruckt. Der SPD-Mann kündigt an,
20: dass morgen im Bundesrat die Länder, und da kann man eigentlich davon ausgehen, und das können wir auch hier so sagen, geeint mit einem Antrag antreten werden, wo wir natürlich auch anerkennen, dass gespart werden muss, dass wir Reformen brauchen, dass der Sparzwang momentan ein bisschen größer ist und die Nase vorn hat vor der Reform, aber wir auch sehr stark priorisiert haben und da sind wir uns auch alle einig gewesen, dass wir unbedingt auch noch was für die Krankenhäuser in diesem Fall tun müssen.
17: Die Reformpläne dominierten die 99. Gesundheitsministerkonferenz in Hannover. Auf der Tagesordnung standen aber auch andere Themen. Die Ressortchefs der Länder einigten sich unter anderem auf den digitalen Impfpass, den Abbau von Bürokratie und den Start des Primärarztsystems. Mit den in Hannover getroffenen Beschlüssen und einem schrillen Alarmton aus dem Handy von Gastgeber Philippi gibt Niedersachsen den Vorsitz der Gesundheitsministerkonferenz ab. Das nächste Treffen findet dann im kommenden Jahr in Hessen statt.
9: Bertil Starke informierte. Bei der Kollision von zwei Bussen ist in Oberbayern ein Kind getötet worden. Ein Reisebus mit Schulkindern war vorgestern zur Mittagszeit bei Hebertshausen im Landkreis Dachau mit einem Linienbus zusammengestoßen. Zwei Kinder wurden schwer verletzt, auch eine Lehrerin. Nun ist die Trauer in dem kleinen Ort groß. Birgit Grundner berichtet.
21: Der Verkehr rollt wieder auf der Stadtstraße zwischen Ampermoching und Ottershausen. Aber viele fahren unwillkürlich langsamer, wenn sie die Unfallstelle passieren, die Warnbalken und Farbmarkierungen. An einigen Stellen haben die Menschen kleine Plüschtiere niedergelegt und Blumen. Auch diese beiden Anwohner bringen einen Strauß Rosen.
22: Das ist einfach eine Tragödie und deswegen ist es unserem Beileid, ja, auch für Familie und für alle.
21: In Heimhausen wurde die Kirche St. Nikolaus geöffnet. An die 40 Menschen sind gekommen, haben gemeinsam gebetet, geschwiegen, getrauert und Kerzen angezündet. Diese stehen auch jetzt noch vor dem Altar. Ein Kind hat einen Brief daneben gelegt, offenbar für einen Freund im Schulbus. Ich hoffe, es geht dir gut, hat das Kind geschrieben und kleine Bilder von Rettungsfahrzeugen dazugeklebt. Man habe den Menschen in dieser schwierigen Situation einfach einen Raum geben wollen, sagt Gemeindereferentin Mandy Adam.
23: Man ist erstmal ohnmächtig. Was macht man? Gell? Dann kam der Anruf von der Gemeinde und es war auch für uns eigentlich, man kommt einfach ins Machen. Man kann jetzt was tun, man kann für die Menschen da sein. Das ist jetzt das Allerwichtigste. Da sein, zuhören, trösten. Es waren auch von der Feuerwehr Einsatzkräfte da. Es war natürlich auch kein leichter Einsatz, weil die Feuerwehr einfach auch aus den Menschen der Gemeinde besteht. Auch aus den umliegenden Gemeinden. Da hat man auch einfach angemerkt, dass die auch unter Schock stehen, einfach alle noch.
21: Die Kirche befindet sich gegenüber der Grundschule, die auch der verstorbene Bub besucht hatte. Zumindest gibt es inzwischen auch eine gute Nachricht. Die Lehrerin und die beiden Kinder, die ebenfalls schwerste Verletzungen erlitten hatten, sind laut Polizei nicht mehr in akuter Lebensgefahr. Unterdessen versuchen Gutachter weiter herauszufinden, warum die beiden Busse kollidiert sind. Der Unfall hat sich bei Hebertshausen ereignet. Bürgermeister Hans-Jürgen Schreier war zufällig in der Nähe.
24: Ich war keine 100 Meter weg von der Unfallstelle und als ich dann das Aufgebot gesehen habe, ja, habe man Bus gehört und dann ist das natürlich gleich eine Kategorie, wo man eigentlich Angst hat, dass mehr passiert ist, was sich ja dann leider auch bestätigt hat. Ja.
21: Zum Zusammenstoß der beiden Busse kam es in einer Kurve. Ein neuralgischer Punkt auf der Stadtstraße?
24: Die ist sicher etwas scharf und eng über die Brücke. Aber solange keine Erkenntnisse über den Unfallhergang sind, gebietet es sich hier keinerlei Spekulationen anzustellen. Und es ist Tempo 60 seit einem Jahr, glaube ich. Aber man sollte hier nicht spekulieren, bevor man nicht genauere Infos hat.
9: Birgit Grundner war das mit dem Bericht über den Busunfall im Landkreis Dachau. Willkommen zum Sport.
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0: Mit Christina Schröder.
2: Sind jetzt noch drauf. Julian Quiñones macht die WM-Party auf in Mexiko. 1-0 für El Tri.
0: Sie hören es, die Fußball-Weltmeisterschaft ist gestartet. Co-Gastgeber Mexiko traf noch ein weiteres Mal und feierte ein 2-0 gegen Südafrika zum Auftakt, bei dem es allerdings mehr rote Karten als Tore gab. Holger Dahl berichtet.
4: Der glanzvollen, kompakten Eröffnungsfeier folgte ein eher glanzloses Fußballspiel, in dem Gastgeber Mexiko im Aztekenstadion verdient mit 2-0 gegen Südafrika gewinnt. Fürs Tor durch Julian Quiñones in der 9. Spielminute, 67. das 2-0, ein Kopfballtor von Raúl Jiménez. Dazu war es auch farbig, zwei rote Karten gegen Südafrika in der 50. und 83. Spielminute. Bitter die mexikanische rote Karte in der Nachspielzeit gegen den Kapitän, gegen César Montes. Aber insgesamt Mexiko klar die bessere Mannschaft und verdienter Sieger beim 2-0 gegen Südafrika.
0: Ja, und vielleicht hat dieser WM-Start ja den ein oder die andere so langsam in Stimmung gebracht. Noch zwei Tage, dann können die deutschen Fans Deutschland anfeuern. Was sich Innenverteidiger Jonathan Tah von den deutschen Anhängern wünscht und wovor sein Kollege Nico Schlotterbeck zum Auftakt warnt, berichtet Anne van Eickels.
5: Das Auftaktspiel gegen Curaçao rückt näher und geht es nach Verteidiger Jonathan Tah, dann darf die Vorfreude der Mannschaft von Amerika jetzt auch langsam mal nach Deutschland überschwappen. Er wünsche sich, dass die Leute die Deutschlandflaggen ans Auto packen, damit das richtige WM-Feeling aufkomme, so Tah. Das Team weiß allerdings auch, dass es selbst für ein gutes Gefühl bei den Fans sorgen kann, mit einem guten Spiel. Und wie wichtig die Auftaktpartie einer WM ist, bestätigt auch Nico Schlotterbeck. In Katar habe man gesehen, wie das erste Spiel ablaufen kann, warnt der Innenverteidiger des BVB. Vor 4 Jahren verlor die deutsche Mannschaft gegen Japan mit 1-2. Insgesamt hat der DFB allerdings eine gute Auftaktbilanz mit 13 Siegen, 4 Unentschieden und nur 3 Niederlagen zum Turnierstart.
0: Es ist zwar Sommer, aber wir schauen jetzt auf den Wintersport, genauer zum Ski und einem Wechsel beim höchsten Funktionär. Die Einzelheiten von Kilian Medele.
6: Der Ski-Weltverband FIS hat einen neuen Präsidenten. Der Kongress in Belgrad wählte den umstrittenen Johann Eliasch ab und bestimmte Alexander Ospel zum Nachfolger. Der Liechtensteiner Rechtsanwalt bekam 50,39% der Stimmen und steht somit für mindestens 4 Jahre an der Spitze der FIS. Das Ergebnis lautet 65-64. Es gab also nur eine Stimme Unterschied. Eliasch zeigte sich auf dem Podium als fairer Verlierer. Ich habe immer gesagt, dass dies eine Win-Win-Entscheidung für mich ist. Entweder bekomme ich mein Leben zurück oder ich gewinne die Wahl. Mit beiden bin ich sehr glücklich. Ospel bedankte sich für die Wahl und das Vertrauen. Wir sind alle die FIS. Ich werde der Präsident für Sie alle sein. Lassen Sie uns vereint sein für unseren Sport. Eliasch machte nach seiner Abwahl dem Internationalen Olympischen Komitee Vorwürfe. Er habe von vielen gehört, dass das IOC versucht hätte, die heutige Wahl zu beeinflussen. Der schwedisch-britische Milliardär und Geschäftsmann hatte die FIS 2021 übernommen, aber schnell große Skinationen wie Österreich, Deutschland und die Schweiz gegen sich aufgebracht.
0: Und zum Schluss noch eine traurige Meldung. Der Extremsegler Charlie Dalin ist tot. Der Franzose ist im Alter von 42 Jahren einem Krebsleiden erlegen. Dalin hatte Anfang vergangenen Jahres die prestigereiche Soloregatta Vendée Globe gewonnen. Im vergangenen Herbst war dann bekannt geworden, dass der Segelstar schon während der Weltumsegelung an einer seltenen Krebsform litt.
9: Das war Christina Schröder mit dem Sport und ganz kurz der Blick nach Guadalajara. Da steht es immer noch 0-0 zwischen Tschechien und Südkorea.
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25: Um 4.30 Uhr mit Wolfgang Berger. Heute ist die Reform des europäischen Asylsystems in Kraft getreten. Sie soll Einwanderung begrenzen und verhindern, dass Flüchtlinge innerhalb der EU weiterziehen. Aus Brüssel, Katrin Schmid.
26: Alle, die in die EU einreisen wollen, aber keinen Aufenthaltstitel haben, die werden einheitlich registriert und überprüft. Und das geschieht direkt an den Außengrenzen, also zum Beispiel an der italienischen oder griechischen Küste. Und nach diesem Screening wird eben entschieden, handelt es sich hier um eine Person, die wenig Chancen auf Asyl in Europa hat, also zum Beispiel aus Marokko, Tunesien, Algerien. Dann bekommen diese Menschen ein schnelles Asylverfahren direkt an der Grenze innerhalb von 12 Wochen. Und wird ihr Antrag abgelehnt, sollen sie auch innerhalb von weiteren 12 Wochen direkt abgeschoben werden.
25: Der Bundestag befasst sich heute erstmals mit den Sparplänen für die gesetzlichen Krankenkassen. Gesundheitsministerin Warken bringt einen Gesetzentwurf ein, der die Kassen entlasten und höhere Zusatzbeiträge für die Versicherten verhindern soll. Aus Berlin Birte Sönnigsen.
3: Mit dem Gesetz will die Bundesregierung dafür sorgen, dass die Krankenkassenbeiträge im kommenden Jahr nicht weiter steigen. So sollen Versicherte und Arbeitgeber entlastet werden. Um dieses Ziel zu erreichen, muss die Regierung allerdings noch mehr sparen als bisher gedacht. Das Gesundheitsministerium rechnet damit, dass alleine im nächsten Jahr rund 2,5 Milliarden Euro mehr fehlen als bisher eingeplant. Strittig sind unter anderem Kürzungen bei den Krankenhäusern, bei Ärztehonoraren und der Pharmaindustrie.
25: Wegen der Krise in der Stahlindustrie will die IG Metall den Druck auf die Bundesregierung erhöhen. Die Gewerkschaft hat für heute Vormittag in Berlin zu einem Demonstrationszug aufgerufen, der vom Brandenburger Tor zum Bundeswirtschaftsministerium ziehen soll. Die Kundgebung, zu etwa 1000 Stahlarbeiter erwartet werden, soll auf die Bedeutung einer starken und wettbewerbsfähigen Stahlindustrie in Deutschland aufmerksam machen. Parallel findet im saarländischen Völklingen eine Kundgebung statt, zu der mehrere tausend Teilnehmer erwartet werden. Bei der Fußball-Weltmeisterschaft hat Gastgeber Mexiko das Eröffnungsspiel gewonnen. Die Partie in Mexiko-Stadt gegen Südafrika endete 2:0. Zuvor war die Fußball-Weltmeisterschaft mit einer bunten Feier im Aztekenstadion in Mexiko-Stadt vor 80.000 Zuschauern eröffnet worden. Rund um das Stadion setzte die mexikanische Polizei Tränengas und Schlagstöcke ein. Etwa 2000 Demonstranten wollten sich mit Gewalt Zugang zum Eröffnungsspiel verschaffen. Aktuell läuft das zweite WM-Spiel Südkorea gegen Tschechien. Und das Wetter in Deutschland. Tagsüber ziehen Schauer von West nach Ost, auch einzelne Gewitter, teilweise längere trockene Abschnitte. Höchstwerte 15 Grad im Fichtelgebirge bis 22 Grad am Oberrhein. Am Samstag im Nordosten Schauer und einzelne Gewitter, im Südwesten zeitweise freundlich, 16 bis 28 Grad. Am Sonntag oft unbeständiges Wetter, im Südwesten meist heiter bei 15 bis 28 Grad. Das waren die Nachrichten.
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9: Aktuell noch mit einer Unfallsperrung die A38 Göttingen Richtung Leipzig. Ist zwischen Altstädt und Eisleben nach einem LKW-Unfall weiterhin gesperrt. Das war's aktuell vom Verkehr. Ihnen eine gute und sichere Fahrt.
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9: Im Studio ist Detlef Karg. Guten Morgen. Seit fast 6 Jahren läuft in Israel der Strafprozess gegen Ministerpräsident Benjamin Netanyahu. Eine ungewöhnliche Sache. Genau genommen sind es 3 Verfahren. Bestechlichkeit, Betrug und Untreue werden ihm vorgeworfen. Das Ganze zieht sich nun schon seit sechs Jahren, wie gesagt. Und dahinter steht natürlich auch der Konflikt in Nahost und die Sicherheitsbedenken. Immer wieder kann Netanyahu eine Verschiebung der Prozesse erzwingen. Und die Forderung nach einer Begnadigung liegt auf Eis. Julio Segador schildert jetzt, wie es in dem ganzen Verfahren gerade steht. Und er ist auch der Frage nachgegangen, ob der Prozess möglicherweise mit einem Deal zu Ende gehen könnte.
7: Vom Montag bis Mittwoch fast jede Woche ein gewohntes Bild. Eine Kolonne mit gepanzerten Fahrzeugen fährt in die Tiefgarage des Gerichtsgebäudes im Zentrum von Tel Aviv. In einem der Fahrzeuge sitzt Israels Regierungschef Benjamin Netanyahu, der Mann, gegen den auf der anderen Seite des Justizgebäudes unmittelbar vor dem Haupteingang lautstark die Menschen protestieren. Schuldig, schuldig, skandieren die Demonstranten, die fast alle ganz in Orange gekleidet sind. Auch Ilana Barziali. Sie ist bei der Demo an den Verhandlungstagen Stammgast.
8: Wir kommen fast jede Woche hierher, um zu zeigen, dass wir mit dem Verfahren unzufrieden sind. Er soll seine Verbrechen gestehen, seine Schuld und Verantwortung.
7: Der Prozess gegen Netanyahu gilt als beispiellos. Zum ersten Mal in der Geschichte des Staates Israel steht ein amtierender Ministerpräsident wegen Straftaten vor Gericht. Betrug, Untreue und Bestechlichkeit sind die Vorwürfe in insgesamt 3 Fällen. Und einer davon, der sogenannte Fall 1000, ist für Strafrechtsprofessorin Noya Riemald ziemlich klar.
10: Ihm wird vorgeworfen, sehr teure Geschenke angenommen zu haben. Zigarren, Champagner und Schmuck für seine Frau. Der Gesamtwert dieser Geschenke liegt bei umgerechnet 160.000 US-Dollar. Dieser Fall gegen ihn, bei dem es um Betrug und Untreue geht, scheint mir als erwiesen.
7: Premier Netanyahu hat sich seit Beginn des Strafprozesses kaum zu dem Verfahren geäußert. Ganz zu Beginn im Jahr 2020 zeigte er sich angesichts des Medienandranges im Gerichtsgebäude kämpferisch.
11: Ich bin heute hier als euer Premierminister mit aufrechtem Rücken und erhobenem Haupt, Medienvertreter.
7: Ich weiß, warum ihr hier seid. Ihr wollt mich im Gerichtssaal filmen als Teil eures Propagandavorhabens. Aber Bibi macht da nicht mit. Aktuell muss Netanyahu im Kreuzverhör aussagen, doch der Prozess wird immer wieder unterbrochen wegen des Kriegers oder wegen wichtiger Staatsgeschäfte, wie es heißt. Strafrechtsprofessorin Noya Riemald übt massive Kritik.
10: Er macht aus dem Prozess einen Zirkus. Die Richter haben keine Kontrolle mehr über den Prozess. Er bestimmt den Zeitplan. Er entscheidet selbst, wann er erscheint und wann nicht. Es geht ihm darum, das Gericht und das System zu untergraben.
7: Beobachter sind sich einig, dass Netanyahu den Prozess verzögern möchte, soweit es geht. Denn solange kein rechtskräftiges Urteil vorliegt, kann er als Premier legal im Amt bleiben. Bei einer Verurteilung wegen Bestechlichkeit droht ihm dagegen eine Gefängnisstrafe und das automatische Ende seiner politischen Karriere. Und auch die anstehenden Wahlen spielen eine Rolle. Verzögert sich das Urteil bis nach dem Wahltermin, kann Netanyahu erneut als Spitzenkandidat antreten. Im November vergangenen Jahres bat Netanyahu offiziell um eine Begnadigung. Doch das dürfte schwierig werden, meint Juristin Noya Riemald.
12: This is not a pardon request.
10: Es handelt sich hierbei nicht um ein Gnadengesuch, denn nach israelischem Recht muss eine Person verurteilt worden sein, damit ihr Begnadigung gewährt werden kann. Formell gesehen kann Herzog ihm also keine Begnadigung im eigentlichen Sinne gewähren.
12: Under the title pardon.
7: Auch deshalb rechnen Prozessbeobachter mit einem Deal. Denn ein Ende des Mammutverfahrens ist nicht absehbar. Doch wie ein solcher Deal aussehen könnte, also eine Abmilderung der Anklagepunkte, ein teilweises Schuldeingeständnis oder gar ein Rückzug aus der Politik, ist völlig unklar.
9: Julio Segador informierte.
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9: Tja, eine der Fragen dieser Wochen, Monate, vielleicht der künftigen Jahre, lässt sich die wirtschaftliche Flaute mit Rüstungsproduktion überwinden, zumindest teilweise, denn die geplanten Milliardenausgaben des Bundes für Verteidigung führen bei zahlreichen Unternehmen zum Umdenken, die bisher nur zivil unterwegs gewesen sind. Bei der Luftfahrtausstellung ILA etwa in Berlin am Rande des Flughafens Schönefeld, da werben bisher zivile Unternehmen vermehrt um Kunden aus dem Verteidigungsbereich. Mehr dazu von Johannes Frevel.
13: Für das börsennotierte Unternehmen Heidelberger Druckmaschinen läuft das schon länger nicht mehr rund. In den vergangenen 5 Jahren hat sich der Aktienkurs etwa halbiert. Nun folgt ein radikaler Umbau. Teile der Produktion des wachstumsschwachen Kerngeschäfts mit Maschinen, etwa für Zeitungs- und Buchdruck, gehen nach China. Das Rüstungsgeschäft wird als neues Standbein erschlossen, um wieder profitabler zu werden. In der Produktion in Brandenburg an der Havel plant der Druckmaschinenspezialist im Venture Onberg mit dem US-israelischen Technologieunternehmen Ondas den Bau von Abwehrsystemen. Sie sollen Drohnen etwa über Industrieanlagen oder Flughäfen vom Himmel holen. Standortleiter Matthias Rössling resümiert im Defense Park der Luftfahrtmesse ILA.
14: Wir suchen uns ein zweites Standbein. Wir brauchen etwas, um weiter zu wachsen in den Defense Markt. Es gibt israelische Technik, die erprobt ist. In Israel, in USA, in Dubai. Es gibt auch an deutschen Flughäfen, mittlerweile ist es im Einsatz. Die Idee war dann, dass wir ein Produkt industrialisieren und skalieren können. Und da denken wir gerade an kritische Infrastrukturen, die permanent überwacht werden müssen.
13: Die deutsche Tochter des britischen Unternehmens Rolls-Royce entwickelt, baut und wertet in Oberursel im Taunus sowie vor allem in Dahlewitz bei Berlin mit insgesamt 3.600 Beschäftigten zivile Flugzeugträger. Frank Möster ist Strategiechef in Dahlewitz. Er plant, die Zahl der dort 2500 Beschäftigten durch den Einstieg ins militärische Triebwerksgeschäft zu verdoppeln, kündigt er auf der ILA an.
15: Um den Standort noch weiterzuentwickeln, wollen wir auch im großen Stil jetzt in militärische Triebwerke investieren. Wir wollen den Standort eben auch vergrößern und wir wollen jetzt eben auch unseren militärischen Footprint in Deutschland vergrößern.
13: Also etwa Triebwerke für militärische Drohnen. Es summt laut auf der ILA, doch in diesem Jahr geht es nicht mehr um Geschicklichkeitsparcours mit Sportdrohnen, sondern um den Ernstfall. Das Unternehmen Quantum Systems aus Bayern startete vor 10 Jahren mit zivilen Überwachungsdrohnen. Inzwischen ist es gemeinsam mit einem ukrainischen Partner längst etabliert im Verteidigungsgeschäft. Quantum Frontline-Geschäftsführer Matthias Lehner macht auf der ILA deutlich, man hoffe auf wachsende Aufträge etwa der Bundeswehr.
16: Wir haben auch Beschaffungen, die Bundeswehr von unseren Drohnen durchführt. Allerdings ist bei uns noch die Wahrnehmung, dass das Verhältnis von wie viel aus diesen 100 Milliarden in neue Technologien geht, immer noch so, dass wir glauben, dass da ein Missverhältnis besteht. Wir glauben auch, dass noch mehr kommen müsste.
13: So wie Quantum, Rolls-Royce oder Heidelberger Druck machen sich zivile Unternehmen auf den Weg, ihr Geschäftsmodell mit Rüstungsprodukten zu erweitern, weil sie ein lukratives Geschäft wittern.
9: Johannes Frevel informierte.
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9: Die Fußballweltmeisterschaft in Kanada, Mexiko und den USA ist eröffnet und sicher sind viele von Ihnen auch schon im Fußballfieber. Richtige Fans reagieren mitunter auch körperlich darauf, wenn die eigene Mannschaft gewinnt oder verliert. Wie genau, das hat ein Team der Universität Bielefeld sogar wissenschaftlich untersucht. Meine Kollegin Anja Backhaus vom Westdeutschen Rundfunk hat darüber mit der Professorin Christiane Fuchs gesprochen. Sie ist Co-Autorin dieser Bielefelder Fußballfieberstudie. Und die erste Frage an Sie war, wie es zu der Idee kam, körperliche Reaktionen auf Fußballspiele medizinisch zu untersuchen.
17: Die Idee dafür, die ist vor einem Jahr entstanden. Da ist ja Arminia Bielefeld erwartet oder unerwartet in das Finale des DFB-Pokals eingezogen. Und da hat sich in der Stadt etwas breit gemacht, wo wir gesagt haben, wow, das kann man doch fast spüren, das muss man doch irgendwie messen können. So kam die Idee auf.
18: Das war aber auch wirklich ein historischer Moment. Ich würde jetzt eher sagen, eher unerwartet. Ich meine, Drittligist Arminia Bielefeld stand zum ersten Mal im Endspiel des DFB-Pokals. Das waren wahrscheinlich Gefühle, die in keinem Verhältnis mehr standen. Was war denn dann das Ziel der Forschungsstudie?
17: Das Ziel war zu verfolgen, einmal im Vorlauf des Finales, also über die Wochentage hinweg, ob man sehen kann, wie die Spannung in der Stadt ansteigt und dann eben auch während des Spiels, ob man das an den Herzfrequenzdaten der Fans ablesen kann, wie spannend ein Spiel gerade ist oder als wie spannend es empfunden wird.
18: Mhm. Ich meine, was können Sie wissenschaftlich belegen, was man nicht schon sieht, sage ich mal. Also es fällt ein Tor, die Fans jubeln. Da ist ja schon sehr offensichtlich, dass da was passiert. Welche weiteren Erkenntnisse können Sie daraus noch für die Wissenschaft ziehen?
17: Ja, Sie haben völlig recht. Das ist etwas, wo man denkt, ach, das weiß man doch sowieso. Mhm. Das muss man nicht wissenschaftlich untersuchen. Aber wir möchten das eben auf eine Datengrundlage stellen. Denn manchmal ist so Allgemeinwissen dann ja vielleicht doch gar nicht wahr. Und auch wenn das jetzt so klingt wie ein Spaßprojekt, und das macht doch tatsächlich Spaß, aber da hat es dann doch wichtige Bezüge auch zur Medizin, zu den Gesundheitswissenschaften, auch zu Gesellschaftswissenschaften. Ja, zum Beispiel zur Psychologie. Wie geht man um mit Stress, mit Unsicherheit?
18: Ah, das heißt, die Fußballfanstudie ist ein Forschungsfeld, an dem sich viele verschiedene Fachbereiche beteiligen können. Das ist also sehr interdisziplinär.
17: Ja, genau. Und das ist auch etwas, wofür die Uni Bielefeld steht, für unsere interdisziplinäre Kooperation. Das ist jetzt ein Projekt, das ist aus der Data Science, den Wirtschaftswissenschaften und den Sportwissenschaften hervorgegangen. Aber trotzdem hat das unmittelbare Anknüpfungspunkte an viele andere Bereiche.
18: Mhm. Was haben Sie denn genau untersucht? Sie haben gesagt Herzschlag. Also wie genau sind Sie vorgegangen bei der Forschung?
17: Also erst haben wir versucht, Personen zu rekrutieren, also Personen dafür zu gewinnen, dass sie ihre Daten mit uns teilen. Mhm. Und die Idee dabei war, dass wir jetzt nicht Personen neu mit Geräten ausstatten, sondern dass viele Fans ja sowieso eine Smartwatch am Handgelenk tragen und dass wir diejenigen dann bitten, die Daten mit uns zu teilen, natürlich in anonymisierter Form. Also wir sehen nur die Herzfrequenzdaten, aber wir können jetzt nicht das Personen genau zurückverfolgen. Und für die Person haben wir eben die Daten über einen Zeitraum von 12 Wochen hinweg und können dann eben schauen, wie hat sich die Spannung am Tag auch gesteigert und dann während dieser 90 Minuten.
18: Ah, weil um zu erkennen, ob sich körperlich bei jemandem was ändert, brauchen Sie ja Vergleichswerte. Also mit welchen Situationen haben Sie dann die Reaktionen der Fans im Stadion verglichen?
17: Also wir können das einerseits pro Person, also pro uns unbekannter Person einmal normalisieren. Denn jetzt kann es ja auch sein, dass jemand, der eine solche Sportuhr trägt, besonders sportlich ist und dann gar nicht repräsentativ für die Bevölkerung oder für die Fangemeinschaft steht. Mhm. Aber da können wir das dann eben, wir können uns die Veränderungen ansehen. Und dann eben auch, wir haben uns den Wochentagseffekt angeschaut, Tag und Nacht. Und dann gab es in dem Zeitraum, den wir erfasst haben, 3 bedeutende Spiele von Arminia Bielefeld. Also DFB-Pokalfinale war natürlich das Wichtigste. Aber dann gab es auch noch das Finale vom Westfalen-Pokal und auch das letzte Spiel in der 3. Bundesliga, wo sie aufgestiegen sind.
18: Also wann wird es für Sie denn spannend als Forscherin?
17: Also ich finde spannend, wenn insbesondere die subjektive und die objektive Unsicherheit auseinandergeht. Wir haben uns bei dem Arminia-Spiel zum Beispiel auf die Wettquoten angeschaut. Und die Wettquoten, die sind ja etwas Objektives. Also man könnte denken, dass jemand nur dann richtig viel Geld setzt, wenn man auch wirklich daran glaubt, dass das Spiel noch so und so ausgehen kann. Aber jetzt eben im Arminia-Spiel, also kurz vor Ende in der 82. und 85. Minute sind noch 2 Tore gefallen, und aber trotzdem eigentlich realistisch. Also rational hätte man jetzt sagen können, das Spiel kann nicht mehr gedreht werden. Arminia lag immer noch 2-4 zurück. Mhm. Aber nichtsdestotrotz, also die Wettquoten blieben im Keller, aber die Aufregung, also die Herzrate, die ist enorm in die Höhe gestellt.
18: Was bedeutet das? Was sind dann so? Ich hatte eben schon mal so eine Zahl, 108 Schläge pro Minute, das ist ja schon sehr hoch, ne?
17: Ja, genau, das ist sehr hoch. Wir haben insgesamt gesehen, also das sind jetzt ja natürlich Durchschnittswerte, das ist nicht pro Person, aber also 108, das ist schon ein sehr deutlich erhöhter Wert, der schon irgendwie darauf schließen lässt, dass da etwas sehr Aufregendes passiert ist.
18: Das ist interessant. Und wenn wir das jetzt zusammenführen, bedeutet das aber, was Sie meinten, dass so ein Tor nicht immer die gleichen Reaktionen auslöst. Das heißt, es ist auch noch ein Unterschied, ob es das Siegtor ist, es ist ein Unterschied, ob es bei Arminia Bielefeld im Pokalfinale vielleicht einfach nur noch mal so ein Zeichen ist, wir sind noch da oder wir können hier was leisten. Also es ist gar nicht so, dass man sagen kann, immer beim Tor gehen die Herzfrequenzen so hoch.
17: Ja, genau. Also ist es jetzt ein entscheidendes Tor, dann natürlich auch, wenn jetzt ein Elfmeter gegeben wird oder wenn man sich im Elfmeterschießen schon befindet, da ist die Spannung ja quasi mit Ansage auf einen Punkt konzentriert. Und da hat es auch schon früher Studien dazu gegeben, nicht von der Uni Bielefeld, aber da gab es Studien, wo dann eben auch die Anzahl an kardiologischen Notfällen hochgeschnellt ist während solcher Events.
18: Auf jeden Fall. Das ist bei mir auch so, beim Elfmeter. Ich kann es gar nicht aushalten. Und wenn ich im Stadion bin, Frau Fuchs, und die Mannschaft spielt nicht so gut, also jetzt meine Bundesliga-Mannschaft, dann brüllen um mich herum teilweise vor allen Dingen Männer lauthals und sie fluchen und schimpfen. Und ich denke dann immer, wo gibt es eigentlich den Raum, wo diese Männer das tun können, so laut schreien und so laut schimpfen? Die Frage ist nur, ist das gesund, weil sie da was rauslassen, oder ist das eher ungesund, zum Beispiel fürs Herz-Kreislauf-System?
17: Ich bin keine Medizinerin, deswegen kann ich die Frage nicht wirklich beantworten. Aber ich glaube, also auch der gesunde Menschenverstand sagt ja, wenn es zu aufregend ist, wenn man auch merkt, es geht irgendwie ans Wohlbefinden, dass man dann versucht, sich irgendwie ein bisschen zurückzunehmen und vielleicht auch die Reize wegnehmen. Wir haben auch festgestellt, dass im Stadion der Herzschlag deutlich erhöht war im Vergleich zum Public Viewing oder auch im Vergleich dazu, wenn man zu Hause vorm Fernseher das Spiel verfolgt. Und ich glaube, es ist immer gut, auf sich zu achten.
18: Ja, also weil mir erscheint das manchmal ein bisschen paradox. Also ein Fußballspiel lebt ja von einem Faktor, nämlich dem Faktor Unsicherheit. Und genau dieses Gefühl stresst die Menschen aktuell, bezogen auf gesellschaftliche, auf politische und wirtschaftliche Entwicklung. Beim Fußball scheint das okay zu sein, beziehungsweise scheint es sogar eine Anziehungskraft zu haben. Die Menschen gehen ja freiwillig ins Stadion.
17: Ja, ganz genau. Und das ist eben auch, das war auch einer der Ausgangspunkte, weshalb wir diese Studie gestartet haben, dass Unsicherheit häufig negativ besetzt ist. Sie haben gerade schon Beispiele genannt, aber ins Stadion geht man eben, weil man nicht weiß, wie das Spiel ausgeht. Und das ist gerade der Mehrwert.
18: Jetzt ist das natürlich quantitativ so eine Bielefeld-Fanstudie begrenzt, würde ich sagen. Also vielleicht hätte die Nationalmannschaft noch mehr Fans. Führen Sie die Studie jetzt auch im Rahmen der Weltmeisterschaft weiter?
17: Ja, genau. Das ist das, was wir jetzt machen. Wir weiten die Studie jetzt aus oder beziehungsweise wir haben sie neu aufgesetzt. Und wir möchten jetzt international Fans rekrutieren. Also egal, wo auf der Welt sie sich befinden und egal, wo sie ein Spiel verfolgen oder mit wem sie mitfiebern. Wir fragen die Fans wiederum, die Daten ihrer Smartwatches mit uns zu teilen. Und dadurch ergeben sich dann eben neue Fragen, also auch wie fiebern die unterschiedlichen Nationen mit. Da könnte man natürlich daran denken, ob man jetzt Stereotype bedienen oder vielleicht auch widerlegen möchte. Also irgendwie, ob die Brasilianer wirklich so viel heißeres Temperament haben als die Deutschen. Man könnte vielleicht auch für ein und dasselbe Spiel die beiden Fanlager untersuchen und hat dann auch den Verlauf über das Turnier hinweg. Also das Finale ist sicherlich nochmal spannender oder emotional mitnehmender als jetzt die Vorrunde.
18: Mhm. Tatsächlich auch gesellschaftspolitisch können da wirklich ganz spannende Ergebnisse mal rauskommen.
17: Ja, genau. Also einerseits, wenn man an kollektive Emotionen denkt, also und das geht dann auch wieder so darauf zurück im Stadion, da ist man so in der Masse und lässt sich mitreißen. Man könnte auch sagen, beim Public Viewing ist man ja irgendwie auch in der Masse, aber wir hatten gesehen, vielleicht ist man beim Public Viewing irgendwie abgelenkter, also auf jeden Fall der Puls war vorm Fernseher höher. Vielleicht, wenn man da genauer schauen kann. Genau, aber es ist auch Fragen wie, wie steht es um die Emotionen von Personen, die einen Migrationshintergrund haben und vielleicht gar nicht jetzt nicht nur mit der Mannschaft mitfiebern, wo sie wohnen, sondern wo die Familie auch herstammt.
9: Sagt Christiane Fuchs von der Universität Bielefeld, die mit ihrem Team Emotionen bei Fußballfans wissenschaftlich untersucht.
1: Kultur.
9: Kindheitserinnerungen sind oft bruchstückhaft, Farben, Gerüche und Bilder bleiben, manches verschwindet. Der französisch-belgische Animationsfilm Die kleine Amélie oder Der Charakter des Regens versucht genau diese Welt einzufangen. Anna Wollner hat ihn für uns gesehen.
2: Ich will im Regen bleiben. Das wundert mich gar nicht, denn du bist der Regen.
19: Japan, Ende der 1960er Jahre. Die kleine Amélie wächst als Tochter belgischer Eltern in Kobe auf. Für sie ist die Welt zunächst ein Paradies, ein Garten voller Blumen und Tiere, ein Haus voller Geheimnisse. An ihrer Seite Nishio San, die junge Haushälterin, die schnell zu ihrer wichtigsten Bezugsperson wird. Doch die kleine Amélie oder der Charakter des Regens erzählt keine gewöhnliche Kindheitsgeschichte. Der Film handelt von den ersten Erfahrungen mit Verlust, Abschied und Vergänglichkeit. Von dem Moment, in dem ein Kind begreift, dass die Welt größer ist als es selbst.
2: Öffnet euch alle! Es war der erste Frühling meines Lebens. Die Natur wandelte sich vor meinen Augen.
19: Die Vorlage stammt von der belgischen Schriftstellerin Amélie Nothomb. Ihr Roman Die Metaphysik der Röhren gilt im französischsprachigen Raum als moderner Klassiker. Darin blickt Nothomb auf ihre ersten drei Lebensjahre zurück und auf ein Kind, das sich zunächst für den Mittelpunkt des Universums hält. Die größte Herausforderung bestand darin, diese Perspektive eines sehr jungen Kindes filmisch erfahrbar zu machen. Nicht nur inhaltlich, sondern vor allem auch visuell. Die Kamera bleibt konsequent auf Augenhöhe der kleinen Amélie. Blumen, Insekten oder Lichtreflexe erscheinen riesig. Erwachsene dagegen bleiben oft rätselhaft. Die Welt wird nicht gezeigt, wie sie ist, sondern wie sie sich für eine Dreijährige anfühlt, meint Regisseurin Maëlys Wallard.
20: Es ging nicht nur darum, aus dem Blick eines Kindes zu erzählen. Wir wollten auch seine Sprache und seine Wahrnehmung finden. Dieses Mädchen hat keine Superkräfte, aber sehr starke Emotionen. Manchmal erscheinen ihre Gefühle völlig übergroß. Manchmal sieht sie die Welt mit erstaunlichem Realismus.
19: Diese Perspektive bestimmt die gesamte Bildgestaltung. Die Animation verzichtet auf harte Konturen. Die Farben verändern sich mit Amélies Gefühlswelt. Wenn sie die Schönheit ihrer Umgebung entdeckt, leuchten die Bilder. Als ihre vertraute Welt langsam auseinanderbricht, werden die Farben gedeckter.
2: War das also das Ende der Welt? Und war meine Oma dort?
19: Dabei steckt hinter der märchenhaften Oberfläche ein erstaunlich ernster Film. Immer wieder tauchen die Nachwirkungen des Zweiten Weltkriegs auf. Der Film betrachtet die ersten Lebensjahre nicht als niedliche Kindheitsepisode, sondern als Zeit existenzieller Erfahrungen. Als ein Moment, in dem Fragen nach Identität, Verlust und Zugehörigkeit zum ersten Mal auftauchen, wie Regisseur Lien Cho Han meint.
21: The message of our movie is the opposite of the message of the book.
22: Die Botschaft unseres Films ist eigentlich das Gegenteil der Botschaft des Buches. Unser Film erzählt davon, dass alles einmal endet. Aber auch davon, dass das Leben trotz Enttäuschungen, Verlusten und sogar dem Tod lebenswert bleibt.
21: Life is still worth living.
19: Die kleine Amelie oder der Charakter des Regens ist weit mehr als ein Kinderfilm. Er ist ein Film über Erinnerungen und darüber, wie wir lernen, Abschied zu nehmen. Mit seinen poetischen Bildern und seiner emotionalen Ehrlichkeit gehört er zu den bemerkenswertesten europäischen Animationsfilmen des Jahres.
9: Anna Wollner über den Animationsfilm Die kleine Amelie oder der Charakter des Regens, der seit gestern in den Kinos läuft.
1: Standpunkte.
9: Da kaum hatte Kanzler Merz in seiner Regierungserklärung zu mehr Mut im Reformprozess aufgerufen, da kam die nächste kalte Dusche für die Wirtschaft. Die EZB hat die Leitzinsen erhöht. Die freie Autorin Wiebke Hollersen meint dazu:
0: Na wunderbar. Am Vormittag hat Friedrich Merz eine Rede im Bundestag, die er als Ruckrede verstanden wissen will. Er sagt, dass die Lage in Deutschland doch so schlecht nicht sei und wir uns alle ein bisschen zusammenreißen müssen, damit sie besser wird. Ist nicht seine erste Rede dieser Art. Einen Ruck verspürt man auch diesmal nicht. Aber am Nachmittag dann einen Dämpfer, einen Ruck in die falsche Richtung, wenn man so will. Die Europäische Zentralbank erhöht den Leitzins. Für die deutsche Wirtschaft könnte die Lage damit nun noch schwieriger werden. Die EZB will die Inflation dämpfen, die in Europa um sich greift. In normalen Zeiten funktioniert das so. Wenn die Zinsen steigen, lohnt es sich eher, Geld zu sparen als auszugeben. Und es wird teurer, sich Geld zu leihen. Also kommt weniger Geld auf den Markt, es wird weniger eingekauft, die Nachfrage sinkt und die Inflation beruhigt sich. Mit der Nachfrage gehen auch Investitionen zurück, weil das Geld ja teurer wird. Beides kann die deutsche Wirtschaft nun gerade überhaupt nicht gebrauchen.
9: Das war die Meinung von Wiebke Hollersen. Der Wiesbadener Kurier räumt ein, Leitzinserhöhungen kämen immer ungelegen.

0: arbeitsunwillige Aufschwungverweigerer, sondern um die Finanzierbarkeit der Sozialsysteme. Es geht um Investitionsbedingungen, die sich seit der Ampelphase Strompreis, Bürokratiezuwachs deutlich verschlechtert haben. Und dass sich nun die Industrie auf den Kriegsmarkt stürzt, ist ebenfalls kein gutes Zeichen. Der volkswirtschaftliche Mehrwert läuft gegen Null. Das Geschäft ist bald bedient, es sei denn, es gibt Krieg, was das Schlimmste wäre.
1: Die Neue Osnabrücker Zeitung unterstreicht ebenfalls, dass die Reformen vielen etwas abverlangen werden.
0: Das kann nur gelingen, wenn die Leute sehen können, warum Veränderungen notwendig sind. Dass die Anstrengungen dazu dienen, eine gute Zukunft zu ermöglichen, auch für junge Menschen. Merz rief uns alle im Bundestag auf, zu prüfen, was wir zum Gelingen des Ganzen beitragen können. Und wenn es die Bereitschaft sei, wohlwollend mitzudiskutieren, statt verächtlich abzuwinken. Das wäre nicht zu viel verlangt, oder?
1: Der Kölner Stadtanzeiger betont, Merz habe sich spät aber immerhin davon überzeugen lassen, Gewerkschaften und Arbeitgeber deutlicher in den geplanten Reformprozess einzubinden.
0: Schwierige Lagen lassen sich besser zusammen überstehen als allein. Der Kanzler und seine Koalition dürfen allerdings nicht davon absehen, dass alles Wohlwollen nichts bringt, wenn die Regierung weiter vor sich hin stolpert und wenn die Kompromissbereitschaft immer nur von den anderen gefordert wird.
1: Und das waren unsere Standpunkte, heute zusammengestellt von Ulrike Ufer.

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1: Um 5 Uhr mit Wolfgang Berger. Am Abend hat im Aztekenstadion in Mexiko-Stadt die Fußball-Weltmeisterschaft begonnen. Mitgastgeber Mexiko hat das Eröffnungsspiel gegen Südafrika mit 2:0 gewonnen. Aktuell läuft das zweite WM-Spiel Südkorea gegen Tschechien. Aus dem ARD-WM-Team Jakob Rüger.
2: Die Tschechen sind erstmals seit 2006 wieder bei einem WM-Turnier dabei. Südkorea ist mit 12 Weltmeisterschaften Asiens Rekordteilnehmer. Beim Eröffnungsspiel der Weltmeisterschaft hat die mexikanische Polizei rund um das Aztekenstadion Tränengas und Schlagstöcke eingesetzt. Rund 2000 Demonstranten hatten versucht, sich gewaltsam Zugang zum Eröffnungsspiel zu verschaffen. Sie warfen Steine und Leuchtraketen auf Sicherheitskräfte. Es kam zu Festnahmen.
1: Um Mitternacht ist die Reform des europäischen Asylsystems in Kraft getreten. Die Verschärfung der Migrationsregeln soll schnellere Asylentscheidungen und konsequentere Abschiebungen ermöglichen. Effektivere Verfahren an den europäischen Außengrenzen sollen zudem verhindern, dass Schutzsuchende in der Europäischen Union weiterziehen. In Deutschland ist das Bundesamt für Migration und Flüchtlinge für die Umsetzung der neuen Regeln zuständig. Von zentraler Bedeutung sind neue Asylgrenzverfahren an deutschen Flughäfen. Das BAMF entscheidet, ob ein Geflüchteter einreisen darf, ein Schnellverfahren am Flughafen bekommt oder zurückgeführt wird. Kirchen- und Menschenrechtler kritisieren die Reform. Sie befürchten, dass die Rechte von Geflüchteten eingeschränkt werden. Der Bundesrat befasst sich heute mit mehreren Gesetzesvorhaben, die bereits den Bundestag passiert haben. Dazu gehört mehr Schutz für Betroffene von häuslicher Gewalt. Besonders gefährliche Täter sollen künftig eine elektronische Fußfessel bekommen können. Außerdem beschäftigt sich der Bundesrat mit der Apothekenreform, wonach Patienten künftig mehr Leistungen wie Impfungen, Vorsorge und Tests in Apotheken bekommen können. In den USA geht der Raumfahrtkonzern SpaceX von Milliardär Elon Musk heute an die Börse. Finanzexperten rechnen mit einem Rekordstart an der Technologiebörse Nasdaq. Aus New York, Giselle Ucar.
3: Ausgegeben wurden die Aktien für einen festgelegten Preis von 135 US-Dollar. Der tatsächliche Handelspreis könnte diesen Wert bei großem Interesse von Investoren und Tradern aber noch deutlich übersteigen. Das wäre ein großer Erfolg für Zukunftsvisionär Elon Musk. Er wird mit seinem Unternehmen in die Geschichtsbücher eingehen und den größten Börsengang jemals hinlegen. Falls das gelingt, könnte Musk auch zum ersten Billionär der Welt werden.
1: Das waren die Nachrichten. Das Wetter in Deutschland. Tagsüber ziehen Schauer von West nach Ost, auch einzelne Gewitter, teilweise längere trockene Abschnitte. Höchstwerte 15 Grad am Fichtelgebirge bis 22 Grad am Oberrhein. Es ist 5:03 Uhr.

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1: Aktuell die A1 Osnabrück Richtung Bremen. Da ist die Fahrbahn zwischen Dreieck Ahlhorner Heide und Wildeshausen West wegen Bauarbeiten bis 6 Uhr gesperrt. Die Umleitung führt über die A29 und Ahlhorn. Die A7 Kassel Richtung Hannover ist zwischen Echte und Seesen wegen eines brennenden LKW gesperrt. Die A31 Meppen-Leer ist zwischen Jemgum und Leer West wegen Tunnelwartungsarbeiten bis ca. 6 Uhr in beiden Richtungen gesperrt. Die A38 Göttingen Richtung Leipzig ist zwischen Altstädt und Eisleben nach einem LKW-Unfall weiterhin gesperrt. Die A44 Essen Richtung Düsseldorf ist zwischen Kreuz Düsseldorf Nord und Flughafen wegen Bauarbeiten bis Montag früh gesperrt. Der Flughafen ist ab dem Kreuz Meerbusch in Richtung Essen erreichbar. Die A61 Ludwigshafen Richtung Hockenheim ist zwischen Kreuz Speyer und Dreieck Hockenheim wegen Bauarbeiten bis zum 14. Juni 5 Uhr früh gesperrt. Und die A7 Erfurt Richtung Schweinfurt ist zwischen Oberhof und Suhl-Zellermeles wegen Tunnelwartungsarbeiten bis ca. 6 Uhr gesperrt. Soweit der Verkehr. Ihnen eine gute Fahrt.
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1: Vom Norddeutschen Rundfunk in Hamburg mit Detlef Karg im Studio. Guten Morgen. Startschuss für Europas Asylreform. Was bringen die neuen Migrationsregeln? Das neue Asylsystem GEAS ist von heute an geltendes Recht. Kernelemente sind schnelle Asylverfahren an den europäischen Außengrenzen und ein sogenannter Solidaritätsmechanismus, um die Flüchtlinge besser zu verteilen. Viele politische Diskussionen gehen aber schon längst über GEAS hinaus, wie etwa über die neuen Abschieberegeln und Abschiebelager. Aus Brüssel, Katrin Schmidt.
2: Rund 10 Jahre hat Europa verhandelt über den neuen Migrationspakt, der die Einwanderung begrenzen, ordnen und fairer gestalten soll und damit auch Frieden bringen soll in einem Politikfeld, das die EU-Staaten seit der Migrationskrise 2015 entzweit und Rechtspopulisten in Europa mit zum Aufstieg verholfen hat. Große Ziele. Sind alle bereit?
3: Die Mitgliedstaaten sind auf sehr gutem Weg. Wird am ersten Tag gleich alles 100% perfekt funktionieren? Nein, natürlich nicht. Die letzten paar Zentimeter oder Prozentpunkte sind immer die schwersten.
2: Sagt EU-Innenkommissar Magnus Brunner. Laut dessen jüngsten Zahlen ist die irreguläre Migration in die EU in den vergangenen 2 Jahren um mehr als die Hälfte zurückgegangen. Und die Asylreform werde den Trend jetzt verstärken, so Kommissar Brunner.
3: Die wichtigsten Teile von GEAS sind, dass der Außengrenzschutz besser wird, dass die Asylverfahren an den Außengrenzen effizienter umgesetzt werden.
2: Denn die EU-Staaten haben sich im Asylpakt verpflichtet, insgesamt rund 30.000 Plätze zu schaffen, um in schnellen Verfahren an den EU-Grenzen den Asylanspruch der Geflüchteten zu prüfen. Also etwa an der italienischen und griechischen Mittelmeerküste, in Bulgarien, an der Balkanroute oder auch an einem deutschen Flughafen. Das betrifft dann vor allem Menschen mit wenig Chancen auf Asyl, etwa aus Bangladesch, Indien, Pakistan, Marokko und Algerien. Sie könnten bei negativem Asylbescheid quasi direkt in ihr Heimatland zurückgeführt werden, so die Theorie. In der Praxis sieht zum Beispiel der Migrationsexperte von Save the Children Deutschland, Carsten Dietze, erhebliche Probleme.
4: Im Grenzverfahren wird so getan, als wären Personen, die in die EU eingereist sind, nicht eingereist. Und um diese Fiktion aufrechtzuerhalten, dürfen die Betroffenen die Einrichtungen in dieser Zeit nicht verlassen. Und das für einen Dauer von bis zu 6 Monaten. Die Lebensbedingungen in diesen Unterkünften widersprechen aus unserer Sicht daher ganz klar der UN-Kinderrechtskonvention und zentralen Kinderrechten wie dem Recht auf Schutz, Entwicklung und Gesundheit.
2: Der Asylpakt wiederum formuliert zumindest den Anspruch, alle Schutzrechte einzuhalten. Ein wichtiger Teil des Pakts ist auch der Solidaritätspool. Er sieht vor, dass pro Jahr 30.000 Geflüchtete aus den Hauptankunftsländern umgesiedelt werden in weniger belastete EU-Staaten oder aber diese leisten verstärkt finanzielle Hilfe. Hier aber ducken sich die meisten Länder bisher weg. Auch Deutschland winkt ab mit Verweis auf die bisherigen Belastungen. Bundesinnenminister Alexander Dobrindt will vor allem einen Trend bestätigen.
5: Die Migrationswende, sie wirkt in Deutschland und sie wirkt auch auf europäischer Ebene. Und wir sind fest entschlossen, dass wir mit unseren Partnerländern weitergehen.
2: Heißt im Klartext, die politischen Diskussionen, wie Europa die Migration künftig weiter begrenzt und deutlich konsequenter abschiebt, gehen längst über den heute in Kraft tretenden Asylpakt hinaus. Zum Beispiel die Abschiebezentren in Drittstaaten, also außerhalb der EU, scheinen das Thema der Stunde.
5: Ich halte das System der Return Hubs für ein notwendiges, um die Schleuserkriminalität zu unterbinden. Ziel ist es, dass wir in diesem Jahr Vereinbarungen zum Aufbau von Return Hubs mit Drittstaaten treffen können.
2: Im Gespräch sind da häufig Staaten wie Uganda, Ruanda, Libyen, Mauretanien oder Äthiopien. Bestätigt ist noch nichts. Aber so oder so, die Return Hubs sind quasi schon jetzt das Symbol dafür, dass Europa gewillt ist, die Herausforderung Migration immer weiter auszulagern und wegzuschieben.
1: Das war Katrin Schmidt mit der Brüsseler Perspektive und wir bleiben beim Thema GEAS. Was erhofft sich Deutschland, einer der größten Magneten für Migranten auf der Welt, von dieser neuen Regelung? Dazu mehr nun von Jasper Ruppert.
6: Führende Unionspolitiker betonen diese Woche erneut, wie wichtig die GEAS-Reform sei. Kanzler Merz sagt bei seiner Regierungserklärung über gesunkene Asylzahlen:
7: Der Trend wird sich fortsetzen, wenn jetzt die GEAS-Reform in allen Mitgliedstaaten der Europäischen Union auch effektiv umgesetzt wird.
6: Und Außenminister Wadephul hält die Reform
8: wirklich für einen Meilenstein in der europäischen Politik.
6: Im Februar, als der Bundestag die Reform beschließt, erklärt der für Migration zuständige Bundesinnenminister Alexander Dobrindt die Vorteile und das mit vielen Begriffen, die mit K beginnen.
9: Was wir auf nationaler Ebene mit Kontrolle, Kurs und klarer Kante vorangetrieben haben, setzen wir jetzt auf europäischer Ebene mit Kooperation, Konsequenz und Klarheit weiter fort.
6: Sehr viel Lobe, sehr viele Hoffnungen auf Seiten der Union. Das Ziel: Mit der heute in Kraft tretenden GEAS-Reform sollen die Asylzahlen weiter sinken. Wie genau das gelingen soll, das erklärt der Migrationsexperte Daniel Thüm von der Universität Konstanz so.
10: Es gibt drei Punkte. Das erste ist, dass an den europäischen Außengrenzen zentrale Asylverfahren stattfinden sollen für Leute mit einer schlechten Bleibeperspektive. Das zweite ist, dass die innereuropäische Verteilung etwas anders geregelt wird, aber nur ein bisschen anders. Und das dritte ist, dass man im Bereich der Rückführung strenger sein will.
6: Weniger Asylsuchende, die nach Europa kommen, und zwei Begriffe, die Befürworter häufig nennen. Mehr Ordnung und Sicherheit. Ist das realistisch?
10: Ja und nein. Zum einen ist Ordnung und Sicherheit immer nicht nur eine Frage der Gesetzgebung, sondern eine Frage der Umsetzung. Und da liegt viel im Argen. Überall in Europa, aber auch in Deutschland. Und die Gesetze, die ermöglichen jetzt neue Optionen. Und das wird eine der zentralen Fragen in den kommenden Wochen, auch Monaten sein. Gelingt es, die neuen Regeln anzuwenden, oder versandet da viel und scheitert in der Praxis?
6: Migrationsforscher Thüm schätzt die Chancen, dass das gelingt, auf 50% ein. An der GEAS-Reform gibt es viel Kritik, von links wie rechts. Maximilian Krah von der AfD moniert bei der Bundestagsdebatte im Februar beispielsweise:
11: Wenn Sie glauben, dass Sie mit der GEAS und dem Umsetzungsgesetz diese Mutter aller Probleme zu einer Lösung bringen, dann irren Sie sich. Die GEAS ist too little, too late. Es wird nicht reichen, was Sie bringen, und es wird an dem Problem einer unkontrollierten Zuwanderung durch faktisch offene Grenzen nichts ändern.
6: Für Clara Bünger von den Linken ist die GEAS-Reform aus einem ganz anderen Grund problematisch. Die Situation für Asylsuchende verschlechtere sich dramatisch.
12: Wir haben es mit der krassesten Verschärfung im Asylrecht seit den 90er Jahren zu tun. Und ein Großteil der Geflüchteten wird künftig mit Schnellverfahren abgespeist und die Behörden bekommen etliche Möglichkeiten, die Bewegungsfreiheit von Schutzsuchenden einzuschränken.
6: Auch Organisationen wie Pro Asyl sehen die Menschenrechte durch GEAS verletzt. Laut Migrationsforscher Daniel Thüm von der Uni Konstanz bleibe es dabei, dass jeder Asylantrag geprüft werde, aber er gibt zu bedenken:
10: Die entscheidende Frage wird sein, ob all die Verfahrensgarantie, Rechtsanwälte, Zugang zu Übersetzung, ob das auch überall in Europa funktioniert.
6: In Deutschland sei das meistens der Fall. Aber bezüglich der europäischen Außengrenzen bestehe die Sorge, dass Schutzgarantien nur auf dem Papier bestehen. Darüber hinaus hat Thüm zwei Empfehlungen in der Asylpolitik. Verwaltungsstrukturen müssten reformiert und komplizierte Gesetze vereinfacht werden. Denn die Asylzahlen, so der Migrationsforscher, könnten früher oder später wieder nach oben gehen.
1: Jasper Ruppert informierte. Wir bleiben weiter beim Thema GEAS. Abschiebezentren in Drittstaaten, beschleunigte Asylverfahren an den Außengrenzen. Vieles, was zur EU-Regel geworden ist, das wurde von Italien bereits erprobt. Auch die harten Maßnahmen gegen Seenotretter. Aus Rom dazu Tilman Kleinjung.
13: Die Flüchtlingspolitik von Giorgia Meloni wirkt wie eine Blaupause für die Reform des gemeinsamen europäischen Asylsystems, kurz GEAS. In Albanien hat ihre Regierung Ende 2024 ein Aufnahme- und ein Abschiebezentrum eröffnet für mehr als 1000 Personen. Geschätzte Kosten für Errichtung und Betrieb 670 Millionen Euro. Die EU hat nun den Weg freigemacht für solche Abschiebezentren in Drittstaaten und Meloni feiert sich im italienischen Parlament als Trendsetterin. Eine innovative Lösung, die von vielen bekämpft wurde, die aber dank dieser Regierung heute zu einem Instrument geworden ist, das ganz Europa zur Verfügung steht. Italienische Gerichte hatten Schnellverfahren in Albanien gestoppt und die von der Küstenwache auf See aufgegriffenen und nach Albanien verfrachteten Migranten mussten für ihr Asylverfahren nach Italien zurück. Aktuell wird das Zentrum nur für Abschiebungen genutzt, für rund 80 abgewiesene Asylbewerber. Fast ein Jahr lang standen diese Zentren leer, obwohl der italienische Staat viel Geld dafür ausgegeben hat, was man mit diesem Geld alles für die Betreuung von Migranten hätte tun können, sagt Andrea Costa von der römischen Flüchtlingshilfe Baobab. Er fürchtet, dass Italien mit Inkrafttreten des neuen Asylsystems zum ursprünglichen Plan zurückkehren wird. Nicht nur Abschiebungen aus Albanien, auch beschleunigte Asylverfahren für Migranten mit geringer Bleibeperspektive aus vermeintlich sicheren Herkunftsländern wie Ägypten oder Tunesien. Ich würde gerne darüber sprechen, ob Tunesien wirklich ein sicheres Land ist. Fragen wir doch mal die jungen Tunesier, die vor 15 Jahren im arabischen Frühling auf die Straße gegangen sind. Meloni geht neue Wege. 2023 schließt sie im Namen der EU ein Abkommen mit Tunesien. Der Deal: Wir unterstützen euch finanziell und ihr verpflichtet euch, die Abfahrten von Tunesiens Küsten zu stoppen. Es ist ein wichtiger erster Schritt hin zur Schaffung einer echten Partnerschaft mit der Europäischen Union, die die Migrationskrise bewältigen kann. Meloni testet die Grenzen des rechtlich Möglichen, nicht nur in Albanien, auch bei der privaten Seenotrettung. Schiffe werden am Auslaufen gehindert. Seit die Regierung Meloni am Ruder ist, waren Schiffe von privaten Seenotrettern mehr als 1000 Tage in Häfen festgesetzt, meldet die Organisation SOS Humanity. Andrea De Petris, wissenschaftlicher Direktor am Zentrum für europäische Politik in Rom. Die NGOs können die Migranten in Lebensgefahr nicht mehr mit der gleichen Intensität retten, weil die Dekrete sie dazu zwingen, die Migranten zum Beispiel nicht mehr in den nächstgelegenen sicheren Hafen zu bringen, sondern 300, 400 oder 500 Seemeilen vom Rettungsort entfernt. Ausgebremste Seenotretter, beschleunigte Asylverfahren, Abschiebezentren in Drittstaaten. Giorgia Meloni setzt neue Standards in Italien und in der EU. Dabei sind die Ergebnisse für sie eher nebensächlich. Sie setzt auf das Image als Trendsetterin in der europäischen Migrationspolitik.
1: Aus Rom war das der Bericht von Tillmann Kleinjung. Und wir kommen zur Wettervorhersage für heute Freitag, den 12. Juni. Es gibt viele Wolken und von Westen dann zeitweise Regen, am Alpenrand teils länger anhaltend. Östlich der Elbe am Vormittag noch weitgehend trocken. Am Nachmittag wird es dann auch im Südwesten wieder ruhiger. Höchstwerte 15 bis 23 Grad. Und die Temperaturen deutscher Städte zur Stunde. In Kiel 12 Grad, Hamburg ebenfalls 12 Grad, Rostock frische 7 Grad, Hannover, Berlin und Kassel melden 11 Grad, Münster 12 und Köln 13 Grad. In Frankfurt am Main 12 Grad, Erfurt 11 Grad, Saarbrücken und Nürnberg 12 Grad, Dresden 10 Grad, Stuttgart 13 Grad, Freiburg 16 und München 12 Grad. Und der Blick auf die Uhr sagt uns 5.17 Uhr, 17 nach 5.
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1: Und jetzt geht's hier weiter mit dem Fußball.
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1: Ja, Ja, seit gestern rollt der Ball bei der Fußball-WM. Im ersten Spiel des Turniers hat Mexiko den Gegner Südafrika mit 2:0 besiegt. Derzeit läuft die Partie Südkorea gegen Tschechien. Und da steht es gerade jetzt in dieser Minute 0:1, weil die Koreaner die Heimmannschaft sind. Die Tschechen haben also das erste Tor erzielt. Gespielt sind knapp 60 Minuten und wir bleiben natürlich in der ARD-Infonacht auch an dieser Partie für Sie dran. Und obwohl das Turnier nun begonnen hat, will der Funke vielleicht nicht bei allen Menschen überspringen. Umfragen zeigen, dass sich zumindest in Deutschland nur ein kleiner Teil der Fans derzeit wirklich auf die WM freut. Das hat verschiedene Gründe, unter anderem auch die Einreisepolitik der USA, die kolportierten hohen Ticketpreise und natürlich dann etliche Anstoßzeiten sind wegen der Zeitverschiebung eher ungünstig, wie jetzt etwa gerade das Tschechien-Spiel, das sicherlich sehr wenige Menschen in Deutschland gerade schauen. Das wurde auch in unserer Sendung Mitreden Deutschland diskutiert deutlich. Ivo Maruschik fasst zusammen.
14: Von Euphorie ist noch nichts zu spüren. Im Gegenteil, viele Anrufer sind wütend, vor allem auf WM-Mitgastgeber Trump und auf den FIFA-Chef.
15: Das hat mit Fußball auch nichts mehr zu tun. Da werden Leute gezwungen und dann dieses aufgeblähte Feld von unserem Obermafiosi Infantino.
16: Keine Spiele gucke ich mir an, weil das überhaupt nichts mit Sport zu tun hat. Das ist völliger Kommerz.
17: Ich werde mir das wahrscheinlich auch nicht anschauen. Jetzt sind wir hier in einem System, die Schiedsrichter ausladen, die Funktionäre ausladen, die Fans ausladen. Und ein Völler sagt, ja, wir können ja nichts tun, so richtig phlegmatisch.
14: Viele Hörerinnen und Hörer von Mitreden, Deutschland diskutiert, klingen regelrecht verbittert, weil sie das Turnier mit 12 Gruppen und 48 Mannschaften für aufgebläht halten, weil die USA sich als schwieriger Gastgeber erweisen und Fans aus einzelnen Staaten oder Afrikas besten Schiedsrichter gar nicht einreisen lassen.
18: Ein Land, das so praktiziert, dürfte eigentlich eine Fußball-WM nicht ausrichten.
14: Aber auch der Deutsche Fußballbund steht in der Kritik, weil er nicht gegen solche Missstände Stellung bezieht und, anders als zuletzt in Katar, jetzt nach Beginn der WM keine Kritik mehr erwünscht ist. Mohammed Abu Daboud aus Hamburg ist ziemlich enttäuscht.
19: Aber das, was hier in der WM passiert, das ist also unglaublich und ich bin auch sehr schockiert, also sehr enttäuscht darüber, dass es in Deutschland keine Diskussion darüber gibt, diese WM zu boykottieren. Ich meine, wo ist denn unser Rückgrat hier in Deutschland?
14: Was auch der Fanforscher Harald Lange von der Uni Würzburg kritisiert.
20: Man verhält sich im DFB einfach opportunistisch. Also man biedert sich der FIFA bzw. der FIFA-Leitung an.
14: Und auch BR-Fußballreporterin Sina Wende sagt, der DFB enttäusche viele Fans.
21: Ja, man sieht ja, was das ausmacht, also welche Folge das hat. Wenn sich der DFB nicht äußert, führt es dazu, dass die Fans und die Anhänger dieses Sports wahrscheinlich enttäuscht sind. Und auch das könnte die Reaktion sein, warum eben die WM-Euphorie nicht wirklich aufkommt.
14: Es gibt aber auch Hörer, die die Diskussionen für übertrieben halten. Man müsse jetzt versuchen, Sport und Politik zu trennen, sagen etwa Christian Dudenhausen aus Münster und Thomas Schickert aus Berlin.
22: Wenn der Ball mit dem Anpfiff rollt, dann hat der Sport das Wort.
23: Wir müssen es trennen. Beim Basketball spielen Israelis mit, beim Fußball spielen türkische Mannschaften mit. Und wenn man wirklich böse ist, so kann man sagen, in den ganzen Ländern ist irgendwas, was uns nicht passt. So, mir passt das, was Trump macht, auch nicht. Gegen eine Mannschaft führen sie Krieg und die anderen lassen sie alle nicht rein. Finde ich schrecklich, ist furchtbar. Infantino ist ein, Entschuldigung, geldgeiler Machtmensch. Aber ich möchte bitte diese ganzen politischen Dinge komplett raushaben, weil es geht um die Sportler. Lass doch die Leute bitte Fußball spielen.
14: Und André Jakobs aus Berlin lässt sich von den Debatten die Vorfreude auf die WM nicht verderben.
24: Flug nach New York ist gebucht. Tickets fürs Finale stehen. Freuen uns, mein Sohn und ich.
1: Trump-Kommerz und Titeltraum, freuen Sie sich auf die FIFA-WM? Das war die Frage im ARD-Dialogformat gestern. Mitreden Deutschland diskutiert und Ivo Maruschik hat das Ganze zusammengefasst. Und wir bleiben beim Thema Fußball-Weltmeisterschaft. Wir blicken nach Toronto. Da ist mein Kollege Martin Ganselmeier vor Ort. Da wird das Spiel Kanada gegen Bosnien-Herzegowina heute stattfinden. Und es ist das erste WM-Spiel auf kanadischem Boden. Herr Ganselmeier, wie ist denn die Stimmung in Toronto?
2: Also hier ist überwiegend Freude zu spüren. Die meisten, mit denen ich in Toronto hier gesprochen habe, die sind wirklich stolz, dass solch ein großes Sportereignis wie die WM zum ersten Mal nach Kanada kommt. Und Toronto ist ja wirklich eine Multikulti-Metropole. Da wollen sich die Menschen auch anders präsentieren. Die sind hier sehr gastfreundlich, sehr weltoffen. Einreiseverbote für Fans wie in den USA, das käme hier nicht in Frage. Und die Kanadier, man muss wissen, hier Toronto, da gibt es Menschen aus 200 Ländern, die sprechen 150 Sprachen. Also ich sage immer, das Motto der WM 2006 in Deutschland war ja, die Welt zu Gast bei Freunden. Hier in Toronto kann man wirklich sagen, die Welt zu Gast bei der Welt.
1: Also keine Negativschlagzeilen aus Kanada. Alle, die dahin wollen, die dürfen auch einreisen. Sowas würde man ja eigentlich auch erwarten bei einer Fußballweltmeisterschaft, dass etwa keine Fans hier von der Elfenbeinküste oder aus dem Iran ausgeschlossen werden. Herr Ganselmeier, traditionell ist ja Kanada keine Fußballnation. Hat sich da mit oder vor der WM etwas geändert in dem Land der Eishockeyspieler?
2: Ja, schon. Traditionell tatsächlich war Soccer in Kanada ja eher eine Frauensportart. Es gab lange Zeit auch kaum Rasenplätze. Kinder und Jugendliche, die mussten eher in Hallen spielen. Der Winter dauert hier 6 bis 7 Monate. Die riesigen Entfernungen, all das waren schwierige Hürden für den Fußball. Aber die Einwanderer haben wirklich die Liebe zum Fußball mitgebracht. Und bei Kindern und Jugendlichen ist Fußball hier wirklich der am schnellsten wachsende Sport. Und von der WM verspricht man sich natürlich nochmal einen besonderen Push. Die kanadische Nationalelf hat 2024, vor 2 Jahren, sensationell das Halbfinale der Copa America erreicht. Und diesmal will man es unbedingt zum ersten Mal über die Vorrunde hinaus schaffen.
1: Es werden ja sicherlich auch US-Fans dort erwartet. Sind die eigentlich im Nachbarland jetzt ganz generell nicht mehr gerne gesehen wegen der politischen Spannungen? Oder sind die Kanadier da im persönlichen Umgang eher entspannt?
2: Entspannt. Die Kanadier sind weiterhin sehr gastfreundlich und auch Gäste aus den USA, die werden hier freundlich empfangen. Es sind ja auch nicht alle Amerikaner Trump-Anhänger, das muss man immer wieder sagen und das wissen die Kanadier. Aber umgekehrt, und das ist interessant, umgekehrt, die Kanadier reisen im Moment nicht in die USA oder die meisten. Sie boykottieren weiter amerikanische Produkte. Trumps Forderung, 51. US-Bundesstaat aus Kanada zu machen, das ist nicht vergessen. Und ich habe mit kanadischen Fans gesprochen, die diskutieren jetzt schon, wenn wir weiterkommen, und das wünschen wir uns natürlich, wenn wir dann aber in Los Angeles spielen müssen oder in Atlanta, was machen wir dann? Man hat gesagt, wir reisen dann zwar hin, aber wir kaufen kein amerikanisches Bier und keine amerikanischen Produkte.
1: So kann man natürlich auch Patriotismus zeigen. Herr Ganselmeier, vielen Dank für diese Schilderungen nach Toronto. Und bei uns geht's hier natürlich noch ein wenig weiter mit dem Sport.
3: Zum Auftakt feierte Co-Gastgeber Mexiko vor 80.000 Fans ein 2:0 gegen Südafrika.
1: Super, vielen Dank.
3: Holger Dahl hat die Partie in Mexiko-Stadt verfolgt.
4: Die begeisterungsfähigen Zuschauer im Aztekenstadion hätten ein besseres WM-Eröffnungsspiel verdient gehabt. Aber der kompakt glanzvollen Eröffnungsfeier folgte ein einseitiges Spiel, in dem Gastgeber Mexiko nicht mehr tat als nötig. Quiñones traf schon in der 9. Spielminute zum 1:0, Jiménez in der 67. zum 2:0. Davor und danach gab es je eine rote Karte für Südafrika und in der Nachspielzeit noch eine ärgerliche und umstrittene rote Karte gegen Mexikos Kapitän César Montes. Für Südafrika dürfte selbst der Einzug ins Sechzehntelfinale schwierig werden. Mexiko feiert einen Pflichterfolg.
3: Ja, und in 2 Tagen, da geht es dann auch endlich für die deutsche Nationalmannschaft los. In Houston in Texas geht's gegen Curaçao, ein Land, das ungefähr so viele Einwohner hat wie Paderborn. Als Team wolle die DFB-Auswahl gegen Curaçao das erste Mal zeigen, wie gut sie seien. Das sagte der Innenverteidiger Nico Schlotterbeck.
5: Ich sehe jetzt aber gerade in der Mannschaft einfach sehr, sehr viele Spieler, die sehr talentiert sind, die sich noch gar nicht den Kopf machen, wie groß eine WM sind. Viele Spieler, die auf ihrem Peak sind und 2, 3, 4 Spieler, die ihre letzte WM spielen. So, das heißt, du hast eine gewisse Mischung in der Mannschaft, die einfach brutal wichtig ist, brutal gut ist. Es sind unglaubliche Fußballer und so wie ich die Jungs gerade kennenlerne, wie sie mental in das Turnier gehen, freut sich einfach nur jeder unheimlich drauf.
3: Bis Sonntag hat Schlotterbeck ja noch Zeit, den Gegner zu studieren, ehe die WM auch für das DFB-Team startet. Ja, und wenige Minuten vor Beginn der Weltmeisterschaft hatte Real Madrid auch noch Großes zu verkünden. Der spanische Rekordmeister holt Startrainer José Mourinho 13 Jahre nach dessen Abschied zurück. Wie die Königlichen mitteilten, erhält der Portugiese einen 3-Jahres-Vertrag. Anfang vergangenen Jahres hatte Extremsegler Charlie Dalin die prestigereiche Soloregatta Vendée Globe gewonnen. Jetzt ist der französische Segelstar gestorben. Im Alter von 42 Jahren erlag er den Folgen einer Krebserkrankung. Caroline Diller berichtet.
7: Es war der größte Erfolg in der Karriere des französischen Extremseglers Charlie Dalin und sein letztes großes Rennen. Nach 64 Tagen, 19 Stunden und 22 Minuten auf See war Dalin Mitte Januar 2025 wieder in den Hafen von Les Sables d'Olonne eingelaufen. Damit gewann er den prestigereichen Vendée Globe, der als die härteste Einhandregatta der Welt gilt, in neuer Rekordzeit. Charlie Dalin war trotz seiner Krebserkrankung in die Weltumsegelung Vendée Globe gestartet, mit Einverständnis seiner Ärzte und einer speziell angepassten Behandlung. Im Oktober letzten Jahres hatte Charlie Dalin ein Buch über seine Erfahrung mit der Krankheit veröffentlicht, um anderen Betroffenen Mut zu machen. Alain Leboeuf, der Präsident des Vendée Globe, würdigte in einer schriftlichen Mitteilung Dalins Talent und seinen Kampfgeist. Diese hätten das Rennen für immer geprägt.
3: Es ist zwar Sommer, aber es gibt jetzt noch eine Meldung aus dem Wintersport. Die Ära des umstrittenen FIS-Präsidenten Johann Iliasch ist nach 5 Jahren Geschichte. Iliasch verlor auf dem Kongress des Internationalen Ski- und Snowboardverbandes die Wahl um das höchste Amt mit einer Stimme Unterschied gegen Alexander Ospelt, den einzigen Gegenkandidaten. Iliasch wurde unter anderem von Verbänden und Athleten Misswirtschaft vorgeworfen.
1: Das war Christina Schröder mit dem Sport. Und wir bleiben sportlich. Gerade hat Südkorea den Ausgleich erzielt im Spiel gegen Tschechien. Steht es jetzt 1:1. Gerade läuft die Trinkpause im Stadion von Guadalajara in Mexiko. 20 Minuten plus eine Verlängerung sind noch zu spielen. Wir bleiben für Sie hier natürlich dran.

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1: Um 5.30 Uhr mit Wolfgang Berger. Um Mitternacht ist die Reform des gemeinsamen europäischen Asylsystems in Kraft getreten. Dadurch sollen Asylsuchende künftig Schnellverfahren in Lagern an Flughäfen und EU-Außengrenzen durchlaufen. Bianca Schwarz in Berlin erklärt, was das für Deutschland bedeutet.
2: Zum Beispiel werden in Deutschland in Zukunft mehr Asylbewerber direkt an Flughäfen untergebracht und festgehalten werden. Zurzeit existieren solche Lager schon an den Flughäfen in Frankfurt, München und Berlin-Brandenburg. Neu gebaut werden sollen solche Einrichtungen in Düsseldorf und Hamburg. Das Lager in Stuttgart ist schon fast einsatzbereit. Der Sinn dahinter: Solange Menschen noch in der Transitzone sind, gelten sie juristisch als nicht eingereist. Die Asylschnellverfahren an den Transitzonen sollen höchstens 12 Wochen dauern. So lange dürfen die Antragsteller auch in den Flughafenlagern festgehalten werden.
1: Zum Stand der Verhandlungen zwischen den USA und dem Iran gibt es erneut unterschiedliche Angaben. US-Präsident Trump sagte neue Angriffe auf Ziele im Iran ab und erklärte zur Begründung, nach Gesprächen mit der iranischen Führung zeichne sich eine Verhandlungslösung ab. Abschließende Punkte seien von allen beteiligten Parteien genehmigt worden, darunter auch Israel und Saudi-Arabien. Irans Führung dementierte umgehend, dass es Fortschritte bei den Verhandlungen mit den USA gebe. Der Bundestag diskutiert heute über Einsparungen bei den gesetzlichen Krankenkassen. Die Bundesregierung will mit dem geplanten Gesetz die Beiträge der Versicherten stabil halten. Aus Berlin, Isabel Karas.
3: Wer zum Beispiel Medikamente aus der Apotheke holt oder im Krankenhaus behandelt wird, soll in Zukunft mehr selbst dazu bezahlen. Auch beim Zahnersatz würden die Krankenkassen weniger Kosten übernehmen als bisher. Und diskutiert wird außerdem, die kostenlose Mitversicherung vieler Ehepartnerinnen und Ehepartner einzuschränken. Arztpraxen sollen für bestimmte Leistungen weniger oder kein Geld mehr bekommen, zum Beispiel für offene Sprechstunden. Bei Krankenhäusern will die Regierung auch sparen. Genau dagegen gibt es allerdings viel Widerstand. Auch heute streiken wieder einige Kliniken und Arztpraxen.
1: Bei der Fußball-Weltmeisterschaft hat Gastgeber Mexiko das Eröffnungsspiel gewonnen. Die Partie in Mexiko-Stadt gegen Südafrika endete 2:0. Zuvor war die Fußball-Weltmeisterschaft mit einer bunten Feier im Aztekenstadion in Mexiko-Stadt vor 80.000 Zuschauern eröffnet worden. Rund um das Stadion setzte die mexikanische Polizei Tränengas und Schlagstöcke ein. Etwa 2.000 Demonstranten wollten sich mit Gewalt Zugang zum Eröffnungsspiel verschaffen. Das Wetter in Deutschland. Tagsüber ziehen Schauer von West nach Ost, auch einzelne Gewitter, teilweise längere trockene Abschnitte. Höchstwerte 15 Grad im Fichtelgebirge bis 22 Grad am Oberrhein. Am Samstag im Nordosten Schauer und einzelne Gewitter, im Südwesten zeitweise freundlich, 16 bis 28 Grad. Am Sonntag oft unbeständiges Wetter, im Südwesten meist heiter. Das waren die Nachrichten.
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4: Aktuell die A7 Kassel Richtung Hannover ist zwischen Echte und Seesen wegen eines brennenden LKW gesperrt. Die A38 Göttingen-Leipzig ist zwischen Altstädt und Eisleben wegen Bergungs- und Reinigungsarbeiten weiter in beiden Richtungen gesperrt. Dadurch Stau auch auf der Umfahrung über Altstädt und Klein-Osterhausen. Das war's aktuell vom Verkehr. Ihnen eine gute und sichere Fahrt.
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4: Vom NDR in Hamburg im Studio ist Detlef Karg. Guten Morgen. Mit gezielten Luftangriffen beschießt die Ukraine Brücken und Straßen, über die Russland die besetzte Krim-Halbinsel versorgt. Dadurch ist unter anderem ein Engpass bei Benzin entstanden. Menschen dürfen dort nur noch 20 Liter auf einmal tanken und vor den Tankstellen bilden sich Schlangen. Über diese Lage berichtet nun Florian Kellermann aus dem ARD-Studio in Kiew.
5: Anastasia, 32 Jahre alt, ist derzeit viel zu Fuß unterwegs oder wenn nötig mit öffentlichen Verkehrsmitteln. Ihr Auto steht still, schon seit einer Woche. Alle seien derzeit wütend über die Benzinkrise auf der Halbinsel Krim, erzählt sie. Vor allem diejenigen, die nicht aufs Auto verzichten können.
6: Meine Leute,
5: Meine Bekannten sind gezwungen, jeden Abend nach einer Tankstelle zu suchen, sich in die Warteschlange zu stellen und 3 bis 4 Stunden, manchmal bis Mitternacht zu warten, damit sie am nächsten Tag arbeiten können, weil sie bei der Arbeit aufs Auto angewiesen sind und fast ständig am Steuer sitzen. Anastasia ist in einem Logistikunternehmen angestellt und lebt schon immer auf der Krim. Ihren Nachnamen möchte sie nicht veröffentlicht sehen. Wer endlich an der Zapfsäule angekommen ist, dürfe maximal 20 Liter tanken, sagt sie. So war es zumindest in den vergangenen Tagen, denn die Lage spitzt sich laufend zu. Aus Sewastopol an der südwestlichen Spitze der Krim hieß es am Donnerstag, es gebe gar kein Benzin mehr. Einige Firmen bekommen Wertmarken für Benzin zugeteilt, die, so berichten Medien, zum Teil auf dem Schwarzmarkt weiterverkauft würden. Viele fahren jetzt auf das russische Festland, um dort zu tanken. Denn über die Krimbrücke darf man 100 Liter Flüssigkeit transportieren, darunter auch Benzin. Manche fahren da sehr oft hin und her, um das Benzin hier zu verkaufen. Wenn man von der Krimbrücke Richtung Kertsch fährt, sieht man diese Leute mit ihrer Ware am Seitenstreifen stehen. Die Polizei versucht das zu unterbinden, weil das verboten ist. Der Benzinengpass auf der Krim ist ein Nebeneffekt des Kriegs. Die Ukraine greift mit Drohnen immer erfolgreicher die Straße an, die Russland mit den besetzten Gebieten im Süden der Ukraine verbindet, vor allem mit dem Gebiet Cherson. Ihre Hauptziele sind Militärfahrzeuge und Tanklastwagen, die russische Truppen dort beliefern. Über diese Straße und das Gebiet Cherson versorgt Russland auch die Krim maßgeblich, also von Norden her. Vor 2022 konnte Russland die Halbinsel auch von Osten her versorgen, über die Brücke, die es von seinem Festland aus illegal gebaut hatte. Aber die Ukraine hat diese Brücke mehrfach angegriffen und beschädigt. Der Güterverkehr dort ist stark eingeschränkt. Nun arbeitet die Ukraine zusätzlich darauf hin, dass umgekehrt von der Krim nach Norden auch keine Güter mehr in die besetzten Gebiete der Ukraine gelangen. Sie beschoss die Landverbindung und Brücken mit Marschflugkörpern. Der ukrainische Militärexperte Andriy Kramarov im Radiosender NV. Die Krim befindet sich in der völligen logistischen Isolation. Und damit befindet sich eine große Menge an Militärgerät und Munition in der Isolation. Die Russen können das im Krieg jetzt nicht einsetzen. Für das russische Militär ist das eine gefährliche Situation. Die Ukraine bemüht sich also von allen Seiten, dass die russischen Besatzungstruppen in der südlichen Ukraine immer weniger Nachschub bekommen. Die Krimbewohner würden über all diese Entwicklungen von den Behörden nur sehr spärlich informiert, sagt Anastasia.
4: Florian Kellermann informierte über die Lage auf der Krim.
0: Wirtschaft.
4: SpaceX ist sicher ein faszinierendes Unternehmen. Raketen, Satelliteninternet und auch künstliche Intelligenz gehören zum Portfolio. Nun kommt der Gang an die Börse mit einer Bewertung von rund 1,8 Billionen Dollar. Zählt der Konzern von Elon Musk dann auf einen Schlag zu den wertvollsten Unternehmen weltweit. Aber Experten, in dieser Bewertung steckt natürlich auch viel Zukunftsfantasie und damit auch entsprechend viel Risiko. Mehr darüber von Angela Göpfert.
6: Mit SpaceX geht eines der spektakulärsten Unternehmen weltweit an die Börse. Der Konzern von Elon Musk steht für Raketenstarts, Satelliteninternet, künstliche Intelligenz und für eine Bewertung von rund 1,8 Billionen Dollar. Anleger setzen darauf, dass SpaceX der nächste große Börsenstar wird. Doch genau diese Erwartung ist riskant. Denn SpaceX ist eine Wette auf mehrere Zukunftsmärkte zugleich, warnt Stefan Kemper, Chefanlagestratege von BNP Paribas Wealth Management.
7: SpaceX ist interessanterweise eben nicht nur ein Raumfahrtunternehmen, sondern es ist eigentlich ein Technologiekonglomerat. Der Börsengang umfasst zum Beispiel X, also die Firma, die wir früher als Twitter kannten, das Satellitensystem Starlink und natürlich auch die originäre Raumfahrtsparte.
6: Das wirtschaftliche Herzstück ist derzeit Starlink, also das Satelliteninternetgeschäft. Es wächst stark und verdient Geld. Das Raumfahrtgeschäft und vor allem die neue KI-Sparte sind dagegen deutlich riskanter. Trotzdem steckt gerade dort viel Fantasie. Elon Musk will mit SpaceX auch die Infrastruktur für künstliche Intelligenz liefern, bis hin zu Rechenzentren im All. Digitalexperte Robert Fiege sieht darin einen möglichen Vorteil.
8: Und wenn Sie letztlich Rechenzentren ins All verlegen können, können Sie dort, ja, natürlich mit anderen Risiken, die im All existieren, aber doch sehr günstig Strom produzieren. Kühlung haben Sie dort auch umsonst. Dort löst letztlich SpaceX eine Energie- und auch eine, sagen wir mal, Regulationskrise der KI der Zukunft.
6: Solche Zukunftsfantasien sind ein wichtiger Teil der SpaceX-Story. Die Frage ist nur, rechtfertigen Sie auch eine Bewertung von 1,8 Billionen Dollar? Georg von Wallwitz von der Vermögensverwaltung Eib und Wallwitz ist skeptisch.
9: Das Unternehmen hat jetzt zuletzt einen Umsatz von 18 Milliarden Dollar im Jahr gemacht und da wird eine Börsenbewertung vom Hundertfachen dieses Umsatzes angestrebt. Also das ist nicht fundamental gerechtfertigt, sondern durch die Fantasie, die Elon Musk da beflügelt.
6: Zum Vergleich, selbst große Tech-Konzerne werden meist deutlich niedriger bewertet. Nvidia, der Anbieter für Hochleistungschips und einer der größten Gewinner des KI-Booms, kommt auf das 18-fache seines Jahresumsatzes. Ein weiteres Risiko ist der extrem niedrige Streubesitz. Trotz des Rekordvolumens gelangt zunächst nur ein kleiner Teil der Aktien überhaupt an den Markt. Weniger als 5% von SpaceX sollen frei handelbar sein. Das kann den Kurs anfangs stützen, weil viele kaufen wollen, aber nur wenige Aktien verfügbar sind. Später könnte sich dieser Effekt aber drehen, warnt Stefan Kemper von BNP Paribas.
7: Die aktuellen Eigentümer dürfen allerdings in den nächsten 6 Monaten einen Großteil der übrigen Anteile verkaufen. Und das könnte halt zu einem anhaltenden Druck auf der Aktie führen und es der Aktie somit dann auch schwer machen, zur Kursrakete zu werden.
6: Für Anleger heißt das, SpaceX gilt zweifellos als eines der faszinierendsten Unternehmen der Welt. Aber bei dieser Bewertung kaufen Sie nicht nur das heutige Geschäft. Sie kaufen auch die Erwartung, dass Elon Musk gleich mehrere Zukunftswetten gewinnt. Satelliteninternet, Raumfahrt, KI und Rechenzentren im All. Und genau darin liegt das Risiko. SpaceX muss noch nicht einmal scheitern, damit Anleger enttäuscht werden. Es reicht, wenn die Zukunft weniger perfekt ausfällt, als die Bewertung von 1,8 Billionen Dollar unterstellt.
4: Der Börsengang von SpaceX, der heute stattfinden wird, das war Angela Göpfert mit ihren Informationen.

Wir blicken noch einmal ganz kurz auf das Spielgeschehen in Guadalajara in Mexiko. Mittlerweile ist es eine heiß umkämpfte Partie zwischen Südkorea und Tschechien. Südkorea führt derzeit 2:1 und vor kurzem da wurde ein tschechisches Tor ganz knapp wegen Abseits nicht gegeben.

0: Und wir schauen auf die Uhr. Es ist gleich 5.43 Uhr.
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0: Heute ist die geplante Gesundheitsreform der Bundesregierung zum ersten Mal Thema im Bundestag. Dabei geht es vor allem darum, dass bei den gesetzlichen Krankenkassen gespart werden soll. Das Gesetz ist umstritten. Kritik kommt von vielen Seiten. Einige Versicherte wundern sich etwa, dass zum Beispiel bei der Hautkrebsvorsorge gestrichen werden soll. Das hat mit einer zentralen Idee von Gesundheitsministerin Wagen zu tun. Die Kassen sollen nur noch für Leistungen zahlen, deren wissenschaftlicher Nutzen nachgewiesen ist. Mehr dazu von Birte Sennigsen.
2: Eva Köhler ist gesetzlich krankenversichert. Wie viele andere geht sie zum Hautkrebs-Screening. Dass an dieser Vorsorgeuntersuchung gespart werden soll, findet sie falsch.
3: Nein, finde ich nicht richtig.
2: Das Screening wird bisher von den gesetzlichen Krankenkassen bezahlt. Alle 2 Jahre für alle, die älter als 35 Jahre sind.
3: Da ist weißer Hautkrebs bei mir festgestellt worden an der Nase. Das soll operiert werden. Und das hätte ich nie und nimmer selber gemerkt.
2: Auch wenn immer wieder Hautkrebsfälle entdeckt werden, ist geplant, das Screening für alle zu streichen. Die Kassen sollen nur noch die Kosten für Risikogruppen übernehmen, sagt Bundesgesundheitsministerin Nina Wagen.
4: Es soll nicht mehr pauschal für alle bezahlt werden. Wir richten jetzt die Reform und das, was wir bezahlen, auch stark daran aus. Hat es einen zusätzlichen Nutzen für die Patientinnen und Patienten?
2: Wagen stützt sich mit ihren Plänen auf die Empfehlung einer Kommission von Fachleuten. Zu dieser Kommission gehört auch Medizinprofessor Ferdinand Gerlach. Er verweist darauf, dass Deutschland das einzige Land auf der Welt ist, in dem so ein Screening von den Krankenkassen übernommen wird.
5: Das hat sich nicht bewährt. Es gibt keinerlei Hinweise darauf, auch in Studien, dass deshalb Patienten, die am Hautkrebs-Screening teilnehmen, länger leben.
2: Etwa jeder Vierte lässt seine Haut auf krankhafte Veränderungen untersuchen. Das kostet die Kassen rund 240 Millionen Euro im Jahr. Aus Sicht von Mediziner Gerlach lässt sich nicht nur Geld sparen, wenn das Screening gestrichen wird. Ärztinnen und Ärzte hätten dadurch auch Zeit, sich um andere Patientinnen und Patienten zu kümmern. Denn das Hautkrebs-Screening...
5: Das kostet übrigens 600 bis 900 Vollzeit Haut- und Hausärzte im Jahr oder pro Tag, wie Sie wollen, die sind nur damit beschäftigt.
2: Hautkrebs zählt inzwischen zu den häufigsten Krebsarten in Deutschland. Das liegt auch daran, dass die Menschen im Schnitt immer älter werden. Das Screening abzuschaffen, hält Ralf von Kiedrowski vom Deutschen Dermatologenverband für falsch.
6: Dann werden wir mehr Hautkrebs in den Folgejahren, Folgejahrzehnten erleben, weil wir eben als Bevölkerung älter werden und damit solche Hautkrebse auch mehr entstehen werden, weil die Frühstadien nicht mehr entdeckt werden.
2: Bei den Screenings werde auch nach Tumoren gesucht, die häufig nicht tödlich sind, aber extrem unangenehme Folgen haben können.
6: Wir vermeiden dort aber Folgeschäden. Wir vermeiden aufwendigere Operationen, was für den Patienten einen extremen Nutzen hat.
2: Denn diese Tumoren treten häufig am Kopf, im Gesicht oder am Hals auf, sagt der Dermatologe.
6: Da ist jede Operation, nicht nur was die Narbenbildung angeht, für den Patienten sehr beeinträchtigend, wenn sie ihm einen Teil des Ohrs wegschneiden müssen. Hier wird Schaden vom Patienten genommen. Hier geht es aber überhaupt nicht um eine Steigerung der Überlebenszeit.
2: Laut Zahlen des Statistischen Bundesamtes hat sich die Zahl der Menschen, die wegen Hautkrebs im Krankenhaus behandelt werden müssen, in den letzten 20 Jahren verdoppelt. Und die Zahlen könnten weiter steigen, wenn das Screening gestrichen wird, meint der Dermatologe von Kiedrowski.
6: Wenn ich weniger früh erkenne, wenn ich Vorstufen nicht wegbehandle, werden wir in höherem Lebensalter mehr Tumoren haben, die dann auch höhere Kosten allein schon durch Verlagerung in die stationäre Behandlung dann erzeugen werden.
2: In Zukunft soll die Hautkrebsvorsorge aber nur noch für Risikogruppen bezahlt werden. Wer genau dazu zählt, das muss noch festgelegt werden. Es könnten etwa Menschen mit hellem Hauttyp oder familiären Vorerkrankungen sein.
0: Birte Sönnigsen informierte über die Kürzungen beim Hautkrebs-Screening, die geplant sind.
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0: Und da blicken wir einmal voraus. Die Frankfurter Buchmesse geht in diesem Jahr vom 7. bis 11. Oktober in Frankfurt Gastland. Ist in diesem Jahr die Tschechische Republik, die sich mit zahlreichen Autoren präsentiert. Einige von ihnen machen sich aber Sorgen um die Kulturpolitik der derzeitigen neuen rechten Regierung in Prag. Jetzt wurde in Frankfurt das Programm für das Gastland Tschechien vorgestellt und Christoph Schäffer berichtet.
7: Ein Land an der Küste. Mit diesem rätselhaften Motto präsentiert sich Tschechien als Gastland der Frankfurter Buchmesse im Herbst. Programmdirektor Martin Kraffel freut sich über die Irritation, die er damit auslöst.
8: Wenn wir das irgendwo sagen, sind die Menschen zuerst überrascht. Aber dann sind sie neugierig. Wie sind wir dran gekommen? Und uns hat eigentlich William Shakespeare geholfen mit seinem Wintermärchen. Da liegt Böhmen am Meer tatsächlich.
7: Die Architekten des tschechischen Gastlandpavillons vom Prager Yin-Yan-Studio greifen das Motto gerne auf und spielen mit dem Begriff Küste. Der ganze Raum ist voll von aufblasbaren, abstrakten Objekten, die an riesige Kieselsteine erinnern. Dazwischen ein Café, ein Auditorium und thematische Inseln. Diese thematische Zone startet mit einem symbolischen Leuchtturm, erklärt Architekt Jan Thuma. Es geht um Fantasie und Interaktion. Die Besucher interagieren mit dem Leuchtturm, der per KI ausgewählte Literaturzitate auf die Kieselsteine projiziert. Insgesamt 75 Autorinnen und Autoren werden in Frankfurt erwartet. Darunter Jaroslav Rudisch, Marek Torčík, Radka Denemarkova und Katarzyna Tučková. Auch die in Berlin lebende Dora Kapralova ist dabei, deren jüngster Roman, die Maribor-Hypnose, bereits mehrfach ausgezeichnet wurde und im Herbst auf Deutsch erscheint. Dora Kapralova wünscht sich eine differenziertere Wahrnehmung der tschechischen Literatur beim deutschsprachigen Publikum.
9: Die Basis ist Klischees. Also tschechische Literatur bedeutet die Kneipe, die Züge. Und ich habe gar nichts dagegen, aber ich würde sagen, dass es ist viel mehr vielseitig. Und ich würde auch natürlich viel mehr Frauenschriftstellerinnen nennen.
7: Sorge bereitet der Autorin die Kulturpolitik der neuen Rechtsaußenregierung in Prag, die mit Angriffen auf Film- und Literaturförderung sowie auf die öffentlich-rechtlichen Medien gerade für landesweite Demonstrationen sorgt. Der Protest gegen die Prager Regierung, so Kapralova, müsse sich auch auf der Buchmesse in Frankfurt äußern.
9: Es ist für uns eine Herausforderung, vorbereitet zu sein, etwas zu sagen dort. Ich glaube, das wäre kontraproduktiv, aus Protest nicht dort zu reisen. Aber wir als Künstler, Künstlerinnen sollen trotzdem eine Performance machen oder so. Also darüber denken wir gerade nach.
7: Bei der Buchmesse vor 2 Jahren hatte es beim Gastlandauftritt Italiens Debatten um Autoren wie Roberto Saviano gegeben, die die rechte Regierung in Rom nicht in der offiziellen Delegation haben wollte. Solche Erfahrungen hat Martin Kraffel mit der neuen tschechischen Regierung offenbar bisher nicht gemacht.
8: Es gab keinen Druck, was die Auswahl der Autorinnen und Autoren betrifft.
7: Und der Direktor der Frankfurter Buchmesse, Jürgen Boos, ergänzt:
10: Die Literatur ist frei. Ja, die Kultur ist frei und die Kultur lässt sich nichts oktroyieren.
7: Wer als offizieller Vertreter Tschechiens zur Eröffnung der Buchmesse sprechen wird, stehe noch nicht fest, so Boos. In der tschechischen Literaturszene hofft man, dass es kein Vertreter der rechten Regierung sein wird, sondern der liberale Staatspräsident Petr Pavel.
0: Christoph Schäffer informierte.
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0: Da geht es jetzt um das Thema Reformen. Kaum hatte Kanzler Merz in seiner Regierungserklärung gestern zu mehr Mut im Reformprozess aufgerufen. Da kam zunächst einmal eine kalte Dusche für die Wirtschaft. Die EZB erhöht den Leitzins. Unsere Autorin Wiebke Hollersen meint dazu:
11: Na wunderbar. Am Vormittag hält Friedrich Merz eine Rede im Bundestag, die er als Ruckrede verstanden wissen will. Er sagt, dass die Lage in Deutschland doch so schlecht nicht sei und wir uns alle ein bisschen zusammenreißen müssen, damit sie besser wird. Ist nicht seine erste Rede dieser Art. Einen Ruck verspürt man auch diesmal nicht. Aber am Nachmittag dann einen Dämpfer, einen Ruck in die falsche Richtung, wenn man so will. Die Europäische Zentralbank erhöht den Leitzins. Für die deutsche Wirtschaft könnte die Lage damit nun noch schwieriger werden. Die EZB will Inflation dämpfen, die in Europa um sich greift. In normalen Zeiten funktioniert das so. Wenn die Zinsen steigen, lohnt es sich eher, Geld zu sparen als auszugeben. Und es wird teurer, sich Geld zu leihen. Also kommt weniger Geld auf den Markt, es wird weniger eingekauft, die Nachfrage sinkt und die Inflation beruhigt sich. Mit der Nachfrage gehen auch Investitionen zurück, weil das Geld ja teurer wird. Beides kann die deutsche Wirtschaft nun gerade überhaupt nicht gebrauchen.
0: Das meint die freie Autorin Wiebke Hollersen. Der Wiesbadener Kurier räumt ein. Leitzinserhöhungen kämen eigentlich immer ungelegen.
12: Höhere Zinsen dämpfen Investitionsbereitschaft und Konsumlust, sind also gerade pures Gift. Und die Finanzierung staatlicher Schulden verteuert sich auch. Die Währungshüter hatten jedoch keine Wahl. Sie mussten dem jüngsten Inflationsschub rasch etwas entgegensetzen. Nach dem Beginn des russischen Angriffskriegs gegen die Ukraine ließ die EZB wertvolle Monate verstreichen, bevor sie auf die steigenden Preise reagierte. Die Folge war die schlimmste Inflation seit Jahrzehnten.
0: Die Rhein-Neckar-Zeitung aus Heidelberg findet, der Kanzler habe im Rahmen seiner Regierungserklärung den Ton vernehmlich gemildert.
12: Es geht nicht mehr um arbeitsunwillige Aufschwungverweigerer, sondern um die Finanzierbarkeit der Sozialsysteme. Es geht um Investitionsbedingungen, die sich seit der Ampelphase, Strompreis, Bürokratiezuwachs, deutlich verschlechtert haben. Und dass sich nun die Industrie auf den Kriegsmarkt stürzt, ist ebenfalls kein gutes Zeichen. Der volkswirtschaftliche Mehrwert läuft gegen Null. Das Geschäft ist bald bedient, es sei denn, es gibt Krieg. Was das Schlimmste wäre.
0: Die Neue Osnabrücker Zeitung unterstreicht ebenfalls, dass die Reformen vielen etwas abverlangen werden.
12: Das kann nur gelingen, wenn die Leute sehen können, warum Veränderungen notwendig sind. Dass die Anstrengungen dazu dienen, eine gute Zukunft zu ermöglichen, auch für junge Menschen. Merz rief uns alle im Bundestag auf, zu prüfen, was wir zum Gelingen des Ganzen beitragen können. Und wenn es die Bereitschaft sei, wohlwollend mitzudiskutieren, statt verächtlich abzuwinken. Das wäre nicht zu viel verlangt, oder?
0: Der Kölner Stadtanzeiger betont, Merz habe sich spät aber immerhin davon überzeugen lassen, Gewerkschaften und Arbeitgeber deutlicher in den geplanten Reformprozess einzubinden.
12: Schwierige Lagen lassen sich besser zusammen überstehen als allein. Der Kanzler und seine Koalition dürfen allerdings nicht davon absehen, dass alles Wohlwollen nichts bringt, wenn die Regierung weiter vor sich hin stolpert und wenn die Kompromissbereitschaft immer nur von den anderen gefordert wird.
0: Und das waren unsere Standpunkte heute, zusammengestellt von Ulrike Ufer.
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14: Die vermutlich schwierigste Spielart der Liebe ist die Feindesliebe. Christen denken dabei schnell an die Bergpredigt und halten Feindesliebe für speziell christlich. Aber grundsätzlich ist Feindesliebe auch in den anderen Religionen zu finden. Im Buddhismus heißt es zum Beispiel, denn Feindschaft kommt durch Feindschaft zustande, durch Freundschaft kommt sie zur Ruhe. Das ist ein ewiges Gesetz. Das Judentum drückt es so aus: Hungert deinen Feind, so speise ihn mit Brot. Dürstet ihn, so tränke ihn mit Wasser. Das Christentum hat die Feindesliebe noch zugespitzt und radikalisiert. Liebt eure Feinde, segnet die euch fluchen. Ich weiß noch, dass ich im Konfirmandenunterricht gedacht habe, jetzt kommen wir zu den Geboten, die man sowieso nicht erfüllen kann und die nur für Jesus gelten. Später im Religionsunterricht wurde uns dann erzählt, das ist was für Märtyrer oder für Heilige, für Widerstandskämpfer, die ihr Leben für ihren Glauben geben. Gandhi, Martin Luther King, Bonhoeffer. Und mir ist sofort klar gewesen, das ist nichts für eine wie mich. Ich finde es ja schon schwer, durchschnittlich nette Menschen immer lieb zu haben. Aber Feinde lieben? Das ist doch echt nur was für Erleuchtete. Oder in irgendeiner Form auf jeden Fall für Fortgeschrittene, wozu ich mich selbst nicht zähle. Ich habe daraufhin immer gut lutherisch mit etwas Ironie gesagt, die Feindesliebe ist dazu da, dass wir erkennen, wie unfähig wir sind und dass wir Gottes Gnade brauchen. Einen spannenden Impuls zum Thema Feinde gibt Heinz-Rudolf Kunze. In dem Song »Wozu Feinde« dreht er den Spieß um und sagt, die schlimmste Feindschaft ist Selbstablehnung. Wozu Feinde, wenn man sich selber hat? Wozu Feinde, man hat sich selber satt? Feindschaft gegen sich selbst. Dazu kommt, auch Feinde im Außen können viel mit mir selbst zu tun haben. Das, was ich hasse, sagt nämlich etwas über mich und meine Geschichte. So kann ich auch die Bergpredigt mit ihrem hohen Anspruch neu hören. Liebt eure Feinde. Psychologen sagen, Feinde sind Wegweiser für Schattenarbeit. Mit Schatten sind verdrängte Persönlichkeitsanteile gemeint. Personen, die einem Freund von mir im alltäglichen Kontakt die meisten unangenehmen Gefühle bereiten, nennt er immer Boten. Sie führen ihm nämlich schmerzlich vor Augen, was er noch besser verarbeiten müsste. Ich bin überzeugt, wo immer Feindesliebe geschieht, ob innerlich oder äußerlich, da ist es mehr als eigene Leistung, sondern tatsächlich ein Geschenk. Da sind Liebe und auch Gott am Werk.
13: Sie hörten einen Beitrag der Evangelischen Kirche. 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Den Text können Sie nachlesen unter www.

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1: Um 6 Uhr mit Claudia Drews. Bei der Fußballweltmeisterschaft in den USA, Mexiko und Kanada hat Südkorea gegen Tschechien soeben mit 2:1 gewonnen. Im Eröffnungsspiel der WM hatte es zuvor einen Favoritensieg gegeben. Aus dem ARD-WM-Team Silke Heine.
2: Mexiko ist mit einem Ausrufezeichen in die WM gestartet. Der Co-Gastgeber gewann unter frenetischem Jubel der Fans gegen Südafrika mit 2:0. 80.000 Zuschauer im Aztekenstadion von Mexiko-Stadt hatten zuvor bei der Eröffnungsfeier eine ausgelassene Stadionparty gefeiert. Vor den Toren der Arena allerdings lieferten sich Demonstranten heftige Auseinandersetzungen mit den Sicherheitskräften. Die deutsche Mannschaft setzt heute ihre Vorbereitung auf ihr Auftaktspiel gegen Curaçao fort. Kurz vor dem WM-Start sind die Verhandlungen über die Turnierprämien zwischen den Spielern und dem DFB noch nicht abgeschlossen. Wir sind aber kurz davor. Es sieht gut aus, versicherte Jonathan Tah bei der Pressekonferenz in Winston-Salem.
1: Seit Mitternacht gilt in der EU das gemeinsame europäische Asylsystem. Es soll die Asylverfahren vereinheitlichen sowie schneller und verlässlicher machen. In Deutschland muss das Bundesamt für Migration und Flüchtlinge, kurz BAMF, die neuen Regeln umsetzen. Aus Nürnberg, Stanislaus Kosakowski.
3: Von zentraler Bedeutung sind Asylgrenzverfahren an deutschen Flughäfen. Dort ankommende Flüchtlinge werden zuerst einem umfangreichen Screening unterzogen. Erfasst werden zum Beispiel biometrische Daten, der Gesundheitszustand und mögliche Sicherheitsrisiken. Das BAMF entscheidet dann, ob ein Geflüchteter einreisen darf, ein Schnellverfahren am Flughafen bekommt oder zurückgeführt wird. Ins Schnellverfahren kommen vor allem Menschen, die ohne Pass und Visum sind oder aus einem Staat mit einer Asylanerkennungsquote von unter 20% kommen. Das Schnellverfahren muss nach spätestens 12 Wochen abgeschlossen sein. Zum Vergleich, die durchschnittliche Bearbeitungsdauer eines Asylantrags betrug 2025 über 12 Monate.
1: Und zum Start der neuen Asylreform verzeichnet Europa einen weiteren Rückgang der irregulären Migration. Das zeigen neue Daten der Grenzschutzagentur Frontex, die dem ARD-Studio Brüssel exklusiv vorliegen. Demnach gab es in diesem Jahr einen Rückgang von rund 40% bei illegalen Einreisen. Das ist der niedrigste Stand seit Jahren. 2023 war die Anzahl der Fälle noch 3-mal so hoch. Der Bundesrat will heute eine ganze Reihe von Gesetzen beschließen, denen der Bundestag bereits zugestimmt hat. Unter anderem sollen die Apotheken in Deutschland gestärkt werden, damit es auch auf dem Land eine flächendeckende Gesundheitsversorgung gibt. Nina Schön aus der NDR-Nachrichtenredaktion erklärt, was Apotheken in Zukunft dürfen.
4: Sie dürfen mit Totimpfstoffen impfen, zum Beispiel gegen Grippe, Hepatitis oder HPV. Sie dürfen auf bestimmte Erreger wie Covid-19 oder Streptokokken testen. Und sie dürfen Blut abnehmen zur Vorsorge, Therapiekontrolle oder um Allergien herauszufinden. Außerdem geht es heute im Bundesrat um den Schutz von Opfern häuslicher Gewalt. Das heißt, Gerichte sollen Täter zum Tragen einer elektronischen Fußfessel verpflichten können. Und dann will die Vertretung der Bundesländer noch beschließen, dass die Ticketsteuer bei Flügen zum 1. Juli gesenkt wird. Die Länder wollen heute auch zur geplanten Reform der gesetzlichen Krankenkassen Stellung nehmen. Sie sieht bereits für das kommende Jahr Leistungskürzungen, Einschnitte in Krankenhäusern und zusätzliche Kosten für Versicherte vor. Die Reform soll die drohende Milliardenfinanzlücke der gesetzlichen Krankenkassen schließen.

0: In den USA geht der Raumfahrtkonzern SpaceX von Milliardär Elon Musk heute an die Börse. Finanzexperten rechnen mit einem Rekordstart an der Technologiebörse Nasdaq. Aus New York, Giselle Uccar.
1: Ausgegeben wurden die Aktien für einen festgelegten Preis von 135 US-Dollar. Der tatsächliche Handelspreis könnte diesen Wert bei großem Interesse von Investoren und Tradern aber noch deutlich übersteigen. Das wäre ein großer Erfolg für Zukunftsvisionär Elon Musk. Er wird mit seinem Unternehmen in die Geschichtsbücher eingehen und den größten Börsengang jemals hinlegen. Falls das gelingt, könnte Musk auch zum ersten Billionär der Welt werden.
0: Und das waren die Nachrichten.
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3: Wir haben es heute bewölkt und regnerisch, hin und wieder schaut selten mal, aber ab und zu doch die Sonne heraus. Höchsttemperaturen haben wir heute bei 18 Grad. In der Nacht ist es bewölkt bei Tiefstwerten von 14 Grad. Morgen und übermorgen sieht es ähnlich aus. Bei Samstag 16 Grad maximal, Sonntag ebenfalls 16 Grad. Und am Sonntag kann es aber sein, dass hier und da die Sonne rausschaut. Aktuell messen wir Temperaturen von 12 Grad in Wilhelmshaven. Das Bundesamt für Seeschifffahrt und Hydrographie meldet uns vor Hoogsiel das nächste Hochwasser um 10.26 Uhr und das nächste Niedrigwasser um 16.37 Uhr. Wir schauen auf den Verkehr.
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3: Der Radio Jade Verkehrsservice aktuell mit den folgenden Meldungen. Wir haben die A29, die ist weiterhin zwischen Farel-Bockhorn und Zetel auf nur einen Fahrstreifen verengt, und zwar in beiden Richtungen. Und in Esens ist die L8 Bahnhofsstraße zwischen dem Schützenplatz und dem Bahnhofskreisel in beiden Richtungen weiterhin aufgrund einer Baustelle voll gesperrt.
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3: Ich wünsche einen schönen guten Morgen. Begrüße Sie zur Frühschicht hier bei Radio Jade. 6.06 Uhr haben wir es. Ich begleite Sie durch den Morgen und in der nächsten halben Stunde schauen wir, was die Hafenkirche wieder organisiert hat. Außerdem, was Sie heute an diesem Freitag machen können, wenn Feierabend ist. Heute für Sie im Studio bin ich. Mein Name ist Katharina Hutes und ich wünsche Ihnen einen schönen guten Morgen. Kommen Sie gut in den Tag.

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Und ich kann Ihnen sagen, eine Kirchenorgel spielen zu können, das bedarf wirklich viel Übung. Dieses mächtige Instrument, das macht ja richtig was her, nicht nur optisch, sondern auch im Klang. Hören kann man diese Kirchenorgel jetzt zum Beispiel beim Benefizkonzert für die Kitas der Hafenkirche und zwar passend zum Orgelgeburtstag. Die wird nämlich 60 Jahre alt und gespielt werden soll alles bunt gemischt. Hafenkirchenmusiker Florian Bagen hat Stücke aus der französischen Romantik im Programm, aber auch zum Beispiel Diana Ross oder die Pet Shop Boys sind an diesem Sonntag zu hören beim Orgelgeburtstag. Um 17 Uhr geht's los und wer Lust hat, kann sogar Hunger mitbringen. Es wird nämlich auch einen Waffelverkauf geben beim Benefizkonzert.

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1: Heute kann im Celi in Zetel das Drama 4-3 angeschaut werden. Es geht um Barbara und Heli, die mit ihren Kindern den Traum eines alternativen Lebens von Freude erfüllt führen. Bis ein unerwartetes Unglück Barbara hart fordert. Doch sie will sich ihrem Schicksal mutig entgegenstellen. Um 20 Uhr geht es heute los im Celi in Zetel. Und im Theos wird heute nochmal Medea aufgeführt. Die Geschichte der Medea nach Euripides hat im Theos einen unterhaltsamen feministischen Anstrich bekommen und ist bestimmt ein Besuch wert. Einige Restkarten sind noch vorhanden. Los geht's auch hier um 20 Uhr im Theos.
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1: Mit Katharina Huttes, schönen guten Morgen, das sind die Schlagzeilen. Bürgerbeteiligung an Haushaltsberatung des Landkreis Wittmund, 4 niedersächsische Richterinnen bei der Bundesrichterwahl gewählt und Baustopp beim Neubau der Marion-Dönhoff-Schule. Für die anstehende Haushaltsberatung am Montag zum Etat des kommenden Jahres für den Landkreis Wittmund soll es Bürgern möglich sein, über ein Online-Portal an der Beratung teilzuhaben und sich einzubringen. Wie der Landkreis mitteilt, wird das Portal von Montag bis Mittwoch freigeschaltet sein, damit sich die Bürgerinnen und Bürger mit einbringen können. Die eingegangenen Vorschläge werden anschließend aufgenommen, von den zuständigen Fachdiensten in der Kreisbehörde bearbeitet und als Sitzungsvorlage in den entsprechenden politischen Gremien des Kreistages behandelt. Am Mittwoch wurden in Berlin durch den Richterwahlausschuss neue Bundesrichterinnen und Bundesrichter gewählt. Wie das niedersächsische Justizministerium mitteilt, kommen 4 davon aus der niedersächsischen Justiz. Zum Bundesgerichtshof wechseln Daniela Kirchhoff, die bisher am Oberlandgericht Braunschweig Richterin war, und 2 Richterinnen des Oberlandgerichts Celle, Maike Reashemius-Schulz und Jana Christina Zapf. Zum Bundesverwaltungsgericht wechselt die bisherige Präsidentin des Verwaltungsgerichts Göttingen, Stefanie Gabriele Killinger. Die Wahl der 4 Richterinnen sei zweifelsohne ein Beleg für die herausragende Qualität der Justiz in Niedersachsen, so Justizministerin Katrin Wahlmann. Beim Neubau der Marion-Dönhoff-Schule ist es zu einem temporären Baustopp gekommen, das berichtet die Wilhelmshavener Zeitung. Demnach verschieben sich die Tiefgründungsarbeiten, die ursprünglich für Ende Mai vorgesehen waren, da es zu einem Defekt des vorgesehenen Bohrgeräts auf einer anderen Baustelle gekommen ist, um mindestens 5 Wochen. Nun sollen die Arbeiten bis Ende September abgeschlossen sein. Zu einer Verzögerung der Fertigstellung des Projekts solle es nicht kommen, da im Bauzeitenplan ein Baustopp zwischen Tiefgründungs- und Rohbauarbeiten vorgesehen war, so Projektleiter Robert Jonas. In der Flussseeschwalbenkolonie am Banther See in Wilhelmshaven ist die Brutsaison im vollen Gange. Die Forscherinnen und Forscher zählen aktuell 586 gesunde Küken. Das sei eine positive Entwicklung, nachdem die Kolonie und der Nachwuchs in den letzten Jahren stark von der Vogelgrippe betroffen gewesen war. Es gibt aber auch weiterhin Gefahren für die frisch geschlüpften Küken, erklärt die Stationsleiterin der Flussseeschwalbenkolonie Dr. Nathalie Kürten.
2: Aktuell ist die Wetterlage nicht ganz so gut für unsere Küken, denn die Küken, die allermeisten, sind noch relativ klein. Und wenn es sehr lange, sehr starke Regenfälle wie aktuell im Moment vorhanden gibt, dann können natürlich die Küken auskühlen, weil sie sehr nass werden, wenn die Eltern gerade auf der Jagd sind. Und das ist gefährlich, dann können sie an Unterkühlung versterben. Wir hoffen allerdings, dass sich die Wetterlage verbessert und unsere Küken alle flügge werden.
1: 2025 stiegen die Einnahmen durch Verkehrsdelikte auf rund 1,3 Millionen Euro, obwohl über 2000 weniger Verkehrsdelikte geahndet wurden. Das berichtet das Jeversche Wochenblatt. Abzüglich der Kosten für die Verkehrsüberwachung blieb dem Landkreis ein Gewinn von knapp 187.000 Euro, wovon 25.000 Euro in die Verkehrssicherheit und der Rest in den Haushalt fließen. Die neuen fest installierten Blitzer entlang der B210 haben seit ihrer Installation im November bis Anfang Mai über 3.500 Geschwindigkeitsverstöße festgestellt, durch die Einnahmen von etwa 160.000 Euro generiert wurden. Und soweit die Meldungen aus der Region. 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
1: Wir messen aktuell Temperaturen von 12 Grad in Wilhelmshaven. Das Ganze sieht heute auch weiterhin so aus, nämlich haben wir Regen und Wolken in Aussicht. Hin und wieder schaut ganz selten mal die Sonne raus. Höchsttemperaturen dabei heute bei 18 Grad. In der Nacht ist es bewölkt bei Tiefstwerten von 14 Grad. Und morgen und übermorgen sieht es auch ähnlich aus. Bei Samstag 16 Grad maximal, Sonntag ebenfalls 16 Grad maximal. Ab und zu könnte da ein bisschen die Sonne am Nachmittag rausschauen. Das Bundesamt für Seeschifffahrt und Hydrographie meldet uns vor Hoogsiel das nächste Hochwasser um 10.06 Uhr und das nächste Niedrigwasser dann um 16.37 Uhr. Wir schon auf den Verkehr.
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1: Der Radio Jade Verkehrsservice mit den folgenden Meldungen. Wir haben die A29, die ist weiterhin auf jeweils nur einen Fahrstreifen verengt, und zwar zwischen Fahre, Bockhorn und Zetel in beiden Richtungen. Und in Esens haben wir die L8 Bahnhofstraße, die ist zwischen dem Schützenplatz und dem Bahnhofskreisel weiterhin in beiden Richtungen aufgrund einer Baustelle vollgesperrt. Wir schauen auf die Blitzer.
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1: Geblitzt wird heute nicht, zumindest nicht offiziell. Vielleicht steht aber ja noch irgendwo ein Blitzer versteckt. Wenn Sie also einen gesehen haben, dann sagen Sie uns gerne Bescheid. Wir nehmen den hier auf in unserem Programm. Dazu können Sie uns anrufen unter der Radio Jade Hotline. Das ist die 044-21-99-8585. Oder Sie schreiben uns eine Nachricht über Facebook oder Instagram. Ich wünsche Ihnen eine gute Fahrt. Kommen Sie heil und sicher an Ihr Ziel. 6.33 Uhr ist es und Sie hören die Frühschicht hier bei Radio Jade. Heute Morgen mit mir, mit Katharina Hotes. Moin.

0: 6:37 Uhr haben wir es. 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Wer im Frühling in den Parks unterwegs ist oder mal im Garten einen Tee trinkt, hört es wahrscheinlich gerade an allen Ecken piepsen und flattern. Frühling bedeutet ja immer Nachwuchs in der Tierwelt. Bei den Vögeln ist der dann auch noch lautstark singend unterwegs. Und Nachwuchs in ganz großen Zahlen gibt es auch in der Flussseeschwalbenkolonie am Banther See in Wilhelmshaven. Direkt neben der Kolonie gibt es das Flussseeschwalben-Infozentrum. Durch eine große Panoramascheibe können dort die Altvögel mit ihren Küken beobachtet werden. Und diese Kolonie ist etwas ganz Besonderes, erklärt Dr. Nathalie Kürten, Stationsleiterin der Flussseeschwalbenkolonie und Postdoktorandin am Institut für Vogelforschung.
1: Diese Kolonie ist ganz einzigartig, denn wir als Institut für Vogelforschung monitoren diese Kolonie seit über 30 Jahren. Es ist weltweit die bestuntersuchteste Seeschwalbenkolonie und damit weltweit absolut einzigartig. Und dazu kommt noch, dass diese Kolonie auch die größte in Niedersachsen ist und damit natürlich auch wir uns Niedersachsen und Niedersächsinnen ganz besonders ist und für uns Wilhelmshavener und Wilhelmshavenerinnen natürlich auch.
2: Und jetzt ist natürlich noch was ganz Besonderes, was man hier beobachten kann. Es sind die ersten Küken geschlüpft. Wie ist denn da so die Lage? Wie viele sind es denn bisher überhaupt?
1: Ja, es sieht wirklich absolut super aus. Aktuell sind 586 Küken schon geschlüpft und einige Flussseeschwalben sitzen noch auf Eiern. Das heißt, wir werden noch mehr Küken haben und hoffen natürlich aktuell, dass die Lage sich weiterhin bis zum Ende der Saison gut entwickelt, sodass auch die allermeisten der geschlüpften Küken am Ende Flügge werden.
2: Die letzten Jahre waren ein bisschen schwierig, so mit Vogelgrippe und sowas. Wie sieht das denn jetzt inzwischen aus? Also merkt ihr da eine Verbesserung oder wirkt das immer noch nach?
1: Ja, also die Jahre 2022 und 2023 waren ja ganz schlimm, da uns die Vogelgrippe ja massiv getroffen hat. Und wir haben ja nicht nur zahllose Altvögel, sondern auch in beiden Saisons fast alle Küken verloren. Was natürlich Nachwirkungen hat, weil diese Küken natürlich, die ja verstorben sind, eigentlich ja in den kommenden Jahren jetzt zurückgekommen wären. Die sind natürlich nicht da, die bleiben aus. Das heißt, es hat letztendlich einen Effekt, diese 2 Jahre Vogelgrippe noch nachwirkend für weitere 2 Jahre. Also insgesamt 4 Jahre ist wirklich ganz, ganz schlimm gewesen. Aktuell sieht es relativ gut aus. Also die Kolonie ist angewachsen. Wir hatten letztes Jahr 250 Brutpaare und wir hoffen, dass wir dieses Jahr tatsächlich vielleicht schon wieder die 300 knacken können. Wir sind immer noch weit entfernt von vor der Vogelgrippe, wo wir ja etwa 700 Brutpaare zu Spitzenzeiten hatten. Aber es ist ein kleiner erster Lichtblick, dass es so scheint, dass auch dieses Jahr wieder die Anzahl an Brutpaaren ein klein bisschen angewachsen ist.
2: Und wenn man hier jetzt die Flussseeschwalben beobachten möchte, dann läuft man hier durch eine sehr spannende Ausstellung. Was gibt es denn hier eigentlich alles zu entdecken?
1: Absolut, es ist eine traumhaft schöne Ausstellung. Ich kann nur jedem empfehlen, vorbeizukommen. Man kann ganz, ganz viel entdecken. Also wir haben verschiedene Stationen. Zum einen kann die Besucher und Besucherinnen Eier vermessen, so wie wir das auch in der Kolonie machen. Natürlich die Besucher und Besucherinnen mit künstlichen Eiern. Sie können kleine Holzküken bringen. Sie können aber auch, was ganz beliebt ist, an der Namensstation nachschauen, ob es schon eine Flussseeschwalbe mit ihrem Namen gibt. Denn alle unsere Flussseeschwalben, die bei uns aus dem Ei geschlüpft sind und Flügge geworden sind und später als Altvögel zurückgekehrt sind, bekommen einen Namen bei uns. Und das ist eine wirklich sehr beliebte Station, nicht nur bei Jungen, sondern auch bei Jungen geblieben. Denn alle möchten sehen, ob sie tatsächlich einen Patenvogel hier in der Kolonie haben. Haben sie keinen in der Kolonie, dann dürfen sie sehr, sehr gerne auf die Liste ihren Namen aufschreiben und bekommen in den kommenden Jahren dann einen Patenvogel.
2: Wen lädst du ein? Also wer darf hier vorbeikommen? An wen richtet sich diese Ausstellung und wen vermisst ihr hier vielleicht sogar noch?
1: Grundsätzlich sind natürlich alle Leute herzlich willkommen, vorbeizukommen. Es ist eine wunderbare Ausstellung. Sie eignet sich vor allen Dingen für Schulklassen ganz besonders, also von Kindern von der 5. Klasse bis zum Abitur. Für jeden und jede ist hier was zu finden, was sie lernen kann, was sie entdecken kann. Aber auch Touristen können hier unsere Kolonie kennenlernen und die Forschung, die wir machen. Also ich würde sagen, einfach vorbeikommen, schauen, lernen, entdecken, nach Namen schauen. Also bitte vorbeikommen. Wir freuen uns alle. Und man kann auch ab und zu, wenn man Glück hat, uns tatsächlich bei der Arbeit beobachten, denn wir gehen ja immer mal wieder in die Kolonie rein, um nach unseren Vögeln zu schauen und sie zu untersuchen. Also vorbeikommen.

Störung, aber wir sind zurück. Das Infozentrum Flusssee Schwalben am Banthersee ist samstags und sonntags jeweils von 12 bis 16 Uhr geöffnet. Das Wattenmeer Besucherzentrum bietet zudem auch Führungen durch die Ausstellung an. Da dürfen sich Interessierte und auch Gruppen jederzeit melden. Alle Interessierten sind also herzlich eingeladen, einfach mal vorbeizuschauen und sich die Ausstellung anzuschauen und natürlich auch einen Blick durch die Ferngläser rüber zur Kolonie zu werfen. Und wer mag, schaut nach, ob es eine Flusssee-Schwalbe mit dem eigenen Namen gibt.

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1: Älter werden und alt sein kann ganz schön herausfordernd sein. Gut, dass es auch ehrenamtliche, seelsorgerlich Tätige in der Seniorenarbeit und im Besuchsdienst in unseren Kirchen und Gemeinden gibt. Beim Gemeindenachmittag wird gesungen, geklönt, Kaffee und Tee gemeinsam getrunken. Es gibt ein Bibelwort oder einen Segen für den Tag oder die Zeit bis zum Wiedersehen. Menschen hören einander zu und machen sich Gedanken, welche Themen wichtig für ältere Mitmenschen sein könnten und wie man diese anschaulich vermitteln kann. Im Besuchsdienst besuchen Ehrenamtliche ältere Menschen aus ihrer Kirchengemeinde, die Geburtstag haben oder ein anderes Jubiläum begehen. Kontakte werden geknüpft und man erfährt von Nöten und Erkrankungen älterer Menschen aus seinem Umfeld. Gespräche vermitteln Nähe und Zuwendung und manchmal auch Anstöße für praktische Unterstützungsmöglichkeiten. Vielleicht möchten Sie ja auch ehrenamtlich seelsorgerlich tätig werden. Es gibt viele Möglichkeiten, auch in Ihrer Kirchengemeinde oder darüber hinaus.
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1: Um 7 Uhr mit Claudia Drews. In den USA, Mexiko und Kanada hat die Fußball-Weltmeisterschaft begonnen. Im zweiten Spiel heute früh gewann Südkorea gegen Tschechien mit 2:1. Im Eröffnungsspiel der WM hatte es zuvor einen Favoritensieg gegeben. Aus dem ARD-WM-Team Silke Heine.
2: Mexiko ist mit einem Ausrufezeichen in die WM gestartet. Der Co-Gastgeber gewann unter frenetischem Jubel der Fans gegen Südafrika mit 2:0. 80.000 Zuschauer im Aztekenstadion von Mexiko-Stadt hatten zuvor bei der Eröffnungsfeier eine ausgelassene Stadionparty gefeiert. Vor den Toren der Arena allerdings lieferten sich Demonstranten heftige Auseinandersetzungen mit den Sicherheitskräften. Die deutsche Mannschaft setzt heute ihre Vorbereitung auf ihr Auftaktspiel gegen Curaçao fort. Kurz vor dem WM-Start sind die Verhandlungen über die Turnierprämien zwischen den Spielern und dem DFB noch nicht abgeschlossen. Wir sind aber kurz davor. Es sieht gut aus, versicherte Jonathan Tah bei der Pressekonferenz in Winston-Salem.
1: In diesem Jahr sind bisher deutlich weniger Menschen irregulär in die EU eingereist als im Vorjahr. Neue Daten der Grenzschutzagentur Frontex, die dem ARD-Studio Brüssel exklusiv vorliegen, zeigen einen Rückgang von rund 40%. Aus Brüssel, Katrin Schmidt.
3: Das ist der niedrigste Stand seit Jahren. 2023 beispielsweise lag die Anzahl der Fälle noch dreimal so hoch. Mit dem Start der Asylreform heute wird dieser Trend noch verstärkt werden, prognostiziert Frontex-Exekutivdirektor Hans Leitjens. Denn ab heute werden alle Einreisenden an Europas Außengrenzen unabhängig von ihrem Herkunftsort nach denselben Standards identifiziert, registriert und überprüft. Nach Aufnahme der biometrischen Daten wird entschieden, ob die jeweilige Person aufgrund geringer Asylchancen in Europa in ein beschleunigtes Grenzverfahren an den Außengrenzen kommt, in dem innerhalb von 12 Wochen über das Asylgesuch entschieden werden soll.
1: Der Bundesrat will heute eine ganze Reihe von Gesetzen beschließen, denen der Bundestag bereits zugestimmt hat. Unter anderem sollen die Apotheken in Deutschland gestärkt werden, damit es auch auf dem Land eine flächendeckende Gesundheitsversorgung gibt. Nina Schön aus der NDR-Nachrichtenredaktion erklärt, was Apotheken in Zukunft dürfen.
4: Sie dürfen mit Totimpfstoffen impfen, zum Beispiel gegen Grippe, Hepatitis oder HPV. Sie dürfen auf bestimmte Erreger wie Covid-19 oder Streptokokken testen. Und sie dürfen Blut abnehmen zur Vorsorge, Therapiekontrolle oder um Allergien herauszufinden. Außerdem geht es heute im Bundesrat um den Schutz von Opfern häuslicher Gewalt. Das heißt, Gerichte sollen Täter zum Tragen einer elektronischen Fußfessel verpflichten können. Und dann will die Vertretung der Bundesländer noch beschließen, dass die Ticketsteuer bei Flügen zum 1. Juli gesenkt wird. Die Länder wollen heute auch zur geplanten Reform der gesetzlichen Krankenkassen Stellung nehmen. Sie sieht bereits für das kommende Jahr Leistungskürzungen, Einschnitte in Krankenhäusern und zusätzliche Kosten für Versicherte vor. Die Reform soll die drohende Milliardenfinanzlücke der gesetzlichen Krankenkassen schließen.
1: Mecklenburg-Vorpommerns Umweltminister Backhaus will am Vormittag neue Informationen zu dem Wal bekannt geben, der wochenlang vor der Insel Pöhl lag. Unter anderem sollen Daten des GPS-Senders vorgestellt werden, den eine private Initiative an dem Tier befestigt hatte. Sie sollen nachvollziehbar machen, wie und wo sich der Wal bewegt hat, nachdem er Anfang Mai im Skagerrak freigesetzt wurde. Die Initiative hatte den Wal von der Insel Pöhl aus mit einem Lastkahn bis an den Nordsee Rand transportieren lassen. Knapp 2 Wochen später wurde er tot vor der dänischen Insel Anholt angespült. Der GPS-Sender wurde zum Auslesen nach Deutschland zurückgebracht. In Hamburg müssen sich Autofahrer am Wochenende auf Sperrungen einstellen. Heute Abend werden der Elbtunnel und die Kühlbrandbrücke gesperrt. Aus Hamburg, Franziska Becker.
5: Die A7 samt Elbtunnel wird zwischen Stellingen und Heimfeld ab 22 Uhr gesperrt, bis Montag früh. Die neue Tunnelleitzentrale bekommt ihre Betriebstechnik. Und auf der Kühlbrandbrücke laufen die üblichen Instandsetzungs- und Wartungsarbeiten. Innerstädtisch können Autofahrer über die neuen Elbtunnel

0: Eisbrücken ausweichen, aber am Sonntag sind in der Innenstadt und östlich der Außenalster viele Straßen gesperrt. Grund ist der Women's Run, der Straßenlauf für Frauen.
1: Und das waren die Nachrichten.
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1: Wir messen aktuell Temperaturen von 12 Grad in Wilhelmshaven. Dazu ist es bewölkt und leicht regnerisch. So sieht es auch in der ganzen Region aus und auch den Tag über erwartet uns regnerisches, bewölktes Wetter. Hin und wieder schaut ganz selten mal die Sonne raus. Höchsttemperaturen haben wir dabei heute von 18 Grad. Auch in der Nacht ist es bewölkt, bei dann Tiefstwerten von 14 Grad und auch morgen und übermorgen sieht es ähnlich aus. Samstag bei 16 Grad maximal, Sonntag ebenfalls 16 Grad und am Sonntag kann es sein, dass auch mal die Sonne durchblitzt gegen Nachmittag. Das Bundesamt für Seeschifffahrt und Hydrographie meldet uns vor Hochsiel das nächste Hochwasser um 10.26 Uhr und das nächste Niedrigwasser dann um 16.37 Uhr. Wir schauen auf den Verkehr.
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1: Der Radio Jade Verkehrsservice aktuell mit den folgenden Meldungen. Wir haben die A29, die ist weiterhin zwischen Farelbakon und Zetel auf jeweils nur einen Fahrstreifen verengt aufgrund von Sanierungsarbeiten. Und in Esens ist die L8 Bahnhofstraße zwischen dem Schützenplatz und dem Bahnhofskreisel in beiden Richtungen aufgrund einer Baustelle voll gesperrt.
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1: Guten Morgen, hier ist die Frühschicht. 7.06 Uhr ist es heute Morgen. Ich bin für Sie im Studio. Mein Name ist Katharina Hotes und in der nächsten halben Stunde schauen wir mal, was denn am 12. Juni alles so passiert ist, ansteht oder was es an diesem Tag zu berichten gibt. Moin!

7:11 Uhr ist es an diesem wunderschönen Freitagmorgen. Heute ist der 12. Juni und das heißt noch 2 Tage bis zum Gurch-Focklauf in Wilhelmshaven. Alle stehen also in den Startlöchern. Zum Beispiel auch der Stützpunktkommandeur Uhle will mitmachen. Das hat er uns diese Woche im Interview verraten. Gelaufen werden können beim Gurch-Focklauf mehrere Strecken, auch Marathons und Halbmarathons, aber es gibt 10- und 5-Kilometer-Läufe, die sind auch möglich, oder auch nur der 1,5-Kilometer-Läufe. Meter Sparda Vereins- und Schullauf für die, die reinkommen wollen in so ein Spektakel. Aber auch 600 Meter können absolviert werden. Für jeden und jede ist also etwas dabei. Die 600 Meter starten zum Beispiel in der Jadeallee Richtung Banthasee. Am Beginn des Sees kann dann gleich wieder umgedreht werden und schon wurde der Soll erfüllt. Neben Bewegung und Laufspaß heißt das natürlich auch, dass die Straßen in Wilhelmshaven zum Teil gesperrt werden müssen. Und das sieht am Sonntag wie folgt aus. In mehreren Straßen und Brücken, es wird zu mehreren Straßen und Brückensperrung kommen. Zum Beispiel von 7 bis 16 Uhr werden sowohl die Kaiser Wilhelm als auch die Deichbrücke für den Auto- und Motorradverkehr voll gesperrt werden. Da kommen sie also nicht durch. Der Südstrand wird weiterhin über die Ems oder Industriestraße und den Anton-Dorn-Weg erreichbar sein. Um die Sicherheit der Sportler zu garantieren, wird es im Kreisverkehr Emsstraße zu kurzen Unterbrechungen des Verkehrs kommen. Alle Straßen und Brücken werden aber weiterhin für Fußgänger und Radfahrende zugänglich sein. Und wer jetzt noch mitmachen will beim Gurch-Focklauf und sich schon die Sportschuhe schnürt, dafür ist es leider zu spät. Seit dem 30. Mai sind alle Startplätze vergeben, aber eins ist gewiss, nächstes Jahr gibt es wieder einen Lauf.

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1: Kommt heute von Brockhoff und heißt Easy Peeler. In den Jahren nach ihren ersten beiden EPs hat Lina Brockhoff vor allen Dingen dadurch sich musikalisch entwickelt, dass sie möglichst oft live gespielt hat. Vor allem auf Festivals konnte sie sich dabei nicht nur ein neues Publikum erspielen, sondern auch mit ihrer Band zusammenwachsen. Dass als Folge davon dieses Album überwiegend live im Studio eingespielt worden ist, tut der Musik hörbar gut. Jetzt vom Album der Woche, Front Row.

0: Katharina Huttes, schönen guten Morgen. Das sind die Schlagzeilen. Bürgerbeteiligung an Haushaltsberatung des Landkreis Wittmund, 4 niedersächsische Richterinnen bei der Bundesrichterwahl gewählt und Baustopp beim Neubau der Marion-Dönhoff-Schule. Für die anstehende Haushaltsberatung am Montag zum Etat des kommenden Jahres für den Landkreis Wittmund soll es Bürgern möglich sein, über ein Online-Portal an der Beratung teilzuhaben und sich einzubringen. Wie der Landkreis mitteilt, wird das Portal von Montag bis Mittwoch freigeschaltet sein, damit sich die Bürgerinnen und Bürger mit einbringen können. Die eingegangenen Vorschläge werden anschließend aufgenommen, von den zuständigen Fachdiensten in der Kreisbehörde bearbeitet und als Sitzungsvorlage in den entsprechenden politischen Gremien des Kreistages behandelt. Am Mittwoch wurden in Berlin durch den Richterwahlausschuss neue Bundesrichterinnen und Bundesrichter gewählt. Wie das niedersächsische Justizministerium mitteilt, kommen 4 davon aus der niedersächsischen Justiz. Zum Bundesgerichtshof wechseln Daniela Kirchhoff, die bisher am Oberlandgericht Braunschweig Richterin war, und 2 Richterinnen des Oberlandgerichts Celle, Maike Reashemius-Schulz und Jana Christina Zapf. Zum Bundesverwaltungsgericht wechselt die bisherige Präsidentin des Verwaltungsgerichts Göttingen, Stefanie Gabriele Killinger. Die Wahl der 4 Richterinnen sei zweifelsohne ein Beleg für die herausragende Qualität der Justiz in Niedersachsen, so Justizministerin Katrin Wahlmann. Beim Neubau der Marion-Dönhoff-Schule ist es zu einem temporären Baustopp gekommen, das berichtet die Wilhelmshavener Zeitung. Demnach verschieben sich die Tiefgründungsarbeiten, die ursprünglich für Ende Mai vorgesehen waren, da es zu einem Defekt des vorgesehenen Bohrgeräts auf einer anderen Baustelle gekommen ist, um mindestens 5 Wochen. Nun sollen die Arbeiten bis Ende September abgeschlossen sein. Zu einer Verzögerung der Fertigstellung des Projekts solle es nicht kommen, da im Bauzeitenplan ein Baustopp zwischen Tiefgründungs- und Rohbauarbeiten vorgesehen war, so Projektleiter Robert Jonas. In der Flussseeschwalbenkolonie am Banther See in Wilhelmshaven ist die Brutsaison im vollen Gange. Die Forscherinnen und Forscher zählen aktuell 586 gesunde Küken. Das sei eine positive Entwicklung, nachdem die Kolonie und der Nachwuchs in den letzten Jahren stark von der Vogelgrippe betroffen gewesen war. Es gibt aber auch weiterhin Gefahren für die frisch geschlüpften Küken, erklärt die Stationsleiterin der Flussseeschwalbenkolonie Dr. Nathalie Kürten.
1: Aktuell ist die Wetterlage nicht ganz so gut für unsere Küken, denn die Küken, die allermeisten, sind noch relativ klein. Und wenn es sehr lange, sehr starke Regenfälle wie aktuell im Moment vorhanden gibt, dann können natürlich die Küken auskühlen, weil sie sehr nass werden, wenn die Eltern gerade auf der Jagd sind. Und das ist gefährlich, dann können sie an Unterkühlung versterben. Wir hoffen allerdings, dass sich die Wetterlage verbessert und unsere Küken alle flügge werden.
0: 2025 stiegen die Einnahmen durch Verkehrsdelikte auf rund 1,3 Millionen Euro, obwohl über 2000 weniger Verkehrsdelikte geahndet wurden. Das berichtet das Jeversche Wochenblatt. Abzüglich der Kosten für die Verkehrsüberwachung blieb dem Landkreis ein Gewinn von knapp 187.000 Euro, wovon 25.000 Euro in die Verkehrssicherheit und der Rest in den Haushalt fließen. Die neuen fest installierten Blitzer entlang der B210 haben seit ihrer Installation im November bis Anfang Mai über 3.500 Geschwindigkeitsverstöße festgestellt, durch die Einnahmen von etwa 160.000 Euro generiert wurden. Und soweit die Meldungen aus der Region. 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
0: Wir messen aktuell Temperaturen von 12 Grad in Wilhelmshaven, 12 Grad auch in Farel und Zetel. Hier regnet es auch aktuell. 12 Grad haben wir auch in Jever und Wittmund. Da kommt der Regen gerade an. Also gleich sollte ein paar Schauer runterkommen. In Neuhallinger Siel und auf Wangerooge haben wir aktuell auch 12 Grad. Grundsätzlich ist es überall bewölkt und bedeckt. Und genauso wird es heute den Tag über auch aussehen. Wolkig und regnerisch. Ganz selten schaut mal die Sonne durch. Höchsttemperaturen haben wir heute von 18 Grad. In der Nacht ist es bewölkt bei Tiefstwerten von 14 Grad. Und morgen und übermorgen sieht es ähnlich aus. Samstag 16 Grad maximal. Sonntag ebenfalls 16 Grad maximal. Und regnerisch und bewölkt. Am Sonntag können wir ein bisschen Glück haben und die Sonne meldet sich zwischendurch mal. Das Bundesamt für Seeschifffahrt und Hydrographie meldet uns vor Hoogsiel das nächste Hochwasser um 10.26 Uhr und das nächste Niedrigwasser um 16.37 Uhr. Wir schauen auf den Verkehr.
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0: Der Radio Jade Verkehrsservice aktuell mit den folgenden Meldungen. Wir haben die A29, die ist zwischen Farelbockhorn und Zekel weiterhin auf jeweils nur einen Fahrstreifen verengt. Und in Esens ist die L8 Bahnhofstraße zwischen dem Schützenplatz und dem Bahnhofskreisel in beiden Richtungen aufgrund einer Baustelle voll gesperrt. Blitzer!
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0: Ich habe heute keinen Blitzer auf meinem Radar. Heißt nicht, dass nicht vielleicht irgendwo einer steht. Fahren Sie also trotzdem vorsichtig. Und wenn Sie an einem vorbeigefahren sind, dann sagen Sie uns doch gerne Bescheid. Das geht unter der Radio Jade Hotline. Das ist die 044-21-99-8585. Oder Sie schreiben uns eine Nachricht über Facebook oder Instagram. Wir würden uns freuen. Ich wünsche Ihnen eine gute Fahrt. Fahren Sie vorsichtig. Kommen Sie gut an Ihr Ziel. 7.36 Uhr haben wir es. Hier ist die Frühschicht bei Radio Jade. Heute Morgen ein letztes Mal diese Woche mit mir, mit Katharina Hotes. Und wir schauen in der nächsten halben Stunde mal, was man denn im Schwimmbad in Farel so machen kann. Ich wünsche Ihnen einen schönen guten Morgen.

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1: Es mag sein, dass Fußballhymnen weniger über den Sport, das besungene Team oder Turnier aussagen, als über diejenigen, die das Lied anstimmen. Schauen wir zum Beispiel auf die Weltmeisterschaft von 1998 und die Schweiz. Ein Begriffspaar, das nicht wirklich zusammenpassen wollte. Die Eidgenossen hatten sich zwar um die Ausrichtung des Turniers bemüht, scheiterten dann aber spektakulär mit der Idee, das Ganze kleiner, feiner, ökologisch verträglicher und trotzdem profitabel aufzusetzen. Die Bewerbung wurde trotz maximalen Tamtams im Vorfeld gar nicht erst zugelassen. Auf der sportlichen Seite lief es nicht weniger verheerend. Die Schweiz unterlag in der Qualifikation dem völlig referenzlosen Team aus Aserbaidschan mit 0:1. Das waren die allerbesten Voraussetzungen für einen Fußballsong, wie er sein soll. Frei von Patriotismus, Pathos und Kitsch. Hier sind die Aeronauten mit Weltmeister.

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1: Claudia Drews. In den USA, Mexiko und Kanada hat die Fußball-Weltmeisterschaft begonnen. Nach einer stimmungsvollen Eröffnungsfeier fanden die ersten beiden Spiele statt. Aus dem ARD-WM-Team Silke Heine.
2: Den ersten Sieg bei diesem XXL-Turnier haben sich die Mexikaner gesichert. Gegen überforderte Südafrikaner gewannen sie nach einer stimmungsvollen Eröffnungsfeier 2:0. Während im Aztekenstadion gejubelt wurde, gab es vor der Arena Auseinandersetzungen zwischen Demonstranten und der Polizei. Im zweiten Spiel durfte Bayern-Star Min-jae Kim aufatmen. Seine Südkoreaner drehten nach 0:1 Rückstand gegen Tschechien die Partie und gewannen am Ende 2:1. Unterdessen sind auch die Nationalspieler der Demokratischen Republik Kongo in den USA eingetroffen. Nach den Sorgen um den Ebola-Ausbruch in dem zentralafrikanischen Land hatte das Team bei der Einreise keine Probleme.
1: Um Mitternacht ist die Reform des gemeinsamen europäischen Asylsystems in Kraft getreten. Dadurch sollen Asylsuchende künftig Schnellverfahren in Lagern an Flughäfen und EU-Außengrenzen durchlaufen. Bianca Schwarz in Berlin erklärt, was das für Deutschland bedeutet.
3: Zum Beispiel werden in Deutschland in Zukunft mehr Asylbewerber direkt an Flughäfen untergebracht und festgehalten werden. Zurzeit existieren solche Lager schon an den Flughäfen in Frankfurt, München und Berlin-Brandenburg. Neu gebaut werden sollen solche Einrichtungen in Düsseldorf und Hamburg. Das Lager in Stuttgart ist schon fast einsatzbereit. Der Sinn dahinter: Solange Menschen noch in der Transitzone sind, gelten sie juristisch als nicht eingereist. Die Asylschnellverfahren an den Transitzonen sollen höchstens 12 Wochen dauern. So lange dürfen die Antragsteller auch in den Flughafenlagern festgehalten werden.
1: Der Bundesrat will heute eine ganze Reihe von Gesetzen beschließen, denen der Bundestag bereits zugestimmt hat. Unter anderem sollen die Apotheken in Deutschland gestärkt werden, damit es auch auf dem Land eine flächendeckende Gesundheitsversorgung gibt. Nina Schön aus der NDR Nachrichtenredaktion erklärt, was Apotheken in Zukunft dürfen.
4: Sie dürfen mit Totimpfstoffen impfen, zum Beispiel gegen Grippe, Hepatitis oder HPV. Sie dürfen auf bestimmte Erreger wie Covid-19 oder Streptokokken testen. Und sie dürfen Blut abnehmen zur Vorsorge, Therapiekontrolle oder um Allergien herauszufinden. Außerdem geht es heute im Bundesrat um den Schutz von Opfern häuslicher Gewalt. Das heißt, Gerichte sollen Täter zum Tragen einer elektronischen Fußfessel verpflichten können. Und dann will die Vertretung der Bundesländer noch beschließen, dass die Ticketsteuer bei Flügen zum 1. Juli gesenkt wird. Die Länder wollen heute auch zur geplanten Reform der gesetzlichen Krankenkassen Stellung nehmen. Sie sieht bereits für das kommende Jahr Leistungskürzungen, Einschnitte in Krankenhäusern und zusätzliche Kosten für Versicherte vor. Die Reform soll die drohende Milliardenfinanzlücke der gesetzlichen Krankenkassen schließen.
1: Im Fall des getöteten Fabian soll heute vor dem Landgericht Rostock ein wichtiger Zeuge aussagen. Es soll sich um den Mann handeln, mit dem die Angeklagte mutmaßlich zuerst in der Nähe des Tatorts war. Aus Rostock, Dennis Mollenhauer.
5: Es handelt sich um einen Jäger, mit dem Gina H. zu dem Zeitpunkt seit etwa einem Monat sehr viel Kontakt hatte. Einige Nachrichten der beiden wurden im Gerichtssaal auch schon angehört oder gelesen. Die Angeklagte hatte dem Zeugen am Tag, bevor Fabian gefunden wurde, vorgeschlagen, nach dem Jungen zu suchen, und zwar genau an der Stelle, wo der Leichnam des Jungen dann letztendlich gefunden wurde. Einen Tag später hatte Gina H. gegenüber der Polizei ausgesagt, sie habe Fabian beim Spazierengehen mit einer Freundin zufällig gefunden. Wie aus der Auswertung der Handydaten hervorgeht, hatte der heutige Zeuge, nachdem Fabians Leichnam gefunden worden war, sofort den Kontakt zu Gina H. abgebrochen.
1: Heute ist der 11. Verhandlungstag im Fabian-Prozess. Ein Urteil wird für Mitte September erwartet. In Hamburg haben es Autofahrer an diesem Wochenende nicht leicht, die Elbe zu queren. Von heute Abend an werden sowohl der Elbtunnel als auch die Kölbrandbrücke gesperrt. Auf der A7 soll die neue Tunnelleitzentrale ihre Betriebstechnik erhalten. Außerdem werden die Bauarbeiten am Lärmschutztunnel Altona fortgesetzt. Die Kölbrandbrücke wird planmäßig weiter saniert. Bis Montag früh muss der Verkehr über die A1 und die Elbbrücken ausweichen. Am Sonntag sind außerdem am Ostufer der Alster und in der Hamburger City viele Straßen gesperrt. Dort findet der Women's Run statt, ein Straßenlauf für Frauen. Und das waren die Nachrichten.
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6: Wir messen Temperaturen aktuell von 12 Grad in Wilhelmshaven. Auf Wilhelmshaven kommt auch eine richtig dicke Regenwolke zu. Da geht's gleich richtig los mit dem Regen.

0: Eva Wittmund und Neuharlinger Sihe. Hier ist es bewölkt, aber es regnet aktuell nicht. Grundsätzlich sieht es heute auch genauso aus. Bewölkt und regnerisch. Hin und wieder schaut ganz selten mal die Sonne raus. Höchsttemperaturen haben wir heute von 18 Grad. In der Nacht ist es bewölkt bei Tiefstwerten von 14 Grad. Und morgen und übermorgen sieht es ganz ähnlich aus. Samstag und Sonntag ebenfalls bewölkt und regnerisch bei 16 Grad maximal. Am Sonntag kann es sein, dass ein ganz bisschen die Sonne rausschaut gegen Nachmittag. Wir schauen mal, wie es wird. Das Bundesamt für Seeschifffahrt und Hydrographie meldet uns vor Hooksiel das nächste Hochwasser um 10.26 Uhr und das nächste Niedrigwasser um 16.37 Uhr. 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
0: Der Radio Jade Verkehrsservice aktuell mit den folgenden Meldungen. Wir haben die A29, die ist zwischen Fahrebockhorn und Zetel aufgrund von Sanierungsarbeiten auf jeweils nur einen Fahrstreifen verengt. Und in Esens ist die L8 Bahnhofstraße weiterhin zwischen dem Schützenplatz und dem Bahnhofskreisel in beiden Richtungen aufgrund einer Baustelle voll gesperrt. Ich wünsche dir eine gute Fahrt, kommen Sie gut und sicher an Ihr Ziel.
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0: 8.06 ist es. Eine knappe Stunde bin ich noch für Sie da heute Morgen an diesem Freitagmorgen, bevor es ins Wochenende geht. Erst für mich, dann für Sie. Gleich ist mein Kollege Hans-Tom Schweighöfer hier im Studio und spricht mit mir über eine Sondersitzung im Rat kommende Woche. Bleiben Sie also gerne dran. Erstmal gibt es ein bisschen Musik mit White Denim und Second Dimension. Mein Name ist Katharina Huttes. Guten Morgen.

0: 8.10 Uhr ist es, Sie hören Radio Jade. Am Montag wird in Wilhelmshaven eine Sonderratssitzung stattfinden. Erneut. Das hat die Stadt gestern vermeldet. Was genau da los ist, das, was mein Kollege aus den Nachrichten, Hans-Torben Schweighöfer. Guten Morgen, Hans.
1: Moin.
0: Was ist los im Rat?
1: Ja, letzten Freitag gab es ja bereits eine außerplanmäßige Ratssitzung. Dabei musste eine wichtige Entscheidung bezüglich des Fortbestehens des Klinikums in Wilhelmshaven gefällt werden. Dazu mussten die Ratsmitglieder, die ja durchaus mal ihre Unstimmigkeiten haben, an einem Strang ziehen. Sonst wäre von heute auf morgen Schluss gewesen mit dem Klinikum. Ganz kurz zusammengefasst ging es darum, dass Gelder freigegeben werden.
0: Und ist das geglückt?
1: Ja, Gott sei Dank. Also es hat geklappt. Die Abstimmung war erfolgreich.
0: Okay, aber was ist dann jetzt schiefgegangen, dass Sie eine erneute Sonderratssitzung einberufen?
1: Ja, tatsächlich eine Formalie. Das ist aber wichtig, damit einem das nach hinten raus nicht auf die Füße fällt. Deshalb wurde nun eine weitere Sondersitzung am Montag einberufen. Vorgegeben hat das niedersächsische Sozialministerium nach der letzten Ratssitzung. Sie sagen, der befasste Beschluss zur Aufhebung des Fördermitteldarlehens für das Klinikum muss nochmal abgeändert werden.
0: Okay, also das sind also die Gelder, die freigegeben werden mussten, von denen du gesprochen hast?
1: Ja, genau. Also Gelder freigeben ist natürlich nicht ganz richtig, aber so kann man sich das ein bisschen besser vorstellen. Durch den Beschluss der Aufhebung des Fördermitteldarlehens kommt das Klinikum nicht in Zahlungsnot. Hätten sie das nicht beschlossen, hätte sehr schnell sehr viel Geld gezahlt werden müssen, was schlichtweg nicht möglich gewesen wäre. Und damit hätte das Krankenhaus vor dem Ausgestanden.
0: Damit der Beschluss des Rates vom 5. Juni zur Aufhebung des Fördermitteldarlehens in trockenen Tüchern ist, kommt dieser am kommenden Montag nochmal zusammen, um über einen formal abgeänderten Beschluss abzustimmen. Vorgegeben hat das niedersächsische Sozialministerium, um Rechtssicherheit herzustellen. Informationen dazu hatte mein Kollege Hans-Torben Schweighöfer. Danke, Hans.
1: Gerne.

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1: Diesen Samstag können Sie eine Modellflugzeugshow besuchen, wenn Sie mögen. Und zwar am Samstag von 13 bis 18 Uhr. Da ist nämlich Modellfliegertag beim MBC Jever. Und weil die ihren 50. Geburtstag feiern, wird richtig Programm geboten. Wer mag, kann sich sogar selbst zwischendurch mal am Modellfliegen ausprobieren. Das geht beim Modellfliegertag des Modellbauclubs Jever. Mehr Infos gibt's auf dessen Homepage. Und am Sonntag ist das Familienfest in Varel, aber auch am Samstag, und zwar bei der Weberei Varel. Es wird ein buntes Programm geboten. Die verschiedenen Vereine aus Varel ermöglichen. Neben dem großen Spielplatz, wo frei gespielt werden kann, gibt es einen Boulplatz, ein neues Basketballfeld und einen Skatepark. Für Essen ist auch gesorgt, sowohl drinnen als auch draußen. Und ein Bühnenprogramm wird es auch geben. Das Familienfest geht los, und zwar am Samstag von 11 bis 18 Uhr und am Sonntag von 10 bis 17 Uhr.
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1: Um 8:30 mit Hans-Torben Schweighöfer. Schönen guten Morgen, das sind die Schlagzeilen. Bürgerbeteiligung an Haushaltsberatung des Landkreises Wittmund. 4 niedersächsische Richterinnen bei der Bundesrichterwahl gewählt. Und 1,3 Millionen Euro Einnahmen durch Geschwindigkeitsverstöße in Friesland. Für die anstehenden Hausberatungen am Montag zum Etat des kommenden Jahres für den Landkreis Wittmund soll es morgen möglich sein, über ein Online-Portal an der Beratung teilzuhaben und sich mit einzubringen. Wie der Landkreis mitteilt, wird das Portal von Montag bis Mittwoch freigeschaltet sein, damit sich Bürgerinnen und Bürger mit einbringen können. Die eingegangenen Vorschläge werden anschließend aufgenommen, von der zuständigen Fachdiensten in den Kreisbehörden bearbeitet und als Sitzungsvorlage in den entsprechenden politischen Gremien des Kreistages behandelt. Am Mittwoch wurden in Berlin durch den Richterwahlausschuss neue Bundesrichterinnen und Bundesrichter gewählt. Wie das niedersächsische Justizministerium mitteilt, kommen 4 davon aus der niedersächsischen Justiz. Zum Bundesgerichtshof wechseln Daniela Kirchhoff, die bisher im Oberlandesgericht Braunschweig Richterin war, und 2 Richterinnen des Oberlandesgerichts Celle, Maike Rehr-Hemius-Schulz und Jana Christina Zapp. Zum Bundesverwaltungsgericht wechselt die bisherige Präsidentin des Verwaltungsgerichts Göttingen, Stefanie Gabriele Killinger. Die Wahl der 4 Richterinnen sei zweifelsohne ein Beleg für die herausragende Qualität der Justiz in Niedersachsen, so Justizministerin Katrin Wahlmann. Beim Neubau der Marion-Dönhoff-Schule ist es zu einem temporären Baustopp gekommen, das berichtet die Wilhelmshavener Zeitung. Demnach verschieben sich die Tiefgründungsarbeiten, die ursprünglich für Ende Mai vorgesehen waren. Da es zu einem Defekt des vorgesehenen Bohrgeräts auf einer anderen Baustelle gekommen ist, um mindestens 5 Wochen. Nun sollen die Arbeiten bis Ende September abgeschlossen sein. Zu einer Verzögerung der Fertigstellung des Projekts solle es nicht kommen, da im Bauzeitenplan ein Baustopp zwischen Tiefgründungs- und Rohbauarbeiten vorgesehen war, so Projektleiter Robert Jonas. In der Flussseeschwalbenkolonie am Banthersee in Wilhelmshaven ist die Brutsaison in vollem Gange. Die Forscherinnen und Forscher zählen aktuell 586 gesunde Küken. Das sei eine positive Entwicklung, nachdem die Kolonie und der Nachwuchs in den letzten Jahren stark von der Vogelgrippe betroffen gewesen waren. Es gibt aber auch weiterhin Gefahren für die frisch geschlüpften Küken, erklärt die Stationsleiterin der Flussseeschwalbenkolonie Dr. Nathalie Kürten.
2: Aktuell ist die Wetterlage nicht ganz so gut für unsere Küken, denn die Küken, die allermeisten, sind noch relativ klein. Und wenn es sehr lange, sehr starke Regenfälle wie aktuell im Moment vorhanden gibt, dann können natürlich die Küken auskühlen, weil sie sehr nass werden, wenn die Eltern gerade auf der Jagd sind. Und das ist gefährlich, dann können sie an Unterkühlung versterben. Wir hoffen allerdings, dass sich die Wetterlage verbessert und unsere Küken alle flügge werden.
1: 2025 stiegen die Einnahmen durch Verkehrsdelikte auf rund 1,3 Millionen Euro, obwohl über 2000 weniger Verkehrsdelikte geahndet wurde. Das berichtet das Jeversche Wochenblatt. Abzüglich der Kosten für die Verkehrsüberwachung blieb dem Landkreis Friesland ein Gewinn von knapp 187.000 Euro, wovon 25.000 in die Verkehrssicherheit und der Rest in den Haushalt fließen. Die neuen fest installierten Blitzer entlang der B210 haben seit ihrer Installation im November bis Anfang Mai über 3500 Geschwindigkeitsverstöße festgestellt, durch die Einnahmen von etwa 160.000 Euro generiert wurden. Und soweit die Meldung aus der Region. 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
3: 13 Grad haben wir aktuell in Wilhelmshaven. Ein bisschen nieselig ist es auch in der Jadestadt. 13 Grad in Jever, Wittmund, Zetel, Fahre und Neuhallinger Siehl. Ebenso auf Wangeurge. Es ist bewölkt in der Region und regnerisch, das den ganzen Tag. Hin und wieder schaut ganz, ganz, ganz selten mal die Sonne raus. Wenn das so ist, dann genießen Sie sie auf jeden Fall. Höchsttemperaturen haben wir heute von 18 Grad, ein kleines bisschen wärmer wird es also noch. In der Nacht ist es dann bewölkt bei Tiefstwerten von 14 Grad. Morgen und übermorgen sieht es ganz ähnlich aus. Bei Samstag maximal 16 Grad und Sonntag ebenfalls 16 Grad maximal. Am Sonntag kann es sein, dass dann am Nachmittag noch ein bisschen die Sonne herauskommt. Das Bundesamt für Seeschifffahrt und Hydrographie meldet uns vor Hoogsiel das nächste Hochwasser um 10.26 Uhr und das nächste Niedrigwasser dann um 16.37 Uhr. Wir schauen auf den Verkehr.
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3: Ich habe nur die altbekannten Meldungen für Sie. Das ist einmal die A29, die es zwischen Farel-Bockhorn und Zetel auf jeweils nur ein Fahrstreifen verengt. Der Grund dafür sind Sanierungsarbeiten und in Esens ist die L8 Bahnhofstraße zwischen dem Schützenplatz und dem Bahnhofskreisel in beiden Richtungen aufgrund einer Baustelle voll gesperrt. Blitzer!
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3: Blitzer sehe ich keine. Das heißt nicht, dass nicht irgendwo einer steht auf den Straßen hier in der Region. Falls Sie einen gesehen haben, dann sagen Sie uns gerne Bescheid. Dazu können Sie uns anrufen unter der Radio Jade Hotline. Das ist die 044-21-99-8585. Oder Sie schreiben uns eine Nachricht. Das geht dann über Facebook oder Instagram. Ich wünsche Ihnen so oder so eine gute Fahrt. Fahren Sie vorsichtig und kommen Sie gut und sicher an Ihr Ziel. 8.36 Uhr ist es. 25 Minuten knapp bin ich noch für Sie da in der Frühschicht heute Morgen, diese Woche. Dann hören wir uns zwar am Samstag wieder, aber ich verabschiede mich für den Rest des Tages erstmal. Jetzt aber in der nächsten halben Stunde der Mintmacht-Tag und die Flüssigschwalbenkolonie. Wenn Sie darüber mehr hören wollen, dann bleiben Sie dran. Mein Name ist Katharina Hotes. Schönen guten Morgen.

0: Mint klingt immer erstmal ein bisschen nach Pfefferminz, aber im Schulkontext sind damit die Themenbereiche Mathematik, Informatik, Naturwissenschaften und Technik gemeint. Und auch schon Kinder für diese Themenbereiche zu begeistern, gibt es einen bundesweiten Aktionstag. Amelie Friedrichs hat sich erkundigt, was an diesem MINT-Machtag passieren soll.
1: Wissenschaft klingt nach Menschen in weißen Kitteln, die durch Mikroskope schauen und lange Zahlenreihen oder komplexe Buchstabenkürzel in kompliziert aussehende Tabellen eintragen. Aber auch Kinder können schon forschen. Und genau das sollen sie am MINT-Machtag auch tun. Was dieser Tag genau ist, das erklärt Katharina Rübsam von der Stadt Wilhelmshaven, Fachbereich Umwelt- und Klimaschutz.
2: Also der MINT-Machtag ist ein Forschertag, der sich dieses Jahr dem Thema Medizin der Zukunft widmet. Wir haben uns da angedockt an die bundesweite Aktionswoche MINT-Machtage der Stiftung Kinder forschen und werden hier 10 Stationen anbieten, an denen GrundschülerInnen zu allen möglichen Themen der Medizin der Zukunft forschen, experimentieren und auch ein bisschen basteln können.
1: Beim MINT-Machtag sind verschiedene Institutionen und Bildungsorte aus Wilhelmshaven und Umgebung vertreten. So bringt Physics von der Universität Oldenburg Experimente zum Wasserfiltern und zur Schallausbreitung mit. Bei Grün und Bunt werden verschiedene Abläufe im Körper wie Körpertemperatur und Herzschlag beleuchtet. Und das Wattenmeer-Besucherzentrum beschäftigt sich mit Müll im Wattenmeer und damit, was der Klimawandel in dem Naturschutzgebiet anstellt. Auch der Lernort Technik und Natur ist vor Ort. An dessen Stand können die Kinder eine besondere Technik mal ausprobieren, erklärt Christoph Legler vom Lernort Technik und Natur.
3: Ja, wir haben eine kleine Platine in Form eines Feuerwehrautos und die Kinder sollen dann da die Platine bestücken, sprich die Bauteile drauflöten, zum Beispiel 2 blaue LEDs. Und wenn das am Ende alles richtig zusammengelötet ist, dann hat man eben ein Feuerwehrauto, was auch blinkt.
1: Außerdem ist auch das neue Gymnasium Wilhelmshaven mit 2 Stationen zu den Organen unseres Körpers und unserem Skelett mit dabei. Und die integrierte Gesamtschule Wilhelmshaven beschäftigt sich mit Pflastern und innovativen Ideen für Wohnen ohne Hindernisse. Außerdem wird es auch eine Exkursion zum Feuerschiff des Küstenmuseums geben. Dafür gibt es allerdings eine begrenzte Teilnehmendenzahl. Gastgeberin bei diesem Aktionstag wird die Grundschule Rheinstraße sein. Warum das für die Schule von Bedeutung ist, erklärt Andrea Oltmanns, die Schulleiterin der Grundschule Rheinstraße.
4: Wir sind selber Biosphärenschule seit vielen Jahren, haben ein Langzeitprojekt mit dem Wattenmeer-Besucherzentrum, setzen uns sehr ein für den Umweltschutz und wir schlagen Wurzeln hier in dieser Schule, die ja international ist und deswegen ist dieses Kennenlernen der Heimat besonders wichtig. Und wir haben auch Kontakte zum NGW, da wird der Pythagoras-Club hier gemacht und wir haben eine Biosphärenwoche im Oktober. Insofern ist es eigentlich eine schöne Gelegenheit, den Kindern noch mehr Einblick zu geben, gerade auch in diese MINT-Themen. Weil wir das so im Alltag vielleicht doch auch dann in eine andere Richtung schieben können mit so einem Projekt.
1: Der MINT-Machtag soll Kinder für die technischen und naturwissenschaftlichen Themen begeistern. Das ist allen teilnehmenden Institutionen ein großes Anliegen. Auch in dem Alter sei es wichtig, da schon anzusetzen, erklärt Christoph Legler.
3: Also ich bin der Meinung, dass MINT-Bildung halt unheimlich wichtig ist für unsere Zukunft, für die Gesellschaft. Also auch wenn wir an Umweltschutz denken zum Beispiel. Umweltschutz ist zum Beispiel ohne MINT-Bildung ja gar nicht denkbar, gar nicht wichtig. Zusammenhänge müssen verstanden werden. Es braucht Technologien für den Umweltschutz. Da brauchen wir junge Leute, die sich für diese Technologien interessieren, die kreativ sind auch und vielleicht neue Technologien entwickeln auf Dauer, die aber vielleicht auch später im handwerklichen Bereich tätig sind, aktiv sind, um dann auch diese Dinge umzusetzen und sowas. Also alles das muss ja gemacht werden und deswegen finde ich es unheimlich wichtig, junge Menschen für Naturwissenschaften und Technik zu begeistern.
1: Klimaschutz ist auch für Katharina Rübsam ein wichtiger Punkt, um die junge Generation schon für MINT-Fächer zu interessieren.
2: Für so viele Probleme wird die Gesellschaft Lösungen finden müssen und da spielt Technologie eine große Rolle, da spielt naturwissenschaftliches Denken eine große Rolle, denn naturwissenschaftliches Denken bedeutet ja, eine Frage zu haben, Hypothesen, also Vermutungen zu entwickeln, zu untersuchen, zu testen, wieder zu verwerfen, wieder neue Ideen aufzuwerfen und genau das macht MINT-Förderung mit den Schülern und bereitet sie darauf vor, später halt selbstständige, selbstdenkende Erwachsene zu sein, die diese Fragen hoffentlich beantworten können.
0: Wer also Interesse hat, mal ein bisschen in die MINT-Bereiche reinzuschnuppern, kann dies ganz leicht am Dienstag an der Grundschule Rheinstraße in Wilhelmshaven tun. Am Vormittag findet schon ein Programm für die Schülerinnen und Schüler der Grundschule statt. Am Nachmittag zwischen 14 und 16 Uhr öffnet die Schule dann aber auch die Tore für weitere interessierte Kinder.

0: 8:50 Uhr ist es. Wer im Frühling in den Parks unterwegs ist oder mal im Garten einen Tee trinkt, hört es wahrscheinlich gerade in allen Ecken piepsen und flattern. Frühling bedeutet ja immer Nachwuchs in der Tierwelt und das zieht sich auch bis in den Sommer rein. Bei den Vögeln ist der dann auch noch lautstark singend unterwegs. Und Nachwuchs in ganz großen Zahlen gibt es auch in der Flussseeschwalbenkolonie am Banther See in Wilhelmshaven. Direkt neben der Kolonie gibt es das Flussseeschwalben-Infozentrum. Durch eine große Panoramascheibe können dort die Altvögel mit ihren Küken beobachtet werden. Und diese Kolonie ist etwas ganz Besonderes, erklärt Dr. Nathalie Kürten, Stationsleiterin der Flussseeschwalbenkolonie und Postdoktorandin am Institut für Vogelforschung.
1: Diese Kolonie ist ganz einzigartig, denn wir als Institut für Vogelforschung monitoren diese Kolonie seit über 30 Jahren. Es ist weltweit die bestuntersuchteste Seeschwalbenkolonie und damit weltweit absolut einzigartig. Und dazu kommt noch, dass diese Kolonie auch die größte in Niedersachsen ist und damit natürlich auch wir uns Niedersachsen und Niedersächsinnen ganz besonders ist und für uns Wilhelmshavener und Wilhelmshavenerinnen natürlich auch.
2: Und jetzt ist natürlich noch was ganz Besonderes, was man hier beobachten kann. Es sind die ersten Küken geschlüpft. Wie ist denn da so die Lage? Wie viele sind es denn bisher überhaupt?
1: Ja, es sieht wirklich absolut super aus. Aktuell sind 586 Küken schon geschlüpft und einige Flussseeschwalben sitzen noch auf Eiern. Das heißt, wir werden noch mehr Küken haben und hoffen natürlich aktuell, dass die Lage sich weiterhin bis zum Ende der Saison gut entwickelt, sodass auch die allermeisten der geschlüpften Küken am Ende Flügge werden.
2: Die letzten Jahre waren ein bisschen schwierig, so mit Vogelgrippe und sowas. Wie sieht das denn jetzt inzwischen aus? Also merkt ihr da eine Verbesserung oder wirkt das immer noch nach?
1: Ja, also die Jahre 2022 und 2023 waren ja ganz schlimm, da uns die Vogelgrippe ja massiv getroffen hat. Und wir haben ja nicht nur zahllose Altvögel, sondern auch in beiden Saisons fast alle Küken verloren. Was natürlich Nachwirkungen hat, weil diese Küken natürlich, die ja verstorben sind, eigentlich ja in den kommenden Jahren jetzt zurückgekommen wären. Die sind natürlich nicht da, die bleiben aus. Das heißt, es hat letztendlich einen Effekt, diese 2 Jahre Vogelgrippe noch nachwirkend für weitere 2 Jahre. Also insgesamt 4 Jahre ist wirklich ganz, ganz schlimm gewesen. Aktuell sieht es relativ gut aus. Also die Kolonie ist angewachsen. Wir hatten letztes Jahr 250 Brutpaare und wir hoffen, dass wir dieses Jahr tatsächlich vielleicht schon wieder die 300 knacken können. Wir sind immer noch weit entfernt von vor der Vogelgrippe, wo wir ja etwa 700 Brutpaare zu Spitzenzeiten hatten. Aber es ist ein kleiner erster Lichtblick, dass es so scheint, dass auch dieses Jahr wieder die Anzahl an Brutpaaren ein klein bisschen angewachsen ist.
2: Und wenn man hier jetzt die Flussseeschwalben beobachten möchte, dann läuft man hier durch eine sehr spannende Ausstellung. Was gibt es denn hier eigentlich alles zu entdecken?
1: Absolut, das ist eine traumhaft schöne Ausstellung. Ich kann nur jedem empfehlen, vorbeizukommen. Man kann ganz, ganz viel entdecken. Also wir haben verschiedene Stationen. Zum einen kann die Besucher und Besucherinnen Eier vermessen, so wie wir das auch in der Kolonie machen. Natürlich die Besucher und Besucherinnen mit künstlichen Eiern. Sie können kleine Holzküken bringen. Sie können aber auch, was ganz beliebt ist, an der Namensstation nachschauen, ob es schon eine Flussseeschwalbe mit ihrem Namen gibt. Denn alle unsere Flussseeschwalben, die bei uns aus dem Ei geschlüpft sind und Flügge geworden sind und später als Altvögel zurückgekehrt sind, bekommen einen Namen bei uns. Und das ist eine wirklich sehr beliebte Station, nicht nur bei Jungen, sondern auch bei Jungen geblieben, denn alle möchten sehen, ob sie tatsächlich einen Patenvogel hier in der Kolonie haben. Haben sie keinen in der Kolonie, dann dürfen sie sehr, sehr gerne auf die Liste ihren Namen aufschreiben und bekommen in den kommenden Jahren dann einen Patenvogel.
2: Wen lädst du ein? Also wer darf hier vorbeikommen? An wen richtet sich diese Ausstellung und wen vermisst ihr hier vielleicht sogar noch?
1: Grundsätzlich sind natürlich alle Leute herzlich willkommen, vorbeizukommen. Es ist eine wunderbare Ausstellung. Sie eignet sich vor allen Dingen für Schulklassen ganz besonders, also von Kindern von der 5. Klasse bis zum Abitur. Für jeden und jede ist hier was zu finden, was sie lernen kann, was sie entdecken kann. Aber auch Touristen können hier unsere Kolonie kennenlernen und die Forschung, die wir machen. Also ich würde sagen, einfach vorbeikommen, schauen, lernen, entdecken, nach Namen schauen. Also bitte vorbeikommen. Wir freuen uns alle. Und man kann auch ab und zu, wenn man Glück hat, uns tatsächlich bei der Arbeit beobachten, denn wir gehen ja immer mal wieder in die Kolonie rein, um nach unseren Vögeln zu schauen und sie zu untersuchen. Also vorbeikommen.
0: Das Infozentrum Flussseeschwalben am Banthersee ist samstags und sonntags jeweils von 12 bis 16 Uhr geöffnet. Das Wattenmeer Besucherzentrum bietet zudem auch Führungen durch die Ausstellung an. Da dürfen sich Interessierte und auch Gruppen jederzeit melden. Alle Interessierten sind also herzlich eingeladen, einfach mal vorbeizuschauen und sich die Ausstellung anzuschauen und natürlich auch einen Blick durch die Ferngläser rüber zur Kolonie zu werfen. Und wer mag, schaut nach, ob es eine Flussseeschwalbe mit dem eigenen Namen gibt.

8.57 Uhr ist es. Und damit ist die Frühschicht für heute vorbei. Ich verabschiede mich und wünsche Ihnen einen schönen Start in den Freitag. Machen Sie es gut. Wir hören uns am Samstag wieder zur Chronik zwischen 10 und 12. Mein Name ist Katharina Hotes. Ich verabschiede mich. Tschüss.

0: Tag und alle Mitgliedstaaten der Europäischen Union haben sich darauf vereinbart, dass das am ersten Tag nicht alles 100% funktioniert. Das kann ich mir vorstellen, aber die Vereinbarungen sind da. Alle haben angefangen, auch die notwendigen Außengrenzverfahren jetzt zu etablieren. Das heißt, wir werden ab jetzt sehen, dass vieles, was bisher nicht mehr funktioniert hat, wieder geht, einschließlich der Dublin-Überstellungen, die ja ausgesetzt waren in den vergangenen Jahren, jetzt wieder funktionsfähig gestartet werden. Das ist auch eine große Leistung, dass man sich in der Europäischen Union darauf verständigen konnte.
1: Bundesinnenminister Dobrindt von der CSU. Er stellte in Aussicht, dass die Einreisekontrollen an den deutschen Grenzen beendet werden, wenn das neue europäische Verfahren erfolgreich ist. Der Bundesrat will heute eine ganze Reihe von Gesetzen beschließen, denen der Bundestag bereits zugestimmt hat. Unter anderem sollen die Apotheken in Deutschland gestärkt werden, damit es auch auf dem Land eine flächendeckende Gesundheitsversorgung gibt. Nina Schön aus der NDR-Nachrichtenredaktion erklärt, was Apotheken in Zukunft dürfen.
2: Sie dürfen mit Totimpfstoffen impfen, zum Beispiel gegen Grippe, Hepatitis oder HPV. Sie dürfen auf bestimmte Erreger wie Covid-19 oder Streptokokken testen. Und sie dürfen Blut abnehmen zur Vorsorge, Therapiekontrolle oder um Allergien herauszufinden. Außerdem geht es heute im Bundesrat um den Schutz von Opfern häuslicher Gewalt. Das heißt, Gerichte sollen Täter zum Tragen einer elektronischen Fußfessel verpflichten können.
1: E-Scooter sind für die einen ein tolles Transportmittel, für die anderen ein Ärgernis, weil sie im Weg herumstehen oder Fahrer rücksichtslos unterwegs sind. In der Nacht waren sie Thema in erster Lesung im Bundestag. Es ging um die Frage, wer bei Schäden haftet. Die Fahrer sind meistens schwer zu finden. Das Justizministerium will, dass die Anbieter bei Unfällen oder Schäden verantwortlich sind und das Geld eintreiben. Im Jahr 2024 gab es fast 12.000 Unfälle mit E-Scootern. Mecklenburg-Vorpommerns Umweltminister Backhaus will am Vormittag weitere Informationen über das Schicksal des vor Pöhl gestrandeten Wals bekannt geben. Er wird die Auswertung des Senders vorstellen, der an dem Tier befestigt wurde. Aus der NDR-Nachrichtenredaktion Thorsten Lange.
3: Die Daten ermöglichen nach Darstellung des Umweltministeriums einen Einblick in die Bewegungen des Wals nach seiner Freisetzung im Skagerrak am 2. Mai. Damit könnten wichtige Erkenntnisse für die Gesamtbewertung des Falles vorliegen, so das Ministerium. Der Wal hatte lange vor der Insel Pöhl gelegen. Eine Privatinitiative transportierte ihn mit einem Lastkahn ins Skagerrak und setzte ihn dort aus in der Hoffnung, dass er in der Nordsee wieder zu Kräften kommt.
1: Bei israelischen Luftangriffen im Libanon sind nach libanesischen Angaben wieder mehrere Menschen getötet und verletzt worden. Eine staatliche Nachrichtenagentur meldet 4 Tote nach einem Angriff im Ort Abbasiyah im Süden des Landes. 2 weitere Menschen sollen in der Küstenstadt Tyros sowie in Baalbek im Osten ums Leben gekommen sein. Das israelische Militär begründet sein Vorgehen im Süden des Libanon mit den Angriffen der Hisbollah auf Nordisrael. Die Miliz ist eine Verbündete des Iran. Die Fußballweltmeisterschaft in den USA, Mexiko und Kanada hat begonnen. Nach einer stimmungsvollen Eröffnungsfeier fanden die ersten beiden Spiele statt. Aus dem ARD-WM-Team Silke Heine.
4: Den ersten Sieg bei diesem XXL-Turnier haben sich die Mexikaner gesichert. Gegen überforderte Südafrikaner gewannen sie nach einer stimmungsvollen Eröffnungsfeier 2:0. Während im Aztekenstadion gejubelt wurde, gab es vor der Arena Auseinandersetzungen zwischen Demonstranten und der Polizei. Im zweiten Spiel durfte Bayern-Star Min-jae Kim aufatmen. Seine Südkoreaner drehten nach 0:1 Rückstand gegen Tschechien die Partie und gewannen am Ende 2:1. Unterdessen sind auch die Nationalspieler der Demokratischen Republik Kongo in den USA eingetroffen. Nach den Sorgen um den Ebola-Ausbruch in dem zentralafrikanischen Land hatte das Team bei der Einreise keine Probleme.
1: Das waren die Nachrichten.
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6: Eine dichte Wolkendecke schaut auf uns nieder. Dazu wird es den Tag über immer wieder regnerisch sein. Aktuell Wind aus Südwesten und wir messen Temperaturwerte von 13 Grad in der Region. Die einzig gute Nachricht ist so gegen 19, 20 Uhr. Könnte sein, dass die Sonne sich kurz mal ein bisschen blicken lässt. Ja, in der Nacht dann wieder bewölkt bei Tiefstwerten von 14 Grad. Morgen und übermorgen dann ähnlich. Bei Samstag maximal 16 Grad und sonntags sieht es ähnlich aus, auch bei 16 Grad. Das Bundesamt für Seeschifffahrt und Hydrographie meldet uns vor Hoxil das nächste Hochwasser für 10.26 Uhr und das nächste Niedrigwasser für 16.37 Uhr. Blicken wir auf die Straßen.
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6: Der Verkehrsservice hier bei Radio Jade. Auf der A29 ist die Fahrbahn zwischen Fahrebockhorn und Zetel in beiden Richtungen aufgrund von Sanierungsarbeiten auf

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1: Um 9:30 mit Hans-Torben Schweighöfer. Schönen guten Tag, das sind die Schlagzeilen. Bürgerbeteiligung an Haushaltsberatung des Landkreises Wittmund. Erste Turbine des Windparks Nordseecluster A installiert und 1,3 Millionen Euro Einnahmen durch Geschwindigkeitsverstöße in Friesland. Für die anstehende Haushaltsberatung am Montag zum Etat des kommenden Jahres für den Landkreis Wittmund soll es Bürgern möglich sein, über ein Online-Portal an der Beratung teilzuhaben und sich mit einzubringen. Wie der Landkreis mitteilt, wird das Portal von Montag bis Mittwoch freigeschaltet sein, damit sich die Bürgerinnen und Bürger mit einbringen können. Die eingegangenen Vorschläge werden anschließend aufgenommen, von den zuständigen Fachdiensten in der Kreisbehörde bearbeitet und als Sitzungsvorlage in den entsprechenden politischen Gremien des Kreistages behandelt. Am Mittwoch wurden in Berlin durch den Richterwahlausschuss neue Bundesrichterinnen und Bundesrichter gewählt. Wie das niedersächsische Justizministerium mitteilt, kommen 4 davon aus der niedersächsischen Justiz. Zum Bundesgerichtshof wechseln Daniela Kirchhoff, die bisher am Oberlandesgericht Braunschweig Richterin war, und 2 Richterinnen des Oberlandesgerichts Celle, Maike Rehemius Schulz und Jana Christina Zapf. Zum Bundesverwaltungsgericht wechselt die bisherige Präsidentin des Verwaltungsgerichts Göttingen, Stefanie Gabriele Killinger. Die Wahl der 4 Richterinnen sei zweifelsohne ein Beleg für die herausragende Qualität der Justiz in Niedersachsen, so Justizministerin Katrin Wahlmann. Nördlich der Insel Jüst wurde die erste Windturbine für das Nordseecluster A installiert. Das teilt der Betreiber RWE mit. Bis Ende des Jahres sollen alle 44 Turbinen des Offshore-Windparks installiert sein und Anfang 2027 in Betrieb genommen werden. Diese erste Ausbaustufe soll über eine Gesamtleistung von 660 Megawatt verfügen. Mit der zweiten Ausbaustufe, dem Nordseecluster B, sollen weitere 900 Megawatt Kapazität hinzugefügt werden. Die Installation der Fundamente der 60 Turbine der zweiten Ausbaustufe sollen im kommenden Jahr installiert werden. Bis 2029 sollen sie fertiggestellt und in Betrieb genommen werden. In der Flussseeschwalbenkolonie am Banthersee in Wilhelmshaven ist die Brutsaison im vollen Gange. Die Forscherinnen und Forscher zählen aktuell 586 gesunde Küken. Das sei eine positive Entwicklung, nachdem die Kolonie und der Nachwuchs in den letzten Jahren stark von der Vogelgrippe betroffen gewesen waren. Es gibt aber auch weiterhin Gefahren für die frisch geschlüpften Küken, erklärt die Stationsleiterin der Flussseeschwalbenkolonie Dr. Nathalie Kürten.
2: Aktuell ist die Wetterlage nicht ganz so gut für unsere Küken, denn die Küken, die allermeisten, sind noch relativ klein. Und wenn es sehr lange, sehr starke Regenfälle wie aktuell im Moment vorhanden gibt, dann können natürlich die Küken auskühlen, weil sie sehr nass werden, wenn die Eltern gerade auf der Jagd sind. Und das ist gefährlich, dann können sie an Unterkühlung versterben. Wir hoffen allerdings, dass sich die Wetterlage verbessert und unsere Küken alle flügge werden.
1: 2025 sind die Einnahmen durch Verkehrsdelikte im Landkreis Friesland auf rund 1,3 Millionen Euro gestiegen, obwohl über 2000 weniger Verkehrsdelikte geahndet wurden. Das berichtet das Jeversche Wochenblatt. Abzüglich der Kosten für die Verkehrsüberwachung blieben dem Landkreis ein Gewinn von knapp 187.000 Euro, wovon 25.000 in die Verkehrssicherheit und der Rest in den Haushalt fließen. Die neuen fest installierten Blitzer entlang der B210 haben seit ihrer Installation im November bis Anfang Mai über 3.500 Geschwindigkeitsverstöße festgestellt, durch die Einnahmen von etwa 160.000 Euro generiert wurden. Und soweit die Meldung aus der Region. 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
1: Es ist stark bewölkt über den Tag verteilt, kommen auch immer wieder Regenschauer. So gegen 19 und 20 Uhr wird sich dann hoffentlich kurz die Sonne blicken lassen, bevor es dann in der Nacht weiterhin bewölkt und regnerisch sein wird. In der Nacht dann bei Tiefstwerten von 14 Grad. Morgen und übermorgen wird es leider ähnlich, bei Samstag maximal 16 Grad. So soll es dann auch am Sonntag sein. Das Bundesamt für Seeschifffahrt und Hydrographie meldet uns vor Hoxie das nächste Hochwasser um 10.26 Uhr und das nächste Niedrigwasser um 16.37 Uhr. Blicken wir auf die Straßen.
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1: Der Verkehrsservice hier bei Radio Jade. Auf der A29 ist die Fahrbahn zwischen Fahrel-Bockhorn und Zetel in beiden Richtungen aufgrund von Sanierungsarbeiten auf jeweils nur einen Fahrstreifen verengt. Und in Esens ist die L8 Bahnhofstraße zwischen dem Stützenplatz und dem Bahnhofskreisel in beiden Richtungen aufgrund einer Baustelle vollgesperrt.
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1: Da ist uns bisher für heute tatsächlich kein Blitzer gemeldet. Wenn Sie einen Blitzer hier in der Region gesehen haben, dann dürfen Sie uns das gerne melden. Das geht unter der Radiojade Hotline. Das ist die 04421 998585 oder einfach per Nachricht über Facebook oder Instagram.

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1: Um 10 Uhr mit Tarek Yusbashi. Europa hat von heute an ein neues gemeinsames Asylsystem. GEAS werde für eine neue Ordnung sorgen, sagte Bundesinnenminister Dobrindt im Morgenmagazin von ARD und ZDF. Aus Berlin Jasper Ruppert.
2: Die Asylzahlen sollen weiter sinken, Geflüchtete gerechter verteilt werden und an den europäischen Außengrenzen soll es schnelle Asylverfahren geben.

0: Es wird vor haftähnlichen Zuständen gewarnt, auch für Familien.
1: Bundesratspräsident Bovenschulte von der SPD rechnet damit, dass die Länder die geplante Gesundheitsreform hinauszögern. Der Bremer Bürgermeister sagte im Morgenmagazin von ARD und ZDF, die Bundesländer hätten das Recht, den Vermittlungsausschuss anzurufen. Bundesgesundheitsministerin Wagen hat den Gesetzentwurf soeben in den Bundestag eingebracht. Sie will damit nach eigenen Angaben Finanzlücken in der gesetzlichen Krankenversicherung schließen, zum Beispiel durch höhere Zuzahlungen für Medikamente. Das Vorhaben ist nicht zustimmungsbedürftig, der Bundesrat kann es also nicht verhindern, kann es über den Vermittlungsausschuss aber verzögern. Die Inflationsrate ist im Mai gesunken. Wie das Statistische Bundesamt mitgeteilt hat, haben sich Waren und Dienstleistungen im Vergleich zum Vorjahresmonat um 2,6% verteuert. Im April lag die Teuerungsrate noch bei 2,9%. Die Experten des Statistischen Bundesamtes gehen davon aus, dass der seit Anfang Mai geltende Tankrabatt die hohen Energiepreise abgemildert und sich damit positiv auf die Inflationsrate ausgewirkt hat. Der Tankrabatt läuft noch bis Ende des Monats, soll aber nicht verlängert werden. Bei israelischen Luftangriffen im Libanon sind nach libanesischen Angaben wieder mehrere Menschen getötet und verletzt worden. Eine staatliche Nachrichtenagentur meldet 4 Tote nach einem Angriff im Ort Abbasiya im Süden des Landes. 2 weitere Menschen sollen in der Küstenstadt Tyros sowie in Baalbek im Osten ums Leben gekommen sein. Das israelische Militär begründet sein Vorgehen im Süden des Libanon mit den Angriffen der Hisbollah auf Nordisrael.
2: Wir müssen kurz unterbrechen für eine wichtige Verkehrsmeldung. Achtung, Falschfahrer auf der B68, B218 Osnabrück-Kloppenburg zwischen Bramsche Zentrum und Hespe kommt Ihnen ein Falschfahrer. Hesepe kommt Ihnen ein Falschfahrer entgegen. Fahren Sie äußerst rechts, überholen Sie nicht. Auf der B68, B218 Osnabrück-Kloppenburg zwischen Bramsche Zentrum und Hesepe ist ein Falschfahrer unterwegs. Vorsicht bitte in beiden Richtungen und weiter jetzt mit den Nachrichten.
1: In den vergangenen Tagen konnte man die Aktie zeichnen. Aber nicht jeder hat eine bekommen, erklärt Nicolas Lieven.
3: Die Papiere waren ja schon vor 2 Tagen dreifach überzeichnet, weil ein regelrechter Hype ausgebrochen ist und viele einfach damit rechnen, dass die Kurse dann doch zunächst steigen. Das alles ist Vision und dafür ist das Unternehmen beim Börsengang unfassbar hoch bewertet mit 1,8 Billionen Dollar. Ja, man macht 1 Milliarde Umsatz, aber eben auch 1 Milliarde Minus. Kaum ein anderes Unternehmen ist so hoch bewertet an der Börse. Das muss man erstmal erfüllen und es gibt ja auch Konkurrenz. Amazon-Gründer Jeff Bezos mit Blue Origin ist im selben Markt unterwegs.
1: Die Fußball-Weltmeisterschaft in den USA, Mexiko und Kanada hat begonnen. Nach einer stimmungsvollen Eröffnungsfeier fanden die ersten beiden Spiele statt. Aus dem ARD-WM-Team Silke Heine.
4: Den ersten Sieg bei diesem XXL-Turnier haben sich die Mexikaner gesichert. Gegen überforderte Südafrikaner gewannen sie nach einer stimmungsvollen Eröffnungsfeier 2:0. Während im Aztekenstadion gejubelt wurde, gab es vor der Arena Auseinandersetzungen zwischen Demonstranten und der Polizei. Im zweiten Spiel durfte Bayern-Star Min-jae Kim aufatmen. Seine Südkoreaner drehten nach 0:1 Rückstand gegen Tschechien die Partie und gewannen am Ende 2:1. Unterdessen sind auch die Nationalspieler der Demokratischen Republik Kongo in den USA eingetroffen. Nach den Sorgen um den Ebola-Ausbruch in dem zentralafrikanischen Land hatte das Team bei der Einreise keine Probleme.
1: Das waren die Nachrichten.
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6: Es ist stark bewölkt, so bleibt es auch den Rest des Tages. Auch hier und da kommt dann auch ein bisschen Regen runter. Aktuell Wind aus Südwesten und Temperaturen von 14 Grad in der Region. Nur so um 19 und 20 Uhr, da lässt sich ein bisschen die Sonne blicken. In der Nacht Tiefstwerte von 14 Grad, da wird es dann auch bewölkt. Morgen und übermorgen dann ähnlich, bei Samstag und Sonntag jeweils maximal 16 Grad. Das Bundesamt für Seeschifffahrt und Hydrographie meldet uns vor Hooksiel das nächste Hochwasser in gut 20 Minuten um 10.26 Uhr und das nächste Niedrigwasser um 16.37 Uhr. Blicken wir auf die Straßen.
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6: Der Verkehrsservice hier bei Radio Jade. Auf der A29 ist die Fahrbahn zwischen Farel-Bockhorn und Zetel in beiden Richtungen aufgrund von Sanierungsarbeiten auf jeweils nur einen Fahrstreifen verengt. Und in Esens ist die L8 Bahnhofstraße zwischen dem Schützenplatz und dem Bahnhofskreisel in beiden Richtungen aufgrund einer Baustelle vollgesperrt.

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1: Heute kann im Celi in Zetel das Drama 4-3 angeschaut werden. Es geht um Barbara und Heli, die mit ihren Kindern den Traum eines alternativen Lebens von Freude erfüllt führen. Bis ein unerwartetes Unglück Barbara hart fordert. Doch sie will sich ihrem Schicksal mutig entgegenstellen. Um 20 Uhr geht es heute los im Celi in Zetel. Und im Theos wird heute nochmal Medea aufgeführt. Die Geschichte der Medea nach Euripides hat im Theos einen unterhaltsamen feministischen Anstrich bekommen und ist bestimmt einen Besuch wert. Einige Restkarten sind noch vorhanden. Los geht's auch hier um 20 Uhr im Theos.
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0: 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Um 10:30 mit Hans-Torben Schweighöfer. Schönen guten Tag, das sind die Schlagzeilen. Bürgerbeteiligung an Haushaltsberatung des Landkreises Wittmund, Baustopp beim Neubau der Marion-Dönhoff-Schule und erste Turbine des Windparks Nordsee-Cluster A installiert. Für die anstehende Haushaltsberatung am Montag zum Etat des kommenden Jahres für den Landkreis Wittmund soll es Bürgern möglich sein, über ein Online-Portal an der Beratung teilzuhaben und sich mit einzubringen. Wie der Landkreis mitteilt, wird das Portal von Montag bis Mittwoch freigeschaltet sein, damit sich die Bürgerinnen und Bürger mit einbringen können. Die eingegangenen Vorschläge werden anschließend aufgenommen, von der zuständigen Fachdiensten in der Kreisbehörde bearbeitet und als Sitzungsvorlage in den entsprechenden politischen Gremien des Kreistages behandelt. Beim Neubau der Marion-Dönhoff-Schule ist es zu einem temporären Baustopp gekommen, das berichtet die Wilhelmshavener Zeitung. Demnach verschieben sich die Tiefgründungsarbeiten, die ursprünglich für Ende Mai vorgesehen waren, da es zu einem Defekt des vorgesehenen Bohrgeräts auf einer anderen Baustelle gekommen ist. Die Verschiebung wird mindestens 5 Wochen anhalten. Nun sollen die Arbeiten bis Ende September abgeschlossen sein. Zu einer Verzögerung der Fertigstellung des Projekts solle es allerdings nicht kommen, da im Bauzeitenplan ein Baustopp zwischen Tiefgründungs- und Rohbauarbeiten vorgesehen war, so Projektleiter Robert Jonas. Nördlich der Insel Jüst wurde die erste Windturbine des Nordsee-Cluster A installiert. Das teilt der Betreiber RWE mit. Bis Ende des Jahres sollen alle 44 Turbinen des Offshore-Windparks installiert sein und Anfang 2027 in Betrieb genommen werden. Diese erste Ausbaustufe soll über eine Gesamtleistung von 660 Megawatt verfügen. Mit der zweiten Ausbaustufe, dem Nordsee-Cluster B, sollen weitere 900 Megawatt Kapazität hinzugefügt werden. Die Installation der Fundamente der 60 Turbinen der zweiten Ausbaustufe sollen im kommenden Jahr installiert werden. Bis 2029 sollen sie fertiggestellt und in Betrieb genommen werden. In der Flusssee-Schwalbenkolonie am Banther See in Wilhelmshaven ist die Brutsaison in vollem Gange. Die Forscherinnen und Forscher zählen aktuell 586 gesunde Küken. Das sei eine positive Entwicklung, nachdem die Kolonie und der Nachwuchs in den letzten Jahren stark von der Vogelgrippe betroffen gewesen waren. Es gibt aber auch weiterhin Gefahren für die frisch geschlüpften Küken, erklärt die Stationsleiterin der Flusssee-Schwalbenkolonie, Dr. Nathalie Kürten.
1: Aktuell ist die Wetterlage nicht ganz so gut für unsere Küken, denn die Küken, die allermeisten, sind noch relativ klein. Und wenn es sehr lange, sehr starke Regenfälle wie aktuell im Moment vorhanden gibt, dann können natürlich die Küken auskühlen, weil sie sehr nass werden, wenn die Eltern gerade auf der Jagd sind. Und das ist gefährlich, dann können sie an Unterkühlung versterben. Wir hoffen allerdings, dass sich die Wetterlage verbessert und unsere Küken alle flügge werden.
0: 2025 sind die Einnahmen durch Verkehrsdelikte im Landkreis Friesland auf rund 1,3 Millionen Euro gestiegen, obwohl über 2000 weniger Verkehrsdelikte geahndet wurden. Das berichtet das Jeversche Wochenblatt. Abzüglich der Kosten für die Verkehrsüberwachung blieben dem Landkreis ein Gewinn von knapp 187.000 Euro, wovon 25.000 in die Verkehrssicherheit und der Rest in den Haushalt fließen. Die neuen fest installierten Blitzer entlang der B210 haben seit ihrer Installation im November bis Anfang Mai über 3.500 Geschwindigkeitsverstöße festgestellt, durch die Einnahmen von etwa 160.000 Euro generiert wurden. Und soweit die Meldung aus der Region. Diese und weitere finden Sie auch zum Nachlesen auf radio-jade.de.
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0: Am Himmel ist eine dichte Wolkendecke. Die bleibt auch wahrscheinlich mindestens bis 19 und 20 Uhr rum. Da soll es ein bisschen auflockern hier. Bis dahin erwarten wir auch immer wieder Regenschauer. Dazu Wind aus Südwesten. In der Nacht auch wieder dann bewölkt bei Tiefstwerten von 14 Grad. Morgen und übermorgen wird es dann ähnlich. Bei Samstag 16 Grad, Sonntag ebenfalls maximal 16 Grad. An beiden Tagen soll es auch regnen. Das Bundesamt für Seeschifffahrt und Hydrographie meldet uns vor Hooksiel das nächste Niedrigwasser um 16.37 Uhr und das nächste Hochwasser um 22.52 Uhr. Blicken wir auf die Straßen.
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0: Der Verkehrsservice hier bei Radio Jade. Auf der A29 ist die Fahrbahn zwischen Fahrelbockhorn und Zetel in beiden Richtungen aufgrund von Sanierungsarbeiten auf jeweils nur einen Fahrstreifen verengt. Und in Esens ist die L8 Bahnhofstraße zwischen vor dem Schützenplatz und dem Bahnhofskreisel in beiden Richtungen aufgrund einer Baustelle vollgesperrt.
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0: Für heute ist tatsächlich noch gar kein Blitzer gemeldet. Allerdings, wenn Sie einen Blitzer hier in der Region gesehen haben, dann dürfen Sie uns das gerne melden. Das geht unter der Radiade Hotline. Das ist die 04421 998585 oder einfach per Nachricht über Facebook oder Instagram.

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1: Es mag sein, dass Fußballhymnen weniger über den Sport, das besungene Team oder Turnier aussagen, als über diejenigen, die das Lied anstimmen. Schauen wir zum Beispiel auf die Weltmeisterschaft von 1998 und die Schweiz. Ein Begriffspaar, das nicht wirklich zusammenpassen wollte. Die Eidgenossen hatten sich zwar um die Ausrichtung des Turniers bemüht, scheiterten dann aber spektakulär mit der Idee, das Ganze kleiner, feiner, ökologisch verträglicher und trotzdem profitabel aufzusetzen. Die Bewerbung wurde trotz maximalen Tamtams im Vorfeld gar nicht erst zugelassen. Auf der sportlichen Seite lief es nicht weniger verheerend. Die Schweiz unterlag in der Qualifikation dem völlig referenzlosen Team aus Aserbaidschan mit 0:1. Das waren die allerbesten Voraussetzungen für einen Fußballsong, wie er sein soll. Frei von Patriotismus, Pathos und Kitsch. Hier sind die Aeronauten mit Weltmeister.

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1: Um 11 Uhr mit Tarek Yusbaschi. Heute treten die strengeren Migrationsregeln der europäischen Asylreform in Kraft. Dadurch sollen Schutzsuchende zwischen den Mitgliedsländern solidarischer verteilt und Asylverfahren schneller abgewickelt werden. Bundesinnenminister Dobrindt sprach im Morgenmagazin von ARD und ZDF von einem Meilenstein. Das Verfahren werde schnell funktionieren.
2: Wir beginnen mit dem heutigen Tag und alle Mitgliedstaaten der Europäischen Union haben sich darauf vereinbart, dass das am ersten Tag nicht alles 100% funktioniert. Das kann ich mir vorstellen, aber die Vereinbarungen sind da. Alle haben angefangen, auch die notwendigen Außengrenzverfahren jetzt zu etablieren. Das heißt, wir werden ab jetzt sehen, dass vieles, was bisher nicht mehr funktioniert hat, wieder geht. Schließlich der Dublin-Überstellungen, die ja ausgesetzt waren in den vergangenen Jahren, jetzt wieder funktionsfähig gestartet werden. Das ist auch eine große Leistung, dass man sich in der Europäischen Union darauf verständigen konnte.
1: Bundesinnenminister Dobrindt hat auch in

0: für Medikamente. Das Vorhaben ist nicht zustimmungsbedürftig, der Bundesrat kann es also nicht verhindern, kann es über den Vermittlungsausschuss aber verzögern. Die Bundesbank hat ihre Zahlen zur wirtschaftlichen Entwicklung in Deutschland nach unten korrigiert. Das geht aus der heute vorgelegten halbjährlichen Konjunkturprognose hervor. Aus Frankfurt am Main, Lars Hoffmann.
1: In diesem Jahr rechnet die Bundesbank jetzt nur noch mit einem Wachstum von 0,5%. Und auch fürs nächste Jahr hat sie ihre Erwartung auf unter 1% Wirtschaftswachstum gesenkt. Erst 2028 soll es dann wieder etwas besser laufen mit einem Plus von 1,4%. Der Iran-Krieg habe die gerade begonnene Erholung Anfang des Jahres wieder ausgebremst, sagt Bundesbankpräsident Nagel. Und das sei auch bei der Inflation zu spüren. Jetzt rechnet die Bundesbank mit einer Inflation von fast 3% in diesem Jahr. Ende vergangenen Jahres hatte sie noch 2,2% erwartet. Aber wenn die Energiepreise wegen des Iran-Kriegs länger und höher steigen als aktuell erwartet, könnte alles auch noch viel schlechter aussehen.
0: Am Hamburger Flughafen findet aktuell ein Großeinsatz der Polizei statt. Wegen einer polizeilichen Lage musste der Sicherheitsbereich des Flughafens geräumt werden. Laut einem Sprecher der Bundespolizei mussten alle Passagiere den Bereich verlassen. Das gilt auch für alle Menschen, die bereits in Flugzeugen saßen. Hintergründe zum Einsatz gibt es bislang nicht. Der in der Ostsee gestrandete Buckelwal hat nach seiner Freisetzung im Skagerrak wohl noch 4 oder 5 Tage gelebt. Das ergebe sich aus den Tracking-Daten des Senders, der an dem Tier angebracht wurde, sagte Mecklenburg-Vorpommerns Umweltminister Backhaus in Schwerin. Danach habe sich der Wal vom Skagerrak aus gleich wieder in Richtung Ostsee bewegt. Woran das Tier dann gestorben ist, geht aus den Daten nicht hervor. Der Auftakt für Co-Gastgeber Mexiko bei der Fußballweltmeisterschaft ist gelungen. Heute starten auch die anderen beiden Gastgebernationen, Kanada und USA, in das Turnier. Aus dem ARD-WM-Team Silke Heine.
2: Der 2:0 Auftaktsieg gegen Südafrika hat die Euphorie in Mexiko noch einmal angeheizt. Damit übernimmt Mexiko in Gruppe A die Tabellenführung vor Südkorea, das Tschechien mit 2:1 besiegte. Während im Aztekenstadion von Mexiko-Stadt gefeiert wurde, gab es vor der Arena Auseinandersetzungen von Demonstranten mit der Polizei. Als nächster Gastgeber startet Kanada gegen Bosnien-Herzegowina in das XXL-Turnier. Vor der Partie, die um 21 Uhr unserer Zeit beginnt, wird es genau wie in der kommenden Nacht in Los Angeles vor dem Spiel der USA gegen Paraguay weitere Eröffnungsshows mit Popstars geben. Die FIFA plant dafür jeweils 90 Minuten ein.
0: Das waren die Nachrichten.
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4: Es ist bewölkt über den Tag verteilt, auch immer wieder Regenschauer. Zwischendurch schaut dann noch mal kurz die Sonne durch, so am Nachmittag und dann auch noch mal so gegen 19, 20 Uhr. Dazu aktuell Temperaturen von 15 Grad. Ja, ziemlich überall in der Region. In der Nacht wird es bewölkt bei Tiefstwerten von 14 Grad. Morgen und übermorgen, ähnlich wie heute, bewölkt mit Regen. An beiden Tagen mit maximal 16 Grad. Das Bundesamt für Seeschifffahrt und Hydrographie meldet uns vor Hoxie das nächste Niedrigwasser um 16.37 Uhr und das nächste Hochwasser um 22.52 Uhr. Blicken wir auf die Straßen.
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4: Der Verkehrsservice hier bei Radio Jade. Auf der A29 ist die Fahrbahn zwischen Fahre Bockhorn und Zetel in beiden Richtungen aufgrund von Sanierungsarbeiten auf jeweils nur einen Fahrstreifen verengt. Und in Esens ist die L8 Bahnhofstraße zwischen dem Schützenplatz und dem Bahnhofskreisel in beiden Richtungen aufgrund einer Baustelle vollgesperrt.

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1: Kommt heute von Brockhoff und heißt Easy Peeler. In den Jahren nach ihren ersten beiden EPs hat Lina Brockhoff vor allen Dingen dadurch sich musikalisch entwickelt, dass sie möglichst oft live gespielt hat. Vor allem auf Festivals konnte sie sich dabei nicht nur ein neues Publikum erspielen, sondern auch mit ihrer Band zusammenwachsen. Dass als Folge davon dieses Album überwiegend live im Studio eingespielt worden ist, tut der Musik hörbar gut. Jetzt vom Album der Woche, Front Row.

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1: Um 10:30 mit Hans-Torben Schweighöfer. Um 11:30 mit Hans-Torben Schweighöfer. Schönen guten Tag, das sind die Schlagzeilen. Verfassungsschutzbericht sieht Rechtsextremismus als größte Gefahr. Baustopp beim Neubau der Marion-Dönhoff-Schule und erste Turbine des Windparks Nordsee-Cluster A installiert. In Hannover wurde gestern von Innenministerin Daniela Behrens und dem Präsidenten des Landesamtes für Verfassungsschutz Dirk Perjel der Verfassungsschutzbericht für das Jahr 2025 vorgelegt. Die größte Bedrohung für die freiheitlich-demokratische Grundordnung geht laut Behrens vom Rechtsextremismus aus. Im Bericht wurden zwei Sonderkapitel den Kriegen in der Ukraine und Nahost und ihren Auswirkungen auf die Sicherheitslage im Land gewidmet. Der Bericht soll auch dazu dienen, mit der daraus resultierenden hybriden Bedrohung gesellschaftlich umgehen zu können.
2: Die hybriden Aktivitäten haben ein Ziel, das ist die Destabilisierung unserer Gesellschaft. Das Vertrauen in staatliches Handeln soll in der Bevölkerung untergraben werden. Und deswegen müssen wir dafür sorgen, dass diese realen Bedrohungen, die es durch zum Beispiel hybride Aktivitäten gibt, auch bei Unternehmen, bei Betrieben, bei Organisationen und in der Bevölkerung bewusster zu machen. Das ist das, was wir unter gesellschaftliche Resilienz verstehen. Und da stecken wir viel Kraft rein.
1: Für die anstehende Haushaltsberatung am Montag zum Etat des kommenden Jahres für den Landkreis Wittmund soll es Bürgern möglich sein, über ein Online-Portal an der Beratung teilzuhaben und sich mit einzubringen. Wie der Landkreis mitteilt, wird das Portal von Montag bis Mittwoch freigeschaltet sein, damit sich die Bürgerinnen und Bürger mit einbringen können. Die eingegangenen Vorschläge werden anschließend aufgenommen, von den zuständigen Fachdiensten in der Kreisbehörde bearbeitet und als Sitzungsvorlage in den entsprechenden politischen Gremien des Kreistages behandelt. Beim Neubau der Marion-Dönhoff-Schule ist es zu einem temporären Baustopp gekommen, das berichtet die Wilhelmshavener Zeitung. Demnach verschieben sich die Tiefgründungsarbeiten, die ursprünglich für Ende Mai vorgesehen waren, da es zu einem Defekt des vorgesehenen Bohrgeräts auf einer Baustelle gekommen ist. Um mindestens 5 Wochen. Nun sollen die Arbeiten bis Ende September abgeschlossen sein. Zu einer Verzögerung der Fertigstellung des Projektes sollte es allerdings nicht kommen, da im Bauzeitenplan ein Baustopp zwischen Tiefgründungs- und Rohbauarbeiten vorgesehen war, so Projektleiter Robert Jonas. Nördlich der Insel Jüst wurde die erste Windturbine für das Nordsee-Cluster A installiert, das teilt der Betreiber RWE mit. Bis Ende des Jahres sollen alle 44 Turbinen des Offshore-Windparks installiert sein und Anfang 2027 in Betrieb genommen werden. Diese erste Ausbaustufe soll über eine Gesamtleistung von 660 Megawatt verfügen. Mit der zweiten Ausbaustufe, dem Nordsee-Cluster B, sollen weitere 900 Megawatt Kapazität hinzugefügt werden. Die Installation der Fundamente der 60 Turbinen der zweiten Ausbaustufe sollen im kommenden Jahr installiert werden. Bis 2029 sollen sie fertiggestellt und in Betrieb genommen werden. In der Flusssee-Schwalbenkolonie am Banthersee in Wilhelmshaven ist die Brutsaison in vollem Gange. Die Forscherinnen und Forscher zählen aktuell 586 gesunde Küken. Das sei eine positive Entwicklung, nachdem die Kolonie und der Nachwuchs in den letzten Jahren stark von der Vogelgrippe betroffen gewesen waren. Es gibt aber auch weiterhin Gefahren für die frisch geschlüpften Küken, erklärt die Stationsleiterin der Flusssee-Schwalbenkolonie Dr. Nathalie Kürten.
3: Aktuell ist die Wetterlage nicht ganz so gut für unsere Küken, denn die Küken, die allermeisten, sind noch relativ klein. Und wenn es sehr lange, sehr starke Regenfälle wie aktuell im Moment vorhanden gibt, dann können natürlich die Küken auskühlen, weil sie sehr nass werden, wenn die Eltern gerade auf der Jagd sind. Und das ist gefährlich, dann können sie an Unterkühlung versterben. Wir hoffen allerdings, dass sich die Wetterlage verbessert und unsere Küken alle flügge werden.
1: Und soweit die Meldung aus der Region. 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
1: Es ist weiterhin stark bewölkt in der Region, über den Tag verteilt auch immer wieder Regenschauer. Ab zwischen 19 und 21 Uhr soll es allerdings etwas aufklären, dann lässt sich die Sonne auch nochmal gegen Ende des Tages blicken. Aktuell Temperaturen in der Region von 15 Grad, 16 Grad in Zetel, Fachel, Jever und Wittmund und 15 Grad in Wilhelmshaven und in Aufwangerooge. Dazu ein leichter Wind aus südwestlicher Richtung. In der Nacht Tiefstwerte von 14 Grad, morgen und übermorgen wird es regnerisch und bewölkt, bei Samstag und Sonntag jeweils maximal 16 Grad. Das Bundesamt für Seeschifffahrt und Hydrographie meldet uns vor Hochseel das nächste Niedrigwasser um 16.37 Uhr und das nächste Hochwasser um 22.52 Uhr. Blicken wir auf die Straßen.
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1: Der Verkehrsservice hier bei Radio Jade. Auf der A29 ist die Fahrbahn zwischen Varel-Bockhorn und Zetel in beiden Richtungen aufgrund von Sanierungsarbeiten auf jeweils nur einen Fahrstreifen verengt. Und in Esens ist die L8 Bahnhofstraße zwischen dem Schützenplatz und dem Bahnhofskreisel in beiden Richtungen aufgrund einer Baustelle voll gesperrt.
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1: Bisher sind noch keine Blitzer für heute gemeldet. Wenn Sie einen Blitzer hier in der Region gesehen haben, dann dürfen Sie uns das aber gerne melden. Das geht unter der Radioade Hotline. Das ist die 04421 998585 oder einfach per Nachricht über Facebook oder Instagram.

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1: Diesen Samstag können Sie eine Modellflugzeugshow besuchen, wenn Sie mögen. Und zwar am Samstag von 13 bis 18 Uhr. Da ist nämlich Modellfliegertag beim MBC Jever. Und weil die ihren 50. Geburtstag feiern, wird richtig Programm geboten. Wer mag, kann sich sogar selbst zwischendurch mal am Modellfliegen ausprobieren. Das geht beim Modellfliegertag des Modellbauclubs Jever. Mehr Infos gibt's auf dessen Homepage. Und am Sonntag ist das Familienfest in Varel, aber auch am Samstag, und zwar bei der Weberei Varel. Es wird ein buntes Programm geboten. Die verschiedenen Vereine aus Varel ermöglichen. Neben dem großen Spielplatz, wo frei gespielt werden kann, gibt es einen Buhlplatz, ein neues Basketballfeld und einen Skatepark. Für Essen ist auch gesorgt, sowohl drinnen als auch draußen. Und ein Bühnenprogramm wird es auch geben. Das Familienfest geht los, und zwar am Samstag von 11 bis 18 Uhr und am Sonntag Tag von 10 bis 17 Uhr.
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0: Die Wirtschaftsnews. Der DAX legte um 47 Punkte zu. Goldpreis auf Rekordhoch.
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1: Älter werden und alt sein kann ganz schön herausfordernd sein. Gut, dass es auch ehrenamtliche, seelsorgerlich Tätige in der Seniorenarbeit und im Besuchsdienst in unseren Kirchen und Gemeinden gibt. Beim Gemeindenachmittag wird gesungen, geklönt, Kaffee und Tee gemeinsam getrunken. Es gibt ein Bibelwort oder einen Segen für den Tag oder die Zeit bis zum Wiedersehen. Menschen hören einander zu und machen sich Gedanken, welche Themen wichtig für ältere Mitmenschen sein könnten und wie man diese anschaulich vermitteln kann. Im Besuchsdienst besuchen Ehrenamtliche ältere Menschen aus ihrer Kirchengemeinde, die Geburtstag haben oder ein anderes Jubiläum begehen. Kontakte werden geknüpft und man erfährt von Nöten und Erkrankungen älterer Menschen aus seinem Umfeld. Gespräche vermitteln Nähe und Zuwendung und manchmal auch Anstöße für praktische Unterstützungsmöglichkeiten. Vielleicht möchten Sie ja auch ehrenamtlich seelsorgerlich tätig werden. Es gibt viele Möglichkeiten, auch in Ihrer Kirchengemeinde oder darüber hinaus.
2: Natascha Faul, Pastorin im Stadtnorden Wilhelmshavens. 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
1: Um 12 Uhr mit Astrid Fietz. Europa hat von heute an ein neues gemeinsames Asylsystem. Die GEAS-Reform werde für eine neue Ordnung sorgen, sagte Bundesinnenminister Dobrindt im Morgenmagazin von ARD und ZDF. Aus Berlin Jasper Ruppert.
2: Die Asylzahlen sollen weiter sinken, Geflüchtete gerechter verteilt werden und an den europäischen Außengrenzen soll es schnelle Asylverfahren geben. Das ist der Kern der GEAS-Reform.
3: GEAS ist das funktionierende europäische System, auf das sich alle geeinigt haben. Wir kommen aus einer Dysfunktionalität in der Europäischen Union hin jetzt zu einem funktionierenden europäischen Migrationssystem.
2: Dobrindt bezeichnet GEAS als großen Meilenstein. Doch an der Reform gibt es auch laute Kritik. Der AfD geht sie nicht weit genug. An der unkontrollierten Zuwanderung verändere sich nichts, argumentiert die Partei. Linke und Grüne sehen dagegen die Menschenrechte in Gefahr, unter anderem weil Asylsuchende in den geplanten Zentren an den Außengrenzen festgehalten werden könnten. Es wird vor haftähnlichen Zuständen gewarnt, auch für Familien.
1: Apotheken können künftig mehr Leistungen anbieten. Nachdem schon der Bundestag der geplanten Apothekenreform zugestimmt hatte, hat sie nun auch den Bundesrat passiert. Konkret können Apotheken damit mehr Impfungen verabreichen, zum Beispiel gegen Corona, Grippe oder auch Tetanus. Außerdem dürfen sie Leistungen zur Vorbeugung und Früherkennung anbieten, etwa für Herz-Kreislauf-Erkrankungen, Diabetes und rund ums Rauchen. Weiterer wichtiger Punkt: In bestimmten Fällen dürfen sie künftig verschreibungspflichtige Medikamente ohne Rezept abgeben. Die Bundesbank hat ihre Zahlen zur wirtschaftlichen Entwicklung in Deutschland

0: hatte sie noch 2,2% erwartet. Aber wenn die Energiepreise wegen des Iran-Kriegs länger und höher steigen als aktuell erwartet, könnte alles auch noch viel schlechter aussehen.
1: Der Sicherheitsbereich des Hamburger Flughafens musste heute Vormittag komplett geräumt werden. Ursache war laut Bundespolizei ein Fehlalarm. Ein Mann hatte einen Notknopf betätigt. Deshalb mussten alle Menschen, die schon hinter den Sicherheitskontrollen waren, den Bereich wieder verlassen. Auch Passagiere, die schon in den Flugzeugen saßen, mussten wieder aussteigen. Wegen des Vorfalls kam es zu zahlreichen Verspätungen. Mecklenburg-Vorpommerns Umweltministerium hat Daten des Trackers ausgewertet, der am verendeten Buckelwal Timmy befestigt war. Demnach ist das Tier nach seiner Freisetzung in der Nordsee noch mehr als 200 Kilometer umhergeschwommen und getaucht. Aus Schwerin Wolfram Dietrich.
2: Bisher haben die Experten lediglich die Bewegungsdaten ausgewertet und laut Umweltminister Till Backhaus geht daraus hervor, dass der Wal noch 4 oder 5 Tage nach seiner Freisetzung Anfang Mai gelebt hat. Am 7. Mai habe der Tracker am Tier das letzte Mal Daten gesendet. Eine Woche später wurde der Wal leblos vor der dänischen Küste gefunden. Alle anderen Daten des Trackers würden nun von der Privatinitiative der Aktion ausgewertet, wie etwa zu Tauchtiefe oder Temperaturen. Die Obduktion auf der dänischen Insel Anholt habe nichts Ungewöhnliches ergeben, keine Hinweise auf Verletzungen oder auf schwerwiegende Krankheiten.
1: Der Auftakt für Co-Gastgeber Mexiko bei der Fußballweltmeisterschaft ist gelungen. Heute starten auch die anderen beiden Gastgebernationen Kanada und USA in das Turnier. Aus dem ARD-WM-Team Silke Heine.
3: Der 2:0 Auftaktsieg gegen Südafrika hat die Euphorie in Mexiko noch einmal angeheizt. Damit übernimmt Mexiko in Gruppe A die Tabellenführung vor Südkorea, das Tschechien mit 2:1 besiegte. Während im Aztekenstadion von Mexiko-Stadt gefeiert wurde, gab es vor der Arena Auseinandersetzungen von Demonstranten mit der Polizei. Als nächster Gastgeber startet Kanada gegen Bosnien-Herzegowina in das XXL-Turnier. Vor der Partie, die um 21 Uhr unserer Zeit beginnt, wird es genau wie in der kommenden Nacht in Los Angeles vor dem Spiel der USA gegen Paraguay weitere Eröffnungsshows mit Popstars geben. Die FIFA plant dafür jeweils 90 Minuten ein.
1: Das waren die Nachrichten.
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5: Eine dichte Wolkendecke am Himmel. Dazu messen wir aktuell Temperaturwerte von 16 Grad in der Region. Dazu ein Wind aus südwestlicher Richtung. Über den Tag verteilt erwarten wir noch ein paar Regenschauer. Zwischen 19 und 20 Uhr soll es aber ein bisschen aufklären. Wieder zuziehen und regnerisch wird es dann während der Nacht dann mit Tiefstwerten von 14 Grad. Morgen und übermorgen ganz ähnlich regnerisch und bewölkt bei jeweils 16 Grad höchstens am Samstag und am Sonntag. Das Bundesamt für Seeschifffahrt und Hydrographie meldet uns vor Hochseel das nächste Niedrigwasser um 16.37 Uhr und das nächste Hochwasser um 22.52 Uhr. Blicken wir auf die Straßen.
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5: Der Verkehrsservice hier bei Radio Jade. Auf der A29 ist die Fahrbahn zwischen Pahrebockhorn und Zetel in beiden Richtungen aufgrund von Sanierungsarbeiten auf jeweils nur einen Fahrstreifen verengt. Und in Esens ist die L8 Bahnhofstraße zwischen dem Schützenplatz und dem Bahnhofskreisel in beiden Richtungen aufgrund einer Baustelle vollgesperrt.

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1: Heute kann im Celi in Zetel das Drama 4-3 angeschaut werden. Es geht um Barbara und Heli, die mit ihren Kindern den Traum eines alternativen Lebens von Freude erfüllt führen. Bis ein unerwartetes Unglück Barbara hart fordert. Doch sie will sich ihrem Schicksal mutig entgegenstellen. Um 20 Uhr geht es heute los im Celi in Zetel. Und im Theos wird heute nochmal Medea aufgeführt. Die Geschichte der Medea nach Euripides hat im Theos einen unterhaltsamen feministischen Anstrich bekommen und ist bestimmt einen Besuch wert. Einige Restkarten sind noch vorhanden. Los geht's auch hier um 20 Uhr im Theos.
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1: Um 12:30 mit Hans-Torben Schweighöfer. Schönen guten Tag, das sind die Schlagzeilen. Verfassungsschutzbericht sieht Rechtsextremismus als größte Gefahr. Baustopp beim Neubau der Marion-Dönhoff-Schule und neue Kooperation des Astronomienetzwerk Weser-Ems zur Astrobiologie. In Hannover wurde gestern von Innenministerin Daniela Behrens und dem Präsidenten des Landesamtes für Verfassungsschutz Dirk Pergel der Verfassungsschutzbericht für das Jahr 2025 vorgelegt. Die größte Bedrohung für die freiheitlich-demokratische Grundordnung geht laut Behrens vom Rechtsextremismus aus. Im Bericht wurden zwei Sonderkapitel den Kriegen in der Ukraine und Nahost und ihren Auswirkungen auf die Sicherheitslage im Land gewidmet. Der Bericht soll auch dazu dienen, mit den aus resultierenden hybriden Bedrohungen gesellschaftlichen umgehen können.
2: Die hybriden Aktivitäten haben ein Ziel, das ist die Destabilisierung unserer Gesellschaft. Das Vertrauen in staatliches Handeln soll in der Bevölkerung untergraben werden. Und deswegen müssen wir dafür sorgen, dass diese realen Bedrohungen, die es durch zum Beispiel hybride Aktivitäten gibt, auch bei Unternehmen, bei Betrieben, bei Organisationen und in der Bevölkerung bewusster zu machen. Das ist das, was wir unter gesellschaftlicher Resilienz verstehen. Und da stecken wir viel Kraft rein.
1: Beim Neubau der Marion-Dönhoff-Schule ist es zu einem temporären Baustopp gekommen, das berichtet die Wilhelmshavener Zeitung. Demnach verschieben sich die Tiefgründungsarbeiten, die ursprünglich für Ende Mai vorgesehen waren, da es zu einem Defekt des vorgesehenen Bohrgeräts auf einer anderen Baustelle gekommen ist, um mindestens 5 Wochen. Nun sollen die Arbeiten bis Ende September abgeschlossen sein. Zu einer Verzögerung der Fertigstellung des Projektes solle es allerdings nicht kommen, da im Bauzeitenplan ein Baustopp zwischen Tiefgründungs- und Rohbauarbeiten vorgesehen war, so Projektleiter Robert Jonas. 2025 sind die Einnahmen durch Verkehrsdelikte im Landkreis Friesland auf rund 1,3 Millionen Euro gestiegen, obwohl über 2000 weniger Verkehrsdelikte geahndet wurden. Das berichtet das Jeversche Wochenblatt. Abzüglich der Kosten für die Verkehrsüberwachung blieb dem Landkreis ein Gewinn von knapp 187.000 Euro, wovon 25.000 in die Verkehrssicherheit und der Rest in den Haushalt flossen. Die neuen fest installierten Blitzer entlang der B210 haben seit ihrer Installation im November bis Anfang Mai über 3500 Geschwindigkeitsverstöße festgestellt, durch die Einnahmen von etwa 160.000 Euro generiert wurden. Nördlich der Insel Jüst wurde die erste Windturbine für das Nordsee-Cluster A installiert, das teilt der Betreiber RWE mit. Bis Ende des Jahres sollen alle 44 Turbinen des Offshore-Windparks installiert sein und Anfang 2027 in Betrieb genommen werden. Die erste Ausbaustufe soll über eine Gesamtleistung von 660 Megawatt verfügen. Mit der zweiten Ausbaustufe, dem Nordsee-Cluster B, sollen weitere 900 Megawatt Kapazität hinzugefügt werden. Die Installation der Fundamente der 60 Turbinen der zweiten Ausbaustufe sollen im kommenden Jahr installiert werden. Bis 2029 sollen sie fertiggestellt und in Betrieb genommen werden. Das Astronomienetzwerk Weser-Ems und die Deutsche Astrobiologische Gesellschaft haben eine Kooperation zur Entwicklung, Förderung und Pflege der Astrobiologie und der damit assoziierten Wissenschaften unterzeichnet. Das teilt das Astronomienetzwerk mit. Durch die neue Zusammenarbeit werden bestehende Kompetenzen ausgebaut. Am Zentrum für angewandte Raumfahrttechnologie und Mikrogravitation der Universität Bremen, die bereits Teil des Netzwerks ist, wird im Labor für angewandte Weltraummikrobiologie bereits astrobiologische Forschung betrieben. So wird dort unter anderem untersucht, wie Mikroben unter den marsähnlichen Bedingungen in der Atacama-Wüste in Chile überleben können. Dadurch können auch Rückschlüsse für mögliches Leben auf dem Mars gezogen werden. Und soweit die Meldung aus der Region. 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
1: Es ist bewölkt in der Region. Dazu messen wir aktuell Temperaturwerte von 17 Grad auf dem Festland und 16 Grad auf der Insel Wangerooge. Dazu ein recht frischer Wind aus Südwesten. In der Nacht erwarten wir Temperaturen, Tiefstwerte von 14 Grad. Da wird es auch bewölkt und regnerisch. Morgen und übermorgen dann ähnlich bei jeweils Samstag und Sonntag Höchsttemperaturen von 16 Grad. Das Bundesamt für Seeschifffahrt und Hydrographie meldet uns vor Hoogsiel das nächste Niedrigwasser um 16.37 Uhr und das nächste Hochwasser um 22.52 Uhr. Blicken wir auf die Straßen.
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1: Der Verkehrsservice hier bei Radio Jade. Auf der A29 ist die Fahrbahn zwischen Pachelbockhorn und Zetel in beiden Richtungen aufgrund von Sanierungsarbeiten auf jeweils nur einen Fahrstreifen verengt. Und in Esens ist die L8 Bahnhofstraße zwischen dem Schützenplatz und dem Bahnhofskreisel in beiden Richtungen aufgrund einer Baustelle vollgesperrt.
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1: Bisher ist uns für heute noch kein Blitzer gemeldet. Wenn Sie einen doch in der Region gesehen haben, dann dürfen Sie uns das gerne melden. Das geht unter der Radio Jade Hotline. Das ist die 04421 998585 oder einfach per Nachricht über Facebook oder Instagram.

0: bis um 10 in Deutschland.
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1: Um 13 Uhr mit Astrid Fietz. Der Bundesrat hat dem Gesetz zum besseren Schutz vor Gewalt im privaten Bereich zugestimmt. Auch gegen die Apothekenreform erhob die Ländervertretung keine Einwände. Aus der NDR Nachrichtenredaktion Thorsten Lange.
2: Gewalttäter können durch das neue Gesetz zum Tragen einer Fußfessel verpflichtet werden, wenn gegen sie ein Annäherungsverbot verhängt worden ist. In diesem Fall wird das Opfer über ein Empfangsgerät gewarnt, falls der Täter ihm zu nahe kommt. Es gibt bereits solche Vorschriften auf Landesebene, durch die Bundesregelung werden sie jetzt ergänzt. Und Familiengerichte können Täter häuslicher Gewalt zur Teilnahme an sozialen Trainingskursen oder einer Präventionsberatung verpflichten. Ein weiteres großes Thema im Bundesrat war die Apothekenreform. Apotheken dürfen künftig mehr Leistungen anbieten, zum Beispiel auch Tetanusimpfungen oder Früherkennungsuntersuchungen für Diabetes oder Herz-Kreislauf-Erkrankungen.
1: Seit heute gilt in der Europäischen Union das gemeinsame europäische Asylsystem, kurz GEAS. Es soll die Asylverfahren vereinheitlichen und beschleunigen. Unter anderem soll bereits außerhalb der EU in geschlossenen Zentren ein Asylanspruch geprüft werden. Wie sich GEAS in Deutschland auswirkt, erklärt aus Brüssel Andreas Meyer-Feist.
3: In Deutschland wird es neue Prüfzentren geben, zum einen an Flughäfen, zum Beispiel in Berlin-Brandenburg, aber auch in anderen Städten. Da wird das sogenannte Grenzverfahren noch vor der offiziellen Einreise geben. Es wird geprüft, ob Antragsteller eine Gefahr bilden oder ob sie ihre Identität auch preisgeben wollen oder nicht. Diese Zentren wird in Frankfurt, München und Stuttgart werden die dann eingerichtet. Und es soll mehr getan werden gegen die EU-Weiterwanderung, also die neuen Regeln sollen verhindern, dass die Menschen unkontrolliert von einem EU-Land in ein anderes weiterreisen, die sogenannte Sekundärmigration. Und dafür können die Bundesländer auch eigene sogenannte Sekundärmigrationszentren einrichten. Da können dann oder sollen die Betroffenen bis zu einer Abschiebung festgehalten werden.
1: Die Inflationsrate ist im Mai gesunken. Wie das Statistische Bundesamt mitteilte, haben sich Waren und Dienstleistungen im Vergleich zum Vorjahresmonat um 2,6% verteuert.

0: gesicherten Bereich gelangt. Passagiere, die bereits in ihren Flugzeugen saßen, mussten diese wieder verlassen. Wie viele Flüge genau betroffen waren, ist noch unklar. Bundespolizisten konnten den Mann schließlich im Sicherheitsbereich identifizieren und vorläufig festnehmen. Laut dem Sprecher geht die Bundespolizei davon aus, dass der Mann aus Versehen auf den Knopf kam und so den Großalarm auslöste.
1: Der in der Ostsee gestrandete Buckelwal hat nach seiner Freisetzung im Skagerrak noch maximal 5 Tage gelebt. Das ergebe sich aus den Tracking-Daten des Senders, der an dem Tier angebracht wurde, sagte Mecklenburg-Vorpommerns Umweltminister Backhaus. Danach habe sich der Wal vom Skagerrak aus gleich wieder in Richtung Ostsee bewegt. Woran das Tier gestorben ist, geht aus den Daten nicht hervor. Gut eine Woche nach seinem Tod wurde der Wal vor der dänischen Insel Anholt angespült. Der britische Künstler David Hockney ist tot. Er starb im Alter von 88 Jahren in seiner Londoner Wohnung. Hockney gehörte zu den einflussreichsten Vertretern der zeitgenössischen Kunst. Aus London, Franziska Hoppen.
2: Die britische Tate-Galerie beschrieb ihn einst als vielleicht beliebtesten und vielseitigsten Künstler des 20. Jahrhunderts. In den 60er Jahren wurde Hockney durch seine farbenfrohen und lichtdurchfluteten Swimmingpool-Bilder bekannt. Damals war er nach Kalifornien in den USA gezogen. Das Spiel aus Licht und Farbe wurde zu seinem Markenzeichen. Als eines der Werke 2018 für mehr als 90 Millionen US-Dollar versteigert wurde, trug Hockney sogar zeitweise den Titel als weltweit teuerster lebender Künstler.
1: Das waren die Nachrichten.
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4: Es ist momentan stark bewölkt in unserer Region, stellenweise mit Regen. Wir messen aktuelle Temperaturen von 17 Grad in Wittmund im südlichen Friesland, 16 Grad aktuell auf der Insel Wangerooge. In der Nacht ist es wechselhaft bewölkt, bei Tiefstwerten von 14 Grad. Morgen und übermorgen schaut es sehr ähnlich aus. Samstag und Sonntag jeweils regnerisch bei maximal 16 Grad. Das Bundesamt für Seeschifffahrt und Hydrographie meldet uns vor Huxiel das nächste Niedrigwasser um 16.37 Uhr. Das nächste Hochwasser gibt es dann wieder in der Nacht um 22.52 Uhr.
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4: Der Verkehrsservice hier bei Radio Jade. Es geht los mit einer Gefahrenmeldung für die A29 Wilhelmshaven Richtung Oldenburg. Zwischen Zetel und Farel-Bockhorn besteht aktuelle Gefahr durch Gegenstände auf dem linken Fahrstreifen. Wir bleiben auf der A29 gleiche Höhe. In beide Richtungen ist da aufgrund von Sanierungsarbeiten auf jeweils nur einen Fahrstreifen verengt. In Esens noch zum Schluss, da ist die Bahnhofstraße zwischen dem Schützenplatz und dem Bahnhofskreisel in beide Richtungen aufgrund einer Baustelle vollgesperrt. Soweit die Verkehrsmeldungen aus der Region. Ich wünsche Ihnen eine gute und vor allem sichere Fahrt. Das Forum Koloniales Erbe in Wilhelmshaven wird in diesem Jahr 5 Jahre alt. Was seitdem alles passiert ist, erfahren Sie gleich. Jetzt erstmal Musik von den Boys mit dem Song See You Later. Im Studio für Sie ist Luca Klostermann. Moin!

Der Radio Jade Verkehrsservice mit einer Gefahrenmeldung für die A29 Wilhelmshaven Richtung Oldenburg. Zwischen Fahre Obenstreu und Jaderberg besteht Gefahr durch ein defektes Fahrzeug. Ich wiederhole nochmal.

0: 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Das Forum Koloniales Erbe Wilhelmshaven wird in diesem Jahr 5 Jahre alt. Es hat sich zum Ziel gesetzt, die Kolonialgeschichte der Jadestadt zu beleuchten. Denn gerade durch die kaiserliche Marine nimmt Wilhelmshaven eine besondere Rolle in der Kolonialgeschichte ein. Seit seiner Gründung hat das Forum einige Diskussionen angeregt, sagt Wilma Njari. Sie hat das Forum mitgegründet.
1: Das Forum hat sich gegründet, weil wir festgestellt haben, dass es Kausalitäten bis in die Gegenwart gibt mit kolonialen Kontinuitäten. Das betrifft alle gesellschaftlichen Themen, Schwerpunkte, um es mal so zu sagen. Ich habe damals vor 5 Jahren Herrn Dr. Huck kontaktiert mit der Bitte, sich dem Thema auch anzunehmen aus der Perspektive einer Kolonialmacht Deutschland, die die deutsche Marine auch in die Kolonien zur Versorgung und zur Nachhut und die Schutztruppen dorthin verschifft hat. Auch die Verpflegung von dort aus hier von Wilhelmshaven ausging. Und mir war das wichtig, dass die deutsche Marine und insofern das Deutsche Marinemuseum, die ja musealische Schwerpunktthemen haben, mich dabei zu unterstützen, dieses Thema sichtbar und transparent für die Stadtgesellschaft aufzuarbeiten, weil wir der Ansicht sind, dass Kolonialismus bis in die Gegenwart reinwirkt und dass es auch eine Steilvorlage für die Nazizeit war.
2: Jetzt hat sich in den vergangenen 5 Jahren, wenn wir uns das gesellschaftliche Klima ansehen, einiges getan. Merkt ihr das auch in eurer Arbeit? Also würdest du sagen, das Forum ist vielleicht vor 5 Jahren oder zu Beginn anders unterstützt worden, als es jetzt wahrgenommen wird?
1: Ja. Also bedauerlicherweise sind aus Ressourcengründen, so wurde uns das zumindest vermittelt, ist das Deutsche Marinemuseum ausgestiegen im Forum, was wir sehr bedauern. Gleichzeitig müssen wir aber auch feststellen, dass die Marine trotzdem eine Verantwortung zu tragen hat und wir hoffen, dass dieses Bewusstsein irgendwann auch mal bei der deutschen Marine Anklang findet und es hat ja auch schon Anklang gefunden anhand der Diskussion um den Montecar. Also die deutsche Marine hat ja gesagt, sie findet den Namen nicht mehr ehrenwert und wird also versuchen, die Namen Bonte aus dem deutschen Marinearsenal zu streichen und auch eine andere Umbenennung zu initiieren, auch in anderen Städten, wenn das so sein sollte, dass das in einem Kontext steht, der falsche Narrative vermittelt.
2: Dann kommen wir damit aber gleich zu dem nächsten großen Thema, die Stadtgesellschaft. Also gerade wenn du den Bontekai ansprichst, sobald man das Thema Umbenennung irgendwo aufmacht, gibt es einige, muss man sagen, einigen Zuspruch, aber es gibt auch ganz viele Menschen, die sich dagegen wehren, weil es ist ja unser Bontekai. Wie arbeitet ihr daran, dieses Bewusstsein vielleicht zu schaffen und aufrechtzuerhalten?
1: Also ich finde es erstaunlich, dass Menschen mitdiskutieren. Das finde ich erstmal grundlegend gut, aber man merkt, dass da halt auch ein großes Defizit an klaren wissenschaftlichen Expertisen fehlt. Zumal die Bundeswehr selbst festgestellt hat, dass der Name Bonte überhaupt nicht mehr ehrenwert ist, weil es hier um Völkerrecht geht und um ein Kriegsverbrechen. Wir messen mit zweierlei Maß in der Gegenwart. Wir sagen Ukraine und Russland, der Übergriff von Russland auf die Ukraine ist nicht gerecht und nicht gerechtfertigt. Und umgekehrt sehen wir das aber bei Bonte und den Übergriff Deutschlands auf Norwegen nicht so. Und das kann nicht sein.
2: Jetzt haben wir über die Arbeit des Forums gesprochen. Was macht ihr jetzt gerade?
1: Ja, wir haben ja letzten Monat den History Month gemacht, um einfach auch aufzuklären, die Stadtgesellschaft aufzuklären, weil wir immer wieder merken, dass es ganz große Wissenslücken auch innerhalb der Stadtgesellschaft gibt. Das hat sich gezeigt an der Diskussion zu Bonte. Das zeigt sich an der Diskussion zum Nationalsozialismus. Wir haben ja hier auch ein Außenlager. Und das zeigt sich in allen Facetten. Also kaum einer weiß zum Beispiel, dass der Begriff KZ tatsächlich aus dem kolonialen Kontext stammt und das für Hitler damals eine Steilvorlage war. Und solche Dinge muss man aber wissen. Es gibt Kausalitäten zwischen der Vergangenheit der damaligen Zeit und der jetzigen Gegenwart. Und wir finden wichtig, diese Geschichte breitfächig sichtbar zu machen als Forum und auch inwieweit Wilhelmshaven da eine wichtige Rolle auch innerhalb der Entwicklung der Bundesrepublik Deutschland gespielt hat. Und das war eine sehr bedeutsame Rolle.
0: Das Forum Koloniales Erbe Wilhelmshaven wird in diesem Jahre 5 Jahre alt. Bente Höft-Hein hat zu diesem Anlass über die Arbeit des Forums mit Wilma Njari gesprochen.

0: Brandon Cocker and the 5 o'clock Shadows mit Shine On um 20 nach 1. Wer zu schnell fährt und dabei erwischt wird, wird bekanntlich abkassiert. Mir kann sowas zum Glück nicht passieren, weil ich kein Auto fahre. Aber die Preise haben es in sich. Ich habe heute Morgen meinen Bußgeldkatalog reingeschaut. Es fängt an, wenn man 10 km/h zu schnell gefahren ist. Da darf man dann 20 € Strafe zahlen. Außerorts wohlgemerkt. Raser, die zum Beispiel innerorts bis zu 70 km/h zu schnell fahren, die dürfen mit satten 800 € einmal abzahlen und bekommen zusätzlich 2 Punkte in Flensburg und noch 3 Monate Fahrverbot. Über ein ganzes Jahr gesehen kann mit diesen ganzen Verkehrsverbußen dadurch eine stattliche Summe zusammenkommen. In Friesland wurden jetzt die Zahlen veröffentlicht, wie viel 2025 durch Verkehrssünder eingenommen wurde. 1,3 Millionen Euro. Obwohl es über 2000 weniger Verstöße waren als im Vorjahr. Von den 1,3 Millionen Euro bleiben aber für den Landkreis Friesland gar nicht so viel übrig. Abzüglich von allen Kosten bleibt ein Reingewinn von 187.000 Euro. Naja, wenigstens etwas. Wovon 25.000 Euro dann in die Verkehrssicherheit gehen. Ein möglicher Grund für die gestiegenen Einnahmen ist der neue Blitzer an der B210. Der hat seit November schon 160.000 Euro generiert.
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0: 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Um 13:30 mit Hans-Torben Schweighöfer. Schönen guten Tag, das sind die Schlagzeilen. Verfassungsschutzbericht sieht Rechtsextremismus als größte Gefahr. Philippi begrüßt Apothekenreform und hohe Nachfrage nach Plattdeutschförderung in Kindergärten. In Hannover wurde gestern von Innenministerin Daniela Behrens und dem Präsidenten des Landesamtes für Verfassungsschutz, Dirk Perjel, der Verfassungsschutzbericht für das Jahr 2025 vorgelegt. Die größte Bedrohung für die freiheitlich-demokratische Grundordnung geht laut Behrens vom Rechtsextremismus aus. Im Bericht wurden zwei Sonderkapitel den Kriegen in der Ukraine und Nahost und ihren Auswirkungen auf die Sicherheitslage im Land gewidmet. Der Bericht soll auch dazu dienen, mit den daraus resultierenden hybriden Bedrohungen gesellschaftlich umgehen zu können.
1: Die hybriden Aktivitäten haben ein Ziel, das ist die Destabilisierung unserer Gesellschaft. Das Vertrauen in staatliches Handeln soll in der Bevölkerung untergraben werden. Und deswegen müssen wir dafür sorgen, dass diese realen Bedrohungen, die es durch zum Beispiel hybride Aktivitäten gibt, auch bei Unternehmen, bei Betrieben, bei Organisationen und in der Bevölkerung bewusster zu machen. Das ist das, was wir unter gesellschaftlicher Resilienz verstehen. Und da stecken wir viel Kraft rein.
0: Niedersachsens Gesundheitsminister Andreas Philippi begrüßt das heute vom Bundesrat gebilligte Gesetz zur Weiterentwicklung der Apothekenversorgung. Das teilt das Gesundheitsministerium mit. Das verabschiedete Gesetz sichere einen flächendeckenden, wohnortnahen und qualitativ hochwertige Arzneimittelversorgung in Deutschland, so Gesundheitsminister Philippi. Neben dem Abbau der Bürokratie sollen mit dem Gesetz die pharmazeutischen Dienstleistungen weiterentwickelt und ausgeweitet werden. Außerdem trage es dazu bei, die vorhandenen Kompetenzen der Apothekerinnen und Apotheker noch besser für die Versorgung nutzbar zu machen, damit sie sich deutlich von der wachsenden Konkurrenz durch Versandapotheken abgrenzen können. Nördlich der Insel Jüst wurde die erste Windturbine für das Nordsee-Cluster A installiert. Das teilt der Betreiber RWE mit. Bis Ende des Jahres sollen alle 44 Turbinen des Offshore-Windparks installiert sein und Anfang 2027 in Betrieb genommen werden. Die erste Ausbaustufe soll über eine Gesamtleistung von 660 Megawatt verfügen. Mit der zweiten Ausbaustufe, dem Nordsee-Cluster B, sollen weitere 900 Megawatt Kapazität hinzugefügt werden. Die Installation der Fundamente der 60 Turbinen der zweiten Ausbaustufe sollen im kommenden Jahr installiert werden. Bis 2029 sollen sie fertiggestellt und in Betrieb genommen werden. Die erste Auflage der im Plattdütschbüro der ostfriesischen Landschaft entstandenen Handreichung Plattdeutsch und Saterfriesisch im Kindergarten, das Handbuch für die Praxis, ist nach nicht einmal einem Monat schon fast komplett vergriffen. Deshalb geht es in die zweite Auflage. Wie die ostfriesische Landschaft mitteilt, stimmten das niedersächsische Ministerium für Wissenschaft und Kultur sowie das niedersächsische Heimatsministerium aufgrund der hohen Nachfrage dem Druck einer zweiten Auflage zu. Neben den physischen Ausgaben ist das Handbuch, in dem die Sprache spielerisch beigebracht wird, auch auf der Website der ostfriesischen Landschaft zum Herunterladen verfügbar. Das Astronomienetzwerk WESA-EMS und die Deutsche Astrobiologische Gesellschaft haben eine Kooperation zur Entwicklung, Förderung und Pflege der Astrobiologie und der damit assoziierten Wissenschaften unterzeichnet. Das teilt das Astronomienetzwerk mit. Durch die neue Zusammenarbeit werden bestehende Kompetenzen ausgebaut. Am Zentrum für angewandte Raumfahrttechnologie und Mikrogravitation der Universität Bremen, die bereits Teil des Netzwerks ist, wird im Labor für angewandte Weltraummikrobiologie bereits astrobiologische Forschung betrieben. So wird dort unter anderem untersucht, wie Mikroben unter der marsähnlichen Bedingungen in der Atacama-Wüste in Chile überleben können. Dadurch können auch Rückschlüsse für mögliches Leben auf dem Mars gezogen werden. Und soweit die Meldung aus der Region. 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
3: Es ist derzeit stark bewölkt in unserer Region. Von Osten kommen aktuell ein paar Regenwolken auf, die sich Richtung Festland nach Wilhelmshaven ziehen. Wir messen aktuell Temperaturen von 17 Grad in Wilhelmshaven. In Jever 18 Grad aktuell in Wittmund. In der Nacht dann wechselhaft bewölkt, bei Tiefstwerten von 14 Grad. Das Wochenende wird auch weniger spektakulär. Samstag und Sonntag regnerisch bei 16 Grad maximal. Das Bundesamt für Seeschifffahrt und Hydrographie meldet uns vor Huxiel das nächste Niedrigwasser heute Nachmittag noch um 16.37 Uhr. Das nächste Hochwasser gibt es dann wieder in der Nacht um 22.52 Uhr.
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3: Der Verkehrsservice hier bei Radio Jade. Wir beginnen mit einer Entwarnung für die A29 Wilhelmshaven Richtung Oldenburg zwischen Fahre Obenstrohe und Jaderberg. Bestand Gefahr durch ein defektes Fahrzeug, da haben Sie jetzt wieder freie Fahrt. Wir bleiben auf der A29 Wilhelmshaven Richtung Oldenburg zwischen Zetel und Fahre Bockhorn. Besteht Gefahr durch Gegenstände auf dem linken Fahrstreifen. Gleicher Abschnitt auf der A29, also Fahre Bockhorn und Zetel. Da ist in beide Richtungen aufgrund von Sanierungsarbeiten der Fahrstreifen auf jeweils nur einen Fahrstreifen verengt. Und in Esens ist die L8, die Bahnhofstraße, zwischen dem Schützenplatz und dem Bahnhofskreisel in beide Richtungen aufgrund einer Baustelle vollgesperrt. Soweit die Verkehrsmeldungen aus der Region. Ich wünsche Ihnen eine gute und vor allem sichere Fahrt.
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3: Da habe ich tatsächlich keinen für Sie heute vorliegen. Sollten Sie aber dennoch einen irgendwo entdeckt haben, dann können Sie uns den gerne melden. Sie erreichen uns da unter der Radio Jade Hotline. Das ist die 044 21 99 8585. Alternativ können Sie uns auch eine Nachricht über Facebook oder Instagram schicken. Es ist 13.36 Uhr.

0: 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Nachhaltigkeit kann ja auf unterschiedliche Weise gefördert werden. Es fängt schon damit an, dass ich zum Beispiel immer einen Taschenaschenbecher dabei habe oder meine Zigaretten nach dem Ausmachen direkt im Mülleimer entsorge. Nachhaltigkeit kann aber auch durch Bauprojekte gefördert werden. Bei der Stiftung der Oldenburgischen Landesbank können noch bis zum 30. Juni nachhaltige Bauwerke und Ferienanlagen eingereicht werden. Die Bedingung? Die Bauprojekte müssen zwischen dem 1. Juni 2021 und dem 30. Juni 2026 fertiggestellt sein und auch nutzbar sein. Das Preisgeld der OLB-Stiftung ist auf 30.000 Euro dotiert. Mitmachen können alle freiberuflichen Beamteten oder Angestellten, ArchitektInnen, LandschaftsarchitektInnen, StadtplanerInnen sowie IngenieurInnen. Die geistige UrheberInnen der eingereichten Bauprojekte sind. Macht auch Sinn. Pro TeilnehmerIn können auch bis zu 3 Projekte eingereicht werden. Die GewinnerInnen werden dann in den Kategorien Architektur, Städtebau, konstruktiver Ingenieurbau und Freiraumgestaltung von einer Fachjury ermittelt. Die entscheidet auch, mit welcher Summe das jeweilige Projekt gefördert wird. Die Preisverleihung findet dann im November statt. Bis zum 30. Juni können die Unterlagen für den Architekturpreis der OLB-Stiftung noch eingereicht werden. Weitere Infos gibt's auf den Kanälen der Oldenburgischen Landesbank.
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1: Es mag sein, dass Fußballhymnen weniger über den Sport, das besungene Team oder Turnier aussagen, als über diejenigen, die das Lied anstimmen. Schauen wir zum Beispiel auf die Weltmeisterschaft von 1998 und die Schweiz. Ein Begriffspaar, das nicht wirklich zusammenpassen wollte. Die Eidgenossen hatten sich zwar um die Ausrichtung des Turniers bemüht, scheiterten dann aber spektakulär mit der Idee, das Ganze kleiner, feiner, ökologisch verträglicher und trotzdem profitabel aufzusetzen. Die Bewerbung wurde trotz maximalen Tamtams im Vorfeld gar nicht erst zugelassen. Auf der sportlichen Seite lief es nicht weniger verheerend. Die Schweiz unterlag in der Qualifikation dem völlig referenzlosen Team aus Aserbaidschan mit 0:1. Das waren die allerbesten Voraussetzungen für einen Fußballsong, wie er sein soll. Frei von Patriotismus, Pathos und Kitsch. Hier sind die Aeronauten mit Weltmeister.

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1: Um 14 Uhr mit Astrid Fietz. Die Apothekenreform hat den Bundesrat passiert und kann damit jetzt in Kraft treten. Sie soll Apotheken stärker in die Gesundheitsversorgung einbinden. Aus Berlin Nicole Markwald.
2: Mit der Apothekenreform werden die Befugnisse für Apotheken erweitert. Sie dürfen in Zukunft mehr medizinische Leistungen anbieten, wie Vorsorgeuntersuchungen, einfache Bluttests und zusätzliche Schutzimpfungen. In bestimmten Fällen können Apotheken auch verschreibungspflichtige Medikamente ohne neues Rezept ausgeben, wie bei chronischen Krankheiten oder einfachen akuten Erkrankungen. Künftig sollen Apotheken noch stärker beraten, zu Vorbeugung und Früherkennung etwa bei Herz-Kreislauf-Erkrankungen, Diabetes oder rund ums Rauchen. Die schwarz-rote Koalition erhofft sich von der Reform Verbesserungen für Kundinnen und Kunden, weniger Arzttermine, kürzere Wege und schnellere Hilfe. Insbesondere der Apothekenbetrieb auf dem Land soll davon profitieren.
1: Ebenfalls dem Bundesrat passiert, hat ein Gesetz, das Opfer häuslicher Gewalt besser schützen soll. Damit können Gerichte Täter künftig dazu verpflichten, eine Fußfessel zu tragen, um ein Kontaktverbot durchzusetzen. Kommt der Täter seinem Opfer zu nahe, wird es über ein Empfangsgerät gewarnt und kann sich in Sicherheit bringen oder Hilfe suchen. In der EU sind heute die neuen Asylregeln in Kraft getreten. Sie sollen dafür sorgen, dass Verfahren schneller abgewickelt werden, zum Beispiel schon an den Außengrenzen. Eine Einrichtung dafür eröffnete Bundesinnenminister Dobrindt am Mittag am Flughafen BER. Der CSU-Politiker sagte, es gehe um mehr Kontrolle beim Durchsetzen der Regeln. Bisher habe es ein Zuständigkeitschaos durch den Weiterzug von Migranten innerhalb Europas gegeben.
3: Es gibt keine Möglichkeit, sich faktisch auszusuchen, in welchem europäischen Land man ein Asylverfahren durchlaufen will. Es gibt eindeutige und klare Zuständigkeiten, und damit diese Zuständigkeiten auch immer wieder identifiziert werden können, gibt es ein neues Screening- und Registrierungsverfahren. Auch das wird an einer Einrichtung wie hier umgesetzt werden können.
1: Bundesinnenminister Dobrindt. Ebola breitet sich in der Demokratischen Republik Kongo weiter aus. Laut der Weltgesundheitsorganisation WHO steigt die Zahl der Fälle. Mittlerweile sind fast 700 Infektionen bestätigt. Außerdem sind immer mehr Regionen betroffen. Das ganze Ausmaß des Ausbruchs sei aber weiter nicht klar, so die WHO. Problematisch seien die andauernden Kämpfe und vielen Menschen, die vertrieben würden. Die Ebola-Epidemie wütet im Kongo derzeit vor allem in drei von bewaffneten Konflikten geprägten Provinzen. Nach einem Sicherheitsvorfall am Hamburger Flughafen ist der Betrieb wieder aufgenommen worden. Zwischenzeitlich wurde der komplette Sicherheitsbereich geräumt. Aus Hamburg, Elias Bartel.
4: Ein Mann hatte am Morgen für viel

0: Flughafen. Laut dem Sprecher geht die Bundespolizei davon aus, dass der Mann aus Versehen auf den Knopf kam und so den Großalarm auslöste.
1: Der Auftakt für Co-Gastgeber Mexiko bei der Fußball-Weltmeisterschaft ist gelungen. Heute starten auch die anderen beiden Gastgebernationen Kanada und USA in das Turnier. Aus dem ARD-WM-Team Silke Heine.
2: Der 2:0-Auftaktsieg gegen Südafrika hat die Euphorie in Mexiko noch einmal angeheizt. Damit übernimmt Mexiko in Gruppe A die Tabellenführung vor Südkorea, das Tschechien mit 2:1 besiegte. Während im Aztekenstadion von Mexiko-Stadt gefeiert wurde, gab es vor der Arena Auseinandersetzungen von Demonstranten mit der Polizei. Als nächster Gastgeber startet Kanada gegen Bosnien-Herzegowina in das XXL-Turnier. Vor der Partie, die um 21 Uhr unserer Zeit beginnt, wird es genau wie in der kommenden Nacht in Los Angeles vor dem Spiel der USA gegen Paraguay weitere Eröffnungsshows mit Popstars geben. Die FIFA plant dafür jeweils 90 Minuten ein.
1: Das waren die Nachrichten.
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4: Es ist aktuell stark bewölkt in unserer Region, stellenweise mit Regen. Wir messen aktuelle Temperaturen von 17 Grad. Auf dem Festland, auf der Insel Wangerooge, aktuell 1 Grad kühler mit 16 Grad. In der Nacht bleibt es wechselhaft bewölkt bei Tiefstwerten von 14 Grad. Morgen und übermorgen auch geht es unspektakulär weiter. Samstag und Sonntag regnerisch bei maximal 16 Grad. Das Bundesamt für Seeschifffahrt und Hydrographie meldet uns vor Huxiel das nächste Niedrigwasser heute Nachmittag um 16.37 Uhr. Das nächste Hochwasser gibt es dann wieder in der Nacht um 22.52 Uhr.
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4: Der Verkehrsservice hier bei Radio Jade. Wir beginnen mit einer Entwarnung für die A29 Wilhelmshaven Richtung Oldenburg zwischen Zetel und Fahre-Bockhorn. Besteht jetzt keine Gefahr mehr durch Gegenstände auf dem linken Fahrstreifen. Wir bleiben auf der A29, gleiche Höhe, also Höhe zwischen Fahre-Bockhorn und Zetel. Da ist in beide Richtungen aufgrund von Sanierungsarbeiten auf jeweils nur einen Fahrstreifen verengt. Zum Schluss noch in Esens, da ist die Bahnhofsstraße zwischen dem Schützenplatz und dem Bahnhofskreisel in beide Richtungen aufgrund einer Baustelle vollgesperrt. Soweit die Verkehrsmeldungen aus der Region, kommen Sie gut und sicher an Ihr Ziel.
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4: Ja, was in Wilhelmshaven am Bantersee ganz besonders ist, ist die Flussseeschwalbenkolonie. Das sind ganz besondere Flussseeschwalben, die auch nur dort vorkommen. Mehr zum Thema dazu gibt's gleich. Jetzt erstmal die fantastischen Vier. Mit dem Song Sommerregen passt ja aktuell in die Woche rein. Im Studio für Sie ist Luca Klostermann. Moin!

0: Die Fanta 4 mit Sommerregen um 10 nach 2 hier bei Radio Jade. Wer im Frühling in den Parks unterwegs ist oder mal im Garten einen Tee trinkt, hört es wahrscheinlich jetzt gerade an allen Ecken piepsen und flattern. Frühling bedeutet ja auch immer Nachwuchs in der Tierwelt. Bei den Vögeln ist er dann auch noch lautstark singend unterwegs. Und Nachwuchs in ganz großen Zahlen gibt's auch in der Flussseeschwalbenkolonie am Banthersee in Wilhelmshaven. Direkt neben der Kolonie gibt es das Flussseeschwalben-Informationszentrum. Durch eine große Panoramascheibe können dort die Altvögel mit ihren Küken beobachtet werden. Und diese Kolonie ist etwas ganz Besonderes, erklärt Dr. Nathalie Kürten, Stationsleiterin der Flussseeschwalben-Kolonie und Postdoktorandin am Institut für Vogelforschung.
1: Diese Kolonie ist ganz einzigartig, denn wir als Institut für Vogelforschung monitoren diese Kolonie seit über 30 Jahren. Es ist weltweit die bestuntersuchteste Seeschwalbenkolonie und damit weltweit absolut einzigartig. Und dazu kommt noch, dass diese Kolonie auch die größte in Niedersachsen ist und damit natürlich auch für uns Niedersachsen und Niedersächsinnen ganz besonders ist und für uns Wilhelmshaven und Wilhelmshavenerinnen natürlich auch.
2: Und jetzt ist natürlich noch was ganz Besonderes, was man hier beobachten kann. Es sind die ersten Küken geschlüpft. Wie ist denn da so die Lage? Wie viele sind es denn bisher überhaupt?
1: Ja, es sieht wirklich absolut super aus. Aktuell sind 586 Küken schon geschlüpft und einige Flussseeschwalben sitzen noch auf Eiern. Das heißt, wir werden noch mehr Küken haben und hoffen natürlich aktuell, dass die Lage sich weiterhin bis zum Ende der Saison gut entwickelt, sodass auch die allermeisten der geschlüpften Küken am Ende Flügge werden.
2: Die letzten Jahre waren ein bisschen schwierig, so mit Vogelgrippe und sowas. Wie sieht das denn jetzt inzwischen aus? Also merkt ihr da eine Verbesserung oder wirkt das immer noch nach?
1: Ja, also die Jahre 2022 und 2023 waren ja ganz schlimm, da uns die Vogelgrippe ja massiv getroffen hat. Und wir haben ja nicht nur zahllose Altvögel, sondern auch in beiden Saisons fast alle Küken verloren. Was natürlich Nachwirkungen hat, weil diese Küken natürlich, die ja verstorben sind, eigentlich ja in den kommenden Jahren jetzt zurückgekommen wären. Die sind natürlich nicht da, die bleiben aus. Das heißt, es hat letztendlich einen Effekt, diese 2 Jahre Vogelgrippe noch nachwirkend für weitere 2 Jahre. Also insgesamt 4 Jahre ist wirklich ganz, ganz schlimm gewesen. Aktuell sieht es relativ gut aus. Also die Kolonie ist angewachsen. Wir hatten letztes Jahr 250 Brutpaare und wir hoffen, dass wir dieses Jahr tatsächlich vielleicht schon wieder die 300 knacken können. Wir sind immer noch weit entfernt von vor der Vogelgrippe, wo wir ja etwa 700 Brutpaare zu Spitzenzeiten hatten. Aber es ist ein kleiner erster Lichtblick, dass es so scheint, dass auch dieses Jahr wieder die Anzahl an Brutpaaren ein klein bisschen angewachsen ist.
2: Und wenn man hier jetzt die Flussseeschwalben beobachten möchte, dann läuft man hier durch eine sehr spannende Ausstellung. Was gibt es denn hier eigentlich alles zu entdecken?
1: Absolut, das ist eine traumhaft schöne Ausstellung. Ich kann nur jedem empfehlen, vorbeizukommen. Man kann ganz, ganz viel entdecken. Also wir haben verschiedene Stationen. Zum einen kann die Besucher und Besucherinnen Eier vermessen, so wie wir das auch in der Kolonie machen. Natürlich die Besucher und Besucherinnen mit künstlichen Eiern. Sie können kleine Holzküken bringen. Sie können aber auch, was ganz beliebt ist, an der Namensstation nachschauen, ob es schon eine Flussseeschwalbe mit ihrem Namen gibt. Denn alle unsere Flussseeschwalben, die bei uns aus dem Ei geschlüpft sind und Flügge geworden sind und später als Altvögel zurückgekehrt sind, bekommen einen Namen bei uns. Und das ist eine wirklich sehr beliebte Station, nicht nur bei Jungen, sondern auch bei Jungen geblieben, denn alle möchten sehen, ob sie tatsächlich einen Patenvogel hier in der Kolonie haben. Haben sie keinen in der Kolonie, dann dürfen sie sehr, sehr gerne auf die Liste ihren Namen aufschreiben und bekommen in den kommenden Jahren dann einen Patenvogel.
2: Wen lädst du ein? Also wer darf hier vorbeikommen? An wen richtet sich diese Ausstellung und wen vermisst ihr hier vielleicht sogar noch?
1: Grundsätzlich sind natürlich alle Leute herzlich willkommen, vorbeizukommen. Es ist eine wunderbare Ausstellung. Sie eignet sich vor allen Dingen für Schulklassen ganz besonders, also von Kindern von der 5. Klasse bis zum Abitur. Für jeden und jede ist hier was zu finden, was sie lernen kann, was sie entdecken kann. Aber auch Touristen können hier unsere Kolonie kennenlernen und die Forschung, die wir machen. Also ich würde sagen, einfach vorbeikommen, schauen, lernen, entdecken, nach Namen schauen. Also bitte vorbeikommen. Wir freuen uns alle. Und man kann auch ab und zu, wenn man Glück hat, uns tatsächlich bei der Arbeit beobachten, denn wir gehen ja immer mal wieder in die Kolonie rein, um nach unseren Vögeln zu schauen und sie zu untersuchen. Also vorbeikommen.
0: Das Infozentrum Flussseeschwalben am Banthersee ist samstags und sonntags jeweils von 12 bis 16 Uhr geöffnet. Das Wattenmeer-Besucherzentrum bietet zudem auch Führungen durch die Ausstellung an. Da dürfen sich Interessierte und auch Gruppen jederzeit melden. Alle Interessierten sind also herzlich eingeladen, einfach mal vorbeizuschauen und sich die Ausstellung anzuschauen und natürlich auch einen Blick durch die Ferngläser rüber zur Kolonie zu werfen. Und wer mag, schaut nach, ob es ein oder andere Flussseeschwalbe gibt, die den gleichen Namen trägt.

0: Mit 20 nach 2 hat's und das Wochenende steht auch vor der Tür, aber nächste Woche Montag, da wird's in Wilhelmshaven dann direkt wieder richtig losgehen, vor allem was den Rat angeht, denn es gibt am Montag eine Sonderratssitzung. Das hat die Stadt gestern schon vermeldet. Was genau passieren wird, weiß mein Kollege Hans-Torben Schweighöfer aus den Nachrichten. Hallo Hans.
1: Servus.
0: Hi, was ist denn los im Rat?
1: Ja, letzten Freitag gab es ja bereits eine außerplanmäßige Ratssitzung. Dabei musste eine wichtige Entscheidung bezüglich des Fortbestehens des Klinikums in Wilhelmshaven gefällt werden. Dazu mussten die Ratsmitglieder, die ja durchaus mal ihre Unstimmigkeiten haben, an einem Strang ziehen. Sonst wäre es von heute auf morgen Schluss gewesen mit dem Klinikum. Ganz kurz zusammengefasst ging es darum, dass Gelder freigegeben werden.
0: Ah ja, das ewige Klinikum-Thema, man kennt es ja schon gut genug. Hat dann alles geklappt?
1: Ja, zum Glück. Also die Abstimmung war erfolgreich.
0: Aber es ist bestimmt irgendwas schiefgegangen, oder?
1: Ja, so quasi, also so eine Formalie. Das ist aber wichtig, damit einem das nicht hinten raus auf die Füße fällt. Deshalb wurde nun eine weitere Sondersitzung am Montag einberufen. Vorgegeben hat das niedersächsische Sozialministerium nach der letzten Ratssitzung. Sie sagen, der gefasste Beschluss zur Aufhebung des Fördermitteldarlehens für das Klinikum muss formal nochmal abgeändert werden.
0: Das sind also dann die Gelder, die freigegeben werden mussten, von denen du gesprochen hast, oder?
1: Ja, genau. Also Gelder freigeben ist natürlich nicht ganz richtig, aber so kann man sich das ein bisschen besser vorstellen. Durch den Beschluss der Aufhebung des Fördermitteldarlehens kommt das Klinikum nicht in Zahlungsnot. Hätten sie das nicht beschlossen, hätte sehr schnell sehr viel Geld gezahlt werden müssen, was schlichtweg nicht möglich gewesen wäre, und damit hätte das Krankenhaus vor dem Ausgestanden.
0: Damit also der Beschluss des Rates vom 5. Juni zur Aufhebung des Fördermitteldarlehens in trockenen Tüchern ist, kommt dieser am kommenden Montag nochmal zusammen, um über einen formal abgeänderten Beschluss abzustimmen. Vorgegeben hat das niedersächsische Sozialministerium, um Rechtssicherheit herzustellen. Die Infos dazu hatte mein Kollege Hans-Torben Schweighöfer. Nochmal vielen Dank dafür.
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0: 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Um 14:30 mit Hans-Torben Schweighöfer. Schönen guten Tag, das sind die Schlagzeilen. Verfassungsschutzbericht sieht Rechtsextremismus als größte Gefahr. Philippi begrüßt Apothekenreform und hohe Nachfrage nach Plattdeutschförderung in Kindergärten. In Hannover wurde gestern von Innenministerin Daniela Behrens und dem Präsidenten des Landesamtes für Verfassungsschutz, Dirk Perjel, der Verfassungsschutzbericht für das Jahr 2025 vorgelegt. Die größte Bedrohung für die freiheitlich-demokratische Grundordnung geht laut Behrens vom Rechtsextremismus aus. Im Bericht wurden zwei Sonderkapitel den Kriegen in der Ukraine und Nahost und ihren Auswirkungen auf die Sicherheitslage im Lande gewidmet. Der Bericht soll auch dazu dienen, mit den daraus resultierenden hybriden Bedrohungen gesellschaftlich umgehen zu können.
1: Die hybriden Aktivitäten haben ein Ziel, das ist die Destabilisierung unserer Gesellschaft. Das Vertrauen in staatliches Handeln soll in der Bevölkerung untergraben werden. Und deswegen müssen wir dafür sorgen, dass diese realen Bedrohungen, die es durch zum Beispiel hybride Aktivitäten gibt, auch bei Unternehmen, bei Betrieben, bei Organisationen und in der Bevölkerung bewusster zu machen. Das ist das, was wir unter gesellschaftlicher Resilienz verstehen. Und da stecken wir viel Kraft rein.
0: Niedersachsens Gesundheitsminister Andreas Philippi begrüßt das heute vom Bundesrat gebilligte Gesetz zur Weiterentwicklung der Apothekenversorgung. Das teilt das Gesundheitsministerium mit. Das verabschiedete Gesetz sichere einen flächendeckenden, wohnortnahen und qualitativ hochwertigen Arzneimittelversorgung in Deutschland, so Gesundheitsminister Philippi. Neben dem Abbau der Bürokratie sollen mit dem Gesetz die pharmazeutischen Dienstleistungen weiterentwickelt und ausgeweitet werden. Außerdem trage es dazu bei, die vorhandenen Kompetenzen der Apothekerinnen und Apotheker noch besser für die Versorgung nutzbar zu machen, damit sie sich deutlich von der wachsenden Konkurrenz durch Versandapotheken abgrenzen können. Die erste Auflage der im Plattdüksbüro der ostfriesischen Landschaft entstandenen Handreichung Plattdeutsch und Saterfriesischem Kindergarten, das Handbuch für die Praxis, ist nach nicht einmal einem Monat schon fast komplett vergriffen. Deshalb geht es nun in die zweite Auflage. Wie die ostfriesische Landschaft mitteilt, stimmten das Niedersächsische Ministerium für Wissenschaft und Kultur sowie das Niedersächsische Heimatsministerium aufgrund der hohen Nachfrage dem Druck einer zweiten Auflage zu. Neben den physischen Ausgaben ist das Handbuch, in dem die Sprachen spielerisch beigebracht werden, auch auf der Website der ostfriesischen Landschaft zum Herunterladen verfügbar. Das Astronomienetzwerk Weser-Ems und die Deutsche Astrobiologische Gesellschaft haben eine Kooperation zur Entwicklung, Förderung und Pflege der Astrobiologie und der damit assoziierten Wissenschaften unterzeichnet. Das teilt das Astronomienetzwerk mit. Durch die neue Zusammenarbeit werden bestehende Kompetenzen ausgebaut. Am Zentrum für angewandte Raumfahrttechnologie und Mikrogravitation der Universität Bremen, die bereits Teil des Netzwerkes ist, wird im Labor für angewandte Mikrobiologie bereits astrobiologische Forschung betrieben. So wird dort unter anderem untersucht, wie Mikroben unter den marsähnlichen Bedingungen in der Atacama-Wüste in Chile überleben können. Dadurch können auch Rückschlüsse für mögliches Leben auf dem Mars gezogen werden. Gestern Morgen wurde in Zetel eine 72-jährige Pedelec-Fahrerin bei einem Verkehrsunfall leicht verletzt. Das teilt die Polizeiinspektion Wilhelmshaven-Friesland mit. Demnach wollte eine 32-Jährige mit ihrem Auto von der Graf-Anton-Straße nach links abbiegen, wobei sie die ihr entgegenkommende Pedelec-Fahrerin übersah. Es kam zu einem Zusammenstoß, bei dem die 72-Jährige stürzte und sich leicht verletzte. Und soweit die Meldung aus der Region. 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
3: Es ist aktuell stark bewölkt in unserer Region, stellenweise mit Regen. Wir messen aktuelle Temperaturen von 17 Grad auf dem Festland, 16 Grad aktuell auf der Insel Wangerooge. In der Nacht dann wechselhaft bewölkt, bei Tiefstwerten von 14 Grad. Morgen und übermorgen geht es weniger spektakulär, weiter ähnliches Wetter wie heute. Samstag und Sonntag jeweils regnerisch bei maximal 16 Grad. Das Bundesamt für Seeschifffahrt und Hydrographie meldet uns vor Hochsiel das nächste Niedrigwasser um 16.37 Uhr, also circa in 2 Stunden. Das nächste Hochwasser gibt es dann wieder in der Nacht um kurz vor 11.
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3: Der Verkehrsservice hier bei Radio Jade. Wir beginnen mit einer Gefahrenmeldung. A29 Oldenburg Richtung Wilhelmshaven. Zwischen dem Wilhelmshavener Kreuz und Vedderwarden besteht Gefahr durch eine ungesicherte Unfallstelle auf dem linken und mittleren Fahrstreifen. Es wurde von Ihnen gemeldet. Nochmal vielen Dank dafür für den Hinweis. Wir machen weiter auf der A29, aber etwas südlicher. Die Fahrbahn zwischen Fahrebrockern und Zetel ist in beide Richtungen aufgrund von Sanierungsarbeiten auf einen Fahrstreifen verengt. Und noch zum Schluss ein Blick nach Esens. Da ist die Bahnhofsstraße zwischen dem Schützenplatz und dem Bahnhofskreisel in beide Richtungen aufgrund einer Baustelle vollgesperrt. Soweit die Verkehrsmeldungen aus der Region. Ich wünsche Ihnen eine gute und vor allem sichere Fahrt.
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3: Für heute legt mir kein Blitzer vor. Sollten Sie noch irgendwo einen entdeckt haben, dann dürfen Sie uns den gerne melden. Sie erreichen uns da unter der Radio Jade Hotline. Das ist die 044-21-99-8585. Alternativ können Sie uns auch eine Nachricht über Facebook oder Instagram schicken. Es ist 14.36 Uhr.

0: 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Die Krankenhäuser hier in der Region haben echt viele Probleme. Fachkräftemangel, rote Zahlen und dann auch noch Krähen. So wie zum Beispiel am Klinikum in Sanderbusch. Während der Brutzeit sind dort viele Krähen unterwegs, die aber nach heutigem Stand eigentlich gar nicht mehr so große Störenfriede sind, wie eigentlich gedacht. Bedenken kamen zuerst durch Kot und Lärm. Das zeigte sich aber in den letzten Jahren eigentlich nicht als das große Problem im Krankenhausbetrieb und den PatientInnen hat es auch nicht großartig gestört. Nur das einzige Problem auf dem nördlichen Teil des Parkplatzes, da gibt es dann schon ordentlich Verschmutzung durch Kot von den Krähen. Vertreiben lassen sich Krähen nämlich auch nur schwer. Zum einen stehen sie unter Naturschutz und zum anderen sind diese Tiere viel zu schlau, um auf irgendwelche Fallen oder Attrappen reinzufallen. Einige Krähen vom Klinikum haben schon gemerkt, dass sie dort nicht ganz so willkommen sind und sind deshalb zum ruhigen Sandersee umgezogen. Also, die Krähenproblematik am Klinikum Sanderbusch ist nicht mehr so ein großes Problem wie noch vor 3 Jahren und auf jeden Fall ein Krankenhausthema, das weniger Kopfschmerzen bereitet, als zahlungsunfähig zu sein.
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1: Heute kann im Celi in Zetel das herzergreifende Drama 4-3 angeschaut werden. Dabei geht es um Barbara und Heli, die mit seinen Kindern den Traum eines alternativen, von Freude erfülltes Leben führen. Bis ein unerwartetes Unglück Barbara hart fordert. Doch sie will sich ihrem Schicksal mutig entgegenstellen. Um 20 Uhr geht's heute los im Celi in Zetel. Theater gibt's auch im Theos, da wird heute nochmal Medea aufgeführt. Die Geschichte geht um Medea nach Euripides und sie hat im Theos einen unterhaltsamen feministischen eigenen Anstrich bekommen und ist bestimmt einen Besuch wert. Einige Restkarten sind noch vorhanden. Los geht's heute Abend in Wilhelmshaven um 20 Uhr im Theos am Bontekai.
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1: Apothekenreform beschlossen. Danach können Apotheken künftig mehr Leistungen anbieten. Welche genau, erklärt Christoph Tietz.
2: Es darf mehr geimpft werden. Neben Grippe und Covid kann man sich jetzt auch gegen Tetanus in Apotheken spritzen lassen. Das soll man eh alle 10 Jahre auffrischen. Auch Impfungen gegen Keuchhusten und gegen die von Zecken übertragene FSME sind jetzt in Apotheken erlaubt. Blut abnehmen zum Blutwerte bestimmen und Schnelltests bei Infekten, wie auf die lästigen Keime Noro und Rota, werden jetzt auch in Apotheken möglich sein. Und weil es gerade Apotheken auf dem Land wirtschaftlich besonders schlecht geht, kriegen die jetzt mehr Geld für Notdienste. Sie dürfen einfacher mehrere Filialen betreiben und es muss nicht mehr immer ein studierter der Pharmazeut in jeder Apotheke stehen.
1: Ebenfalls den Bundesrat passiert hat, ein Gesetz, das Opfer häuslicher Gewalt besser schützen soll. Damit können Gerichte Täter künftig dazu verpflichten, eine Fußfessel zu tragen, um ein Kontaktverbot durchzusetzen. Kommt der Täter seinem Opfer zu nahe, wird es über ein Empfangsgerät gewarnt und kann sich in Sicherheit bringen oder Hilfe suchen. Seit heute gilt in der Europäischen Union das gemeinsame europäische Asylsystem, kurz GEAS. Es soll die Asylverfahren vereinheitlichen und beschleunigen. Unter anderem soll bereits außerhalb der EU in geschlossenen Zentren ein Asylanspruch geprüft werden. Wie sich GEAS in Deutschland auswirkt, erklärt aus Brüssel Andreas Meyer-Feist.
3: In Deutschland wird es neue Prüfzentren geben, zum einen an Flughäfen, zum Beispiel in Berlin-Brandenburg, aber auch in anderen Städten. Da wird es sogenannte Grenzverfahren noch vor der offiziellen Einreise geben. Es wird geprüft, ob Antragsteller eine Gefahr bilden oder ob sie ihre Identität auch preisgeben wollen oder nicht. Diese Zentren werden in Frankfurt, München und Stuttgart eingerichtet und es soll mehr getan werden gegen die EU-Weiterwanderung, also die neuen Regeln sollen verhindern, dass die Menschen unkontrolliert von einem EU-Land in ein anderes weiterreisen, die sogenannte Sekundärmigration. Und dafür können die Bundesländer auch eigene sogenannte Sekundärmigrationszentren einrichten. Da können dann oder sollen die Betroffenen bis zu einer Abschiebung festgehalten werden.
1: Aus den USA und dem Iran gibt es unterschiedliche Angaben über den Stand der Friedensverhandlungen. US-Präsident Trump hatte angekündigt, ein Abkommen stehe kurz vor dem Abschluss. In Teheran gibt es offenbar Zweifel daran. Aus Istanbul Benjamin Weber.
4: Dass in den indirekten Verhandlungen zuletzt Fortschritte erzielt wurden, das dementiert auch Iran nicht. Außenamtssprecher Bagey zufolge sei der Text des Abkommens überwiegend finalisiert. Dieses Rahmenabkommen umfasse weitreichende Erleichterungen, berichtet die iranische Nachrichtenagentur Mehr, etwa die Wiedereröffnung der Straße von Hormuz. Die USA würden demnach ebenfalls ihre Seeblockade aufheben, Sanktionen gegen iranisches Öl beenden und eingefrorene Vermögenswerte freigeben. In Verhandlungen, die dem Abkommen dann folgen sollen, werde über die Atomfrage verhandelt, aber nicht über das iranische Raketenprogramm. Endgültig beschlossen worden sei aber noch nichts. Irans Außenamtssprecher Bagey drückte fehlendes Vertrauen in die USA aus. Das Problem sei, dass die amerikanische Seite ihre Positionen immer wieder verändere.
1: Ebola breitet sich in der Demokratischen Republik Kongo weiter aus. Laut der Weltgesundheitsorganisation WHO steigt die Zahl der Fälle. Mittlerweile sind fast 700 in

0: ARD-WM-Team Silke Heine.
1: Der 2:0-Auftaktsieg gegen Südafrika hat die Euphorie in Mexiko noch einmal angeheizt. Damit übernimmt Mexiko in Gruppe A die Tabellenführung vor Südkorea, das Tschechien mit 2:1 besiegte. Während im Aztekenstadion von Mexiko-Stadt gefeiert wurde, gab es vor der Arena Auseinandersetzungen von Demonstranten mit der Polizei. Als nächster Gastgeber startet Kanada gegen Bosnien-Herzegowina in das XXL-Turnier. Vor der Partie, die um 21 Uhr unserer Zeit beginnt, wird es genau wie in der kommenden Nacht in Los Angeles vor dem Spiel der USA gegen Paraguay weitere Eröffnungsshows mit Popstars geben. Die FIFA plant dafür jeweils 90 Minuten ein.
0: Das waren die Nachrichten.
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3: Stark bewölkt aktuell in unserer Region. Stellenweise sogar mit Regen. Nee, der müsste eigentlich schon komplett abgezogen sein. Es ist stellenweise sogar nur leicht bewölkt Richtung Wangerooge. Ja, da schaut es gut aus. Im südlichen Friesland ist es dann doch noch dichter bewölkt. Wir messen aktuell Temperaturen von 17 Grad auf dem Festland, 16 Grad auf der Insel Wangerooge. In der Nacht geht es unspektakulär weiter. Es bleibt wechselhaft bewölkt bei Tiefstwerten von 14 Grad. Morgen und übermorgen eigentlich auch, ich wiederhole mich nur nochmal, Samstag und Sonntag regnerisch bewölkt bei 16 Grad maximal. Das Bundesamt für Seeschifffahrt und Hydrographie meldet uns vor Huxiel das nächste Niedrigwasser in 1,5 Stunden um 16.37 Uhr. Das nächste Hochwasser gibt es dann wieder in der Nacht um kurz vor 11.
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3: Der Verkehrsservice hier bei Radio Jade. Wir beginnen mit einer Gefahrenmeldung für die A29 Oldenburg Richtung Wilhelmshaven. Zwischen dem Wilhelmshavener Kreuz und Vedderwarden besteht aktuell Gefahr durch eine ungesicherte Unfallstelle auf dem linken und dem mittleren Fahrstreifen. Die Erstmeldung wurde von Ihnen gemeldet. Nochmal vielen Dank dafür. Wir bleiben auf der A29, allerdings Fahrtrichtung Süden. Da ist die Fahrbahn zwischen Fahrer Bockhorn und Zetel in beide Richtungen aufgrund von Sanierungsarbeiten auf jeweils nur einen Fahrstreifen verengt. Und zum Schluss noch ein Blick nach Esens. Da ist die Bahnhofstraße zwischen nun dem Schützenplatz und dem Bahnhofskreisel in beide Richtungen aufgrund einer Baustelle vollgesperrt. Soweit die Verkehrsmeldungen aus der Region, kommen Sie gut und sicher an Ihr Ziel. Vielleicht gibt es auch das aktuelle Album der Woche. Jetzt erstmal Musik, da muss ich grinsen. The Cure, Just Like Heaven. Im Studio für Sie ist Luca Klostermann. Moin!

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1: Kommt in dieser Woche von Brockhoff und heißt Easy Peeler. In den Jahren nach ihren ersten beiden EPs hat Lina Brockhoff, so wie sie amtlich heißt, vor allem dadurch musikalisch entwickelt, dass sie möglichst oft live gespielt hat. Vor allem auf Festivals konnte sie sich dabei nicht nur ein neues Publikum erspielen, sondern auch mit ihrer Band so richtig zusammenwachsen. Dass als Folge davon dieses Album dann überwiegend live im Studio eingespielt worden ist, tut der Musik schon hörbar gut. Und hier ist vom aktuellen Album der Woche der Song Front Row von Brockhoff.

0: 20 nach 3 und Sie hören das Jade-Echo auf der 87.8. Das Forum Koloniales Erbe Wilhelmshaven wird in diesem Jahre 5 Jahre alt. Es hat sich zum Ziel gesetzt, die Kolonialgeschichte der Jadestadt zu beleuchten. Denn gerade durch die kaiserliche Marine nimmt Wilhelmshaven eine besondere Rolle in der Kolonialgeschichte ein. Seit seiner Gründung hat das Forum einige Diskussionen angeregt, sagt Wilma Anjari. Sie hat das Forum unter anderem mitgegründet.
1: Das Forum hat sich gegründet, weil wir festgestellt haben, dass es Kausalitäten bis in die Gegenwart gibt mit kolonialen Kontinuitäten. Das betrifft alle gesellschaftlichen Themen, Schwerpunkte, um es mal so zu sagen. Ich habe damals vor 5 Jahren Herrn Dr. Huck kontaktiert mit der Bitte, sich dem Thema auch anzunehmen aus der Perspektive einer Kolonialmacht Deutschland, die die deutsche Marine auch in die Kolonien zur Versorgung und zur Nachhut und die Schutztruppen dorthin verschifft hat. Auch die Verpflegung von dort aus hier von Wilhelmshaven ausging. Und mir war das wichtig, dass die deutsche Marine und insofern das Deutsche Marinemuseum, die ja musealische Schwerpunktthemen haben, mich dabei zu unterstützen, dieses Thema sichtbar und transparent für die Stadtgesellschaft aufzuarbeiten. Weil wir der Ansicht sind, dass Kolonialismus bis in die Gegenwart reinwirkt und dass es auch eine Steilvorlage für die Nazizeit war.
2: Jetzt hat sich in den vergangenen 5 Jahren, wenn wir uns das gesellschaftliche Klima ansehen, einiges getan. Merkt ihr das auch in eurer Arbeit? Also würdest du sagen, das Forum ist vielleicht vor 5 Jahren oder zu Beginn anders unterstützt worden, als es jetzt wahrgenommen wird?
1: Ja. Also bedauerlicherweise sind aus Ressourcengründen, so wurde uns das zumindest vermittelt, ist das Deutsche Marinemuseum ausgestiegen im Forum, was wir sehr bedauern. Gleichzeitig müssen wir aber auch feststellen, dass die Marine trotzdem eine Verantwortung zu tragen hat. Und wir hoffen, dass dieses Bewusstsein irgendwann auch mal bei der deutschen Marine Anklang findet. Und es hat ja auch schon Anklang gefunden anhand der Diskussion um den Montag. Also die deutsche Marine hat ja gesagt, sie findet den Namen nicht mehr ehrenwert und wird also versuchen, die Namen Bonte aus dem deutschen Marinearsenal zu streichen und auch eine andere Umbenennung zu initiieren, auch in anderen Städten, wenn das so sein sollte, dass das in einem Kontext steht, der falsche Narrative vermittelt.
2: Dann kommen wir damit aber gleich zu dem nächsten großen Thema, die Stadtgesellschaft. Also gerade wenn du den Bontekai ansprichst, sobald man das Thema Umbenennung irgendwo aufmacht, gibt es einige, muss man sagen, einigen Zuspruch, aber es gibt auch ganz viele Menschen, die sich dagegen wehren, weil es ist ja unser Bontekai. Wie arbeitet ihr daran, dieses Bewusstsein vielleicht zu schaffen und aufrechtzuerhalten?
1: Also ich finde es erstaunlich, dass Menschen mitdiskutieren. Das finde ich erstmal grundlegend gut, aber man merkt, dass da halt auch ein großes Defizit an klaren wissenschaftlichen Expertisen fehlt, zumal die Bundeswehr selbst festgestellt hat, dass der Name Bonte überhaupt nicht mehr ehrenwert ist, weil es hier um Völkerrecht geht und um ein Kriegsverbrechen. Wir messen mit zweierlei Maß in der Gegenwart. Wir sagen, Ukraine und Russland, der Übergriff von Russland auf die Ukraine ist nicht gerecht und nicht gerechtfertigt. Und umgekehrt sehen wir das aber bei Bonte und den Übergriff Deutschlands auf Norwegen nicht so. Und das kann nicht sein.
2: Jetzt haben wir über die Arbeit des Forums gesprochen. Was macht ihr jetzt gerade?
1: Ja, wir haben ja letzten Monat den History Month gemacht, um einfach auch aufzuklären, die Stadtgesellschaft aufzuklären, weil wir immer wieder merken, dass es ganz große Wissenslücken auch innerhalb der Stadtgesellschaft gibt. Das hat sich gezeigt an der Diskussion zu Bonte. Das zeigt sich an der Diskussion zum Nationalsozialismus. Wir haben ja hier auch ein Außenlager. Und das zeigt sich in allen Facetten. Also kaum einer weiß zum Beispiel, dass der Begriff KZ tatsächlich aus dem kolonialen Kontext stammt und das für Hitler damals eine Steilvorlage war. Und solche Dinge muss man aber wissen. Es gibt Kausalitäten zwischen der Vergangenheit der damaligen Zeit und der jetzigen Gegenwart. Und wir finden wichtig, diese Geschichte breitfächig sichtbar zu machen als Forum und auch inwieweit Wilhelmshaven da eine wichtige Rolle auch innerhalb der Entwicklung der Bundesrepublik Deutschland gespielt hat. Und das war eine sehr bedeutsame Rolle.
0: Das Forum Koloniales Erbe Wilhelmshaven wird in diesem Jahre 5 Jahre alt. Bente Hilfthein hat zu diesem Anlass über die Arbeit des Forums mit Mitgründerin Wilma Anjari gesprochen.

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1: Um 3:30 mit Hans-Torben Schweighöfer. Schönen guten Tag, das sind die Schlagzeilen. Verfassungsschutz sieht Rechtsextremismus als größte Gefahr. 4 niedersächsische Richterinnen bei der Bundesrichterwahl gewählt und hohe Nachfrage nach Plattdeutschförderung in Kindergärten. In Hannover wurde gestern von Innenministerin Daniela Behrens und dem Präsidenten des Landesamtes für Verfassungsschutz Dirk Perjel der Verfassungsschutzbericht für das Jahr 2025 vorgelegt. Die größte Bedrohung für die freiheitlich-demokratische Grundordnung geht laut Behrens vom Rechtsextremismus aus. Im Bericht wurden 2 Sonderkapitel den Kriegen in der Ukraine und Nahost und ihren Auswirkungen auf die Sicherheitslage im Land gewidmet. Der Bericht soll auch dazu dienen, mit den daraus resultierenden hybriden Bedrohungen gesellschaftlich umgehen zu können.
2: Die hybriden Aktivitäten haben ein Ziel, das ist die Destabilisierung unserer Gesellschaft. Das Vertrauen in staatliches Handeln soll in der Bevölkerung untergraben werden. Und deswegen müssen wir dafür sorgen, dass diese realen Bedrohungen, die es durch zum Beispiel hybride Aktivitäten gibt, auch bei Unternehmen, bei Betrieben, bei Organisationen und in der Bevölkerung bewusster zu machen. Das ist das, was wir unter gesellschaftlicher Resilienz verstehen. Und da stecken wir viel Kraft rein.
1: Am Mittwoch wurden in Berlin durch den Richterwahlausschuss neue Bundesrichterinnen und Bundesrichter gewählt. Wie das niedersächsische Justizministerium mitteilt, kommen 4 davon aus der niedersächsischen Justiz. Zum Bundesgerichtshof wechseln Daniela Kirchhoff, die bisher am Oberlandesgericht Braunschweig Richterin war, und 2 Richterinnen des Oberlandesgerichts Celle, Maike Reas, Hemius Schulz und Jana Christina Zapf. Zum Bundesverwaltungsgericht wechselt die bisherige Präsidentin des Verwaltungsgerichts Göttingen, Stefanie Gabriele Killinger. Die Wahl der 4 Richterinnen sei zweifelsohne ein Beleg für die herausragende Qualität der Justiz in Niedersachsen, so Justizministerin Katrin Wahlmann. Die erste Auflage der im Plattdütsbüro der ostfriesischen Landschaft entstandenen Handreichung Plattdeutsch und Saterfriesisch im Kindergarten, das Handbuch für die Praxis, ist nach nicht einmal einem Monat schon fast komplett vergriffen. Deshalb geht es nun in die 2. Auflage. Wie die ostfriesische Landschaft mitteilt, stimmten das niedersächsische Ministerium für Wissenschaft und Kultur sowie das niedersächsische Heimatsministerium aufgrund der hohen Nachfrage dem Druck einer 2. Auflage zu. Neben den physischen Ausgaben ist das Handbuch, in dem die Sprachen spielerisch beigebracht werden, auch auf der Website der ostfriesischen Landschaft zum Herunterladen verfügbar. Das Astronomienetzwerk WESA EMS und die Deutsche Astrobiologische Gesellschaft haben eine Kooperation zur Entwicklung, Förderung und Pflege der Astrobiologie und der damit assoziierten Wissenschaften unterzeichnet. Das teilt das Astronomienetzwerk mit. Durch die neue Zusammenarbeit werden bestehende Kompetenzen ausgebaut. Am Zentrum für angewandte Raumfahrttechnologie und Mikrogravitation der Universität Bremen, die bereits Teil des Netzwerks ist, wird im Labor für angewandte Weltraummikrobiologie bereits astrobiologische Forschung betrieben. So wird dort unter anderem untersucht, wie Mikroben unter den marsähnlichen Bedingungen in der Atacama-Wüste in Chile überleben können. Dadurch können auch Rückschlüsse für mögliches Leben auf dem Mars gezogen werden. Gestern Morgen wurde in Zetel eine 72-jährige Pedelec-Fahrerin bei einem Verkehrsunfall leicht verletzt. Das teilt die Polizeiinspektion Wilhelmshaven-Friesland mit. Demnach wollte eine 32-Jährige mit ihrem Auto von der Graf-Anton-Straße nach links abbiegen, wobei sie die ihr entgegenkommende Pedelec-Fahrerin übersah. Es kam zu einem Zusammenstoß, bei dem die 72-Jährige stürzte und sich leicht verletzte. Und soweit die Meldung aus der Region. 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
3: Es ist leicht bewölkt bis bewölkt in unserer Region. Sonnig ist es gerade auf der Insel Wangerooge. In der Wilhelmshaven ist es etwas leichter bewölkt und dicht ist es im südlichen Friesland und in Wittmund. Wir messen auch aktuelle Temperaturen von 17 Grad, obwohl es auf Wangerooge freundlicher ist, ist es da momentan 1 Grad kühler, 16 Grad aktuell vor Ort. In der Nacht bleibt es weniger spektakulär wechselhaft bewölkt bei Tiefstwerten von 14 Grad, morgen und übermorgen ähnlich, Samstag und Sonntag regnerisch bei Höchstwerten von 16 Grad. Das Bundesamt für Seeschifffahrt und Hydrographie meldet uns vor Huxiel das nächste Niedrigwasser in ungefähr einer Stunde um kurz nach 4:30. Das nächste Hochwasser gibt es dann wieder um kurz vor 11 in der Nacht.
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3: Der Verkehrsservice hier bei Radio Jade mit aktuell zwei Meldungen. Auf der A29 geht's los. Da ist die Fahrbahn zwischen Fahre Bockhorn und Zetel in beide Richtungen aufgrund von Sanierungsarbeiten auf jeweils nur einen Fahrstreifen verengt. In Esens ist die Bahnhofstraße zwischen dem Schützenplatz und dem Bahnhofskreisel in beide Richtungen aufgrund einer Baustelle vollgesperrt. Soweit die Verkehrsmeldungen aus der Region. Kommen Sie gut und sicher an Ihr Ziel.
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3: Da liegt mir aktuell keiner vor. Sollten Sie dann noch irgendwo einen Blitzer entdeckt haben, dann dürfen Sie uns den auch gerne melden. Sie erreichen uns da unter der Radio Jade Hotline. Das ist die 044 21 99 8585. Alternativ können Sie uns auch eine Nachricht über Facebook oder Instagram schicken. Es ist 15:35 Uhr.

Gisberg zu Kniphausen mit dem Song Hurra, Hurra, so nicht auf der 87.8. An traditionsträchtigen Veranstaltungen mangelt es hier in unserer Region wahrscheinlich nicht. Da wäre das Wochenende an der Jade, das dieses Jahr zum inzwischen 49. Mal stattfindet. Der Fareler Gramermarkt kommt 2026 schon auf die 259. Veranstaltung. Da ist dann nächstes Jahr Jubiläum, genauso wie beim Wochenende an der Jade. Und mehr als 400 Mal gab es schon den Zehteler Markt. Ganz so alt ist der Oldtimer Markt in Bockhorn hingegen nicht. Dieses Jahr gibt es aber inzwischen schon die 43. Ausgabe. Heute geht's übrigens los. Dann können wieder 3 Tage lang über dieses Wochenende auf rund 200.000 Quadratmeter über 6.000 Young- und Oldtimer bestaunt werden. 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Einen Song lang, dafür haben Sie jetzt Zeit. Gibt's ein bisschen längeren Channel Samson mit This Old Guy. Ich wünsche viel Glück.

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1: Um 16 Uhr mit Sönke Peters. Der Bundesrat hat dem Gesetz für zusätzliche Schutzmaßnahmen gegen häusliche Gewalt zugestimmt. Damit werden bereits bestehende Regelungen in den Ländern ergänzt. Gabor Hallas aus dem ARD-Hauptstadtstudio erklärt, worum es geht.
2: Es geht um Männer, die schon Täter sind, und um ihre Opfer, die Frauen. Wenn es einmal häusliche Gewalt gab, dann wird ja immer wieder angeordnet, dass die Männer sich den Frauen nicht mehr nähern dürfen. Das Problem ist aber, das ist schwer zu kontrollieren, und im Extremfall stehen die Männer dann eben wieder vor der Tür. Und deswegen jetzt diese elektronische Fußfessel, das ist eine Art Band am Knöchel, und damit kann man dann immer sehen, wo sind die Täter, und auch die Frauen erfahren über ein eigenes Gerät, wenn sich die Männer ihnen nähern. Die elektronische Fußfessel kann 6 Monate angeordnet werden, aber es ist möglich, das mehrfach zu verlängern. Es können aber auch Anti-Gewaltkurse angeordnet werden. Und wer gegen Auflagen verstößt, der kann härter bestraft werden mit 3 statt 2 Jahren.
1: Der Bundesrat hat außerdem beschlossen, dass Apotheken künftig mehr Leistungen anbieten dürfen. Konkret mehr Impfungen, zum Beispiel auch gegen Tetanus und FSME. Weiterer wichtiger Punkt: In bestimmten Fällen dürfen Sie künftig verschreibungspflichtige Medikamente ohne Rezept abgeben. In der EU gelten seit heute verschärfte Asylregeln. Zentren an den Außengrenzen sollen die Verfahren schneller machen, und die gibt es auch an Flughäfen, wie zum Beispiel jetzt am BER. Aus Schönefeld, Amelie Ernst.
3: Die Einrichtung am Flughafen BER bietet Platz für 40 Menschen und ist gedacht für diejenigen, die ohne Visum aus einem Drittstaat am Flughafen landen, aber nur eine geringe Bleibeperspektive haben, weil ihr Herkunftsland als sicher eingestuft wird. Außerdem sollen in der Außengrenzeinrichtung Straftäter und Personen mit unklarer oder falscher Identität untergebracht werden. Innerhalb von maximal 3 Monaten sollen Sie und Ihr Asylgesuch in der Einrichtung überprüft werden. Sollte sich bestätigen, dass Sie kein Bleiberecht haben, dann sollen die Asylsuchenden sofort in ihre Heimat zurückgeführt werden.
1: In Hamburg haben sich die Justizministerinnen und Minister zu ihrer Frühjahrstagung getroffen. Dabei wurde unter anderem beschlossen, die Verjährungsfrist für bestimmte Fälle von Vergewaltigung auf 20 Jahre zu verlängern. Für die sogenannte Nur-Ja-heißt-Ja-Regel gab es dagegen keine Mehrheit. Bundesjustizministerin Hubich bedauert das, geht aber davon aus, dass es in der Sache noch Bewegung geben wird.
4: Ich persönlich bin überzeugt, nur Ja heißt Ja schützt die sexuelle Selbstbestimmung dann wirklich auch so umfassend, wie wir das wollen. Für einen entsprechenden Antrag gab es heute keine Mehrheit. Ich habe aber in der Diskussion den Eindruck gewonnen, dass hier noch nicht das letzte Wort gesprochen ist. Ganz im Gegenteil, ich habe eine sehr große Offenheit dafür vorgenommen, über die Fortentwicklung des Vergewaltigungstatbestandes zu sprechen. Und zwar so meine Wahrnehmung durchaus auch bei dem ein oder anderen Kollegen, Kollegin von der Unionsseite. Das ist aus meiner Sicht sehr ermutigend. Überzeugungsarbeit will ich dafür in den nächsten Monaten gerne leisten.
1: Bundesjustizministerin Hubich. Ebola breitet sich in der Demokratischen Republik Kongo weiter aus. Laut der Weltgesundheitsorganisation WHO steigt die Zahl der Fälle. Mittlerweile sind fast 700 Infektionen bestätigt. Außerdem sind immer mehr Regionen betroffen. Das ganze Ausmaß des Ausbruchs sei aber weiter nicht klar, so die WHO. Problematisch seien die andauernden Kämpfe und viele Menschen, die vertrieben würden. Die Ebola-Epidemie wütet im Kongo derzeit vor allem in 3 von bewaffneten Konflikten geprägten Provinzen. Die Luftwaffe hat ihre Militärübung am Hamburger Flughafen beendet. Die 6 Tornado-Kampfflugzeuge der Bundeswehr haben Fuhlsbüttel am Vormittag verlassen. Insgesamt gab es in dieser Woche knapp 40 Flüge mit

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1: Stark bewölkt aktuell in unserer Region, stellenweise mit Regen. Wir messen aktuelle Temperaturen von 18 Grad derzeit in Wilhelmshaven, 16 Grad auf der Insel Wangerooge und 17 Grad aktuell in Wittmund. In der Nacht wechselhaft bewölkt, bei Tiefstwerten von 14 Grad. Morgen und übermorgen, also am Wochenende, geht es unspektakulär weiter. Samstag und Sonntag regnerisch bei maximal 16 Grad. Das Bundesamt für Seeschifffahrt und Hydrographie meldet uns vor Hochziel das nächste Niedrigwasser um kurz nach 3:30, also in einer halben Stunde. Und das nächste Hochwasser gibt es dann wieder um kurz vor 11.
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1: Der radiale Verkehrsservice mit aktuell zwei Meldungen. Auf der A29 ist die Fahrbahn zwischen Fahrebrockern und Zedel in beide Richtungen aufgrund von Sanierungsarbeiten auf jeweils nur einen Fahrstreifen verengt. In Esen ist die Bahnhofstraße zwischen dem Schützenplatz und dem Bahnhofskreisel in beide Richtungen aufgrund einer Baustelle vollgesperrt. Soweit die Verkehrsmeldungen aus der Region. Ich wünsche Ihnen, da Sie gerade unterwegs sind, eine gute und vor allem sichere Fahrt.
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1: Gleich habe ich noch Wochenendtipps für Sie, falls Sie noch ein bisschen planlos in Ihrer Wochenendgestaltung sind. Jetzt gibt es erstmal Musik von Lübcke mit dem Song Spiderwebs. Bis 17 Uhr bin ich noch bis im Studio. Mein Name ist Luca Klostermann. Moin!

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1: Ich bin ja immer dafür, neue Sachen auszuprobieren. Sonst erlebt man ja immer irgendwie das Gleiche. Also, und so bin ich auf einer Modellflugzeugshow gelandet. Diesen Samstag können Sie eine besuchen, wenn Sie mögen. Und zwar am Samstag von 13 bis 18 Uhr. Da ist nämlich Modellfliegertag beim MBC Jever. Und weil die ihren 50-jährigen Geburtstag auch zusätzlich feiern, wird richtig dickes Programm geboten. Wer mag, kann sich sogar selber zwischendurch mal ausprobieren. Das geht auf dem Modellfliegertag des Modellbauclubs Jever. Nur nicht zu tief fliegen. Mehr Infos gibt's auf der Homepage. Und morgen und übermorgen ist das Familienfest bei der Weberei. Es wird ein buntes Programm geboten, die verschiedene Vereine aus Varel ermöglichen. Neben dem großen Spielplatz, wo frei gespielt werden kann, gibt es einen Bowlplatz, ein neues Basketballfeld und einen Skatepark. Für Essen ist auch gesorgt, sowohl drin als auch draußen. Ein Bühnenprogramm gibt's auch noch dazu. Und das Familienfest geht los am Samstag von 11 bis 18 Uhr, am Sonntag von 10 bis 17 Uhr.
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The Wombats mit Pink Lemonade um 20 nach 4. Verwaiste oder nicht mehr geliebte Haustiere landen wohl oder übel meistens, man muss aber auch sagen, glücklicherweise und hoffentlich in Tierheimen. Dort leben sie dann meistens so lange, bis sie jemand anderes wieder aufnimmt. Aber was passiert denn mit verwaisten Tieren, die nicht unbedingt als Haustiere gehalten werden können? Seehunden zum Beispiel. Für die gibt es extra sogenannte Seehundstationen. In Norddeich gibt es zum Beispiel auch eine. Und dort wurden jetzt, beginnend passend zur Saison, die ersten verwaisten Seehunde eingeliefert. Und die haben auch den netten, zusammenpassenden Namen Ernie und Bert bekommen. Ernie wurde bei Bockhorn gefunden, Bert auf Norderney. Beide wiegen auch rund 8 Kilogramm, was ein normales Gewicht für verwaiste Seehunde ist. Verwaiste Seehunde werden häufig auch als Heuler bezeichnet, weil sie hungrig nach ihrer Mutter rufen, wenn sie auf Futtersuche ist. Aber nicht jeder Heuler ist unbedingt verwaist. Auch bei Seehunden gibt es nämlich Wesensunterschiede. Und einige Seehunde fangen schon nach kurzer Zeit an, wenn die Mutter weg ist, zu heulen, weil sie sehr stark an ihr hängen. Deswegen sollten Sie mal einen Heuler entdecken. Muss das nicht pauschal heißen, dass der Seehund auch verwaist ist. Auf jeden Fall, auf gar keinen Fall, versuchen, dem Tier irgendwie zu helfen. Kommen Sie dem Tier nicht zu nahe, versuchen Sie es nicht zu füttern, nicht anfassen, gar nichts. Am besten ist, Sie melden Ihren möglichen Heulerfund der Seehundstation. Die Experten vor Ort entscheiden dann, ob es sich wirklich um einen Heuler handelt oder nicht. Und mal schauen, ob Ernie und Bert dieses Jahr noch Zuwachs bekommen. Schön wäre es für Ernie und Bert. Für die Natur wäre es natürlich noch besser, wenn so wenig Seehunde wie möglich verwaist bleiben.

0: mit Hans-Torben Schweighöfer. Schönen guten Tag, das sind die Schlagzeilen. Verfassungsschutzbericht sieht Rechtsextremismus als größte Gefahr, hohe Nachfrage nach Plattdeutschförderung in Kindergärten und Pedelec-Fahrerin bei Unfall leicht verletzt. In Hannover wurde gestern von Innenministerin Daniela Behrens und dem Präsidenten des Landesamtes für Verfassungsschutz, Dirk Perjel, der Verfassungsschutzbericht für das Jahr 2025 vorgestellt. Die größte Bedrohung für die freiheitlich-demokratische Grundordnung geht laut Behrens vom Rechtsextremismus aus. Im Bericht wurden zwei Sonderkapitel den Kriegen in der Ukraine und Nahost und ihren Auswirkungen auf die Sicherheitslage im Land gewidmet. Der Bericht soll auch dazu dienen, mit den daraus resultierenden hybriden Bedrohungen gesellschaftlich umgehen zu können.
1: Die hybriden Aktivitäten haben ein Ziel, das ist die Destabilisierung unserer Gesellschaft. Das Vertrauen in staatliches Handeln soll in der Bevölkerung untergraben werden. Und deswegen müssen wir dafür sorgen, dass diese realen Bedrohungen, die es durch zum Beispiel hybride Aktivitäten gibt, auch bei Unternehmen, bei Betrieben, bei Organisationen und in der Bevölkerung bewusster zu machen. Das ist das, was wir unter gesellschaftlicher Resilienz verstehen. Und da stecken wir viel Kraft rein.
0: Am Mittwoch wurden in Berlin durch den Richterwahlausschuss neue Bundesrichterinnen und Bundesrichter gewählt. Wie das niedersächsische Justizministerium mitteilt, kommen vier davon aus der niedersächsischen Justiz. Zum Bundesgerichtshof wechseln Daniela Kirchhoff, die bisher am Oberlandesgericht Braunschweig Richterin war, und zwei Richterinnen des Oberlandesgerichts Celle, Maike Reas-Hemius-Schulz und Jana Christina Zapf. Zum Bundesverwaltungsgericht wechselt die bisherige Präsidentin des Verwaltungsgerichts Göttingen, Stefanie Gabriele Killinger. Die Wahl der vier Richterinnen sei zweifelsohne ein Beleg für die herausragende Qualität der Justiz in Niedersachsen, so Justizministerin Katrin Wahlmann. Der Rat der Stadt Wilhelmshaven wird am kommenden Montag um 14 Uhr eine Sondersitzung abhalten. Wie die Stadt mitteilt, erfolgten nach der letzten Sonderratssitzung letzten Freitag, bei der die Aufhebung des Fördermitteldarlehens für das Klinikum beschlossen wurde, Vorgaben des niedersächsischen Sozialministeriums, dass der Beschluss noch einmal formal abgeändert werden muss. Dadurch soll die Rechtssicherheit wiederhergestellt werden. Diese Sondersitzung können Sie live bei uns im Stream auf dem Radio Jade YouTube-Kanal verfolgen. Die erste Auflage der im Plattdütsbüro der ostfriesischen Landschaft entstandenen Handreichung Plattdeutsch und Saterfriesischem Kindergarten, das Handbuch für die Praxis, ist nach nicht einmal einem Monat schon fast komplett vergriffen. Deshalb geht es in die zweite Auflage. Wie die ostfriesische Landschaft mitteilt, stimmten das niedersächsische Ministerium für Wissenschaft und Kultur sowie das niedersächsische Heimatsministerium aufgrund der hohen Nachfrage dem Druck einer zweiten Auflage zu. Neben den physischen Ausgaben ist das Handbuch, in dem die Sprachen spielerisch beigebracht werden, auch auf der Website der ostfriesischen Landschaft zum Herunterladen verfügbar. Gestern Morgen wurde in Zetel eine 72-jährige Pedelec-Fahrerin bei einem Verkehrsunfall leicht verletzt. Das teilt die Polizeiinspektion Wilhelmshaven-Friesland mit. Demnach wollte eine 32-Jährige mit ihrem Auto von der Graf-Anton-Straße nach links abbiegen, wobei sie die ihr entgegenkommende Pedelec-Fahrerin übersah. Es kam zu einem Zusammenstoß, bei dem die 72-Jährige stürzte und sich leicht verletzte. Und soweit die Meldung aus der Region. 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
3: Leicht bis stark bewölkt aktuell in unserer Region. Wir messen aktuelle Temperaturen von 17 Grad auf dem Festland, 16 Grad aktuell auf der Insel Wangerooge. In der Nacht wechselhaft bewölkt bei Tiefstwerten von 14 Grad. Morgen und übermorgen schaut es ähnlich aus wie heute, Samstag und Sonntag. Regnerisch bei maximal 16 Grad. Das Bundesamt für Seeschifffahrt und Hydrographie meldet uns das Vorhochziel, das nächste Niedrigwasser jetzt in diesem Augenblick. Das nächste Hochwasser gibt es dann wieder um kurz vor 11.
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3: Der Radio Jade Verkehrsservice mit aktuell zwei Meldungen. Auf der A29 geht's los. Da ist die Fahrbahn zwischen Fahre Bockhorn und Zetel in beide Richtungen aufgrund von Sanierungsarbeiten auf jeweils nur einen Fahrstreifen verengt. Dann noch zum Schluss ein Blick nach Esens. Da ist die Bahnhofsstraße zwischen dem Schützenplatz und dem Bahnhofskreisel in beide Richtungen aufgrund einer Baustelle vollgesperrt. Soweit die Verkehrsmeldungen aus der Region. Ich wünsche Ihnen eine gute und vor allem sichere Fahrt.
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3: Da liegt mir aktuell keiner vor. Sollten Sie aber einen entdeckt haben, dürfen Sie uns den gerne melden. Sie erreichen uns da unter der Radio Jade Hotline. Das ist die 044-21-99-8585. Alternativ können Sie uns auch eine Nachricht über Facebook oder Instagram schicken. Es ist 16.35 Uhr.

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1: Älter werden und alt sein kann ganz schön herausfordernd sein. Gut, dass es auch ehrenamtliche, seelsorgerlich Tätige in der Seniorenarbeit und im Besuchsdienst in unseren Kirchen und Gemeinden gibt. Beim Gemeindenachmittag wird gesungen, geklönt, Kaffee und Tee gemeinsam getrunken. Es gibt ein Bibelwort oder einen Segen für den Tag oder die Zeit bis zum Wiedersehen. Menschen hören einander zu und machen sich Gedanken, welche Themen wichtig für ältere Mitmenschen sein könnten und wie man diese anschaulich vermitteln kann. Im Besuchsdienst besuchen Ehrenamtliche ältere Menschen aus ihrer Kirchengemeinde, die Geburtstag haben oder ein anderes Jubiläum begehen. Kontakte werden geknüpft und man erfährt von Nöten und Erkrankungen älterer Menschen aus seinem Umfeld. Gespräche vermitteln Nähe und Zuwendung und manchmal auch Anstöße für praktische Unterstützungsmöglichkeiten. Vielleicht möchten Sie ja auch ehrenamtlich seelsorgerlich tätig werden. Es gibt viele Möglichkeiten, auch in Ihrer Kirchengemeinde oder darüber hinaus.
2: Natascha Faul, Pastorin im Stadtnorden Wilhelmshavens. 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

Stoppock mit Wetterprophet. Um 17 Uhr, also jetzt gleich in 4 Minuten, gibt's die Weltnachrichten von den Kollegen von NDR Info. Danach geht's hier auf der 87.8 weiter mit direkt dem Regionalmagazin und meiner Kollegin Bente Höft-Hein. Ich wünsche Ihnen an dieser Stelle ein schönes Wochenende. Mich hören Sie Donnerstag wieder ab 13 Uhr. Mein Name ist Luca Klostermann. Machen Sie es gut. Ciao.

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1: Um 17 Uhr mit Sönke Peters. Der Bundesrat hat dem Gesetz zum besseren Schutz vor Gewalt im privaten Bereich zugestimmt. Auch gegen die Apothekenreform erhob die Ländervertretung keine Einwände. Aus der NDR Nachrichtenredaktion Thorsten Lange.
2: Gewalttäter können durch das neue Gesetz zum Tragen einer Fußfessel verpflichtet werden, wenn gegen sie ein Annäherungsverbot verhängt worden ist. In diesem Fall wird das Opfer über ein Empfangsgerät gewarnt, falls der Täter ihm zu nahe kommt. Es gibt bereits solche Vorschriften auf Landesebene, durch die Bundesregelung werden sie jetzt ergänzt. Und Familiengerichte können Täter häuslicher Gewalt zur Teilnahme an sozialen Trainingskursen oder einer Präventionsberatung verpflichten. Ein weiteres großes Thema im Bundesrat war die Apothekenreform. Apotheken dürfen künftig mehr Leistungen anbieten, zum Beispiel auch Tetanusimpfungen oder Früherkennungsuntersuchungen für Diabetes oder Herz-Kreislauf-Erkrankungen.
1: Die Bundesregierung will Missbrauch bei der Anerkennung von Vaterschaften bekämpfen. Einen entsprechenden Gesetzentwurf hat der Bundestag heute beschlossen. Aus Berlin Philipp Kunstner.
3: Es ist ein Geschäftsmodell, das künftig wirksamer verhindert werden soll. Männer mit deutscher Staatsbürgerschaft erkennen die Vaterschaft für ausländische Kinder an, die aber nicht ihre sind, und bekommen im Gegenzug dafür Geld. Die Folge: die anerkannten Kinder und ihre Mütter erhalten Aufenthaltstitel und Sozialleistungen. Künftig müssen Ausländerbehörden eine Vaterschaftsanerkennung erst prüfen und ihr dann ausdrücklich zustimmen, wenn einer von beiden die deutsche Staatsangehörigkeit oder ein Aufenthaltsrecht hat und der andere nicht.
1: Die heute in Kraft getretenen neuen europäischen Asylregeln werden von Politikern und Verbänden unterschiedlich bewertet. Bundesinnenminister Dobrindt sagte, sie seien der Beginn von Kontrolle, Klarheit und Konsequenz und das Ende des Zuständigkeitschaos. Hilfsorganisationen wie Pro Asyl kritisierten, die Regeln dienten vor allem der Abwehr Schutzsuchender. Neu sind unter anderem Verfahren zur besseren Registrierung von Asylbewerbern sowie beschleunigte Anerkennungsverfahren für Menschen aus Staaten, die als relativ sicher gelten. In Hamburg haben sich die Justizministerin und Minister zu ihrer Frühjahrstagung getroffen. Dabei wurde unter anderem beschlossen, die Verjährungsfrist für bestimmte Fälle von Vergewaltigung auf 20 Jahre zu verlängern. Für die sogenannte Nur-Ja-heißt-Ja-Regel gab es dagegen keine Mehrheit. Bundesjustizministerin Hubig bedauert das, geht aber davon aus, dass es in der Sache noch Bewegung geben wird.
4: Ich persönlich bin überzeugt, nur Ja heißt Ja schützt die sexuelle Selbstbestimmung dann wirklich auch so umfassend, wie wir das wollen. Für einen entsprechenden Antrag gab es heute keine Mehrheit. Ich habe aber in der Diskussion den Eindruck gewonnen, dass hier noch nicht das letzte Wort gesprochen ist. Ganz im Gegenteil, ich habe eine sehr große Offenheit dafür wahrgenommen, über die Fortentwicklung des Vergewaltigungstatbestandes zu sprechen. Und zwar so meine Wahrnehmung durchaus auch bei dem ein oder anderen Kollegen, Kollegin von der Unionsseite. Das ist aus meiner Sicht sehr ermutigend. Überzeugungsarbeit will ich dafür in den nächsten Monaten gerne leisten.
1: Bundesjustizministerin Hubig. Mecklenburg-Vorpommerns Umweltministerium hat Daten des Trackers ausgewertet, der an den kürzlich verendeten Buckelwal befestigt war. Danach hat sich der Wal vom Skagerrak aus gleich wieder in Richtung Ostsee bewegt. Wolfram Dietrich in Schwerin erläutert, welche Infos aus den Tracker-Daten hervorgehen.
5: Das sind mehrere Punkte und die beruhen lediglich auf Bewegungsdaten des Trackers. Das Tier sei nach seiner Freisetzung in der Nordsee noch rund 215 Kilometer umhergeschwommen und getaucht, sagte Umweltminister Till Backhaus. Das Tier habe auch versucht, in die Ostsee zurückzuschwimmen und der Wal habe noch 4 oder 5 Tage nach seiner Freisetzung Anfang Mai gelebt. Er sei aber offenbar immer langsamer geworden. Am 7. Mai dann habe der Tracker am Tier das letzte Mal Daten gesendet. Eine Woche später wurde der Wal dann leblos vor der dänischen Küste gefunden. Verendet sei er also am 6. oder am 7. Mai.
1: Der britische Maler David Hockney ist tot. Er galt als einer der einflussreichsten britischen Künstler des 20. Jahrhunderts. Insbesondere seine Gemälde von im Sonnenlicht schimmernden Swimmingpools machten Hockney weltweit bekannt.

0: Aussichtlich regnerisch bei 16 Grad maximal. Das Bundesamt für Seeschifffahrt und Hydrographie, das meldet uns vor Hugsiel das nächste Niedrigwasser. Erst das nächste Hochwasser um 22.52 Uhr. Niedrigwasser ist dann wieder um 5.11 Uhr am frühen Samstagmorgen.
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0: Um 5:05 der Verkehrsservice hier bei Radio Jade mit einer Meldung für die A29. Da ist die Fahrbahn zwischen Farö, Bockhorn und Zetel in beiden Richtungen aufgrund von Sanierungsarbeiten auf jeweils nur einen Fahrstreifen verengt. Und in Esens ist die L8, die Bahnhofstraße zwischen dem Schützenplatz und dem Bahnhofskreisel in beiden Richtungen aufgrund einer Baustelle vollgesperrt. Mehr Meldungen liegen mir gerade nicht vor. Ich wünsche Ihnen eine gute und vor allen Dingen sichere Fahrt.
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0: An diesem Freitagnachmittag bis 18 Uhr für Sie im Studio Bente Hüft-Hein. Moin.

0: Das war Della Mitre hier indirekt im Regionalmagazin auf der 87.8. Der Verfassungsschutz ist das Frühwarnsystem der Demokratie. So formulierte es Niedersachsens Innenministerin Daniela Behrens am Donnerstag in Hannover bei der Vorstellung des Verfassungsschutzberichts für das vergangene Jahr. Der ist demzufolge ein Gradmesser dafür, wie es um die freiheitlich-demokratische Grundordnung bestellt ist. Carsten Höft fasst die Erkenntnisse zusammen.
1: Die Innenministerin konstatierte gleich zu Beginn der Pressekonferenz, die Demokratie stehe unter Druck. Dabei zeigt der Verfassungsschutzbericht im Vergleich zum Vorjahr keine grundlegend neuen Entwicklungen oder Gewichtungen. Allerdings haben sich die Dimensionen verändert.
2: Die größte Gefahr für unsere Gesellschaft, für unsere Demokratie geht vom Rechtsextremismus aus. Diese Ideologie will unsere demokratischen Grundwerte und Institutionen unterwandern. Es geht um nichts weniger als um die Destabilisierung unseres politischen Systems und auch unseres gesellschaftlichen Miteinanders. Man will die Unsicherheit und die Sorgen der Menschen ausnutzen, um Spaltung, Hass und Ablehnung zu schüren. Und dabei ist sehr deutlich, Rechtsextremismus keine Randerscheinung. Er tritt selbstbewusst auf, er befindet sich im Wandel und er versucht aktuell insbesondere junge Menschen für sich und die eigenen Vorstellungen einer homogenen Volksgemeinschaft zu vereinnahmen.
1: Die Zahl der als extremistisch geführten Rechten ist gestiegen, von knapp 2000 auf gut 2700. Das entspricht fast 40%. Ein Anstieg, der in keinem anderen Bereich des Berichtes auch nur annähernd erreicht wird. Dabei spielt das Erstarken der AfD eine gewichtige Rolle, die ihre Mitgliederzahl im Bundesland von 4000 auf 8000 verdoppelt hat.
2: Der Rechtsextremismus zeigt sich in vielen Erscheinungsformen. Die AfD ist eine davon. Und das drückt sich bei der AfD immer wieder durch ein ethnisch abstammungsgemäßes Volksverständnis, durch pauschale Abwertung von unterschiedlichen Menschengruppen sowie durch die Verächtlichungmachung und Diffamierung des demokratischen Rechtsstaates aus. Und das darf man nicht verharmlosen und das muss man immer wieder sagen.
1: Die Sicherheitslage gilt wie im Vorjahr als sehr angespannt.
2: Das größte Gefährdungspotenzial für unsere Sicherheitslage geht vom Islamismus aus und dabei insbesondere vom dschihadistischen Salafismus. Im Jahr 2025 waren in Deutschland 5 Anschläge mit islamistischer Tatenmotivation zu verzeichnen. Die Mobilisierung in diesem Phänomenbereich hängt maßgeblich von den Aktivitäten internationaler islamistischer Terrororganisationen wie Al-Qaida oder dem Islamischen Staat IS sowie von geopolitischen Entwicklungen ab.
1: Dabei geht die Struktur zum Teil weg von fest organisierten Zusammenhängen. Die individuelle Radikalisierung über das Internet spielt eine immer größere Rolle. Dabei bildet Antisemitismus verstärkt eine inhaltliche Klammer und breitet sich über alle Gesellschaftsschichten aus. 2 Kapitel widmete der Verfassungsschutzbericht dem Nahostkonflikt und dem russischen Krieg gegen die Ukraine, die auch Auswirkungen auf das Bundesland haben. Dabei ist nicht länger von einer Bedrohungslage zu sprechen, sondern von einer konkreten Lage, so der Verfassungsschutzpräsident Dirk Peyrill.
3: Der russische Staatspräsident Putin und seine Gefolgsleute drohen den NATO-Staaten offen mit einem militärischen Konflikt. Und man setzt aktuell zahlreiche Maßnahmen der hybriden Kriegsführung ein, die insbesondere auch Deutschland und auch Niedersachsen treffen. Insoweit muss ich in aller Klarheit und Deutlichkeit herausstellen, wir reden gegenwärtig nicht mehr von einer hybriden Bedrohungslage oder von hybriden Bedrohungen, sondern von hybriden Maßnahmen im Rahmen einer Kriegsführung, die bei uns tagtäglich stattfinden. Die Bedrohungslage ist akut und konkret.
1: Ministerin Behrens betonte darüber hinaus die Bedeutung der Prävention für die Wehrhaftigkeit der Demokratie und lobte in diesem Zusammenhang auch die Novelle des Disziplinargesetzes, um extremistischen Tendenzen im Staatsdienst zu begegnen.
0: Kein Grund zur Entwarnung, das ist das Fazit des niedersächsischen Verfassungsschutzberichtes für das Jahr 2025. Der wurde am Donnerstag in Hannover von Innenministerin Daniela Behrens und Verfassungsschutzpräsident Dirk Prey der Presse vorgestellt.

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1: Mit Hans-Torben Schweighöfer. Schönen guten Tag, das sind die Schlagzeilen. Verfassungsschutzbericht sieht Rechtsextremismus als größte Gefahr, hohe Nachfrage nach Plattdeutschförderung in Kindergärten und Pedelec-Fahrerin bei Unfall leicht verletzt. In Hannover wurde gestern von Innenministerin Daniela Behrens und dem Präsidenten des Landesamtes für Verfassungsschutz, Dirk Perjel, der Verfassungsschutzbericht für das Jahr 2025 vorgestellt. Die größte Bedrohung für die freiheitlich-demokratische Grundordnung geht laut Behrens vom Rechtsextremismus aus. Im Bericht wurden zwei Sonderkapitel den Kriegen in der Ukraine und Nahost und ihren Auswirkungen auf die Sicherheitslage im Land gewidmet. Der Bericht soll auch dazu dienen, mit den daraus resultierenden hybriden Bedrohungen gesellschaftlich umgehen zu können.
2: Die hybriden Aktivitäten haben ein Ziel, das ist die Destabilisierung unserer Gesellschaft. Das Vertrauen in staatliches Handeln soll in der Bevölkerung untergraben werden. Und deswegen müssen wir dafür sorgen, dass diese realen Bedrohungen, die es durch zum Beispiel hybride Aktivitäten gibt, auch bei Unternehmen, bei Betrieben, bei Organisationen und in der Bevölkerung bewusster zu machen. Das ist das, was wir unter gesellschaftlicher Resilienz verstehen. Und da stecken wir viel Kraft rein.
1: Am Mittwoch wurden in Berlin durch den Richterwahlausschuss neue Bundesrichterinnen und Bundesrichter gewählt. Wie das niedersächsische Justizministerium mitteilt, kommen vier davon aus der niedersächsischen Justiz. Zum Bundesgerichtshof wechseln Daniela Kirchhoff, die bisher am Oberlandesgericht Braunschweig Richterin war, und zwei Richterinnen des Oberlandesgerichts Celle, Maike Reas-Hemius-Schulz und Jana Christina Zapf. Zum Bundesverwaltungsgericht wechselt die bisherige Präsidentin des Verwaltungsgerichts Göttingen, Stefanie Gabriele Killinger. Die Wahl der vier Richterinnen sei zweifelsohne ein Beleg für die herausragende Qualität der Justiz in Niedersachsen, so Justizministerin Katrin Wahlmann. Der Rat der Stadt Wilhelmshaven wird am kommenden Montag um 14 Uhr eine Sondersitzung abhalten. Wie die Stadt mitteilt, erfolgten nach der letzten Sonderratssitzung letzten Freitag, bei der die Aufhebung des Fördermitteldarlehens für das Klinikum beschlossen wurde, Vorgaben des niedersächsischen Sozialministeriums, dass der Beschluss noch einmal formal abgeändert werden muss. Dadurch soll die Rechtssicherheit wiederhergestellt werden. Diese Sondersitzung können Sie live bei uns im Stream auf dem Radio Jade YouTube-Kanal verfolgen. Das Astronomienetzwerk VESA-EMS und die Deutsche Astrobiologische Gesellschaft haben eine Kooperation zur Entwicklung, Förderung und Pflege der Astrobiologie und der damit assoziierten Wissenschaften unterzeichnet. Das teilt das astronomische Netzwerk mit. Durch die neue Zusammenarbeit werden bestehende Kompetenzen ausgebaut. Am Zentrum für angewandte Raumfahrttechnologie und Mikrogravitation der Universität Bremen, die bereits Teil des Netzwerks ist, wird im Labor für angewandte Weltraummikrobiologie bereits astrobiologische Forschung betrieben. So wird dort unter anderem untersucht, wie Mikroben unter den marsähnlichen Bedingungen in der Atacama-Wüste in Chile überleben können. Dadurch können auch Rückschlüsse für mögliches Leben auf dem Mars gezogen werden. Gestern Morgen wurde in Zetel eine 72-jährige Pedelec-Fahrerin bei einem Verkehrsunfall leicht verletzt. Das teilt die Polizeiinspektion Wilhelmshaven-Friesland mit. Demnach wollte eine 32-jährige mit ihrem Auto von der Graf-Anton-Straße nach links abbiegen, wobei sie die ihr entgegenkommende Pedelec-Fahrerin übersah. Es kam zu einem Zusammenstoß, bei dem die 72-jährige stürzte und sich leicht verletzte. Und soweit die Meldung aus der Region. 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
3: Es ist überwiegend bewölkt, stellenweise hier und da auch noch ein bisschen regnerisch hier bei uns in der Region. Die Temperaturen liegen aktuell in Wilhelmshaven bei 17 Grad. Ähnlich sieht es auch in Jever und in Wittmund aus. Die Nacht wird wechselhaft bewölkt bei Tiefstwerten von 14 Grad. Morgen und übermorgen wird es ähnlich. Samstag und Sonntag voraussichtlich regnerisch bei 16 Grad in der Spitze. Das Bundesamt für Seeschifffahrt und Hydrographie meldet uns vor Hoogsiel das nächste Hochwasser um 22.52 Uhr. Niedrigwasser ist um 5.11 Uhr wieder.
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3: Um 4 Minuten nach 6 der Verkehrsservice hier bei Radio Jade mit einer Meldung für die A29. Da ist die Fahrbahn zwischen Farel-Bockern und Zetel in beiden Richtungen. Aufgrund von Sanierungsarbeiten auf jeweils nur einen Fahrstreifen verengt. Und wir schauen nochmal nach Esens. Da ist die L8, die Bahnhofstraße zwischen dem Schützenplatz und dem Bahnhofskreisel in beiden Richtungen aufgrund einer Baustelle vollgesperrt.
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3: Liegt mir gerade keiner vor. Wenn Sie noch was gesehen haben, rufen Sie gerne an 04421 99 85 85. Vielen Dank und gute Fahrt.

0: Das Forum Koloniales Erbe Wilhelmshaven, das wird in diesem Jahr 5 Jahre alt. Das Forum hat sich zum Ziel gesetzt, die Kolonialgeschichte der Jadestadt zu beleuchten. Denn gerade durch die kaiserliche Marine nimmt Wilhelmshaven eine besondere Rolle in der Kolonialgeschichte ein. Seit seiner Gründung hat das Forum einige Diskussionen angeregt, sagt Wilma Njari. Sie hat das Forum mitgegründet.
1: Das Forum hat sich gegründet, weil wir festgestellt haben, dass es Kausalitäten bis in die Gegenwart gibt mit kolonialen Kontinuitäten. Das betrifft alle gesellschaftlichen Themenschwerpunkte, um es mal so zu sagen. Ich habe damals vor 5 Jahren Herrn Dr. Huck kontaktiert mit der Bitte, es sich dem Thema auch anzunehmen aus der Perspektive einer Kolonialmacht Deutschland, die die deutsche Marine auch in die Kolonien zur Versorgung und zur Nachhut und die Schutztruppen dorthin verschifft hat. Auch die Verpflegung von dort aus hier von Wilhelmshaven ausging. Und mir war das wichtig, dass die deutsche Marine und insofern das Deutsche Marinemuseum, die ja musealische Schwerpunktthemen haben, mich dabei zu unterstützen, dieses Thema sichtbar und transparent für die Stadtgesellschaft aufzuarbeiten. Weil wir der Ansicht sind, dass Kolonialismus bis in die Gegenwart reinwirkt und dass es auch eine Steilvorlage für die Nazizeit war.
0: Jetzt hat sich in den vergangenen 5 Jahren, wenn wir uns das gesellschaftliche Klima ansehen, einiges getan. Merkt ihr das auch in eurer Arbeit? Also würdest du sagen, das Forum ist vielleicht vor 5 Jahren oder zu Beginn anders unterstützt worden, als es jetzt wahrgenommen wird?
1: Ja. Also bedauerlicherweise sind aus Ressourcengründen, so wurde uns das zumindest vermittelt, ist das Deutsche Marinemuseum ausgestiegen im Forum, was wir sehr bedauern. Gleichzeitig müssen wir aber auch feststellen, dass die Marine trotzdem eine Verantwortung zu tragen hat. Und wir hoffen, dass dieses Bewusstsein irgendwann auch mal bei der deutschen Marine Anklang findet. Und es hat ja auch schon Anklang gefunden anhand der Diskussion um den Montag. Also die deutsche Marine hat ja gesagt, sie findet den Namen nicht mehr ehrenwert und wird also versuchen, die Namen Bonte aus dem deutschen Marinearsenal zu streichen und auch eine andere Umbenennung zu initiieren, auch in anderen Städten, wenn das so sein sollte, dass das in einem Kontext steht, der falsche Narrative vermittelt.
0: Dann kommen wir damit aber gleich zu dem nächsten großen Thema, die Stadtgesellschaft. Also gerade wenn du den Bontekai ansprichst, sobald man das Thema Umbenennung irgendwo aufmacht, gibt es einigen Zuspruch, aber es gibt auch ganz viele Menschen, die sich dagegen wehren, weil es ist ja unser Bontekai. Wie arbeitet ihr daran, dieses Bewusstsein vielleicht zu schaffen und aufrechtzuerhalten?
1: Also ich finde es erstaunlich, dass Menschen mitdiskutieren. Das finde ich erstmal grundlegend gut, aber man merkt, dass da halt auch ein großes Defizit an klaren wissenschaftlichen Expertisen fehlt. Zumal die Bundeswehr selbst festgestellt hat, dass der Name Bonte überhaupt nicht mehr ehrenwert ist, weil es hier um Völkerrecht geht und um ein Kriegsverbrechen. Wir messen mit zweierlei Maß in der Gegenwart. Wir sagen, Ukraine und Russland, der Übergriff von Russland auf die Ukraine ist nicht gerecht und nicht gerechtfertigt. Und umgekehrt sehen wir das aber bei Bonte und den Übergriff Deutschlands auf Norwegen nicht so. Und das kann nicht sein.
0: Jetzt haben wir über die Arbeit des Forums gesprochen. Was macht ihr jetzt gerade?
1: Ja, wir haben ja letzten Monat den History Month gemacht, um einfach auch aufzuklären, die Stadtgesellschaft aufzuklären, weil wir immer wieder merken, dass es ganz große Wissenslücken auch innerhalb der Stadtgesellschaft gibt. Das hat sich gezeigt an der Diskussion zu Bonte. Das zeigt sich an der Diskussion zum Nationalsozialismus. Wir haben ja hier auch ein Außenlager. Und das zeigt sich in allen Facetten. Also kaum einer weiß zum Beispiel, dass der Begriff KZ tatsächlich aus dem kolonialen Kontext stammt und das für Hitler damals eine Steilvorlage war. Und solche Dinge muss man aber wissen. Es gibt Kausalitäten zwischen der Vergangenheit der damaligen Zeit und der jetzigen Gegenwart. Und wir finden wichtig, diese Geschichte breitfächig sichtbar zu machen als Forum und auch inwieweit Wilhelmshaven da eine wichtige Rolle auch innerhalb der Entwicklung der Bundesrepublik Deutschland gespielt hat. Und das war eine sehr bedeutsame Rolle.
0: Das Forum Koloniales Erbe Wilhelmshaven wird in diesem Jahr 5 Jahre alt. Wir haben deshalb über die Arbeit des Forums mit Wilma Njari gesprochen.

0: Wer im Frühling in den Parks unterwegs ist oder mal im Garten einen Tee trinkt, hört es wahrscheinlich gerade an allen Ecken piepsen und flattern. Frühling bedeutet ja auch immer Nachwuchs in der Tierwelt. Bei den Vögeln ist der dann auch noch lautstark singend unterwegs. Und Nachwuchs in ganz großen Zahlen gibt es auch in der Flussseeschwalbenkolonie am Banthersee in Wilhelmshaven. Direkt neben der Kolonie gibt es das Flussseeschwalben-Infozentrum. Durch eine große Panoramascheibe können dort die Altvögel mit ihren Küken beobachtet werden. Und diese Kolonie ist was ganz Besonderes, erklärt Dr. Nathalie Kürten. Sie ist die Stationsleiterin der Flussseeschwalbenkolonie und Postdoktorandin am Institut für Vogelforschung.
1: Diese Kolonie ist ganz einzigartig, denn wir als Institut für Vogelforschung monitoren diese Kolonie seit über 30 Jahren. Es ist weltweit die bestuntersuchteste Seeschwalbenkolonie und damit weltweit absolut einzigartig. Und dazu kommt noch, dass diese Kolonie auch die größte in Niedersachsen ist und damit natürlich auch für uns Niedersachsen und Niedersächsinnen ganz besonders ist und für uns Wilhelmshavener und Wilhelmshavenerinnen natürlich auch.
2: Und jetzt ist natürlich noch was ganz Besonderes, was man hier beobachten kann. Es sind die ersten Küken geschlüpft. Wie ist denn da so die Lage? Wie viele sind es denn bisher überhaupt?
1: Ja, es sieht wirklich absolut super aus. Aktuell sind 586 Küken schon geschlüpft und einige Flussseeschwalben sitzen noch auf Eiern. Das heißt, wir werden noch mehr Küken haben und hoffen natürlich aktuell, dass die Lage sich weiterhin bis zum Ende der Saison gut entwickelt, sodass auch die allermeisten der geschlüpften Küken am Ende Flügge werden.
2: Die letzten Jahre waren ein bisschen schwierig, so mit Vogelgrippe und sowas. Wie sieht das denn jetzt inzwischen aus? Also merkt ihr da eine Verbesserung oder wirkt das immer noch nach?
1: Ja, also die Jahre 2022 und 2023 waren ja ganz schlimm, da uns die Vogelgrippe ja massiv getroffen hat. Und wir haben ja nicht nur zahllose Altvögel, sondern auch in beiden Saisons fast alle Küken verloren. Was natürlich Nachwirkungen hat, weil diese Küken natürlich, die ja verstorben sind, eigentlich ja in den kommenden Jahren jetzt zurückgekommen wären. Die sind natürlich nicht da, die bleiben aus. Das heißt, es hat letztendlich einen Effekt, diese 2 Jahre Vogelgrippe noch nachwirkend für weitere 2 Jahre. Also insgesamt 4 Jahre ist wirklich ganz, ganz schlimm gewesen. Aktuell sieht es relativ gut aus. Also die Kolonie ist angewachsen. Wir hatten letztes Jahr 250 Brutpaare und wir hoffen, dass wir dieses Jahr tatsächlich vielleicht schon wieder die 300 knacken können. Wir sind immer noch weit entfernt von vor der Vogelgrippe, wo wir ja etwa 700 Brutpaare zu Spitzenzeiten hatten. Aber es ist ein kleiner erster Lichtblick, dass es so scheint, dass auch dieses Jahr wieder die Anzahl an Brutpaaren ein klein bisschen angewachsen ist.
2: Und wenn man hier jetzt die Flussseeschwalben beobachten möchte, dann läuft man hier durch eine sehr spannende Ausstellung. Was gibt es denn hier eigentlich alles zu entdecken?
1: Absolut, es ist eine traumhaft schöne Ausstellung. Ich kann nur jedem empfehlen, vorbeizukommen. Man kann ganz, ganz viel entdecken. Also wir haben verschiedene Stationen. Zum einen kann die Besucher und Besucherinnen Eier vermessen, so wie wir das auch in der Kolonie machen. Natürlich die Besucher und Besucherinnen mit künstlichen Eiern. Sie können kleine Holzküken bringen. Sie können aber auch, was ganz beliebt ist, an der Namensstation nachschauen, ob es schon eine Flussseeschwalbe mit ihrem Namen gibt. Denn alle unsere Flussseeschwalben, die bei uns aus dem Ei geschlüpft sind und Flügge geworden sind und später als Altvögel zurückgekehrt sind, bekommen einen Namen bei uns. Und das ist eine wirklich sehr beliebte Station, nicht nur bei Jungen, sondern auch bei Jungen geblieben, denn alle möchten sehen, ob sie tatsächlich einen Patenvogel hier in der Kolonie haben. Haben sie keinen in der Kolonie, dann dürfen sie sehr, sehr gerne auf die Liste ihren Namen aufschreiben und bekommen in den kommenden Jahren dann einen Patenvogel.
2: Wen lädst du ein? Also wer darf hier vorbeikommen? An wen richtet sich diese Ausstellung und wen vermisst ihr hier vielleicht sogar noch?
1: Grundsätzlich sind natürlich alle Leute herzlich willkommen, vorbeizukommen. Es ist eine wunderbare Ausstellung. Sie eignet sich vor allen Dingen für Schulklassen ganz besonders, also von Kindern von der 5. Klasse bis zum Abitur. Für jeden und jede ist hier was zu finden, was sie lernen kann, was sie entdecken kann. Aber auch Touristen können hier unsere Kolonie kennenlernen und die Forschung, die wir machen. Also ich würde sagen, einfach vorbeikommen, schauen, lernen, entdecken, nach Namen schauen. Also bitte vorbeikommen. Wir freuen uns alle. Und man kann auch ab und zu, wenn man Glück hat, uns tatsächlich bei der Arbeit beobachten, denn wir gehen ja immer mal wieder in die Kolonie rein, um nach unseren Vögeln zu schauen und sie zu untersuchen. Also vorbeikommen.
0: Das Infozentrum Flussseeschwalben am Banthersee, das ist samstags und sonntags jeweils von 12 bis 16 Uhr geöffnet. Das Wattenmeer-Besucherzentrum bietet außerdem auch Führung durch die Ausstellung an. Da können sich Interessierte jederzeit melden. Alle sind also herzlich eingeladen, einfach mal vorbeizuschauen und sich die Ausstellung anzuschauen. Und natürlich auch einen Blick durch die Ferngläser rüber zur Kolonie zu werfen. Und wer mag, schaut nach, ob es eine Flussseeschwalbe mit dem eigenen Namen gibt.

18.57 Uhr. Das war's mit direkt im Regionalmagazin auf der 87.8. Hier geht's gleich weiter mit dem Bürgerfunk bei Radio Jade und That's the Music mit Holger Rau. Im Studio verabschiedet sich von Ihnen für diese Woche Bente Hüft-Hein. Ich wünsche Ihnen ein wunderschönes Wochenende.

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1: Um 18 Uhr mit Katja Kindermann. Häusliche Gewalt kann in Deutschland künftig strenger geahndet werden. Der Bundesrat stimmte der Reform des Gewaltschutzgesetzes zu. Unter anderem sollen Annäherungsverbote besser kontrolliert werden können. Aus der NDR Nachrichtenredaktion Tabea Tschöpe.
2: Vorbild für die neuen Regeln ist Spanien. Danach können Gerichte Gewalttäter künftig dazu verpflichten, eine elektronische Fußfessel zu tragen. Kommt der Täter zu nah, wird das Opfer über ein Gerät gewarnt. Zuletzt waren die Fälle an häuslicher Gewalt gegen Frauen angestiegen auf 250.000 pro Jahr. Der Bundesrat hat heute auch eine Anpassung der Renten auf den Weg gebracht. Um 4,24% steigt die monatliche Rente ab Juli an. Weiterer Beschluss, die Apothekenreform. Künftig darf dort noch mehr geimpft werden, zum Beispiel gegen Tetanus und Keuchhusten.
1: Der Bundestag hat in erster Lesung über Einsparungen im Gesundheitswesen debattiert. Bundesgesundheitsministerin Wagen verteidigte ihre Sparpläne. Aus Berlin Uwe Berndt.
3: Einnahmen und Ausgaben ins Gleichgewicht bringen und nur noch Leistungen finanzieren, die nachweislich einen medizinischen Nutzen haben. Diese beiden Grundsätze bezeichnet die Ministerin als Kern ihrer Reform. Nur so könne verhindert werden, dass die Krankenkassenbeiträge im kommenden Jahr weiter steigen. Die Oppositionsparteien kritisieren diese Kürzungen scharf. Für die Grünen ist es ein Kahlschlag, der die Finanzierungsprobleme nicht löst. Die AfD fordert mehr Steuergeld zur Finanzierung der gesetzlichen Krankenkassen und die Linken eine solidarische Bürgerversicherung für alle.
1: Die Justizministerinnen und Minister haben sich bei ihrer Tagung in Hamburg unter anderem dafür ausgesprochen, die Selbstbestimmung beim Geschlechtseintrag zu stärken. Außerdem ging es um höhere Strafen bei Sexualverbrechen. Aus Hamburg Oliver Wuttke.
4: Nun strebt Bundesjustizministerin Stefanie Hubig an, die Verjährungsfrist für Vergewaltigung von 5 auf 20 Jahre heraufzusetzen. Auch eine Anzeigepflicht für schwere Sexualstraftaten ist geplant, etwa wenn man im Netz davon etwas mitbekommt. Bei pornografischen Deepfakes im Netz sollen Betroffene mehr Rechte bekommen und Plattformbetreiber stärker in die Pflicht genommen werden. Keine Einigung gab es auf das Prinzip nur Ja heißt Ja. Nach europäischen Vorgaben soll bei Minderjährigen nur ein ausdrückliches Ja auch ein vernehmlichen Sex bedeuten. Für Erwachsene sahen die unionsgeführten Länder keine Notwendigkeit.
1: Der Raumfahrtkonzern SpaceX von US-Milliardär Elon Musk hat den größten Börsengang der Geschichte absolviert. Zum offiziellen Handelsstart wurde die Aktie zu $150 gehandelt, rund 12% mehr als der Ausgabepreis. Aus Washington Samuel Jakisch.
5: Durch den Verkauf der Anteile nimmt SpaceX auf einen Schlag mindestens 75 Milliarden US-Dollar ein. Das Unternehmen insgesamt wird mit fast 1,8 Billionen US-Dollar bewertet. Firmenchef Elon Musk wird dadurch zum ersten Billionär der Welt. Das Unternehmen SpaceX hat im vergangenen Jahr mehrere Milliarden Verluste gemacht. Die Anleger wetten allerdings auf die Zukunft des Unternehmens. SpaceX gibt an, sein Satellitennetzwerk Starlink ausbauen zu wollen. Außerdem investiert SpaceX massiv in den Ausbau von künstlicher Intelligenz. Musk plant KI-Rechenzentren im Weltall und die Besiedelung des Planeten Mars.
1: Der Sicherheitsbereich des Hamburger Flughafens musste heute Vormittag komplett geräumt werden. Offenbar hatte ein Mann aus Versehen einen Notknopf betätigt und war so ohne Kontrolle in den Sicherheitsbereich gelangt. Deshalb mussten alle Menschen, die schon hinter den Sicherheitskontrollen waren, den Bereich wieder verlassen. Auch alle Passagiere, die schon in den Flugzeugen saßen, mussten wieder aussteigen. Der Mann wurde von der Bundespolizei in Gewahrsam genommen. Wegen des Vorfalls kam es zu Verspätungen im Flugbetrieb. Der britische Künstler David Hockney ist tot. Er starb im Alter von 88 Jahren in seiner Londoner Wohnung. Hockney gehörte zu den einflussreichsten Vertretern der zeitgenössischen Kunst. Aus London, Franziska Hoppen.
6: Die britische Tate Gallery beschrieb ihn einst als vielleicht beliebtesten und vielseitigsten Künstler des 20. Jahrhunderts. In den 60er Jahren wurde Hockney durch seine farbenfrohen und lichtdurchfluteten Swimmingpool-Bilder bekannt. Damals war er nach Kalifornien in den USA gezogen. Das Spiel aus Licht und Farbe wurde zu seinem Markenzeichen. Als eines der Werke 2018 für mehr als 90 Millionen US-Dollar versteigert wurde, trug Hockney sogar zeitweise den Titel als weltweit teuer. Erster lebender Künstler.
1: Das waren die Nachrichten.
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8: Die Nacht bringt weiteren Regen, vereinzelt auch Gewitter. Nordöstlich der Elbe soll es trocken bleiben, bei tiefsten Werten zwischen 14 und 9 Grad. Morgen dann meist mehr Wolken als Sonne, aber im Wesentlichen trocken. Nur ein paar Schauer, 15 bis 20 Grad. Der Sonntag unbeständig bis 19 Grad. Und der Montag dann wieder freundlich bei 16 bis 20 Grad. In der Info der Verkehrsservice, Stau oder stockender Verkehr zusammengefasst ab 3 Kilometern. A1 Hamburg Richtung Osnabrück. Zwischen Opphusen, Bremen, Marndorf und Asten 4 Kilometer vor der Baustelle. A1 Osnabrück Richtung Bremen. Zwischen Dreieck Stur und Bremen-Hemelingen 4 Kilometer stockend ebenfalls vor der Baustelle. Dann die A2 Dortmund Richtung Hannover. Zwischen Bad Nenndorf und Wunstorf

Guten Abend, meine lieben Damen und Herren. Hier ist Holger Raum mal wieder. Ja, ein Wochenende steht vor der Tür. Wunderbar. Das Wetter, ja, ich weiß nicht, soll ja so durcheinander sein. Freuen wir uns nicht so richtig drauf, freuen wir uns lieber auf meine Sendung, denn hier kommt jetzt eine Stunde richtig gute Musik, meiner Meinung nach, und ja, auch total verschiedene Genres. Und das weitere Programm heute lautet, ja, erstmal echt bis 19 Uhr, dann 19.05 Uhr gibt es eine Tonspur und dann gibt es noch zwei weitere Tonspuren, insgesamt dann bis 22 Uhr, aber ich melde mich immer am Anfang der Stunde, damit Sie hier nicht alleine sind auf der 87,8 im Bürgerfunk von Radio Jade. Ich stehe hier wieder in einem Studio, genau, sonst könnte ich gar nicht senden. In Studio A, ja, und Holger Rau sagt Hallo zu That's Music, immer am zweiten Freitag im Monat. Außerdem läuft die Wiederholung am 28. Juni. Ja, wir fangen an, oder ich fange an mit einem Stück von Solomon Cole, Get Up, Get On. Und so ein bisschen gibt's da was auch zu sagen, und zwar ist die LP rausgekommen am 26.10.2025 und die heißt Ain't Got Time to Die. Und Epi Schmidt von hookedonmusic.de meint, mit Ain't Got Time to Die legt er sein erstes Soloalbum vor. Zuvor führte er die Solomon Cole Band an, die unter dem Namen Blues Trance Rock'n'Roll firmierte. Ich würde zunächst mal sagen, an der musikalischen Ausrichtung hat sich nicht so viel geändert, außer dass es vielleicht noch etwas bluesiger wurde und er nun eben nahezu komplett in Eigenregie tätig ist. So spürt man sofort eine tiefe Verbundenheit zum Blues in der Stimme von Solomon. Ja, ich habe schon den Eindruck, dass diese Typen von Down Under irgendwie eine intensivere Sorte Mensch sind. Der zunächst auf akustischer Basis fungierte Slide Blues, Get Up, Get On, hält die Spannung, lässt noch ein paar zusätzliche Soundelemente zu, aber hier bleibt Cole tief im Blues verwurzelt und bringt diesen äußerst überzeugend rüber. Leider weisen die Liner Notes in dieser CD nicht aus, wer außer Solomon Cole noch an diesem Album beteiligt war. Denn wer hatte die bezaubernde weibliche Stimme in manchen Songs? Hier geht's los mit dem ersten Song bei That's Music.

Wow, ich habe eine Gänsehaut. Wow. Ein wunderbarer Titel, richtig total geil nach meinem Geschmack. Mit Höhen, mit Tiefen, mit Orchestern, mit Gitarren, mit allem drum und drin und dran. Wahnsinn. Ja, das ist mal schon ein kleiner Vorgriff auf einen Künstler, den ich hier noch etwas näher vorstellen möchte. Und zwar geht es um Parov Stelar. Da habe ich zwei Sachen rausgesucht. Das ist also meine CD der Woche oder des Monats, wenn man so will. Ich bin ja hier nur einmal im Monat live, aber nur in Anführungsstrichen. Das war Storefront Church vom Album Ink and Oil und der Song hieß The High Room. Herauskam die CD oder der Longplayer, ist ja egal, am 31.10.2025. Ja, und das ist ein Musikerkollektiv um den Phoebe Bridges Schlagzeuger Lucas Frank und textlich bewegt sich Lucas auf der Schattenseite der Straße. Musikalisch ist er der Hammer, ja, wie man gehört hat. Erinnerungen an Scott Walker, Nick Cave, Brian Wilson und den frühen John Grant werden wach. Die Mitglieder treten ähnlich wie Broken Social Scene oder Black Country Communion in wechselnder Besetzung auf. Ach, Wahnsinn. Ach. Ein schöner Titel. Ja, und ich darf Sie herzlich begrüßen im Wochenende. Ich hoffe, Sie müssen morgen nicht arbeiten, aber natürlich gibt es Menschen, die morgen und übermorgen arbeiten müssen. Ja, aber für die Leute, die diese Woche eine schwere Woche hatten, wünsche ich erstmal runterzukommen und sich auszuruhen. Und ja, nächste Woche geht's weiter. Ein neuer Titel liegt hier bereit und das ist Blue Deal mit dem Song Make a Change vom gleichnamigen Album, herausgekommen am 24.10.2025. Und Rockstime Info sagt, Blue Deal, die Band aus dem Schwarzwald und Gewinner des German Blues Awards 2024 für das beste Album. 2022 kam das Debüt mit dem Titel Holy Ground und 2024 folgte dann Can't Kill Me Twice. Im Herbst 25 folgte das Album Make a Change. Das als CD sowie LP via Dixie Frog auf den Markt kam. Riffige Gitarren, ein Honky-Tonk-Piano, klasse Gesang, eine Rhythmusfraktion, die die flotte Fahrt in Another Reason vorantreibt. Das sind die hervorstechenden Merkmale des ersten Tracks von Make a Change. Eine Nummer, dessen Rock'n'Roll schon zum Tanzen animiert. Kernstück, zumindest von der Spielzeit her, ist Greenland Shark. Das Instrumental Hell Valley entwickelt sich zu einem wahren Blues-Vulkan mit furiosem Slidespiel und das Titelstück Make a Change rockt mit seinem tollen Groove die letzten Krümel vom Tisch. Yeah. Ich muss erstmal wieder meine Maus suchen. Genau, die ist so klein hier auf dem Desktop. Na gut. Hier kommt Blue Deal mit Make a Change.

0: Yeah. Nachher gibt's noch ein bisschen Bluesrock von Kelly Bake. Und jetzt komme ich aber zum Quotendeutschen, also zur Band. Alle Achtung! Und zwar mit dem Song Copenhagen. Herausgekommen ist die CD, die da heißt Radikale Optimisten am 14.11.25. Die steirische Band Alle Achtung küren in neuer Single, ach so, das ist hier von musiktipp.tv, in neuer Single Kopenhagen zur Stadt der Liebe. Fazit, unverschämt gut. Für die Kick-Off-Single des 10-jährigen Bandjubiläumsjahres haben Alle Achtung ihre romantische Ader wieder für sich entdeckt und nehmen ihre Fans mit auf eine Traumreise in ihre Stadt der Liebe. Frontsänger Stanis Herz schlägt dann doch ein paar Breitengrade höher und es zieht ihn gedanklich in das wunderschöne Kopenhagen. Vom großen Wagen zu großen Tönen, die österreichische Hitband verwöhnt mit einer Ballade, die nicht nur nördliche Herzen schmelzen lässt. Glasklar und mit Mut zur Tiefe, Kopenhagen lässt auch mal die eiskalte Ostsee etwas wärmer werden. Die fehlende Stimme der kleinen Meerjungfrau dürfte Sänger Stani gefunden haben und glänzt gleich zu Beginn des Songs mit von Klavier begleiteter sanfter Stimme, die im Chorus dann ihren markanten Rasp wieder aufnimmt und auch noch die letzten schlechten Gemüter in seinen stets positiven Bann zu ziehen. Ja, Sie haben noch richtig eingeschaltet hier auf der 87,8 mit dem Bürgerfunk von Radio Jade. Immer am zweiten Freitag sende ich hier und die Wiederholung ist am vierten Sonntag. Hier kommt jetzt aber erstmal nicht die Wiederholung, sondern ein ganz neuer Titel. Der ist bestimmt noch nicht gelaufen hier bei Radio Jade und zwar Alle Achtung mit Kopenhagen.
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Ja, genau. Jetzt komme ich zu Azam Ali und dem Song und dem Album Synesthesia. Aufgenommen bzw. produziert, fertiggestellt am 13.11.2025. Und shop.alive-ag.de hebt hervor: Mit ihrer über 3 Jahrzehnte währenden Karriere hat sich die iranisch-indische Künstlerin Azam Ali zu einer der faszinierendsten und einflussreichsten Stimmen der zeitgenössischen Musik entwickelt. Mit 13 Solo- und Gemeinschaftsalben, 2 Nominierungen für den renommierten kanadischen Juno Award, einem Hollywood Music Award, weltweiten Tourneen und Soloauftritten in einigen der berühmtesten Film- und Fernsehmusiken Hollywoods hat ihr Werk Grenzen und Genres überschritten und sie als seltenes und vielseitiges Talent auf der internationalen Bühne etabliert. Letzten Herbst präsentierte Azam Ali mit Synesthesia eine brillante Weiterentwicklung ihres charakteristischen Sounds, die tief gefühlvolle Songwriting mit eindringlichen Melodien, reich strukturierten elektronischen Klanglandschaften und ihrer unverwechselbaren, transzendenten Stimme verbindet. Das vollständig von Azam geschriebene und produzierte Album ist ein eindrucksvolles Zeugnis ihrer sich entwickelten Kunstfertigkeit und ihrer wachsenden Präsenz in der Avantgarde der Produzentinnen elektronischer Musik.

Bing Bong. Ja, ich spiele die Songs, soweit ich das kann, immer aus. Und deswegen können Sie das alles richtig schön genießen. Ja, wir bleiben ein bisschen dark. Es geht um Diary of Dreams und dem Song The Chemistry of Pain. Und herausgekommen ist das am 31.10.2025. Und der Longplayer heißt Dead and Dreams Chapter 1. Und sonic-seducer.de bewertet folgend: Mit The Chemistry of Pain haben Diary of Dreams die erste Single von der kommenden EP, mittlerweile ist sie raus, Chapter 1 Dead and Dreams ausgekoppelt. Chapter 1 Dead and Dreams erschien am 31. Oktober und umfasst 6 Tracks. Es handelt sich um Teil einer Serie, deren Ende noch nicht festgelegt ist. Sie endet, wenn die Geschichte zu Ende erzählt ist, so Frontmann Adrian Hates. Der Titel gibt dabei die stilistische Marschrichtung vor. Düstere und apokalyptische Szenarien und ein Rückzug in die eigenen Gedanken, um das auszublenden, was kaum fassbar mehr scheint, die Realität, eine Welt am kollektiven Abgrund.

Ja, das ist mir dieses Mal richtig gut gelungen. Und zwar, manchmal habe ich so ein bisschen, ja gut, kann ja nicht immer alles gut sein, aber manchmal habe ich so ein bisschen Probleme auch, was zu finden, was herausgekommen ist, um eine Sendung vernünftig zu füllen. Das heißt also richtig Musik, die mir auch super gefällt. Manchmal ist es dann halt so, dass, ja, dass das eine zweite Wahl ist sozusagen, obwohl man das eigentlich nicht zugeben darf. Aber eigentlich mag ich alle Songs, die ich hier spiele, immer in meiner Sendung. Aber manchmal ist es halt so, dass man dann doch guckt und ein bisschen Brücken bauen muss. Das ist nicht der Fall bei Par auf Stellar. Oh, und dem Longplayer Artifact oder was auch immer Sie wollen und den Songs, ja, Artifact und Shiver. Veröffentlicht wurde diese super Platte am 14.11.2025 und die ist so genial. Plattentests.de rezensiert so. Irgendwie klingt's anders. Irgendwie swingt's anders. Denkt man an The Art of Sampling, ja dann wird einem schnell klar, dass Markus Föhrer, so Paros Stellars bürgerlicher Name, seine elektronischen Wurzeln zwar nicht leugnen kann, sich aber dennoch auf seinem neuen Album stilistisch weiterentwickelt hat. Als der Vorzeigepionier des Electro-Swings braucht es Mut, sich vom eigenen Typus, den großen Erfolg und ausverkaufte Shows bescherte, zu lösen und etwas anderes zu versuchen. Insbesondere in Anbetracht des Risikos, damit zumindest in kommerzieller Hinsicht nicht zwingend die gleiche Erfolgshöhe zu erreichen ist. Doch wen kümmert schon der schnöde Mammon, wenn künstlerische Erfüllung ruft? Diesen Empire State of Mind musste sich auch Paros Stellar zunächst selbst erarbeiten. In seiner kurz vor Release von Artifact erschienenen Autobiografie Trip erzählt er von den Unwägbarkeiten des Musikbusiness und gibt Einblick in persönliche Abgründe, Selbstzweifel und den eigenen Findungsprozess. Dass er sich über die Musik hinaus seit Jahren auch als bildender Künstler etabliert hat, gibt seinem Gesamtwerk noch mehr Substanz. So wundert es nicht, dass er für die Produktion der Artifact-Musikvideos KI-Unterstützung nutzte. Der Opener Artifact startet mit Orgel und kippt dann binnen kürzester Zeit in seine breakbeatsche Liebeshochzeit zwischen Moby's Feeling So Real und You've Got the Love von The Source and Candy Statens. Und in Klammern, dessen sich ebenfalls Rebel Love referiert, Klammer zu. Shiver kommt leicht angesoult daher, auch wenn das aktuelle Album klanglich nicht mehr sonderlich an Swing erinnert, so bleibt doch zumindest eine thematische Verknüpfung mit seinem Gesamtwerk und den 20ern bestehen. Nicht nur das Albumcover weckt Erinnerungen an Fritz Langs 1927 erschienenen Film Metropolis, die gesamte Platte besticht mit orchestralen Filmepos-Klängen, die teilweise mit großer Orchesterbesetzung im Brucknerhaus Linz eingespielt wurde. Und ich darf Sie bitten, sich zurückzulehnen und die Lauscher aufzumachen und dann jetzt alles zu genießen, was über den Äther geht. Denn hier kommen zwei Stücke von Paros Stellar. Ja, gute Unterhaltung weiterhin. Auch der 87,8 bei Radio Jade. Und der Sendung That's Music.

Lecker, lecker, lecker Musik hier bei mir, finde ich. Und ich komme zum nächsten Titel trotzdem. Ich hoffe, Sie sind wieder aufgewacht und sind wieder Standby für mich. Es geht um Kelly Baker und dem Song Whipping Post vom 28.11.2025 ist der Longplayer Granite. Und aus dem Englischen ins Deutsche übersetzt von bluesrockreview.com in Persona von Mo Moore heißt es: Kelly Bakers brandneue Debüt-EP Granite zu hören, erinnert mich daran, warum ich meine Arbeit so liebe. Die bei Voodoo Studios für Gulf Coast Records aufgenommene Veröffentlichung hat mich neugierig gemacht und den Wunsch geweckt, mehr über sie und ihre Musik zu erfahren. Baker wurde in Phoenix, Arizona geboren und zog 2012 nach New York City. Ihre musikalische Laufbahn nahm ihren Anfang in der Kirche, dort, wo auch für viele andere erfolgreiche Künstler der Grundstein für eine starke musikalische Entwicklung gelegt wurde. Nach ihrer Ankunft in New York schloss sie sich der dortigen Blues-Szene an. Baker nennt Künstler wie Bonnie Raitt, Chris Cornell, Susan Tedeschi und Aretha Franklin als ihre Vorbilder. Kelly Baker tritt regelmäßig gemeinsam mit dem Bluesmusiker Mike Zito auf. Granite umfasst 7 Songs, von denen 4 aus der Feder von Kelly Baker selber stammen. Der letzte Song auf Granite ist eine Coverversion des Klassikers Whipping Post der Allman Brothers Band. Vielleicht ist es eine meiner Vorlieben für fast alles von den aus 1969 von, nein, also ich muss ehrlich sagen, ich habe mich jetzt vertan da, also der Song ist aus 69 und er sagt, er ist Fan von dieser Band, The Allman Brothers, und hat diesmal wohl überzeugt, dass das ihre oder seine Lieblings-EP ist. So, weiter am Text, dass es auch an der großartigen Art und Weise liegt, wie Baker und ihre Band diesem zeitlosen Song ihre ganz eigene Note verleihen. Alle 7 Titel auf Granite sind hörenswert und es besteht kein Zweifel daran, dass Kelly Baker über eine gewaltige, elektrisierende Stimme verfügt. So viel zu meinen Versprechern und auch zu meiner Sendung heute am 12.06.2026. Die Wiederholung hören Sie um 16.05 Uhr am 28. Juni und meine nächste Sendung ist hier live vor Ort am 10. Juli. Ja, ich wünsche Ihnen ein schönes Wochenende. Machen Sie es gut. Ich wünsche Ihnen das Beste, Gesundheit, Glück und natürlich Entspannung und ein bisschen mehr gutes Wetter für uns. Holger Rau sagt ciao, ciao. Hier kommt der letzte Song vor 19 Uhr. Danach kommen die Kollegen aus Hamburg mit den Nachrichten von Andy Info. Ja, und dann gibt's ein paar Tonspuren, nette Musik hier für den Wochenendeausklang. Einklang, Entschuldigung. Ich mache lieber Musik, bevor ich mich mehr verbreddel. Also, hier kommt Kelly Baker mit Whipping Post.

0: Um 19 Uhr mit Katja Kindermann. An den Entschädigungszahlungen bei verspäteten Flügen ändert sich erstmal nichts. Darauf haben sich Vertreter der Mitgliedstaaten und des EU-Parlaments geeinigt. Aus der NDR-Nachrichtenredaktion Jonas Valentin Weber.
1: Monatelang hatten beide Seiten miteinander verhandelt. Die EU-Länder forderten dabei, dass die Airlines erst Entschädigungen zahlen müssen, wenn sich ein Flug um 4 Stunden verspätet und nicht wie derzeit um 3 Stunden. Doch dazu kommt es jetzt nicht, wie Teilnehmer nach dem Treffen berichteten. Auch an der Höhe der Entschädigungen ändert sich demnach nichts. Stattdessen soll es nur kleinere Änderungen geben, zum Beispiel, dass Fluglinien ihre Preise für Handgepäck transparenter machen müssen. Eine endgültige Entscheidung fällt aber erst Anfang kommender Woche.
0: Häusliche Gewalt kann in Deutschland künftig strenger geahndet werden. Der Bundesrat hat einer Reform des Gewaltschutzgesetzes zugestimmt. Annäherungsverbote sollen damit besser kontrolliert werden können. Aus der NDR-Nachrichtenredaktion Tabia Tschöpe.
2: Vorbild für die neuen Regeln ist Spanien. Danach können Gerichte Gewalttäter künftig dazu verpflichten, eine elektronische Fußfessel zu tragen. Kommt der Täter zu nah, wird das Opfer über ein Gerät gewarnt. Zuletzt waren die Fälle an häuslicher Gewalt gegen Frauen angestiegen auf 250.000 pro Jahr. Der Bundesrat hat heute auch eine Anpassung der Renten auf den Weg gebracht. Um 4,24% steigt die monatliche Rente ab Juli an. Weiterer Beschluss, die Apothekenreform. Künftig darf dort noch mehr geimpft werden, zum Beispiel gegen Tetanus und Keuchhusten.
0: Die USA und der Iran haben sich nach Angaben des pakistanischen Premierministers Sharif auf eine Friedensvereinbarung geeinigt. Er könne bestätigen, dass ein endgültiger und abgestimmter Text des Abkommens vorliege, erklärte Sharif am Abend auf der Online-Plattform X. Pakistan arbeite nun eng mit beiden Seiten zusammen, um die nächsten Schritte zu gehen. US-Präsident Trump hatte gestern überraschend alle Angriffe auf den Iran abgesagt und von einem nahenden Abkommen gesprochen. Auch die Führung in Teheran äußerte sich zuversichtlich. Der Raumfahrtkonzern SpaceX von US-Milliardär Elon Musk ist erfolgreich an der Börse gestartet. Zum offiziellen Handelsbeginn wurde die Aktie zu $150 gehandelt und damit gut 11% über dem Ausgabepreis. Inzwischen legte der Kurs noch einmal zu. Im vergangenen Jahr hatte SpaceX mehrere Milliarden Verlust gemacht. Die Anleger sehen in dem Unternehmen aber viel Potenzial. Unter anderem sind massive Investitionen in das Satellitennetzwerk Starlink geplant. Es handelte sich um den größten Börsengang der Geschichte. Das waren die Nachrichten.
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4: Die Nacht bringt gebietsweise weiteren Regen, vereinzelt auch Gewitter. Allerdings nordöstlich der Elbe, da bleibt es trocken bei 14 bis 9 Grad. Morgen dann. Mehr Wolken als Sonne, ja. Gelegentlich aber noch ein paar Schauer. Im Wesentlichen bleibt es aber trocken bei 15 bis 20 Grad. Der Sonntag unbeständig und der Montag wieder freundlicher bei 16 bis 20 Grad. In der Info der Verkehrsservice, Stau oder stockender Verkehr ab 3 Kilometern. A2, Dortmund Richtung Hannover. Zwischen Bad Nenndorf und Wunstorf-Lute 4 Kilometer stockend vor der Baustelle. Nochmal A2, Hannover Richtung Berlin. Zwischen Peine-Ost und Braunschweig-Hafen 5 Kilometer stockend. Dann die vorsorgliche Warnmeldung. Die A7 Flensburg-Hannover wird zwischen Hamburg-Stellingen und Hamburg-Heimfeld heute von 22 Uhr an bis zum Montag um 5 Uhr aufgrund von Bauarbeiten in beiden Richtungen gesperrt sein. Die Anschlussstellen werden schon eine Stunde vorher gesperrt. Es wird empfohlen, über die B205, die A21 und die A1 auszuweichen. Dann die A7, Kassel Richtung Hannover zwischen Nordheim Nord und Seesen, 4 Kilometer Stau.
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5: Ganz genau, und ich begleite Sie jetzt noch die 3 Stunden hier durch den Abend bis 22 Uhr. Es liegt eine Tonspur an, wie auch die folgenden Stunden, und das bedeutet richtig gut durchgemixte Musik hier auf der 87,8 vom Chef von Radio Jade, Carsten Höft, und er ist außerdem noch der Musikredakteur. Ja, Holger Rau steht hier noch für Sie in Studio A und freut sich, nach draußen zu blicken und hofft auf besseres Wetter. Ein bisschen wärmer ist es ja schon geworden. Und in dieser Stunde macht in der Tonspur den Anfang Lyle Lovett mit Brown Eyed Handsome Man. Meine Herren, bis denn, bis gleich, und dann kommt die Musik.

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0: Die Wirtschaftsnews. Der DAX legte um 47 Punkte zu. Goldpreis auf Rekordhoch.
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1: Darauf haben sich Mitgliedstaaten und Europäisches Parlament nach monatelangen Verhandlungen verständigt. Aus Brüssel, Thomas Speckhofen.
2: Die Höhe der Entschädigungen bleibt, wie sie ist. Das heißt 250 Euro bei 3 Stunden Verspätung. Bei noch mehr und auf längeren Flugstrecken kann das bis zu 600 Euro gehen. Außerdem müssen die Fluglinien es ihren Passagieren einfacher machen, an diese Entschädigung zu kommen. Neu ist, dass es keine Zusatzgebühr mehr kosten darf, den Namen auf dem Ticket zu ändern. Eltern dürfen auch nicht extra zur Kasse gebeten werden, wenn sie neben ihrem Kind sitzen wollen. Nicht durchsetzen konnte sich das Parlament dagegen mit der Forderung, dass ein kleiner Koffer gratis mit in die Kabine genommen wird. Werden darf. Immer mehr Fluggesellschaften verlangen dafür inzwischen zusätzlich Geld.
1: Häusliche Gewalt kann in Deutschland künftig strenger geahndet werden. Der Bundesrat hat einer Reform des Gewaltschutzgesetzes zugestimmt. Annäherungsverbote sollen damit besser kontrolliert werden können. Aus der NDR-Nachrichtenredaktion Tabia Tschöpe.
3: Vorbild für die neuen Regeln ist Spanien. Danach können Gerichte Gewalttäter künftig dazu verpflichten, eine elektronische Fußfessel zu tragen. Kommt der Täter zu nah, wird das Opfer über ein Gerät gewarnt. Zuletzt waren die Fälle an häuslicher Gewalt gegen Frauen angestiegen auf 250.000 pro Jahr. Der Bundesrat hat heute auch eine Anpassung der Renten auf den Weg gebracht. Um 4,24% steigt die monatliche Rente ab Juli an. Weiterer Beschluss, die Apothekenreform. Künftig darf dort noch mehr geimpft werden, zum Beispiel gegen Tetanus und Keuchhusten.
1: Die USA und der Iran haben sich nach Angaben des pakistanischen Premierministers Sharif auf eine Friedensvereinbarung geeinigt. Es liege ein endgültiger und zwischen beiden Seiten abgestimmter Text vor, erklärte Sharif auf der Online-Plattform X. Zu den Inhalten des Abkommens machte er keine Angaben. US-Präsident Trump hatte gestern überraschend alle Angriffe auf den Iran abgesagt und von einer Friedensvereinbarung in greifbarer Nähe gesprochen. Auch die Führung in Teheran äußerte sich zuversichtlich. Der Raumfahrtkonzern SpaceX von US-Milliardär Elon Musk ist erfolgreich an der Börse gestartet. Zum offiziellen Handelsbeginn wurde die Aktie zu 150 Dollar gehandelt und damit gut 11% über dem Ausgabepreis. Inzwischen legte der Kurs noch einmal zu. Im vergangenen Jahr hatte SpaceX mehrere Milliarden Verlust gemacht. Die Anleger sehen in dem Unternehmen aber viel Potenzial. Unter anderem sind massive Investitionen in das Satellitennetzwerk Starlink geplant. Es handelt sich um den größten Börsengang der Geschichte. Das waren die Nachrichten. Das Wetter in Norddeutschland. In der Nacht gebietsweise Regen, vereinzelt Gewitter. Nordöstlich der Elbe teils trocken. Tiefstwerte 14 bis 9 Grad. Morgen meist mehr Wolken als Sonne, gelegentlich Schauer, örtlich Gewitter. Höchstwerte 15 bis 20 Grad. Und am Sonntag bleibt es unbeständig bei 16 bis 19 Grad. Es ist 20.03 Uhr.
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5: Ja, jetzt gibt's die zweite Stunde hier auf der 87,8. Die zweite Stunde Tonspur, das heißt wieder richtig gute Musik hier bei Radio Jade. Und bis 21 Uhr geht's erstmal wieder und dann melde ich mich nochmal in der nächsten Stunde und dann haben wir noch eine Stunde Tonspur. Holger Rau darf hier noch stehen für Sie in Studio A und wünscht natürlich, wie immer, gute Unterhaltung und das tut Radio Jade natürlich auch. Der erste Song hier in dieser Stunde ist Beck mit dem Song Blue Moon. Viel Spaß dabei.

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1: Um 21 Uhr mit Katja Kindermann. Die Rechte von Fluggästen in der EU bleiben nahezu unverändert. Darauf haben sich Mitgliedstaaten und Europäisches Parlament nach monatelangen Verhandlungen verständigt. Aus Brüssel, Thomas Spickhofen.
2: Die Höhe der Entschädigungen bleibt, wie sie ist. Das heißt 250 Euro bei 3 Stunden Verspätung. Bei noch mehr und auf längeren Flugstrecken kann das bis zu 600 Euro gehen. Außerdem müssen die Fluglinien es ihren Passagieren einfacher machen, an diese Entschädigung zu kommen. Neu ist, dass es keine Zusatzgebühr mehr kosten darf, den Namen auf dem Ticket zu ändern. Eltern dürfen auch nicht extra zur Kasse gebeten werden, wenn sie neben ihrem Kind sitzen wollen. Nicht durchsetzen konnte sich das Parlament dagegen mit der Forderung, dass ein kleiner Koffer gratis mit in die Kabine genommen wird. Werden darf. Immer mehr Fluggesellschaften verlangen dafür inzwischen zusätzlich Geld.
1: Häusliche Gewalt kann in Deutschland künftig strenger geahndet werden. Der Bundesrat stimmte der Reform des Gewaltschutzgesetzes zu. Unter anderem sollen Annäherungsverbote besser kontrolliert werden können. Aus der NDR-Nachrichtenredaktion Tabea Tschöpe.
3: Vorbild für die neuen Regeln ist Spanien. Danach können Gerichte Gewalttäter künftig dazu verpflichten, eine elektronische Fußfessel zu tragen. Kommt der Täter zu nah, wird das Opfer über ein Gerät gewarnt. Zuletzt waren die Fälle an häuslicher Gewalt gegen Frauen angestiegen auf 250.000 pro Jahr. Der Bundesrat hat heute auch eine Anpassung der Renten auf den Weg gebracht. Um 4,24% steigt die monatliche Rente ab Juli an. Weiterer Beschluss, die Apothekenreform. Künftig darf dort noch mehr geimpft werden, zum Beispiel gegen Tetanus und Keuchhusten.
1: Der Raumfahrtkonzern SpaceX von US-Milliardär Elon Musk ist erfolgreich an der Börse gestartet. Zum offiziellen Handelsbeginn wurde die Aktie zu 150 Dollar gehandelt und damit gut 11% über dem Ausgabepreis. Inzwischen legte der Kurs noch einmal zu. Im vergangenen Jahr hatte SpaceX mehrere Milliarden Verlust gemacht. Die Anleger sehen in dem Unternehmen aber noch viel Potenzial. Es handelt sich um den größten Börsengang der Geschichte. Musk wurde dadurch zum Billionär. Wer am Wochenende mit dem Auto in Hamburg unterwegs ist, muss möglicherweise mehr Zeit einplanen. Zum einen werden die Kühlbrandbrücke und der Elbtunnel am Abend wegen Reparaturarbeiten gesperrt. Zum anderen sollen morgen in der Innenstadt 2 Demonstrationen stattfinden. Auch dafür werden Straßen gesperrt. Die eine Demonstration startet gegen 12 Uhr mittags, die zweite am frühen Nachmittag. Zu beiden Veranstaltungen werden mehrere tausend Menschen erwartet. Das waren die Nachrichten. Das Wetter in Norddeutschland. In der Nacht gebietsweise Regen, vereinzelt Gewitter. Nordöstlich der Elbe teils trocken. Tiefstwerte 14 bis 9 Grad. Morgen meist mehr Wolken als Sonne, gelegentlich Schauer, örtlich Gewitter. Höchstwerte 15 bis 20 Grad. Am Sonntag bleibt es unbeständig bei 16 bis 19 Grad. Und am Montag teils freundlich, teils Schauer bei 16 bis 20 Grad. Die Zeit, es ist jetzt 21.03 Uhr.
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5: Und hier gibt es jetzt die letzte Tonspur des heutigen Tages. Dann habe ich auch Feierabend um 22 Uhr, wunderbar. Und Tonspur, wie Sie wissen, bedeutet richtig gut durchgemixte Musik hier auf der 87,8 für Sie im Studio A ist immer noch Holger Rau. Am Ende der Stunde melde ich mich nochmal mit dem weiteren Ausblick. Erstmal gute Unterhaltung hier mit Bombadil und Landromat.

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0: Das war der Tag auf der 87,8. Ja, Radio Erde wünscht Ihnen einen schönen Abend, ein schönes Wochenende. Kommen Sie gut zu liegen. Hier kommt jetzt noch ein Ausklang, so wie immer in der Tonspur am Ende des Tages. Und ein Instrumental. Holger Rau sagt auch ciao, ciao. Und ich wünsche Ihnen auch eine gute Nacht. Wir schalten gleich um auf das Programm von NDR Info. Da läuft eine Fußballübertragung von der Weltmeisterschaft. Ja, das wissen Sie ja wahrscheinlich. Und morgen geht es hier weiter im redaktionellen Bereich um 10.05 Uhr mit der Chronik der Woche. Machen Sie es gut. Bis dahin, hier kommt der Ausklang.
1: 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Ellen Seehausen liest.
2: Glaube nur, von Otto Julius Bierbaum. Wenn im Sommer der rote Mohn wieder glüht im gelben Korn, wenn des Finken süßer Ton wieder lockt im Hagedorn, wenn es wieder weit und breit, feierklar und fruchtstill ist, dann erfüllt sich uns die Zeit, die mit vollem Maßen misst. Dann verebbt, was uns bedroht, dann verweht, was uns bedrückt, und dem Schlangenkopf der Not ist das Sonnenschwert gezückt. Glaube nur, es wird geschehen, wende nicht den Blick zurück, wenn die Sommerwinde wehen, werden wir in Rosen gehen, und die Sonne lacht uns Glück. Ich wünsche Ihnen eine gute Nacht.

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1: Um 22 Uhr mit Katja Kindermann. Die Rechte von Fluggästen in der EU bleiben nahezu unverändert. Darauf haben sich Mitgliedstaaten und Europäisches Parlament nach monatelangen Verhandlungen verständigt. Aus Brüssel, Thomas Spickhofen.
2: Die Höhe der Entschädigungen bleibt, wie sie ist. Das heißt 250 Euro bei 3 Stunden Verspätung. Bei noch mehr und auf längeren Flugstrecken kann das bis zu 600 Euro gehen. Außerdem müssen die Fluglinien es ihren Passagieren einfacher machen, an diese Entschädigung zu kommen. Neu ist, dass es keine Zusatzgebühr mehr kosten darf, den Namen auf dem Ticket zu ändern. Eltern dürfen auch nicht extra zur Kasse gebeten werden, wenn sie neben ihrem Kind sitzen wollen. Nicht durchsetzen konnte sich das Parlament dagegen mit der Forderung, dass ein kleiner Koffer gratis mit in die Kabine genommen werden darf. Immer mehr Fluggesellschaften verlangen dafür inzwischen zusätzlich Geld.
1: Apotheken können künftig mehr Leistungen wie Impfungen, Vorsorge und Tests anbieten. Nach dem Bundestag hat nun auch der Bundesrat für eine entsprechende Reform gestimmt. Unter anderem sollen Apotheken neue Leistungen zur Vorbeugung und Früherkennung anbieten können, etwa für Herz-Kreislauf-Erkrankungen und Diabetes. Außerdem machte die Ländervertretung den Weg für zusätzliche Schutzmaßnahmen gegen häusliche Gewalt frei. Vorgesehen sind insbesondere der verstärkte Einsatz sogenannter elektronischer Fußfesseln sowie verpflichtende Anti-Gewalt-Trainings für Täter. Der Raumfahrtkonzern SpaceX von US-Milliardär Elon Musk ist erfolgreich an der Börse gestartet. Zum offiziellen Handelsbeginn wurde die Aktie zu 150 Dollar gehandelt und damit gut 11% über dem Ausgabepreis. Inzwischen legte der Kurs noch einmal zu. Im vergangenen Jahr hatte SpaceX mehrere Milliarden Verlust gemacht. Die Anleger sehen in dem Unternehmen aber noch viel Potenzial. Es handelt sich um den größten Börsengang der Geschichte. Die Fußball-WM ist jetzt auch in den USA und Kanada offiziell losgegangen. Nach der Eröffnung gestern in Mexiko gab es heute die zweite Feier in Toronto. Anschließend begann das Spiel Kanada gegen Bosnien-Herzegowina. Aus dem ARD-WM-Team Desiree Krause.
3: Auch in Kanada ist die Fußball-Weltmeisterschaft offiziell gestartet. Allerdings fand die zweite WM-Eröffnungsfeier über weite Strecken vor tausenden leeren Plätzen im Stadion von Toronto statt. Viele Fans kamen erst später. Der Ghanaer Thomas Partey wird beim WM-Auftakt seiner Mannschaft gegen Panama fehlen. Kanada verweigerte dem 32-Jährigen die Einreise. Gegen ihn laufen mehrere Verfahren wegen Vergewaltigungsvorwürfen. Die deutsche Mannschaft bereitet sich weiter auf ihr erstes Spiel am Sonntag gegen Curaçao vor. Mit Ventilator und Kühlwesten wurde heute bei 35 Grad im WM-Quartier trainiert.
1: Das waren die Nachrichten. Das Wetter in Deutschland. In der Nacht gebietsweise Regen, vereinzelt Gewitter, im Norden und im Südwesten teils länger trocken und aufgelockert. Tiefstwerte 16 bis 10 Grad. Morgen Schauer, vereinzelt Gewitter, an der See einzelne Sturmböen, im Südwesten zeitweise sonnig. Die Zeit, es ist jetzt 22.03 Uhr.
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5: Wir schauen auf die Straßen, beginnen mit der A3 Frankfurt Richtung Würzburg zwischen Rohrbrunn und Markt Heidenfeld. 3 Kilometer Stau aktuell wegen Bauarbeiten. Dann die A3 Nürnberg-Passau, die ist zwischen Kreuz Deggendorf und Hengersberg wegen Bauarbeiten noch bis Montag ca. 2 Uhr in der Früh in beiden Richtungen gesperrt. Die Umleitung führt über die U18 und die U83. Die A7 Flensburg-Hannover ist zwischen Hamburg-Stellingen und Hamburg-Heimfeld bis Montag ca. 5 Uhr aufgrund von Bauarbeiten in beiden Richtungen gesperrt. Es wird empfohlen, über die B205, A21 und die A1 auszuweichen. Die A8 Karlsruhe Richtung Stuttgart ist zwischen Pforzheim West und Pforzheim Nord wegen Bauarbeiten bis Montag früh etwa 5 Uhr gesperrt. Umgeleitet wird dann über die U7. Die A38 Richtung Leipzig ist zwischen Lützen und Leipzig Südwest nach einem Unfall aktuell gesperrt. Dann die A40 Duisburg-Essen, die ist zwischen Mülheim-Winkhausen und Heißen in beiden Richtungen noch bis zum 22. Juni gesperrt, also noch 10 Tage. Die A43 Recklinghausen-Wuppertal, die ist zwischen Bochum-Riemke und Kreuz-Bochum in beiden Richtungen noch bis Montag früh gesperrt. Die A44 Essen Richtung Düsseldorf ist zwischen Kreuz-Düsseldorf-Nord und Flughafen wegen Bauarbeiten bis Montag früh gesperrt. Der Flughafen ist ab dem Kreuz Meerbusch in Richtung Essen erreichbar. Die A61 Ludwigshafen Richtung Hockenheim ist zwischen Kreuz Speyer und Dreieck Hockenheim wegen Bauarbeiten noch bis Sonntagmorgen gesperrt. Die A81 Stuttgart-Singen ist zwischen Sindelfingen-Ost und Böblingen-Hulb wegen einer Baustelle bis Montag ca. 5 Uhr in beiden Richtungen gesperrt. Dann die A100 Stadtring Richtung Treptow ist zwischen Gradestraße und Buschkrugallee nach einem Unfall aktuell gesperrt. Der Blick auf die A480 Reiskirchen-Gießen, die ist zwischen Reiskirchener Dreieck und Wettenberg wegen Bauarbeiten noch bis Montag früh in beiden Richtungen gesperrt. Die A553 Bliesheim-Brühl ist zwischen Brühl-Ost und Nord in beiden Richtungen noch bis Montag früh gesperrt. Und eine letzte Meldung noch, die A72 Hof Richtung Plauen, die ist zwischen Hoftöpen und Dreieck Hochfranken nach einem Unfall aktuell gesperrt. Das war's, eine gute Fahrt, kommen Sie gut in dieses Wochenende.
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5: Und die kommt von NDR Info aus Hamburg. Ich bin Max Seib. Guten Abend. Wir schauen natürlich weiter auch auf Tag 2 der Fußball-Weltmeisterschaft. Heute ist ja nach Mexiko der zweite der drei Gastgeber ins Turnier gestartet. Kanada gegen Bosnien-Herzegowina. In diesen Minuten geht's weiter mit Halbzeit 2. Bosnien führt aktuell mit 1:0. 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Aber auch hier in der ARD Infonacht halten wir Sie auf dem Laufenden. Jetzt schauen wir aber erst einmal auf ein anderes Thema, und zwar auf den größten Börsengang der Geschichte. Der ist heute vollzogen worden und das sehr erfolgreich. Das Raumfahrtunternehmen SpaceX ist seit heute an der US-Technologiebörse Nasdaq gelistet und hat seinen Chef Elon Musk zum ersten Billionär der Welt gemacht. Diesen Börsengang hat unser US-Korrespondent Samuel Jakisch für uns verfolgt. Ich konnte vor der Sendung mit ihm sprechen und habe ihn zunächst gefragt, es gab ja vorher große Erwartungen. Wenn wir jetzt auf diesen Start an Tag 1 schauen, ist die Börse im SpaceX-Rausch?
6: Ja, kann man nicht anders sagen. Also es ist der größte Börsengang der Geschichte sowieso schon mal gewesen, was jetzt das reine, den reinen Umfang, die reine quantitative Dimension angeht, aber auch was die Qualität des Hypes angeht, da ist schon richtig was los. $135 war der vorgegebene Einheitspreis, den SpaceX selbst festgelegt hat. Ist schon mal sehr ungewöhnlich, denn normalerweise regelt das ja der Markt. 555 Millionen Stück davon werden verkauft. Das macht in der Multiplikation extrem viel Geld, über 70 Millionen. Milliarden für dieses Unternehmen. Und dann ist diese Aktie, nachdem sie dann gehandelt werden konnte, auch noch 30% in die Höhe geschossen. Also da sind eine Menge Millionäre kreiert worden heute und auch ein Billionär, nämlich Elon Musk selber, der Firmenchef.
5: Bevor wir auf den gleich nochmal schauen, wie erklären Experten denn diesen Hype? Was macht diese Aktie so attraktiv?
6: SpaceX ist ein Story-Stock, sagen die Broker hier. Also man investiert in eine Geschichte, in eine Erzählung, in ein Versprechen, in eine Vision in diesem Fall. Nicht so sehr auf das tatsächlich jetzt real bewertete Technologieunternehmen.

0: KI-Rechenzentren im All entstehen. Es geht um den interplanetaren Verkehr, die Reisen bis zum Mars. Also die Fantasie ist die Grenze dieser Werbebroschüre, die da heute an den Markt gegangen ist. Und das Vertrauen oder zumindest das Interesse an dieser Vision ist doch sehr groß.
1: Du hast es eben schon angesprochen, SpaceX, das ist die Firma von Elon Musk, der mit diesem Börsengang eben zum ersten Billionär der Welt geworden ist. Und das, obwohl SpaceX eben tiefrote Zahlen schreibt. Was hat Musk mit diesem XXL-Börsengang vor?
0: Naja, diese tiefrote Weltraumsparte ist nur ein kleiner Teil im Businessplan von SpaceX. Elon Musk will den kompletten Planeten Erde mit Breitbandinternet versorgen, vor allem da, wo bisher eben keine Datenkabel hinführen. Es geht darum, eine einzige große KI zu bauen, die solarangetrieben im Weltall vor sich hinrechnet und die Wahrheit findet, drunter macht das nicht. Er will diese KI dann an Unternehmen verbieten, damit Billionen Dollar verdienen. Das ist wahrscheinlich alles maßlos übertrieben, aber mit Raketen allein ist hier nicht Geld zu verdienen, sondern das ist die Grundlage. Und die Wette, die Elon Musk jetzt seinen Anlegern anbietet, das ist eben diese verlustreiche Raketensparte ausgleichen zu können. Mit astronomischen, buchstäblich Einnahmen an anderer Stelle. Wie realistisch man das findet, das hängt sehr davon ab, wie viel Vertrauen man eben in die Person Elon Musk mitbringt.
1: Also große Worte, viele Superlative, aber es gibt ja auch eine Menge Skepsis, dass diese Aktie eben deutlich zu hoch bewertet ist. Dringen diese Stimmen in den USA aktuell durch?
0: Grundsätzlich ja, heute eher nicht. In diesem Unternehmen selbst ist zum einen problematisch, dass mit Elon Musk, den Firmenchef, eben eine Person nicht nur 85% der stimmberechtigten Anteile hat, das heißt Anleger haben da nichts mitzureden, sondern der Mann ist auch noch gleichzeitig Geschäftsführer und Vorsitzender des Boards. Also das heißt, er hat dieses riesige Stimmrecht, er darf sich aber auch selber operativ kontrollieren und beaufsichtigen. Und da ist die Gefahr natürlich groß, dass da kein Korrektiv mehr ist, sondern eben ein Mann das gesamte Unternehmensschicksal und das seiner Anleger, bis zu 30% sind Privatanleger, zu bestimmen hat. Und das andere ist das, was die ganze KI-Branche betrifft. Hier sind Technologieunternehmen, Hardwarehersteller, Chiphersteller, Rechenzentren, Cloud-Anbieter, aber auch die Kreditgeber, die investieren gerade sehr viel Geld einmal im Kreis. Und sie produzieren damit eine Realität, auf die der Markt aber selber wettet. Das kann halten, das kann aber auch als Gesamtkonstrukt einstürzen und es ist ein einziges Wettinvestieren. Und da gilt die älteste von allen Börsenregeln. Je größer und je verlockender das Versprechen, desto größer muss auch die Vorsicht sein.
1: Einschätzungen von unserem US-Korrespondenten Samuel Jakisch zum Börsenstart von SpaceX. Und wir wollen das noch vertiefen mit dem Blick darauf, was Sie wissen müssen, wenn Sie in SpaceX investieren wollen. Denn die Aktien, die können Sie auch hier in Deutschland kaufen. HR-Moderator Dirk Wagner hat mit dem Wirtschaftsjournalisten Andreas Jalzowek gesprochen. Und die erste Frage an ihn war, wie profitabel SpaceX denn eigentlich ist?
2: Profitabel ist bei SpaceX vor allem eine Sparte, nämlich dieses Satellitennetzwerk Starlink, also das schnelles Internet bereitstellt übers All, hat zu 10 Millionen Kunden. Diese Sparte, die wirft tatsächlich Gewinne ab, aber die beiden anderen Sparten, also das Geschäft mit den Trägerraketen und das KI-Unternehmen von Elon Musk, das mittlerweile ja auch zu SpaceX gehört, die schreiben beiden im Moment noch keine schwarzen Zahlen. Und letztes Jahr hat SpaceX 5 Milliarden Euro Verlust gemacht. Mhm. Das heißt, der Konzern wird noch eine Weile rote Zahlen aufschreiben, vermutlich. Und das heißt auch für Anleger, dass sie auf Gewinne noch eine Weile warten müssen. Deswegen wäre ich bei der Aktie auch ein bisschen vorsichtig.
3: Ja, wollte ich gerade sagen. Also wenn ich das höre, das ist doch eher was Anleger nachdenklich stimmen müsste.
2: Zum einen ja, aber auf der anderen Seite ist es so, dass Anleger oder an der Börse ja ganz oft auch Fantasie irgendwie gehandelt wird. Und die Fantasie, die jetzt in SpaceX steckt, das ist sozusagen vor allem, dass man mit diesen ganzen Hochtechnologieprodukten, die im All unterwegs sind, mit Satelliten, mit Trägerraketen, irgendwann auch gute Gewinne erwirtschaften wird. Ob sich das dann tatsächlich realisieren lassen wird, das muss man halt dann mal sehen. Aber es ist so eine Vision. Viele Experten sagen, da oben entsteht so eine Art neue Infrastruktur, eine Art neue Seidenstraße, die dann auch großes wirtschaftliches Potenzial hat. Und auf diesen natürlich auch eine Menge so staatlicher Gelder von der NASA und vom Verteidigungsministerium. Das heißt, man erhofft sich da oben schon so eine Art Goldgrube im All. Ob es das dann tatsächlich geben wird, das muss man einfach mal abwarten.
3: Ich komme jetzt mal mit so einem bisschen schrägen Vergleich vielleicht, aber ein wenig erinnert mich das daran. Ist das nicht auch so wie bei einem ganz jungen Startup, das noch gar nicht so viel Geld hat und auch versucht an die Börse zu gehen? Denn da werden ja auch häufig Ideen präsentiert, die erst in mehreren Jahren dann realisiert werden.
2: Also das würde ich jetzt nicht ganz so vergleichen. Also das Unternehmen gibt es ja schon eine ganze Weile. Also
3: das stimmt,
2: halt bislang nicht an der Börse. Und es gibt ja eben auch Bereiche, die machen ganz handfeste Geschäfte, wie eben Starlink, aber auch dieser Raketenbereich, also diese

0: Trägerraketen, die sind ja sozusagen auch schon längst unterwegs und haben auch die Kosten in diesem Bereich sehr stark gesenkt. Aber man muss natürlich abwarten, ob das Gesamtunternehmen, also ob diese Visionen, die Elon Musk mit diesem Unternehmen hat, sich tatsächlich realisieren lassen. Und da muss man natürlich schon sagen, es steckt schon auch noch viel Risiko darin, weil wenn das nicht passiert, dann könnte es sein, dass der Kurs auch schnell wieder nach unten geht.
1: Kann es denn auch sein, dass SpaceX, also die Aktie, ohne mein Zutun in meinem Depot landet, wenn ich zum Beispiel diese berühmten ETFs habe, also diese berühmten Indexfonds?
0: Ja, also wenn Sie einen ETF haben, also einen ETF zum Beispiel auf diesen Weltindex MSCI World, dann wird die Aktie ganz sicher bei Ihnen im Depot landen. Also diese Indexanbieter zum Beispiel von MSCI oder auch von der Nasdaq, also der Technologiebörse in den USA, haben schon angekündigt, dass sie die Aktie relativ schnell in den Index auch aufnehmen werden. Und dann, wenn die im Index ist, kommt sie auch automatisch in den ETF rein, aber zu einem relativ geringen Anteil. Also wenn Sie überlegen, beim MSCI World, da sind ja 1300 Unternehmen drin. SpaceX macht da ganz kleinen Anteil aus. Und es ist ja im Prinzip auch nicht so schlecht, wenn man an dieser Entwicklung, die ja sehr viele Anleger doch im Moment sehr interessant finden, so mit einem kleinen Teil teilhat, ja. Also Sie gehen da kein Risiko. Wenn es positiv ist, dann nehmen Sie Gewinne da mit, einen kleinen Teil. Wenn die Aktie floppt, dann haben Sie nichts zu befürchten, weil der Anteil eben so gering ist.
2: Sagt der Wirtschaftsjournalist Andreas Jalzurweg seine Einschätzungen zum Börsengang von SpaceX. Wir schauen nach Toronto. Da läuft aktuell das WM-Spiel zwischen Kanada und Bosnien-Herzegowina. Kanada liegt weiterhin hinten mit 0:1, hat gerade eben die Latte getroffen. Wir bleiben da weiter dran. Jetzt schauen wir auf die Uhrzeit, 22:15 Uhr.
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2: Viele Jahre wurde verhandelt. Heute ist es nun tatsächlich in Kraft getreten, das gemeinsame europäische Asylsystem, kurz GEAS. Doch dieser Migrationspakt der EU-Mitgliedstaaten, ist das wirklich ein großer Wurf, so wie es unter anderem die deutschen Minister Dobrindt und Wadephul verkaufen? Und was verändert sich tatsächlich? Das erläutert uns Brüssel-Korrespondent Andreas Meyer-Feist.
4: Seit Mitternacht gelten die neuen Asylregeln. Im Zentrum schnellere Verfahren und schnellere Abschiebungen. Vor allem aber sollen die EU-Staaten in diesen Fragen mehr mit als gegeneinander arbeiten. Zufrieden der zuständige EU-Kommissar Magnus Brunner aus Österreich.
5: Ein sehr guter Tag für Europa. Es ist wirklich ein Meilenstein heute. Es ist zwar der Beginn natürlich auch, es ist nicht das Ende.
4: Beschlossen wurden die neuen Regeln schon vor längerem. Nun ist die zweijährige Übergangsfrist abgelaufen, die es für viele EU-Gesetze gibt, um Zeit für die Umsetzung zu haben. Die meisten EU-Länder haben die neuen Regeln aber noch nicht vollständig in Kraft gesetzt. Damit rechnet die EU-Kommission in den kommenden Monaten.
5: Und dann werden wir, glaube ich, im Herbst schon ein bisschen mehr Gefühl dafür bekommen, wie es funktioniert, eben wo wir noch nachjustieren müssen.
4: Die Bundesregierung hat den Asylpakt aber schon pünktlich in nationales Recht übertragen. Bundestag und Bundesrat hatten schon im Frühjahr den Brüsseler Vorgaben zugestimmt. Deutschland gehört zu jenen Ländern, die die neuen Regeln sehr strikt umsetzen. Bundesinnenminister Alexander Dobrindt, CSU, erklärte im Bundestag, die neuen Gesetze richten sich auch gegen die unkontrollierte Weiterreise von Geflüchteten von einem EU-Land in ein anderes.
6: Dort wird eindeutig geregelt, dass man kein Wahlrecht, kein freies Wahlrecht innerhalb der Europäischen Union hat, wo man Leistungen beanspruchen kann.
4: Neue Prüfzentren gibt es an den Flughäfen, zum Beispiel am Flughafen Berlin-Brandenburg. Auch in Frankfurt, München und Stuttgart sollen derartige Einrichtungen ihre Arbeit aufnehmen. Dort soll die Identität der Menschen und ihre Herkunft geprüft werden. Potenzielle Gefährder sollen schneller identifiziert werden. Es gibt aber auch gewisse Erleichterungen im neuen Asylsystem. Asylsuchende dürfen künftig schon nach 3 Monaten Aufenthalt arbeiten, es sei denn, sie verschleiern ihre Identität. Geflüchtete Kinder bekommen einen leichteren Zugang zu normalen Schulen. Auf eine spürbare Entlastung hoffen vor allem jene EU-Länder, an deren Küsten viele Migrantinnen und Migranten ankommen. Bislang tragen vor allem Mittelmeerländer die Hauptlast. Zypern und Griechenland stehen unter dem enormen Druck der Migration, erklärte Griechenlands Asylminister Anastasios Plevris. Nun können wir hoffen, dass mit der gemeinsamen europäischen Politik die Prioritäten neu geordnet werden. Rückkehr und der Schutz unserer Grenzen werden an erster Stelle stehen. Künftig soll die EU-Kommission festlegen, welche Staaten Unterstützung brauchen. Andere Länder können dann Geflüchtete übernehmen oder finanzielle Hilfe leisten. Eine Pflicht zur Aufnahme gibt es nicht. Schon an den Außengrenzen vor der Einreise in die EU soll künftig geprüft und abgelehnt werden, wer wenig Chancen auf Asyl hat, in geschlossenen Einrichtungen. Kirchen- und Menschenrechtsorganisationen kritisieren die Reform, vor allem die Schnellverfahren. Und auch Familien mit Kindern könnten nicht mehr angemessen versorgt werden.
2: Wir schauen auf den Iran-Krieg. Der läuft schon mehr als 100 Tage und immer wieder war in dieser Zeit von einem Deal die Rede. Allein der US-Präsident Donald Trump hat rund 40 Mal bereits einen Friedensdeal angekündigt. Doch bisher kam es nie dazu. Heute Abend nun erneut Meldungen, die Hoffnung machen. Pakistans Premier Sharif, der in dem Konflikt als Vermittler auftritt, hat auf X erklärt, dass sich der Iran und die USA auf eine Friedensvereinbarung geeinigt hätten. Doch eine offizielle Bestätigung, die fehlt. Mehr von Benjamin Weber.
7: Freitagsgebet in Teheran. Der mächtige Kleriker Ayatollah Khatami spricht auch über die Verhandlungen. Wir sagen zu Trump und Netanyahu, beim kleinsten Fehler bekommt ihr eine mächtige Ohrfeige. Tod Amerika, skandieren die Gläubigen. Khatami, ein ausgewiesener Hardliner, droht. Die iranischen Streitkräfte seien weiterhin bereit, denn die Feinde verstünden die Sprache der Verhandlungen nicht. Doch seit US-Präsident Trump massive Angriffe auf Iran am Donnerstag abgesagt hat, verdichten sich die Anzeichen auf ein mögliches Abkommen. Zwar betonen iranische Medien, final entschieden sei nichts. Doch dass es in den indirekten Gesprächen Fortschritte gegeben hat, das dementiert auch Iran nicht. Außenamtssprecher Barghey zufolge sei der Text des Abkommens überwiegend finalisiert. Dabei habe Iran auch Widerstände der USA überwunden. Sie haben wieder versucht, unzumutbare Forderungen durchzusetzen. Die Islamische Republik Iran hat auf diplomatischer Ebene und auf dem Schlachtfeld gezeigt, dass sie sich solchen unrechtmäßigen Forderungen nicht beugen wird. Was in iranischen Medien über den Inhalt des Abkommens kursiert, liest sich wie ein massiver Verhandlungserfolg Teherans. Die Straße von Hormus werde in Zukunft von Oman und Iran gemeinsam kontrolliert. Eingefrorene iranische Vermögenswerte würden freigegeben. Der israelische Krieg im Libanon beendet. In einer Phase von 60 Tagen nach Unterzeichnung solle dann weiter verhandelt werden über das angeblich friedliche Atomprogramm und über die Aufhebung von Sanktionen. Gar nicht auf der Agenda das Raketenprogramm, obwohl das eine der zentralen Forderungen Israels ist. Nach einer Woche mit erneutem Raketenbeschuss glauben einige Menschen in Teheran nicht an ein mögliches Ende des Kriegs. Der 38-jährige Rahman erwartet neue Auseinandersetzungen, erklärt er gegenüber dem ARD-Team in Teheran. Die Waffenruhe hängt am Faden. Dieser labile Zustand wird sich hinziehen, immer wieder gebrochen werden und zur Eskalation führen. Ich habe das Gefühl, dass am Ende etwas viel Größeres auf uns wartet. Mariam, eine Frau in ihren 50ern, ist lange schon Regimegegnerin. Sie hofft immer noch, dass die Angriffe das Regime im Iran stürzen könnten. Deswegen sei sie mit dem Raketenbeschuss einverstanden. So können wir die Phase der Ungewissheit hinter uns lassen. Die Dinge werden ein für alle Mal geklärt und die Lage wird sich verbessern. Ihr Ehemann Ehsan hat den Glauben daran aufgegeben. Ich bin frustriert. Die USA haben nichts unternommen und wir auch nicht. Wir werden ewig in der Ungewissheit stecken bleiben. Ein Abkommen mit den USA, so sehen es viele, würde die iranische Führung nur stärken. Die Aufhebung von Sanktionen käme dem Regime wirtschaftlich zugute. Das Regime, das im Januar Tausende getötet hat, die auf den Straßen friedlich demonstrierten, wäre dann noch fester im Sattel. Doch ob es jetzt wirklich zu einer Einigung kommt, bleibt trotz aller Indizien offen. Meldungen, wonach bereits am Sonntag in Genf ein Abkommen unterschrieben werde, hat Iran dementiert. Und auch US-Präsident Trump schlägt am Nachmittag schon wieder andere Töne an. In einem Social-Media-Posting erklärt er, was in iranischen Medien gesagt werde, einschließlich der schwachen und erbärmlichen Erklärung über eine Einigung, habe nichts damit zu tun, worauf man sich in Wirklichkeit verständigt habe. Es handelt sich bei den Iranern um sehr ehrlose Menschen, mit denen man nicht in gutem Glauben verhandeln könne. Iran solle sich besser schnell zusammenreißen.
2: Und wir blicken jetzt nach Mecklenburg-Vorpommern. Dort finden am 20. September Landtagswahlen statt. Und noch liegt die SPD von Ministerpräsidentin Schwesig deutlich hinter der AfD. Doch morgen will sich die Partei in Wismar einstimmen mit einem Wahlprogramm, das sie selbstbewusst Regierungsprogramm nennt. Stefan Luthmann beantwortet die Frage, ob mit Überraschungen zu rechnen ist.
8: Also eher nicht, denke ich. Die spannendste Frage, die dürfte wohl sein, wie nah kommt die Landesvorsitzende, Ministerpräsidentin Schwesig, bei ihrer Wahl zur Spitzenkandidatin Kanzlerkandidatin an die 100%-Marke. Schwesig steht unangefochten an der Spitze der Landes-SPD. Sie sagt, sie freue sich auf den Wahlkampf, auf den Abstand zur AfD. Da reagiert sie doch betont gelassen. Beim letzten Mal vor 5 Jahren habe die SPD auch hinten gelegen und am Ende dann den Wahlsieg geschafft. Schwesig will das wieder erreichen mit einem Kandidatenteam, das nur wenig neue Gesichter hat. Minister und Landtagsabgeordnete bestimmen die vordersten Plätze. Einzige Überraschung vielleicht auf Platz 20 ein Neuling. Da steht auf der Liste der Juso- und Rechtsanwalt Johannes Barsch aus Greifswald. Er ist vor teilweise altgedienten Abgeordneten platziert. Möglicherweise sorgt das noch für einige Kampfkandidaturen in Wismar. Die SPD sagt, es sei vieles erreicht worden in Mecklenburg-Vorpommern, beispielsweise mit der kostenfreien Kita. Aber die Menschen würden sich doch Sorgen machen, ob das Erreichte auch bleibe. Die SPD setzt da auf Zuversicht. Sie will die Wirtschaft stärken durch einen Abbau der Bürokratie und eine bessere Unterstützung, auch durch eine eigene Landesförderbank. Die Partei verspricht außerdem Investitionen in die Bildung. Sie will das Ehrenamt stärken und damit die Gesellschaft zusammenhalten. Und sie reagiert auch auf Beschwerden über zu teure Führerscheine. Für Absolventen soll es deshalb ein zinsloses Darlehen geben. All das wird in Wismar beschlossen, nach wahrscheinlich nur kurzer Debatte. Die SPD setzt da auf Geschlossenheit.
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2: Und da gehen wir jetzt direkt zur Fußball-WM. Gestern die Eröffnung in Mexiko, heute das erste Spiel in Kanada, Jan Müller.
1: Ja, und da trifft das kanadische Team auf Bosnien-Herzegowina. Ein Team mit einigen Bundesliga-erfahrenen Profis, gecoacht von Sergej Barbares, der früher beim Hamburger SV und Borussia Dortmund gespielt hat. Die Bosnier haben in der Qualifikation zur WM in den Playoffs ja immerhin Italien ausgeschaltet. Und jetzt gegen Kanada liegen sie in Führung 1-0 durch einen Treffer von Lukic in der 21. Minute. Aber ist natürlich noch alles drin für die Kanadier. Unser Reporter in Toronto, live im Stadion, ist Thomas Kunze.
9: Diese Partie biegt jetzt vielleicht so langsam, aber sicher auf die Entscheidungsallee. Gute halbe Stunde noch zu spielen. Kanada wird immer stärker. Ostiakio rutscht aus dem Strafraum. Promise schießt aus der Drehung, frisch eingewechselt. Dieser riesengroße, bullige Mittelstürmer. Für Jonathan David, gerade ins Rennen geschickt worden von Trainer Jesse Marsh. Es steht nach wie vor 1-0 für Bosnien. 63,5 Minuten sind gespielt. Die 100%ige war da. Der Ausgleich so gut wie gefallen. Richie Leria nach einer tollen Kombination. Muss den Ball nur noch über die Linie drücken. Schickt die Kugel aus 9 Metern auf die Reise. Und Sead Kolasinac klärt das Ding mit Hilfe der Latte auf der Linie. Spektakel im Fünfer der Bosnier und sie halten eben irgendwie diese Führung. Sergej Barbares wird da unten immer nervöser, hat defensiv gewechselt mit Samit Basta und Armin Gogovic. Zwei Mittelfeldspieler eingewechselt, den Torschützen Jovo Lukic raus und auch Kanada hat schon dreimal sogar gewechselt. Jacob Scheffenberg, Ali Ahmed und wie gesagt David Promise in der Partie für Miller. Und für Jonathan David, den glücklosen Rekordtorschützen. Sie kommen schon wieder, die Kanadier. Über den linken Flügel ins Zentrum gegeben aus Eustachio. Mit dem Fernschussversuch. Der Kapitän will ganz gerne noch eine Ecke haben, aber da war keiner mehr dran. Nächste gute Möglichkeit fürs Team Canada. Das nach wie vor, wenn du zu 1 zurückliegst.
1: Thomas Kunze war das, live aus Toronto. Und wie die Partie ausgeht, das erfahren Sie natürlich hier bei uns im Programm. Nachher um 3 Uhr spielen dann noch gegen die USA, gegen Paraguay. 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Dazu mehr von Anne van Eickels.
10: Die Hitze von mehr als 35 Grad in Winston-Salem macht den Spielern ordentlich zu schaffen. Beim Training sorgte ein großer Ventilator für kühlere Luft. Dazu gab es eine Abkühlung unter dem Rasensprenger und Kühlwesten, die Dennis Undav allerdings nicht nutzt. Der Stürmer meidet die Hitze, wenn möglich, macht aber selbst eine heiße Titelansage 2 Tage vor dem Auftaktspiel gegen Curaçao. Jeder der Jungs, die hier sind, hat das gleiche Ziel und das ist Weltmeister werden. Ein guter Turnierstart sei wichtig, so Undav, der sich freut, dass am Sonntag beim Spiel in Houston das Dach des Stadions geschlossen sein wird. Im klimatisierten renovierten Stadion werden es dann angenehme 22 Grad sein.
11: Deutschland gegen Curaçao. Anpfiff ist am Sonntag um 19 Uhr. Während die Fußball-WM gerade losgeht, naht in der Basketball-Bundesliga die Entscheidung. Heute das erste Spiel der Finalserie. Der Titelverteidiger Bayern München trifft auf den alten Rivalen Alba Berlin. Schon zum 7. Mal stehen sich die beiden Teams in einer Finalserie gegenüber. 3 Siege sind nötig, um den Titel zu holen. Und unser Reporter in München ist Florian Hecht. Die Schlussphase läuft oder das Spiel ist vielleicht sogar gerade vorbei. Wer macht denn heute den ersten Schritt auf dem Weg zum Titel?
12: Ja, das ist noch gar nicht so klar. Wir sind noch 35,2 Sekunden. Die Bayern führen mit 100-94. Aber in diesem Spiel ist schon so viel passiert. Ein Hin und Her. Alba war lange vorne. 10 Punkte. Die Bayern immer wieder dran. Zur Halbzeit 3 Punkte vorne. Und es war immer dieses Hase-Igel-Spiel. Einer vorne, der andere hinterher. Und dann kurz vor diesem Ende der Begegnung, da haben die Bayern nochmal das Heft des Handels in die Hand genommen. Momentan Einwurf für die Bayern mit Stanien Jasop runter zu Hollers. Sie versuchen jetzt natürlich die Zeit von der Uhr zu nehmen. Foulspiel und damit werden die Bayern an die Freiwurflinie gehen. Also noch 30 Sekunden und steht 100-94 für Alba.
11: 30 Sekunden können lang sein im Basketball, gerade wenn es knapp ist. Einmal noch kurz die Frage insgesamt in dieser Finalserie. Muss man schon sagen, der FC Bayern der Favorit in diesem Duell, oder?
12: Ja, natürlich. Die haben keins ihrer Finalserienspiele verloren. Aber die Berliner sind im Rhythmus. Bayern hatte 7 Tage Zeit, konnte sich zwar ausruhen, aber die sind so ein bisschen aus dem Rhythmus gewesen. Das hat man in diesen ersten Minuten gesehen. Alba richtig cool. Und die Bayern hatten einen Andi Obst, der hat alles reingemacht. Hält gerade bei 31 Punkten noch 16 Sekunden. Vielleicht können wir die noch mitnehmen. Dann ist hier nämlich Schluss. Die Alba-Spieler probieren es nochmal mit einem Dreier-Rebound bei Bayern. Und das war's dann. Das wird es gewesen sein. Die Bayern gewinnen dieses erste Spiel und behalten damit erst einmal ihre Heimserie bzw. den Vorteil des Tabellenerstens nach der Hauptrunde.
11: Florian Hecht war das, live aus München. Vielen Dank. Und in München findet dann auch Spiel 2 statt am Sonntag, bevor es am kommenden Mittwoch nach Berlin geht.
2: Soweit der Sport in dieser Stunde mit Jan Möller. Danke sehr.
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13: Um 22.30 Uhr mit Katja Kindermann. An den Entschädigungszahlungen bei verspäteten Flügen ändert sich erstmal nichts. Darauf haben sich Vertreter der Mitgliedstaaten und des EU-Parlaments geeinigt. Aus der Nachrichtenredaktion Jonas Valentin Weber.
14: Monatelang hatten beide Seiten miteinander verhandelt. Die EU-Länder forderten dabei, dass die Airlines erst Entschädigungen zahlen müssen, wenn sich ein Flug um 4 Stunden verspätet und nicht wie derzeit um 3 Stunden. Doch dazu kommt es jetzt nicht, wie Teilnehmer nach dem Treffen berichteten. Auch an der Höhe der Entschädigungen ändert sich demnach nichts. Stattdessen soll es nur kleinere Änderungen geben, zum Beispiel, dass Fluglinien ihre Preise für Handgepäck transparenter machen müssen. Eine endgültige Entscheidung fällt aber erst Anfang kommender Woche.
13: Apotheken können künftig mehr Leistungen wie Impfungen, Vorsorge und Tests anbieten. Nach dem Bundestag hat nun auch der Bundesrat für eine entsprechende Reform gestimmt. Außerdem machte die Ländervertretung den Weg für zusätzliche Schutzmaßnahmen gegen häusliche Gewalt frei. Vorgesehen sind insbesondere der verstärkte Einsatz sogenannter elektronischer Fußfesseln sowie verpflichtende Antigewalttrainings für Täter. Die EU startet am Montag ihre Beitrittsverhandlungen mit der Ukraine und Moldau. Das hat die derzeitige zyprische EU-Ratspräsidentschaft angekündigt. Möglich wurde das erst, weil Ungarn seine Blockade gegen eine Mitgliedschaft der Ukraine nach einem Regierungswechsel aufgegeben hat. Im ersten Verhandlungsschritt müssen die Ukraine und Moldau nun zeigen, dass ihr Justizsystem und ihre Verwaltungen EU-Standards entsprechen. Danach folgen weitere Bereiche. In der Regel dauern die Beitrittsverhandlungen Jahre. Auch ist offen, ob sie überhaupt erfolgreich abgeschlossen werden. Der Raumfahrtkonzern SpaceX von US-Milliardär Elon Musk hat den größten Börsengang der Geschichte absolviert. Zum offiziellen Handelsstart wurde die Aktie zu $150 gehandelt, gut 11% über dem Ausgabepreis. Aus Washington Samuel Jakisch.
15: Durch den Verkauf der Anteile nimmt SpaceX auf einen Schlag mindestens 75 Milliarden US-Dollar ein. Das Unternehmen insgesamt wird mit fast 1,8 Billionen US-Dollar bewertet. Firmenchef Elon Musk wird dadurch zum ersten Billionär der Welt. Das Unternehmen SpaceX hat im vergangenen Jahr mehrere Milliarden Verluste gemacht. Die Anleger wetten allerdings auf die Zukunft des Unternehmens. SpaceX gibt an, sein Satellitennetzwerk Starlink ausbauen zu wollen. Außerdem investiert SpaceX massiv in den Ausbau von künstlicher Intelligenz. Intelligenz. Musk plant KI-Rechenzentren im Weltall und die Besiedelung des Planeten Mars.
13: Und das Wetter in Deutschland. In der Nacht gebietsweise Regen, vereinzelt Gewitter. Im Norden und im Südwesten teils länger trocken und aufgelockert. Tiefstwerte 16 bis 10 Grad. Morgenschauer, vereinzelt Gewitter. An der See einzelne Sturmböen. Im Südwesten zeitweise sonnig. Höchstwerte 16 Grad in Nordfriesland bis 28 Grad am Kaiserstuhl. Das waren die Nachrichten.
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2: Der Blick auf die Straßen. Wir beginnen mit der A3 Frankfurt Richtung Würzburg zwischen Rohrbrunn und Markt Heidenfeld. Aktuell 3 Kilometer Stau wegen Bauarbeiten. Dann die A7 Flensburg-Hannover. Die ist zwischen Hamburg-Stellingen und Hamburg-Heimfeld bis Montag ca. 5 Uhr aufgrund von Bauarbeiten in beiden Richtungen gesperrt. Es wird empfohlen, über die B205, A21 und die A1 auszuweichen. Dann die A38 Richtung Leipzig, die ist zwischen Lützen und Leipzig Südwest nach einem Unfall aktuell gesperrt. Die A44 Essen Richtung Düsseldorf ist zwischen Kreuz Düsseldorf Nord und Flughafen wegen Bauarbeiten bis Montag früh gesperrt. Der Flughafen ist ab dem Kreuz Meerbusch in Richtung Essen erreichbar. Dann der Blick auf die A67 Mannheim Richtung Darmstadt, die ist zwischen Viernheimer Dreieck und Lorsch nach einem Unfall aktuell gesperrt. Die A72, Hof Richtung Plauen, die ist zwischen Hof Töpen und Dreieck Hochfranken nach einem Unfall gesperrt. Der Blick auf die A480 Reiskirchen-Gießen, die ist zwischen Reiskirchener Dreieck und Wettenberg wegen Bauarbeiten bis Montag früh in beiden Richtungen gesperrt. Und eine Meldung haben wir noch, die A553 Bliesheim-Brühl, die ist zwischen Brühl-Ost und Nord in beiden Richtungen bis Montag früh gesperrt. Das war's, weiterhin gute Fahrt.
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2: Heute mit Max Seib am Mikrofon. Guten Abend. Der Schutz von Frauen und Kindern vor sexueller Gewalt. Er soll in Deutschland schnell und deutlich besser werden. Da sind sich die Justizministerinnen und Minister der Länder einig. Sie saßen heute in Hamburg zusammen und haben unter anderem 2 Dinge beschlossen. Schwere Fälle von sexuellen Übergriffen sollen nicht mehr so schnell verjähren. Das heißt, Täter könnten dann noch deutlich länger verurteilt werden. Außerdem soll man sich strafbar machen, wenn man von Fällen mitbekommt, sie aber nicht anzeigt. Anja Kriegoleit über diese und andere Ergebnisse der Hamburger Konferenz.
16: Obwohl sich die Ministerinnen und Minister bei ganz vielen Punkten einig waren, bei der Beschlussvorlage zur Ja-heißt-Ja-Regelung waren sie es nicht. Georg Eisenreich, Bayerns Justizminister, sagte als Vertreter der sogenannten B-Länder:
17: Wir haben aus der Praxis die Rückmeldungen, dass keine relevanten Schutzlücken bestehen.
16: Und deshalb, so Eisenreich, sei die Nein-heißt-Nein-Regelung völlig ausreichend. Das sieht Hamburgs Justizsenatorin Anna Gallina ganz anders.
18: Wir haben das Problem der Schockstarre. Das ist etwas, das habe ich auch im Laufe der Jahre mit zusätzlicher Studienlage nochmal gelernt, tatsächlich ein sehr relevantes neurobiologisches Phänomen, das auftritt in solchen Übergriffssituationen. Da gibt es sozusagen verschiedene Zahlen verschiedener Studien, aber die bewegen sich in einem Korridor von 40-70% der Betroffenen. Und das ist natürlich ganz, ganz erheblich.
16: Bundesjustizministerin Stefanie Hubig als Gast auf der Konferenz kündigte an, dass man die Ja-heißt-Ja-Regelung für Jugendliche demnächst umsetzen wird, so wie es auf EU-Ebene schon in vielen Ländern gilt. Sie würde sich diese auch für Erwachsene wünschen. Katrin Wahlmann, Niedersachsens Justizministerin, wies darauf hin, dass die Vermittlung mal so dann etwas schwierig werden könnte.
19: Ich kann auch einer 17-Jährigen nicht erklären, dass sie im Moment Ja sagen muss oder dass sie signalisieren muss, dass sie auch möchte, wenn das Ganze straffrei sein soll. Nächstes Jahr aber muss sie explizit Nein sagen. Das finde ich recht schwer verständlich.
16: Große Einigkeit gab es aber unter anderem bei der Beschlussvorlage zur Verlängerung der Verjährungsfristen bei Vergewaltigung. Dazu Hubig:
20: Die bisherige Verjährungsfrist von 5 Jahren ist definitiv zu kurz. Es ist Zeit, dass wir das ändern. Wir wollen das und werden das auch ändern und wollen die Verjährungsfrist auf 20 Jahre verlängern, so wie das für vergleichbare Straftaten auch der Fall ist.
16: Von ursprünglich gut 60 Beschlussvorlagen wurden rund 50 verabschiedet. Dabei ging es unter anderem um organisierte Kriminalität, Persönlichkeitsrechte im Netz, Politikerbeleidigungen und um Autofahrten unter Drogeneinfluss. Und ein ganz wichtiger Punkt war wieder der Pakt für den Rechtsstaat. Stefanie Hubig hatte am Ende gute Nachrichten.
20: Wir kommen auf die Zielgerade. Wir haben wirklich die Chance, jetzt einen neuen Pakt für den Rechtsstaat mit allen drei Säulen, Personal, Digitalisierung, Verfahrensordnung, auf den Weg zu bringen. Und ja, die Bundesregierung ist bereit, für den neuen Pakt für den Rechtsstaat rund 500 Millionen Euro bereitzustellen. Natürlich müssen auch die Länder mitfinanzieren.
16: Und die Ministerpräsidenten sollen Ende dieses Monats über den Pakt für den Rechtsstaat abstimmen. Im November werden die Justizministerin und Minister dann wieder nach Hamburg kommen zu ihrer Herbsttagung.
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2: Haben Sie schon mal von Dark Factories gehört? Das sind Fabriken in China, die, der Name lässt es erahnen, fast komplett im Dunkeln operieren können. Der Grund? Es sind dort nur noch Roboter im Einsatz und für die ist es egal, ob es eben hell oder dunkel ist. Das zumindest suggerieren einige Videos im Internet. Fakt ist, China ist bei der Automatisierung stark oder treibt das stark voran und bei Robotik und künstlicher Intelligenz möchte die Volksrepublik Technologieführer werden. Doch wie weit ist China bei der Entwicklung und beim Einsatz von Robotern und welche Folgen hat das für den Arbeitsmarkt? Aus Shanghai berichtet Eva Lambi-Schmidt.
0: Es wird geschraubt, geschweißt, Autoteile werden hin und her gereicht von Roboterarm zu Roboterarm. Die Fabrik vom chinesischen E-Auto-Hersteller Zeekr ist hochautomatisiert. Nur wenige Menschen arbeiten hier, um Roboter zu überwachen und hier und da noch eine Schraube von Hand reinzudrehen. Zeekr nennt dies eine Dark Factory, eine Fabrik, die so hoch automatisiert ist, dass man das Licht ausschalten könnte. Unser Karosseriebau zum Beispiel verfügt über 885 Roboter. Jeder Prozess ist hochgradig automatisiert und wird vollständig maschinell abgewickelt. Das ist unsere Definition einer Dark Factory. Tatsächlich kann der Betrieb in bestimmten Bereichen der Schweißwerkstatt normal weiterlaufen, auch wenn das Licht ausgeschaltet ist. Sagt Firmenchef Xi Naiping. Ganz dunkel ist es in seinen Hallen am Rande der Stadt Ningbo an Chinas Ostküste nicht. Tageslicht fällt durch Deckenfenster im Wellblechdach und auch zusätzliche Lampen sind installiert für die 230 menschlichen Arbeiter in der Halle. Ohne die geht es nicht, sagt Huang Jie, der für einen Teilbereich der Fabrik verantwortlich ist. In automatisierten Prozessen können Roboter nicht selbst entscheiden, welches Modell sie herstellen sollen. Wir müssen ihnen vorgeben, was sie jetzt tun sollen und in welcher Stückzahl, sonst funktionieren sie nicht. Fabriken wie diese werden zunehmend zum modernen Standard in China. Die chinesische Staats- und Parteiführung setzt auf Robotik und künstliche Intelligenz, auch um einem künftigen Fachkräftemangel entgegenzuwirken. Denn Chinas Bevölkerung schrumpft. Neben Industrierobotern sollen menschenähnliche Roboter in Fabriken künftig eine Rolle spielen, sagt Kyle Chan. Er forscht am US-amerikanischen Brookings-Institut zu Chinas Industriepolitik. China beginnt damit, humanoide Roboter in der Fertigung einzusetzen, beispielsweise in Bereichen wie Elektrofahrzeugen und der Batterieprüfung. Vor allem der Einsatz künstlicher Intelligenz in Unternehmen verändert Chinas Arbeitswelt bereits heute. Nach Angaben des chinesischen Ministeriums für Arbeit und soziale Sicherheit sind im vergangenen Jahr 10-30% an Jobs im Bereich Verwaltung, Recht und Finanzen weggefallen. Gleichzeitig gibt es einen Zuwachs an Stellen im Bereich der KI, wie zum Beispiel Ingenieure für Algorithmen und Datenanalysten. Der rasante Wandel ist nicht einfach für viele junge Menschen, die nach ihrem Hochschulabschluss auf Jobsuche sind und deren Profil auf dem Arbeitsmarkt nicht mehr passt. Chinas hohe Jugendarbeitslosigkeit sei auch eine Sorge der kommunistischen Führung, so Chan. Doch diese habe langfristige Ziele im Blick.
2: Eva Lambi-Schmidt über Dark Factories und die Entwicklung von KI und Robotik in China. 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Und wir schauen jetzt auf die Geschichte des Buckelwals, der im März an der Ostseeküste gestrandet ist und am Ende nicht gerettet werden konnte. Da gibt es jetzt neue Erkenntnisse zum Tod des Tieres. So zeigen Tracker-Daten des privaten Rettungsteams, dass der Wal noch mindestens 4 Tage lebte, nachdem er das Transportvehikel seiner vermeintlichen Retter verlassen hatte. Er schwamm noch 215 Kilometer durch die Nordsee.
5: Wolfram Dietrich berichtet.
21: Es ist ein augenscheinlich recht zufriedener Umweltminister von Mecklenburg-Vorpommern, der vor den Mikrofonen und Kameras sitzt. Er präsentiert die ausgewerteten Bewegungsdaten des Buckelwals und seine eigenen Schlussfolgerungen daraus für den Rettungsversuch.
22: Der Rettungsversuch war aus unserer Sicht rechtlich und fachlich vertretbar.
21: Till Backhaus sieht sich und die Privatinitiative in den Entscheidungen von damals bestätigt. 215 Kilometer habe der Wal laut den Daten noch zurückgelegt nach dem Transport von der Ostsee in die Nordsee und seiner Freisetzung am 2. Mai. Umhergeschwommen und getaucht sei er, auch zurück in die Ostsee habe er schwimmen wollen. 215 Kilometer, der Direktor des Deutschen Meeresmuseums Stralsund, Burkhard Baschek, bewertet das so.
23: Das ist, sag mal, erstaunlich viel in dem Sinne, dass er doch ein bisschen auf Strecke selber zurückgelegt hat. Wenn man sich aber dann die Strecke und die Geschwindigkeit des Wals anschaut, dann sind das schon Hinweise darauf, dass der Wal in einem deutlich geschwächten Zustand war.
21: Und dieser geschwächte Zustand hatte Folgen. Die letzten Daten lieferte der Tracker am 7. Mai. Daraus folgert der Minister, dass das Tier noch 4 oder 5 Tage nach der Freisetzung gelebt hat.
22: Nach heutigem Erkenntnisstand gibt es keine belastbaren Hinweise auch darauf, dass im Zusammenhang mit dem Transport oder der Freisetzung unmittelbar diese Maßnahmen zum Tod oder zu Gefahren beigetragen haben sollten.
21: Bergung und Freisetzung des Wals bezeichnet er als erfolgreich, wenngleich er auch einräumt.
22: Auf der anderen Seite hat er die Chance, dieser Wal nicht nutzen können.
21: Zuletzt geäußerte Vorwürfe sieht Backhaus widerlegt, was zum Beispiel den Gesundheitszustand des Wales angeht. Wissenschaft und Forschung holt er jetzt wieder ins Boot. Aufarbeitung müsse nun stattfinden. Auch dann, wenn weitere Ergebnisse vorliegen, etwa von den entnommenen Organ- und Gewebeproben, um dann auch die Todesursache eindeutig feststellen zu können. Und Backhaus blickt auch in die Zukunft. Da müsse sich in Deutschland etwas ändern.
22: Deutschland war und ist auf eine Großwalstrandung eines lebenden Wals nicht vorbereitet gewesen. Es fehlen Standards, es fehlen eingespielte Abläufe und die Zuständigkeiten im Übrigen von Bundesebene, runtergebrochen auf Länderebene, waren nicht ausreichend definiert.
21: Eine Bund-Länder-Arbeitsgruppe werde Mitte kommender Woche ihre Arbeit aufnehmen und bis Ende des Jahres erste Vorschläge machen.
5: Wir schauen auf die Fußball-Weltmeisterschaft Kanada, Eröffnungsspiel des zweiten Gastgebers heute gegen Bosnien-Herzegowina. Und Kanada hat den Ausgleich geschafft. Und zwar Laren war das, Kyle Laren in der 79. Minute, steht jetzt mittlerweile 1:1 zwischen Kanada und Bosnien-Herzegowina. Und natürlich jetzt auch noch der Blick auf die Uhrzeit. 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
5: Und wir blicken jetzt nach Österreich. Der österreichische Rundfunk ORF, der hat unruhige Monate hinter sich. Gegen den Generaldirektor Roland Weißmann gab es Vorwürfe der sexuellen Belästigung. Zur Einordnung, der Generaldirektor beim ORF, der ist ungefähr mit einem Intendanten hier bei uns in Deutschland vergleichbar. Außerdem standen und stehen Themen wie Machtmissbrauch und politische Einflussnahme im Raum. Weißmann trat zurück und jetzt wurde sein Nachfolger bestimmt. Clemens Pieck steht ab 2027, also ab dem kommenden Jahr, an der Spitze des ORF. Er muss kräftig aufräumen und das Ganze parallel mit harten Sparmaßnahmen. Aus Wien, Oliver Soos.
24: Clemens Pieck ist 51 Jahre alt, stammt aus Tirol und war Chef der österreichischen Presseagentur APA. Er galt von Anfang an als Favorit der österreichischen Regierungsparteien, der konservativen ÖVP und der SPÖ, der Sozialdemokraten. Sie haben einen großen Einfluss im 35-köpfigen ORF-Stiftungsrat, der den Generaldirektor gewählt hat. Clemens Pieck hatte sich als Kandidaten aus der Mitte der Gesellschaft vorgestellt, er wolle den ORF reformieren.
25: Meine Reformagenda umfasst folgende zentrale Punkte. Erstens, eine ORF-Redaktion der demokratischen Mitte, die messbar ist und jeder Kritik standhält. Das Ziel, alle vertrauende Nachrichten. Zweitens, unverwechselbare österreichische regionale Programmmarken. Drittens, eine kluge Rückeroberungsstrategie der jüngeren Menschen. Auf Social Media ansprechen und abholen in neue ORF-Plattformen mit Streaming, Video, Podcasts und Community-Features. Mein Ziel dabei, Wir holen uns das Internet ein Stück weit zurück.
24: Das Problem, dass vor allem junge Menschen mit Nachrichtensendungen und anderen öffentlich-rechtlichen Inhalten immer schwerer zu erreichen sind, war ein Thema, das man bei allen neuen Kandidatinnen und Kandidaten immer wieder hörte. Große Unterschiede gab es aber bei der Bewertung, in welchem Zustand sich da der ORF befinde. Einige Kandidaten zeichneten dabei ein ziemlich schwarzes Bild. Der ORF habe seine Reputation mehr und mehr verspielt. Clemens Pick stellte den ORF dagegen als stark dar. Immerhin ist er das größte Medienunternehmen Österreichs. Doch der ORF müsse sich behaupten, so Pick.
25: Mein Anspruch ist, der ORF soll auch in Zukunft stark sein. Denn die digitalen Plattformen da draußen, diese digitale Welt im Großen, ist nicht mehr vertrauenswürdig. Polarisierung, Spaltung und Algorithmen, die auch nachgewiesenerweise unsere Kinder süchtig machen. Der ORF soll genau das Gegenteil davon sein.
24: Heftige Kritik kam vom ORF-Stiftungsrat Peter Westenthaler, der der rechtsnationalen FPÖ nahesteht. Er warf der österreichischen Regierung vor, die Wahl zugunsten von Clemens Pick schon im Vorfeld abgesprochen zu haben. Er werde die Wahl anfechten, so Westenthaler. Die Favoritin der ORF-Belegschaft war laut einem internen Stimmungsbild die Kandidatin Elisabeth Totsauer, die Chefin der ORF-Magazine. Eine Kandidatin, die für einige Aufmerksamkeit gesorgt hatte, war Eva Schütz, die Herausgeberin der rechtspopulistischen Plattform Express. Als Vergleich wurde gesagt, es wäre so, als ob sich Julian Reichelt für den ARD-Vorsitz bewerben würde. Die Wahl des ORF-Generaldirektors war eine vorgezogene Wahl, weil Roland Weißmann von diesem Amt zurückgetreten war, nachdem Vorwürfe der sexuellen Belästigung gegenüber einer ORF-Mitarbeiterin bekannt geworden waren.
2: Oliver Schosch über den neuen ORF-Generaldirektor Clemens Pick. Die Wahl in Österreich. Und wir schauen jetzt auf den Ukraine-Krieg. Dort haben sich die Vorzeichen in den vergangenen Monaten ja ein Stück weit verändert, seit die Ukraine mit Drohnen immer wieder erfolgreich Ziele auf russischem Gebiet angreift. Und nicht nur dort, ukrainische Einheiten treffen auch Landwege und Brücken, mit denen Moskau auch die von Russland besetzte Krim versorgt. Und nun ist eben dort auf der Krim ein Engpass bei Benzin entstanden. Was das im Alltag bedeutet, darüber hat unser Korrespondent Florian Kellermann mit Menschen auf der Krim gesprochen.
1: Anastasia, 32 Jahre alt, ist derzeit viel zu Fuß unterwegs oder wenn nötig mit öffentlichen Verkehrsmitteln. Ihr Auto steht still, schon seit einer Woche. Alle seien derzeit wütend über die Benzinkrise auf der Halbinsel Krim, erzählt sie. Vor allem diejenigen, die nicht aufs Auto verzichten können. Meine Bekannten sind gezwungen, jeden Abend nach einer Tankstelle zu suchen, sich in die Warteschlange zu stellen und 3 bis 4 Stunden, manchmal bis Mitternacht zu warten, damit sie am nächsten Tag arbeiten können, weil sie bei der Arbeit aufs Auto angewiesen sind und fast ständig am Steuer sitzen. Anastasia ist in einem Logistikunternehmen angestellt und lebt schon immer auf der Krim. Ihren Nachnamen möchte sie nicht veröffentlicht sehen. Wer endlich an der Zapfsäule angekommen ist, dürfe maximal 20 Liter tanken, sagt sie. So war es zumindest in den vergangenen Tagen, denn die Lage spitzt sich laufend zu. Aus Sewastopol an der südwestlichen Spitze der Krim hieß es am Donnerstag, es gebe gar kein Benzin mehr. Einige Firmen bekommen Wertmarken für Benzin zugeteilt, die, so berichten Medien, zum Teil auf dem Schwarzmarkt weiterverkauft würden. Viele fahren jetzt auf das russische Festland, um dort zu tanken. Denn über die Krimbrücke darf man 100 Liter Flüssigkeit transportieren, darunter auch Benzin. Manche fahren da sehr oft hin und her, um das Benzin hier zu verkaufen. Wenn man von der Krimbrücke Richtung Kertsch fährt, sieht man diese Leute mit ihrer Ware am Seitenstreifen stehen. Die Polizei versucht, das zu unterbinden, weil das verboten ist. Der Benzinengpass auf der Krim ist ein Nebeneffekt des Kriegs. Die Ukraine greift mit Drohnen immer erfolgreicher die Straße an, die Russland mit den besetzten Gebieten im Süden der Ukraine verbindet, vor allem mit dem Gebiet Cherson. Ihre Hauptziele sind Militärfahrzeuge und Tanklastwagen, die russische Truppen dort beliefern. Über diese Straße und das Gebiet Cherson versorgt Russland auch die Krim maßgeblich, also von Norden her. Vor 2022 konnte Russland die Halbinsel auch von Osten her versorgen, über die Brücke, die es von seinem Festland aus illegal gebaut hatte. Aber die Ukraine hat diese Brücke mehrfach angegriffen und beschädigt. Der Güterverkehr dort ist stark eingeschränkt. Nun arbeitet die Ukraine zusätzlich darauf hin, dass umgekehrt von der Krim nach Norden auch keine Güter mehr in die besetzten Gebiete der Ukraine gelangen. Sie beschoss die Landverbindung und Brücken mit Marschflugkörpern. Der ukrainische Militärexperte Andriy Kramarov im Radiosender NV. Die Krim befindet sich in der völligen logistischen Isolation. Und damit befindet sich eine große Menge an Militärgerät und Munition in der Isolation. Die Russen können das im Krieg jetzt nicht einsetzen. Für das russische Militär ist das eine gefährliche Situation. Die Ukraine bemüht sich also von allen Seiten, dass die russischen Besatzungstruppen in der südlichen Ukraine immer weniger Nachschub bekommen. Die Krimbewohner würden über all diese Entwicklungen von den Behörden nur sehr spärlich informiert, sagt Anastasia.
5: Kultur. Die Songzeilen »Ich wollte dir nur mal eben sagen, dass du das Größte für mich bist«, die kennen sehr viele Menschen in Deutschland. Es sind wohl die bekanntesten der Sportfreunde Stiller. Die Band aus dem Münchner Umfeld, die gibt es mittlerweile seit 30 Jahren und dieses Jubiläum feiert sie mit einem neuen Album, das nicht zurückschaut, sondern nach vorne. Happy Birthday heißt es und Thomas Steinberg hat es nicht nur gehört, er hat auch mit dem Sportfreunde Sänger und Gitarrist Peter Brugger darüber gesprochen.
4: Und hier ein schönes Lied, eine Melodie.
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4: Achtung, konzentrieren.
6: Sportfreunde Stiller.
4: Dalli, Dalli.
6: Was fällt Ihnen alles zum Thema Freunde ein?
7: Sportfreunde Stiller.
4: Dalli, Dalli.
8: Flo und ich, wir haben uns im Sportstudium kennengelernt, wir haben beide in anderen Bands gespielt, wollten mal zusammen Musik machen und haben für das eine Konzert geprobt. Sollte eine einmalige Sache sein.
9: So war es 1996 gedacht. Peter Brugger, 4 Jahre später über das Debütalbum So wie einst Real Madrid.
8: Und dann war glücklicherweise oder blöderweise unser jetziger Manager Marc Liebschau am Konzert und hat uns überredet. Da hat er gemeint, hey Jungs, das ist cool, das gefällt mir, ihr müsst es weitermachen.
9: Mit Sportfreunde Manager Liebschau feiern sie jetzt 30 gemeinsame Jahre.
8: Das stimmt. Haben wir mal eben 29 Jahre und 364 Tage draufgepackt.
9: Spätestens seit 54, 74, 90, 2006 zum Sommermärchen sind Sportfreunde Stiller Teil des kollektiven Gedächtnisses. Kaum eine deutsche Band mischt Stadionhymnen mit leisen Zwischentönen so mühelos. Mit Charme und Bodenständigkeit erzählen sie von Freundschaft, Aufbruch und den Widersprüchen des Alltags, auch auf ihrem Jubiläumsalbum Happy Birthday. Happy Birthday feiern Sportfreunde Stiller nicht sich selbst, sondern das Leben in seiner Gesamtheit.
8: Das ist auf Menschen bezogen, die dranbleiben am Leben, die interessiert, die neugierig sind, durch Krisen durchmarschieren und merken, okay, es geht wieder bergauf und es gibt Höhen und es gibt Tiefen.
9: Ein gutes Beispiel, wir laden uns auf.
8: Wir sollten den Fokus darauf legen, was uns auflädt, was uns füllt mit Energie und mit diesem Gefühl der Stärke, der Zusammengehörigkeit. Das ist total wichtig. So viele Leute haben Probleme mit Energie, einem Burnout oder mit Depressionen. Wir brauchen einfach Kraft und Mut und das ist die Eigenleistung, die man einbringen kann.

0: Wünsche können ja oft einfach auch die Zukunft prägen. Hört sich zwar esoterisch an, aber hat sehr viel mit der Realität zu tun.
1: Happy Birthday klingt erstaunlich unangestrengt. Hier der 80s Touch von Keine Blumen ohne Regen, dort das handyfreie Plädoyer, Drop die Idee oder Happy für die eigenen Kinder. Peter, Flo und Rüde zeigen Haltung, ohne aufdringlich zu wirken, erfreulich, zeitlos und stark. Auch live. Zum Sportfreunde-Jubiläum gibt es viele Konzerte, einen Podcast sowie die ARD-Doku mit dem Herz in der Hand.
0: Wir wurden ein Jahr begleitet, unsere Geschichte nachgezeichnet mit neuen Sachen. Spannender Prozess, uns da zu beobachten, wie wir beobachtet werden.
1: Und einen WM-Tipp hat Peter natürlich auch.
2: Ich glaube, die deutsche Mannschaft kommt ins Viertelfinale. Mein Geheimfavorit ist Norwegen und mein Traumfinale wäre Österreich gegen Deutschland.

0: So klingt das neue Album der Sportfreunde Stiller. Happy Birthday heißt es und feiert das 30-jährige Jubiläum der Band, die uns mit dem Song 74, 90, 2014 dabei hilft, die deutschen WM-Titel schön rhythmisch aufzuzählen. Und wir schauen zur aktuellen Fußball-WM nach Toronto. Da ist heute der zweite der drei Gastgeber ins Turnier gestartet. Kanada gegen Bosnien. Und Thomas Kunze nimmt uns als Reporter live vor Ort jetzt mit in die allerletzten Minuten bzw. Sekunden. Und ich glaube, das Spiel ist fast durch.
1: Stehen Sie da unten und wissen beide nicht so ganz genau, was Sie damit eigentlich anfangen sollen. 1:1 endet dieses spannende erste Spiel auf kanadischem Grund. Das erste WM-Spiel in der Fußball-Historie überhaupt zwischen Kanada und Bosnien-Herzegowina. Eine Partie mit zwei Halbzeiten, das ist nichts Außergewöhnliches, aber mit zwei unterschiedlichen Halbzeiten vor allen Dingen. Bosnien in den ersten 20 Minuten die bessere Mannschaft. Jovo Lukic mit dem Kopfballtor nach Ecke von Sead Kolasinac zum 1:0. Da war Kanada überhaupt nicht gut aufgestellt. Aber dann wurde die Mannschaft von Trainer Jesse Marsh immer, immer besser. Jonathan David mit einer Riesenmöglichkeit noch in der ersten Halbzeit. Viele Eckbälle, 9 in der ersten Halbzeit, brachten nichts ein. Und in der zweiten Hälfte wurde Kanada dann immer, immer stärker und erlöst durch den eingewechselten Kyle Lorin, den Mann vom FC Southampton. Drehschuss aus so 15 Metern, hat den Ball mit dem Rücken zum Tor angenommen und ihn dann mit Vollspann ins rechte Eck unterbringen können. Das war ein schöner Treffer, das war ein verdientes Tor und danach gab es noch weitere Möglichkeiten. Kolasinac klärte auf der Linie, Katic klärte auf der Linie, aber auch Erdem Demirovic hätte die Bosnier noch zum 2:1 schießen können. Das ist nicht gelungen und so trennen sich beide jetzt hier mit 1:1 in dieser Vorrundengruppe B mit dem großen Favoriten der Schweiz und dem etwas kleineren Namen Katar. Für beide dieser Mannschaften gilt dieses Unentschieden auch, dass man weiterkommen kann, denn die Top 3 können es ja schaffen in die K.O.-Runde. Kanada 1, Bosnien-Herzegowina 1.
0: Soweit die Schilderung von unserem Reporter live aus Toronto, Thomas Kunze.

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1: Um 23 Uhr mit Katja Kindermann. Die Rechte von Fluggästen in der EU bleiben nahezu unverändert. Darauf haben sich Mitgliedstaaten und Europäisches Parlament nach monatelangen Verhandlungen verständigt. Aus Brüssel, Thomas Spickhofen.
2: Die Höhe der Entschädigungen bleibt, wie sie ist. Das heißt 250 Euro bei 3 Stunden Verspätung. Bei noch mehr und auf längeren Flugstrecken kann das bis zu 600 Euro gehen. Außerdem müssen die Fluglinien es ihren Passagieren einfacher machen, an diese Entschädigung zu kommen. Neu ist, dass es keine Zusatzgebühr mehr kosten darf, den Namen auf dem Ticket zu ändern. Eltern dürfen auch nicht extra zur Kasse gebeten werden, wenn sie neben ihrem Kind sitzen wollen. Nicht durchsetzen konnte sich das Parlament dagegen mit der Forderung, dass ein kleiner Koffer gratis mit in die Kabine genommen wird. Werden darf. Immer mehr Fluggesellschaften verlangen dafür inzwischen zusätzlich Geld.
1: Apotheken können künftig mehr Leistungen wie Impfungen, Vorsorge und Tests anbieten. Nach dem Bundestag hat nun auch der Bundesrat für eine entsprechende Reform gestimmt. Unter anderem sollen Apotheken neue Leistungen zur Vorbeugung und Früherkennung anbieten können, etwa für Herz-Kreislauf-Erkrankungen und Diabetes. Außerdem machte die Ländervertretung den Weg für zusätzliche Schutzmaßnahmen gegen häusliche Gewalt frei. Vorgesehen sind insbesondere der verstärkte Einsatz sogenannter elektronischer Fußfesseln sowie verpflichtende Antigewalttrainings für Täter. Der Raumfahrtkonzern SpaceX von US-Milliardär Elon Musk ist erfolgreich an der Börse gestartet. Zum offiziellen Handelsbeginn wurde die Aktie zu 150 Dollar gehandelt und damit gut 11% über dem Ausgabepreis. Inzwischen legte der Kurs noch einmal zu. Im vergangenen Jahr hatte SpaceX mehrere Milliarden Verlust gemacht. Die Anleger sehen in dem Unternehmen aber noch viel Potenzial. Es handelt sich um den größten Börsengang der Geschichte. WM-Co-Gastgeber Kanada ist mit einem Unentschieden in das Turnier gestartet. Die Mannschaft spielte am Abend gegen Bosnien-Herzegowina 1:1. Zuvor war die WM auch in Kanada mit einer großen Feier eröffnet worden. Aus dem ARD-WM-Team Jakob Rüger.
3: Rockstar Alanis Morissette sang die kanadische Nationalhymne und auch der fünffache Grammy-Sieger Michael Bublé sorgte für Begeisterung. Viele tausend Plätze im Stadion blieben jedoch zur Eröffnungsshow leer. Zahlreiche Fans waren erst kurz vor dem Anpfiff im Stadion. Die deutschen Fußballfans mussten unterdessen zuletzt teilweise lange auf ihre bestellten Trikots warten. Ursache sei ein vorübergehender Engpass bei Buchstaben und Nummern für die Personalisierung gewesen, so der DFB. Die Nachfrage war vor der WM deutlich höher als erwartet.
1: Das waren die Nachrichten. Das Wetter in Deutschland. In der Nacht gebietsweise Regen, vereinzelt Gewitter. Im Norden und im Südwesten teils länger trocken und aufgelockert. Tiefstwerte 16 bis 10 Grad. Morgen Schauer, vereinzelt Gewitter. An der See einzelne Sturmböen. Im Südwesten zeitweise sonnig. Höchstwerte 16 Grad in Nordfriesland bis 28 Grad am Kaiserstuhl. Es ist jetzt 23.03 Uhr.
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4: Und er beginnt auf der A3 Frankfurt Richtung Würzburg zwischen Rohrbrunn und Marktheidenfeld. Aktuell 3 Kilometer Stau wegen Bauarbeiten. Die A3 Nürnberg-Passau ist zwischen Kreuz Deggendorf und Hengersberg wegen Bauarbeiten noch bis Montag ca. 2 Uhr in der Früh in beiden Richtungen gesperrt. Die Umleitung führt über die U18 und die U83. Dann die A7 Flensburg-Hannover, die ist zwischen Hamburg-Stellingen und Hamburg-Heimfeld bis ca. Montag 5 Uhr aufgrund von Bauarbeiten in beiden Richtungen gesperrt. Es wird hier empfohlen, über die B205, die A21 und die A1 auszuweichen. Dann die A8 Stuttgart Richtung Karlsruhe, die ist zwischen Pforzheim-West und Karlsbad nach einem Unfall aktuell gesperrt. Ebenfalls die A8, in dem Fall Karlsruhe Richtung Stuttgart. Die ist zwischen Pforzheim-West und Pforzheim-Nord wegen Bauarbeiten bis Montag früh etwa 5 Uhr gesperrt. Umgeleitet wird dann über die U7. Die A40, Duisburg-Essen, ist zwischen Mülheim-Winkhausen und Heißen in beiden Richtungen noch bis zum 22. Juni, also noch 10 Tage gesperrt. Die A43, Recklinghausen-Wuppertal, ist zwischen Bochum-Riemke und Kreuz-Bochum in beiden Richtungen noch bis Montag früh gesperrt. Dann die A44, Essen Richtung Düsseldorf, die ist zwischen Kreuz Düsseldorf-Nord und Flughafen wegen Bauarbeiten bis Montag früh gesperrt. Der Flughafen, der ist erreichbar und zwar ab dem Kreuz Meerbusch in Richtung Essen. Die A61, Ludwigshafen Richtung Hockenheim, ist zwischen Kreuz Speyer und Dreieck Hockenheim wegen Bauarbeiten noch bis Sonntagmorgen gesperrt. Die A67 Mannheim Richtung Darmstadt ist zwischen Viernheimer Dreieck und Lorsch nach einem Unfall aktuell gesperrt. Dann die A72 Hof Richtung Plauen, die ist zwischen Hof Töpen und Dreieck Hof Franken nach einem Unfall aktuell gesperrt. Der Blick auf die A81 Stuttgart-Singen, die ist zwischen Sindelfingen-Ost und Böblingen-Hulb wegen einer Baustelle noch bis Montag ca. 5 Uhr in beiden Richtungen gesperrt. Die A94 München-Passau ist zwischen Feldkirchen-West und Ost wegen Bauarbeiten in beiden Richtungen noch bis 5 Uhr gesperrt. Dann die A480 Reiskirchen-Gießen, die ist zwischen Reiskirchener Dreieck und Wettenberg wegen Bauarbeiten bis Montag früh in beiden Richtungen gesperrt. Und eine Meldung haben wir noch, und zwar von der A553 Bliesheim-Brühl. Die ist zwischen Brühl-Ost und Nord in beiden Richtungen noch bis Montag früh gesperrt. Das war's. Weiterhin gute Fahrt. Kommen Sie ohne Probleme in dieses Wochenende.
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4: Und die kommt vom Norddeutschen Rundfunk aus Hamburg, heute mit Max Seib am Mikrofon. Guten Abend. Ein Meilenstein. So bezeichnen Bundesinnenminister Dobrindt und Außenminister Wadefuhl das gemeinsame europäische Asylsystem, kurz GEAS. Der Migrationspakt, der ist heute in Kraft getreten, nach jahrelangen Verhandlungen zwischen den EU-Staaten. Asylverfahren sollen damit beschleunigt werden und bereits an den EU-Außengrenzen oder in Drittstaaten beginnen können. Doch wie konkret sind diese Beschlüsse? Was ändert sich wirklich und was bedeutet das Ganze für Asylsuchende? Darüber hat meine NDR-Kollegin Ulrike Heckmann mit unserem EU-Korrespondenten Andreas Meyer-Feist gesprochen. Und die erste Frage an ihn war, was von heute an jetzt anders ist für jemanden, der in der EU Schutz sucht.
5: Ja, zumindest wird es einen verpflichtenden Vorabcheck geben. Also Menschen ohne gültige Papiere werden direkt bei der Ankunft an den Außengrenzen erfasst. Behörden prüfen dann die Identität, Sicherheitslage, aber auch die Gesundheit. Die biometrischen Daten werden abgenommen und in die zentralen Datenbanken gespeichert. Und dann ist es eben so, dass Menschen aus Ländern mit einer geringen Anerkennungsquote, also unter 20%, in ein beschleunigtes Grenzverfahren hinein müssen. Das darf höchstens 12 Wochen dauern. Und in dieser Zeit gelten die Menschen rechtlich als nicht eingereist und müssen eben auch in stark bewachten, haftähnlichen Unterkünften bleiben.
6: Aber wie weit ist das Ganze denn bisher gedient? Diese Asylzentren, die Abschiebezentren in Nicht-EU-Staaten an den Außengrenzen, die sind ja noch gar nicht richtig realisiert.
5: Also an den Außengrenzen gibt es die schon ja zum Teil und die werden eben jetzt so eingerichtet, dass man sozusagen nicht mehr so einfach hinaus kann. Das muss man ganz klar so sagen. Das ist in Griechenland, Italien, aber auch in Zypern das, was ab heute so gemacht wird und auch gilt. Die Probleme beginnen dann, wenn ein Antrag in diesen Grenzverfahren abgelehnt wird, dann soll die Abschiebung ja direkt im Anschluss erfolgen und dafür gibt es das neue Rückkehrgrenzverfahren und das soll eben über sogenannte Rückkehrzentren oder Abschiebezentren in Drittstaaten außerhalb der EU gemacht werden. Da gibt es noch Probleme, denn es gibt noch keinen einzigen abgeschlossenen Vertrag und es gibt auch noch keine wirklich eingerichteten Zentren, wo man das machen kann. Deutschland verhandelt zum Beispiel mit Uganda, dass man den

0: Bundesländer ab heute auch sogenannte Sekundärmigrationszentren einrichten. Das bedeutet, dass man dann eben Menschen bis zu einer Abschiebung festhalten kann, damit in einem Bundesland, damit sie nicht weiterziehen. Die gibt es noch nicht. Einige Bundesländer lehnen die ab. Und die gibt es auch in vielen anderen EU-Ländern noch nicht. Und das wird wohl noch einige Zeit dauern. In einigen Ländern wird das wohl aber auch gar nicht passieren.
1: Damit sprechen Sie ja indirekt auch den Solidaritätsmechanismus an, den es geben soll in dieser großen gemeinsamen Asylreform. Wie steht es denn insgesamt da inzwischen um die Solidarität unter den EU-Staaten, wenn es darum geht, die Geflüchteten innerhalb der EU besser zu verteilen? Denn das ist ja auf dem Papier zumindest das Ziel.
0: Ja, früher war es eben so, dass Solidarität nichts gegolten hat auf den EU-Gipfeln, weil das Problem ganz einfach nicht gelöst war, weil es keine einheitlichen Regeln gab und weil das Misstrauen untereinander eben sehr groß war. Das hat sich deutlich abgeschwächt. Der Begriff, was Solidarität in diesem Bereich soll, der spielt eigentlich gar keine so große Rolle mehr, erstaunlich. Gerade weil es da jetzt Regeln gibt, die dafür sorgen sollen, dass nicht mehr nur die Mittelmeerländer die Hauptlast tragen. Künftig kann oder muss die EU-Kommission festlegen, welche Staaten Unterstützung brauchen, zum Beispiel Zypern oder Griechenland. Andere Länder können dann Geflüchtete übernehmen, um sie zu versorgen und da die Verfahren abzuwickeln. Oder sie können Geld geben, finanzielle Hilfe, organisatorische Hilfe. Und eine Pflicht zur Aufnahme von Menschen gibt es nicht. Und das ist etwas, wo man es eigentlich allen in der EU versucht hat, recht zu machen. Das wird ein sehr wichtiger Punkt sein bei der künftigen Umsetzung.
2: Informationen waren das von unserem Brüssel-Korrespondenten Andreas Meyer-Feist. Mit dem neuen gemeinsamen europäischen Asylsystem sollen Verfahren also schneller und effizienter gehen. Die Kritiker sagen allerdings, da werden Leute an den Grenzen eingesperrt und die kurzen Prüfungszeiten, die würden nicht reichen, um sauber zu klären, ob es ein Recht auf Einreise gibt. Wir möchten jetzt hören, was Menschen darüber denken, die das Ganze betrifft, die geflüchtet sind. Meine Kollegin Aresu Naibi hat mit einigen von ihnen geredet.
3: Viele Menschen, die Afghanistan verlassen, kommen zunächst in den Iran. Und einige hoffen auf ein Leben in Europa. Einer von ihnen ist Samira. Die 31-Jährige hat in Afghanistan Chemie studiert. Nach der Machtübernahme der Taliban in Afghanistan ist sie in den Iran geflüchtet. Doch auch dort fühlt sie sich nicht sicher. Sie kann nicht weiter studieren und sie lebt mit der Angst, nach Afghanistan abgeschoben zu werden. Wenn sie die Möglichkeit hätte, würde sie nach Deutschland gehen.
4: Die Situation in Afghanistan ist so schlimm, besonders für Frauen und Mädchen, dass sie ihr Leben riskieren und egal auf welchem Weg wollen sie raus aus Afghanistan, um ein würdiges Leben zu haben und zu studieren. Ich will das auf jeden Fall machen, damit ich Sicherheit finde.
3: Samira glaubt deshalb nicht, dass strengere Regeln Menschen grundsätzlich von einer Flucht abhalten werden. Von der europäischen Asylreform selbst hat sie allerdings nur wenig gehört.
4: Ich habe von ein paar Einschränkungen gehört, aber das weiß ich nicht genau.
3: Auch im Iran beobachtet sie, dass viele Menschen das Land verlassen wollen, besonders junge und gut ausgebildete Menschen. Suhaila kennt den Weg nach Europa aus eigener Erfahrung. Vor einem Jahr ist die Afghanin mit ihrem Mann und ihren beiden Kindern nach Deutschland geflüchtet. Insgesamt 14 Monate war die Familie unterwegs.
5: Es führt nicht dazu, dass die Menschen Afghanistan nicht verlassen wollen. Die Situation wird genauso bleiben. Die Flucht nach Europa war schon immer teuer, gefährlich und schwierig. Trotzdem sind die Menschen bereit, alles in Kauf zu nehmen.
3: Von Geas hatte auch Suhaila bislang nicht gehört. Als sie von den neuen Regelungen erfährt, sieht sie vor allem zusätzliche Unsicherheiten für Menschen auf der Flucht.
5: Viele Afghanen leben im Iran, in der Türkei oder in anderen Ländern und würden gerne nach Europa kommen. Diese Regelung macht ihnen den Weg noch schwerer und sorgt für zusätzlichen Druck. Am Ende kommt es darauf an, wie sie umgesetzt wird. In manchen Fällen könnte es dazu führen, dass sie sich dann vielleicht zweimal überlegen, ob sie dieses große Risiko überhaupt eingehen, wenn am Ende gar nicht klar ist, ob sie Schutz bekommen.
3: Dass die Reform bislang kaum bekannt ist, bestätigt auch Ali aus der westafghanischen Stadt Herat. Der 25-Jährige hat dort einen Laden und erlebt täglich, wie Menschen versuchen, über den Iran weiterzukommen.
6: Es gibt hier keine Informationen dazu. Ich habe davon nichts gehört, weder von Menschen noch in den Medien.
3: Und auch Ali glaubt nicht, dass strengere Regeln die Fluchtbewegungen entscheidend verändern werden.

0: Ich denke, die Menschen suchen andere Möglichkeiten. Man kann nicht sagen, dass es weniger wird. Denn wenn jemand sich in Gefahr befindet, will er sich retten, um jeden Preis.
1: Der Blick von Geflüchteten auf den neuen europäischen Flüchtlings- und Asylakt bzw. die neue Einigung dort. Ein Beitrag war das von Arezou Naibi.

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0: Kräftig Gegenwind gibt es aktuell für die Bundesgesundheitsministerin Nina Wagen und die Kritik an ihren Sparplänen, die kommt gefühlt aus allen Richtungen. Von der Opposition im Bundestag, aber auch von den Bundesländern und von tausenden Beschäftigten im Gesundheitswesen, die in den vergangenen Tagen gegen Wagens Pläne auf die Straße gegangen sind. Im Bundestag wurde heute über eine ihrer Reformen, nämlich die der Krankenkassen, debattiert und die Gesundheitsministerin hat ihre Pläne dort verteidigt. Ohne Kürzungen sei das gesetzliche Kassenwesen schlicht pleite. Uwe Berndt hat die Debatte in Berlin für uns verfolgt.
2: Selten war sich die Opposition im Bundestag so einig. Tenor, dieses Reformgesetz gehe vor allem zu Lasten der Versicherten. Gesundheitsministerin Nina Wagen sieht das natürlich anders. Schließlich muss eine Finanzlücke von 19 Milliarden Euro geschlossen werden und das sei eben auch im Interesse der Versicherten.
3: Mit dem Gesetz wollen wir verhindern, dass die Beitragssätze immer weiter steigen. Und das ist ja kein Selbstzweck. Wir wollen die Bürger entlasten und wir wollen, dass die Unternehmen mehr Planungssicherheit haben, statt von immer weiter steigenden Sozialbeiträgen ausgebremst zu werden.
2: Einnahmen und Ausgaben ins Gleichgewicht bringen und nur noch Leistungen finanzieren, die nachweislich einen medizinischen Nutzen haben. Diese beiden Grundsätze bezeichnet die Ministerin als Kern ihrer Reform. Konkret bedeutet das für die Patienten zum Beispiel keine Erstattung mehr für Homöopathie, höhere Zuzahlung für Medikamente in der Apotheke, die kostenlose Mitversicherung von Ehepartnern wird eingeschränkt und vieles mehr. Doch wo bleibt die Verantwortung des Bundes? Die alte Forderung lautet, versicherungsfremde Leistungen sollten nicht von den Patienten gestemmt werden, sondern aus Steuermitteln, zum Beispiel die Krankenkassenbeiträge für Bürgergeldempfänger. Durchaus berechtigt, findet auch die Ministerin, und sie verspricht, die Regierung will sich künftig an diesen Kosten beteiligen, zunächst mit 250 Millionen Euro. Das sei nicht viel, aber immerhin ein wichtiges Zeichen, findet sie.
3: Und dieses Bekenntnis ist wichtig. In der Vergangenheit hat man sich das... In der Vergangenheit hat man sich das schon oft vorgenommen, auch zu Zeiten, als die Finanzen noch besser ausgesehen haben und man hat es nie gemacht und jetzt tun wir es.
2: Doch Eindruck bei der Opposition macht sie mit diesem Versprechen nicht. Im Gegenteil, die einhellige Kritik lautet, das sei viel zu wenig. Der AfD-Abgeordnete Martin Sichert.
4: Frau Ministerin, wenn Sie sich hier hinstellen und die 250 Millionen für Bürgergeldempfänger als großen Erfolg verkaufen, sollten Sie den Bürgern auch sagen, dass der Bund zugleich seinen Zuschuss um 2 Milliarden streicht.
2: Ministerin Wagen betont, das Gesetz verlange allen Gruppen etwas ab, aber niemanden etwas Unzumutbares. Auch Krankenhäuser, Ärzte und Pharmaindustrie müssten ihren Sparbeitrag leisten. Doch alle Oppositionsparteien bestreiten, dass dieses Konzept ausgewogen sei. Der grüne Abgeordnete Janusz Dahmen zum Beispiel befürchtet, die Versorgung der Patienten sei in Gefahr.
5: Sie ziehen der hausärztlichen Versorgung den Boden unter den Füßen weg, bevor Sie ein Primärarztsystem eingeführt haben. Die psychotherapeutische Versorgung, die Hebammen, all das, was Grundzusammenhalt in diesem Land ausmacht, wird durch dieses Gesetz in den Würgegriff genommen, einer Politik, die schlecht gemacht ist.
2: Der SPD-Abgeordnete Christoph Pantat verteidigt das Gesetz, es müsse jetzt gehandelt werden und er versucht, die Wogen zu glätten. Denn noch ist das Gesetz nicht beschlossen, es gäbe noch viel Beratungsbedarf und diese Chance sollten die Abgeordneten nutzen.
6: Unsere Krankenhäuser, unsere Arztpraxen, unsere Therapeutinnen und Therapeuten, unsere Pflegekräfte und alle Beschäftigten im Gesundheitswesen leisten Tag für Tag Außergewöhnliches. Sie verdienen Respekt und sie verdienen politische Entscheidungen mit Augenmaß. Deshalb werden wir die Beratungen nutzen, um sicherzustellen, dass notwendige Konsolidierungsmaßnahmen nicht zulasten der Versorgung gehen.
2: Gesprächsbedarf gibt es offenbar noch reichlich. Nach der ersten Lesung im Parlament werden sich nun die Ausschüsse damit befassen und Experten anhören. Auch die Bundesländer fordern bereits Änderungen an dem Gesetz. Es soll noch vor der Sommerpause beschlossen werden.
0: Uwe Berndt über die Debatte im Bundestag zur Reform der gesetzlichen Krankenkassen. Wir schauen jetzt auf eine Behauptung, die Zehntausende im Netz verfolgt haben. Die These, Renten in der Ukraine seien um 12% erhöht worden und bezahlt werde das unter anderem mit deutschem Steuergeld. Aufgestellt hat diese Behauptung Peter Büstron, AfD-Abgeordneter im Europäischen Parlament, auf der Plattform X. Doch was ist da wirklich dran? Und gibt es Fakten, die Büstron absichtlich oder unabsichtlich weglässt? Das hat der Faktenfuchs des Bayerischen Rundfunks recherchiert. Und Karin Bauer stellt uns die Ergebnisse vor.
7: Was macht die Ukraine mit den Hilfsgeldern, die das Land seit Beginn des russischen Angriffskriegs bekommt? Dazu wird mit Behauptungen auf der Plattform X Stimmung gemacht. Dort kursiert das Bild einer alten Frau, die in eine Mülltonne greift. Zu lesen ist die Aufschrift:
8: 12% mehr Rente in der Ukraine von unserem Geld, während deutsche Rentner Flaschen sammeln.
7: Tatsächlich können deutsche Hilfsgelder von der Ukraine auch für Renten verwendet werden. Der Großteil der Hilfe ist aber an andere Zwecke gebunden. Aber zuerst zu den Renten in der Ukraine. Diese wurden im März um 12% erhöht. Die Durchschnittsrente in der Ukraine liegt bei umgerechnet knapp 130 Euro. Die Erhöhung entspricht etwa 2 bis 50 Euro monatlich. Und wie käme deutsches Steuergeld zu ukrainischen Rentnern? Deutschland hat seit Beginn des russischen Angriffskriegs laut Angaben der Bundesregierung insgesamt 96,5 Milliarden Euro an Unterstützung für die Ukraine geleistet. Mit einem großen Teil dieser Hilfsgelder finanziert die Bundesregierung Waffenlieferungen oder Stromgeneratoren in der Ukraine oder Deutschkurse für Ukrainer in Deutschland. Die finanziellen Hilfen ohne Zweckbindung sind deutlich geringer und machen rund 1,3 Milliarden Euro aus, heißt es aus dem Auswärtigen Amt. Mit diesem Geld kann die Ukraine ihre Staatsausgaben und damit auch Renten finanzieren. Der Wirtschaftswissenschaftler Taro Nishikawa vom Kiel-Institut für Weltwirtschaft sagt im Faktenfuchs-Interview, die Ukraine stehe unter erheblichem finanziellen Druck und gebe rund 56% ihres Staatshaushalts für Verteidigung aus. Unter diesen Umständen sei es entscheidend, den Staatsbetrieb am Laufen zu halten.
9: Daher erlauben die Geldgeber eine gewisse Flexibilität bei der Verwendung der Mittel. Nicht aus Großzügigkeit, sondern aus Notwendigkeit.
7: Deutlich mehr Hilfsgelder, die nicht zweckgebunden waren, gab es für die Ukraine von der Europäischen Union. Von 2022 bis 2027 werden voraussichtlich über 100 Milliarden Euro geflossen sein, davon 5 Milliarden als Zuschuss aus dem EU-Haushalt. Bei diesen 5 Milliarden zahlt Deutschland also indirekt mit. Der Rest der EU-Hilfen sind Darlehen, die zuerst die Europäische Union aufgenommen und an die Ukraine weitergegeben hat. Die Ukraine muss die Darlehen prinzipiell zurückzahlen. Teilweise werden dafür bereits eingefrorene russische Vermögenswerte genutzt. Da die EU die Darlehen über den EU-Haushalt absichert, bleibt auch ein Restrisiko, dass Deutschland gemeinsam mit anderen Mitgliedsländern am Ende dafür einspringen muss. Außerdem übernimmt die EU manche Zinsen für die Ukraine, sodass Deutschland hier ebenso mitzahlt. Taro Nishikawa vom Kiel-Institut für Weltwirtschaft sagt, dass die Ukraine manche Hilfsgelder auch flexibel einsetzen darf, bedeutet nicht, dass es gar keine Kontrolle gebe.
9: Es gibt Bedingungen, an die sich die Ukraine halten muss. Sonst wird es sehr schwierig, weitere Unterstützung zu erhalten.
7: Zusammengefasst lässt sich also sagen, es gibt deutsche Hilfsgelder, die die Ukraine zur Mitfinanzierung von Renten einsetzen kann. Der Großteil der deutschen Hilfen für die Ukraine ist jedoch zweckgebunden. Deutlich mehr Hilfsgelder ohne Zweckbindung kommen von der EU. Diese werden größtenteils durch Darlehen finanziert, die die Ukraine zurückzahlen muss. Es bleibt aber ein Restrisiko, dass Deutschland in Zukunft für die Rückzahlung mithaften könnte.
0: Eintrittsgelder für Touristenattraktionen, die kommen offenbar in Mode in Deutschland, denn nach dem Kölner Dom soll nun auch in Hamburg ein Ausblick über den Hafen künftig Geld kosten. Es geht um die Aussichtsplattform Plaza der Hamburger Elbphilharmonie. Nach NDR-Informationen ist ein Eintrittsgeld von 5 Euro pro Person geplant. Danny Marquez Mercado berichtet.
10: Einmal die spektakuläre Rolltreppe hoch und den Ausblick genießen. Das kostet in Zukunft. Zwei Quellen, die mit den Gesprächen über die Finanzierung der Elbphilharmonie vertraut sind, haben es NDR 90,3 bestätigt. Pro Person soll ein Ticket dann künftig 5 Euro kosten. Noch ist unklar, ob das für alle gilt oder ob es Ausnahmen zum Beispiel für Hamburger gibt. 2025 haben 2,2 Millionen Menschen die Elbphilharmonie Plaza besucht. Die Elbphilharmonie und die Kulturbehörde wollen den neuen Eintrittspreis auf Anfrage nicht bestätigen. Sie verweisen auf die Haushaltsverhandlungen. Ende Juni will der Senat den neuen Gesamthaushalt beschließen. Die Opposition ist entsetzt. Der Zugang zur Plaza dürfe unter keinen Umständen Geld kosten, findet Marie Kleinert, die kulturpolitische Sprecherin der Linken in der Bürgerschaft. Und ihr Pendant in der CDU, Dietrich Wersig, sagt, ein Eintrittspreis sei durchaus vernünftig. 5 Euro seien aber zu viel. Er würde 2 bis 3 Euro angemessen finden.
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11: Mit Moritz Kühn und der Fußball-Weltmeisterschaft, da ist das nächste Gastgeberland ins Turnier gestartet. Nach dem erfolgreichen Auftakt von Co-Gastgeber Mexiko mit dem Sieg gegen Südafrika hat nun auch Kanada seinen ersten großen Auftritt gehabt. Gegen Bosnien-Herzegowina gab es ein 1:1 Unentschieden. In Toronto live im Stadion dabei war Thomas Kunze.
12: Bosnien-Herzegowina ging in der ersten Halbzeit nach 21 Minuten in Führung. Ecke, Sead Kolasinac, der Ball verlängert ins Zentrum. Jovo Lukic nickt aus Nadel. Ein. Das war das 1:0. Kanada in der ersten Halbzeit mit einer hundertprozentigen Möglichkeit. Die vergab ihr Topstürmer Jonathan David. Die Kanadier wurden danach immer besser, immer stärker. Und den verdienten Ausgleich gab es dann erst in der 79. Minute. Kyle Lorin eingewechselt mit seinem Drehschuss aus 15 Metern Entfernung. Der Mann vom FC Southampton mit dem Vollspannschuss ins rechte Eck. Keine Chance für Nikola Vasil. Das war der Ausgleich, der hochverdiente. Und so trennen sich Kanada und Bosnien-Herzegowina am Ende 1:1 unentschieden.
11: Und ab 3 Uhr wird es dann auch für Co-Gastgeber USA ernst. Im ersten Vorrundenspiel geht es gegen Paraguay. US-Präsident Donald Trump wird wohl nicht dabei sein, dafür aber Außenminister Marco Rubio. Noch ein bisschen Geduld mitbringen muss die deutsche Mannschaft. Am Sonntagabend deutscher Zeit sollen gegen WM-Neuling Curaçao die ersten Punkte her. Vielleicht ja auch mit Touren von Kai Havertz vom FC Arsenal.
13: Generell ist es ein Fußballspiel wie das andere und ich glaube, dass da keine Blinden dabei sind, sondern die werden auch Fußball spielen können, die werden auch verteidigen können. Und bei einer WM generell ist es natürlich sowieso nochmal was anderes, weil für die ist es die erste und ich glaube, da wird jeder alles auf den Platz geben, um ein gutes Ergebnis zu erzielen. Nichtsdestotrotz, wir wissen natürlich, dass wir dieses Spiel gewinnen müssen, gewinnen wollen.
11: Ob es klappt, übermorgen ab 19 Uhr deutscher Zeit wissen wir mehr, denn dann ist Anpfiff zu sehen live im Ersten oder auch zu hören auf sportschau.de. Dort gibt es auch alles zur Basketball-Bundesliga und den Playoffs. Die Finalserie um die deutsche Meisterschaft läuft und der Titelverteidiger Bayern München hat den ersten Schritt gemacht und gegen Alba Berlin mit 102:94 gewonnen. Vor den Augen unseres Reporters Florian Hecht.
14: Das ist gerade noch mal gut gegangen für den FC Bayern Basketball. Die Bayern gewinnen mit 102:94 und das, obwohl Alba deutlich besser in dieses Spiel hineingekommen war. Die Münchner deutlich zurück, aber zur Halbzeit dann plötzlich 3 Punkte vorne. Danach, Alba allerdings mit feinem Händchen und vielen Dreiern, führte nach 5 Minuten gespielt in der zweiten Halbzeit mit 10 Punkten. Aber die Münchner angeführt von Andi Obst, der 33 Punkte machte und allein 6 Dreier versenkte, kamen heran, setzten sich wieder ab. Und am Ende dieses Spiels waren sie die clevere, die bessere Mannschaft und konnten dieses Spiel gewinnen. Bei Alba der beste Werfer Akbar Koro mit 21 Zählern, half aber nicht. München gewinnt mit 102:94.
11: Nächste Partie der Finalserie schon am Sonntag um 15.30 Uhr. Wer zuerst 3 Spiele gewinnt, ist deutscher Meister. Wer sich auf den Handballthron setzt, steht schon an diesem Wochenende fest. Mit dabei beim Champions League Final Four 2 Bundesligisten. Und die treffen im ersten Halbfinale aufeinander. Die Füchse Berlin mit Welthandballer und Bundesliga-Torschützenkönig Matthias Gitzel spielen gegen den Titelverteidiger und frisch gebackenen deutschen Meister Magdeburg.
15: Das ist eine neue Chance für uns, auch für Magdeburg. Wir starten alles von Null. Und dann muss wir, wie gesagt, eine Spitzenleistung bringen. Und dann muss wir am Ende schauen, ob das ist genug gegen Magdeburg.
11: Ja, im Königs Klassenendspiel vor einem Jahr verloren die Füchse Berlin gegen Magdeburg. Nun soll es morgen um 15 Uhr aus Sicht von Matthias Gitzel die Revanche im Halbfinale geben.
0: Soweit der Sport in dieser Stunde mit Moritz Kühn.
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1: Um 23.30 Uhr mit Wolfgang Berger. An den Entschädigungszahlungen bei verspäteten Flügen ändert sich erstmal nichts. Darauf haben sich Vertreter der Mitgliedstaaten und des EU-Parlaments geeinigt. Aus der Nachrichtenredaktion Jonas Valentin Weber.
2: Monatelang hatten beide Seiten miteinander verhandelt. Die EU-Länder forderten dabei, dass die Airlines erst Entschädigungen zahlen müssen, wenn sich ein Flug um 4 Stunden verspätet und nicht wie derzeit um 3 Stunden. Doch dazu kommt es jetzt nicht, wie Teilnehmer nach dem Treffen berichteten. Auch an der Höhe der Entschädigungen ändert sich demnach nichts. Stattdessen soll es nur kleinere Änderungen geben, zum Beispiel, dass Fluglinien ihre Preise für Handgepäck transparenter machen müssen. Eine endgültige Entscheidung fällt aber erst Anfang kommender Woche.
1: Apotheken können künftig mehr Leistungen wie Impfungen, Vorsorge und Tests anbieten. Nach dem Bundestag hat nun auch der Bundesrat für eine entsprechende Reform gestimmt. Außerdem machte die Ländervertretung den Weg für zusätzliche Schutzmaßnahmen gegen häusliche Gewalt frei. Vorgesehen sind insbesondere der verstärkte Einsatz sogenannter elektronischer Fußfesseln sowie verpflichtende Antigewalttrainings für Täter. Die EU startet am Montag ihre Beitrittsverhandlungen mit der Ukraine und Moldau. Das hat die derzeitige zyprische EU-Ratspräsidentschaft angekündigt. Möglich wurde das erst, weil Ungarn seine Blockade gegen eine Mitgliedschaft der Ukraine nach einem Regierungswechsel aufgegeben hat. Im ersten Verhandlungsschritt müssen die Ukraine und Moldau nun zeigen, dass ihr Justizsystem und ihre Verwaltungen EU-Standards entsprechen. Danach folgen weitere Bereiche. In der Regel dauern die Beitrittsverhandlungen Jahre. Auch ist offen, ob sie überhaupt erfolgreich abgeschlossen werden. Der Raumfahrtkonzern SpaceX von US-Milliardär Elon Musk hat den größten Börsengang der Geschichte absolviert. Zum offiziellen Handelsstart wurde die Aktie zu $150 gehandelt, gut 11% über dem Ausgabepreis. Aus Washington Samuel Jakisch.
3: Durch den Verkauf der Anteile nimmt SpaceX auf einen Schlag mindestens 75 Milliarden US-Dollar ein. Das Unternehmen insgesamt wird mit fast 1,8 Billionen US-Dollar bewertet. Firmenchef Elon Musk wird dadurch zum ersten Billionär der Welt. Das Unternehmen SpaceX hat im vergangenen Jahr mehrere Milliarden Verluste gemacht. Die Anleger wetten allerdings auf die Zukunft des Unternehmens. SpaceX gibt an, sein Satellitennetzwerk Starlink ausbauen zu wollen. Außerdem investiert SpaceX massiv in den Ausbau von künstlicher Intelligenz. Musk plant KI-Rechenzentren im Weltall und die Besiedelung des Planeten Mars.
1: Das Wetter in Deutschland. In der Nacht gebietsweise Regen, vereinzelt Gewitter. Im Norden und im Südwesten teils länger trocken und aufgelockert. Tiefstwerte 16 bis 10 Grad. Morgen Schauer, vereinzelt Gewitter, an der See einzelne Sturmböen. Im Südwesten zeitweise sonnig, Höchstwerte 16 Grad in Nordfriesland bis 28 Grad am Kaiserstuhl. Am Sonntag im Südwesten meist heiter, im Nordosten vereinzelt Gewitter, 15 bis 27 Grad. Das waren die Nachrichten.
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4: Und wir starten mit einer Falschfahrermeldung, die gerade reingekommen ist. Achtung, Falschfahrer auf der A524 Breitscheid Duisburg Süd. Zwischen Duisburg-Rahm und Huckingen kommt Ihnen ein Falschfahrer entgegen. Fahren Sie äußerst rechts und überholen Sie nicht. Ich wiederhole nochmal, auf der A524 Breitscheid Duisburg Süd. Zwischen Duisburg-Rahm und Huckingen ist ein Falschfahrer unterwegs. Vorsicht in beiden Richtungen. Und dann der Blick auf die Straßen. Was ist sonst los? Auf der A8 Stuttgart Richtung Karlsruhe. Zwischen Pforzheim West und Karlsbad wird der Verkehr nach einem Unfall über den Standstreifen geleitet. Und dann haben wir noch eine andere Meldung, und zwar auf der A72, so ist es korrekt, Hof Richtung Plauen. Die ist zwischen Hoftöpen und Dreieck Hoffranken nach einem Unfall aktuell gesperrt. Das war's. Weiterhin gute Fahrt.
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4: Heute mit Max Seiber am Mikrofon. Guten Abend. Windparks in der Nordsee. Die sind bei klarer Sicht gut zu erkennen, dann zum Beispiel, wenn sie an einem der Strände der ostfriesischen Inseln stehen. Allerdings ist das, wenn man so will, nur die erste Reihe. Denn inzwischen entstehen dahinter neue Windparks, immer weiter von der Küste entfernt. Und das bringt auch neue Herausforderungen, zum Beispiel bei einem medizinischen Notfall. Dann sind die Wege für Retter nämlich deutlich länger als bisher. Die Politik plant deshalb einen einheitlichen Standard, der künftig für alle Windparks auf See gelten soll. Peter Becker hat sich im Windpark Nordsee One angesehen, was das in der Praxis bedeutet.
5: Ein Hubschrauber landet auf dem Helideck des Umspannwerks, mitten in der Nordsee, rund 40 Kilometer nördlich von Jüst. Heute üben sie im Windpark Nordsee One, was zu tun ist, wenn der Helikopter zu hart aufsetzt und sich der Pilot dabei verletzt. Vorab erklärt Mitarbeiter Manuel Ideus allen Kollegen das Szenario.
6: Der Pilot wird ein gebrochenes Bein haben. Die jetzt mit der Übung direkt nichts zu tun haben, bitte ich dann in einem gegebenem Abstand sich zu verkriechen, sag ich mal, weil auch auf dem Roofdeck wahrscheinlich der Notarzt abgeseilt wird. Also ich würde sagen, dass sich oben gar keiner aufhalten wird.
5: Jedes Jahr muss der Betreiber Northland Power eine solche Großübung in dem Windpark machen. Dabei arbeiten alle Stellen zusammen, die auch bei einem echten Unfall zum Einsatz kommen. Zunächst treffen die Ersthelfer bei dem echten Piloten ein, der den Verletzten darstellt.
6: Das war eine harte Landung. Was ist passiert?
7: Bein ist gebrochen.
5: Unverzüglich setzt Ersthelfer Heiko Feldmann den Notruf ab. Dieser trifft jetzt, 180 Kilometer Luftlinie entfernt, bei Notfallsanitäter Daniel Zettler ein, in der Notfallleitstelle für Offshore-Windparks in Bremen.
8: Sie sind auf der USS, da ist ein Helikopter hart gelandet. Haben Sie irgendwie Feuer oder sowas dort?
5: Die Gesellschaft für maritimes Notfallmanagement leitet von Bremen aus alle Rettungseinsätze, wenn sich ein Mitarbeiter in einem Windpark in der deutschen Nord- oder Ostsee verletzt oder erkrankt, sagt die Leiterin Jennifer Sanden.
9: Bei uns laufen alle Informationen im Ernstfall zusammen. Wir koordinieren die gesamte Rettungskette, bis der Patient sicher im Krankenhaus angekommen ist.
5: Knapp 25 Minuten nach der Alarmierung trifft der Rettungshubschrauber von Northern Helikopter aus Norddeich am Umspannwerk nördlich von Jüst ein. Weil der andere Hubschrauber laut Übungsszenario den Landeplatz blockiert, werden Notarzt und Notfallsanitäter per Seilwinde abgesetzt. Gewünscht, heißt das. Das Bundesamt für Seeschifffahrt will in den kommenden Monaten einen einheitlichen Standard für alle Windparks im deutschen Hoheitsgebiet ausarbeiten. Die Übung auf dem Umspannwerk des Windparks läuft reibungslos. Nach wenigen Minuten wird eine Puppe, die statt des verletzten Piloten in einer Trage liegt, samt Notarzt in den Helikopter gewünscht. In einem echten Notfall würde dieser nun zu einem Krankenhaus an Land geflogen.
4: Peter Becker über Probleme bei Offshore-Rettungsketten und wie das Ganze gelöst werden soll.
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4: Das Schienennetz in Deutschland, unsere Autos, Brücken, Töpfe, Pfannen, für ganz schön viele Dinge in unserem Alltag braucht es Stahl. Und Deutschlands Stahlindustrie, die war mal mächtig, sogar weltmarktführend. Seit vielen Jahren steht sie aber unter Druck wegen hoher Energiekosten, Billigkonkurrenz aus China und auch den Zöllen von US-Präsident Trump. Um darauf aufmerksam zu machen, hat die Gewerkschaft IG Metall jetzt eine Großdemonstration in Berlin veranstaltet. Gefordert wurde mehr politische Unterstützung, gerade auf dem Weg zu nachhaltig produziertem Stahl. Ralf Geißer.
10: An manchen Tagen macht Uwe Reinecke den Ofen aus, wegen der Kosten. Der Chef des Feralpi-Stahlwerks Riesa schmilzt Schrott für neuen Baustahl. Der Ofen dafür läuft mit Strom, für den Reinecke als Großabnehmer an der Strombörse je nach Wetter mal mehr, mal weniger bezahlen muss.
11: Also ich gucke jeden Tag so von 0 bis 24 Uhr die Stundenpreise mir an. In den Abendstunden, wenn jeder seinen Fernseher anhat, wenn jeder seine Klimaanlage anhat, haben wir wieder Preise von über 300 Euro. Also werden wir den Ofen ausmachen müssen.
10: Technisch sei das kein Problem, sagt Reinecke. Und doch haben die Strompreisschwankungen die Stahlproduktion komplizierter gemacht, weniger kalkulierbar. Reinecke wünscht sich beim Strompreis eine staatliche Obergrenze, damit der Ofen durchlaufen kann.
11: Mit unserer Wirtschaftsvereinigung Stahl stellen wir immer noch die Forderung auf 50 Euro die Megawattstunde all in. Also als Komplettpreis.
10: Nun soll ein staatlich gedeckelter Strompreis für die Industrie tatsächlich kommen. Die EU hat das Konzept von Bundeswirtschaftsministerin Katharina Reiche im Mai gebilligt. Die Stahlbranche könnte sich freuen, doch kaum ist der Industriestrompreis auf dem Weg, gibt es schon Kritik. Zum Beispiel von Jan Otto, Chef der IG Metall Berlin, Brandenburg und Sachsen.
12: Der ist schon wieder so ein Bürokratiemonster und der ist vor allem auch noch zeitlich begrenzt, dass wir sagen, da muss deutlich mehr passieren. Also 3 Jahre reichen nicht. Es braucht eine Planungssicherheit. Wir reden hier auch über schwere Industrien, die auch sozusagen auf lange Sicht gucken müssen, wie sind sie ausgelastet.
10: Es geht nicht nur um den Industriestrompreis. Die Stahlbranche steckt insgesamt in der Krise. Hochwertiger Stahl wird international gehandelt und Deutschland könne kaum noch mithalten, sagt Hubertus Barth vom Institut der Deutschen Wirtschaft in Köln.
13: Der internationale Stahlmarkt ist schon lange ziemlich durcheinander, weil China massiv Überkapazitäten auf den Markt bringt, spätestens seit der Baukrise dort suchen die nach anderen Abnehmerquellen. Europa muss aufpassen, dass es dann nicht derjenige ist, bei dem dann alles landet und die hiesige Industrie kaputt geht und dann langfristig nicht mehr existieren kann.
10: Barth sagt, zur Unterstützung der Branche brauche es nicht nur den Industriestrompreis. Die EU müsse abwägen, wie sie mit Zöllen auf die Billigstahlimporte reagiert. Sie müsse die CO2-Emissionsrechte so steuern, dass sie die europäische Wirtschaft nicht abwürgen. Gleichzeitig muss sie grüne Stahlproduktion unterstützen. Klingt alles ganz schön kompliziert.
13: Es werden schwierige Jahre weiterhin sein für Stahl, aber auch für andere energieintensive Unternehmen. Und ich erwarte auch nicht realistisch den großen Durchbruch, aber doch eine ganze Menge von politischen Anstrengungen, sodass wir diese Industrie nicht verlieren, sondern im Wesentlichen halten können.
10: Das ist auch Jan Ottos wichtigstes Anliegen. Der Gewerkschafter ergänzt, natürlich könne der Staat der Stahlbranche ganz einfach helfen, indem er mit Stahl aus dem eigenen Land baut. Wichtig, resümiert Otto, sei ihm ein Bekenntnis der Regierung zur Stahlindustrie und ein Industriestrompreis, der unkompliziert hilft, damit der Ofen in Riesa nicht mehr ausgeht.
14: Die deutsche Stahlindustrie unter Druck. Ein Beitrag war das von Ralf Geißler. 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Es ist 23.41 Uhr. Und wir schauen jetzt auf die Bundeswehr und ein besonderes Jubiläum. Vor 25 Jahren öffnete sich die Truppe für einen Teil der Gesellschaft, der bis dahin fast völlig außen vor war. Die Rede ist von Frauen. Zuvor stand denen neben wenigen Ausnahmen nur der Sanitätsdienst offen. 25 Jahre später dienen Frauen nun überall in den deutschen Streitkräften, sind selbstverständlich ein Teil der Bundeswehr. So ist zumindest der Eindruck, den man von außen gewinnt. Doch stimmt das eigentlich und fühlen sich Soldatinnen inzwischen angekommen und angenommen in der Truppe? Kilian Neuwert hat mit einigen von ihnen gesprochen.
15: Feuerkommando. Feuerkommando. Wir schießen Einschuss, spreng mit der 5. Mike.
16: Weiden in der Oberpfalz. Ausbildung im Panzerartilleriebataillon 131. In einer Panzerhaubitze gibt Hauptfeldwebel Jana Kommandos. Die 29-Jährige ist Geschützführerin. Lächelnd vergleicht sich Jana mit einem Einhorn. Frauen sind selten in ihrem Job.
15: Ich bin die Dritte, die es geworden ist. Also ich bin nicht die Erste, ich bin nicht die Zweite. Aber ich glaube, das Podest, da bin ich mit drauf. Deswegen, ich bin da schon stolz drauf, ja. Weil es ein untypischer Job ist für eine Frau. Und ich kann mit Stolz sagen, dass ich mich bewährt habe in den letzten Jahren. Und ich glaube, da kann man stolz drauf sein.
16: Viel Platz ist nicht in der Haubitze, wenn Munition und Ausrüstung an Bord sind. Im Manöver leben sie zu fünft in und auf dem Geschütz.
15: Entweder man kann damit umgehen oder nicht. Wenn man nicht damit umgehen kann, nicht so gut.
16: Sie störe das alles nicht, sagt Jana. Sie räumt aber ein, das Vertrauen einer neuen Besatzung, das müsse sie sich als Frau immer erst erarbeiten. Kein Wunder, kommen doch im Heer, zu dem die Artillerietruppe zählt, auf etwa 60.000 Männer, nur rund 5.000 Frauen. Karrieren wie die von Jana sind erst seit 25 Jahren möglich in der Bundeswehr. Im Jahr 2001 wurden alle Bereiche der Truppe für Frauen geöffnet. Anlass war eine Entscheidung des Europäischen Gerichtshofs. Der Frauenanteil in der gesamten Bundeswehr liegt heute bei 13%. Er bleibt damit hinter dem Ziel von 20% zurück. Laut Wehrbericht bedarf es, Zitat, besonderer Anstrengungen, um Interessentinnen zu gewinnen. Die Vereinbarkeit von Dienst und Familie gilt als zentrales Thema. Auch fehlt es an Ausrüstung, die zur weiblichen Anatomie passt, räumt Nicole Schilling als Deutschlands ranghöchste Soldatin ein.
17: Das kann man bei der Beschaffung von Ausrüstung berücksichtigen. Das machen wir noch nicht in der Form, wie es andere Nationen tun.
16: Jana, die Geschützführerin aus Weiden, dient aus Überzeugung. Sie will für Deutschlands Sicherheit einstehen. In ihren Augen bringen Frauen der Truppe Vorteile.
15: Ich sag, Frauen sind immer ein bisschen einfühlsamer als die Herren. Das merkt man dann auch, wenn sich dann Kameraden lieber einer Frau öffnen.
16: Im Einsatz wurde Jana zu einer wichtigen Ansprechpartnerin für männliche Kameraden. Angesprochen wird die 29-Jährige dabei als Frau Hauptfeldwebel, denn Dienstgrade sind in der Bundeswehr nach wie vor männlich. Für Jana kein Problem, das sei schließlich Tradition, sagt sie.
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14: Fast 5000 Jahre. So lange ist die libanesische Hafenstadt Tyros schon besiedelt. Für Phönizier, Griechen und Römer lag die Mittelmeerstadt strategisch ideal und die archäologischen Ausgrabungen, die sind heute UNESCO-Welterbe. Im anhaltenden Krieg zwischen Israel und der Hisbollah bombardiert Israels Armee allerdings Tyros immer wieder. Für die Menschen vor Ort bedeutet dies Vertreibung, auch Tod, und im Land wächst nun die Sorge vor Zerstörung des kulturellen Erbes. Unsere Korrespondentin Nina Amin hat im Libanon mit dem Kulturminister und mit Wächtern der antiken Schätze gesprochen.
18: Mustafa Najdi ist vor Wochen aus Tyros vor den Angriffen der israelischen Armee geflohen, nach Sidon, eine andere Hafenstadt weiter nördlich. Diese Woche gab es einen Evakuierungsaufruf für die gesamte Mittelmeerstadt Tyros, einschließlich der christlichen Viertel. Die Begründung Israels: Kämpfer der pro-iranischen Hisbollah-Miliz sollen dort aktiv sein. Der Anfang 50-jährige Familienvater ist fassungslos.
19: Tyros ist eine Stadt des Zusammenlebens und des Tourismus. Sie war schon immer eine Stadt der Bürger und hat nichts mit dem zu tun, was Sie militärische Basen nennen.
18: Najdi vermisst nicht nur seine Heimatstadt, sondern auch seine Arbeit. Viele Jahre bewachte er die antiken Stätten von Tyros, bis die Einschläge näher kamen und es zu gefährlich wurde. Jetzt sorgt sich der Stadtangestellte um die archäologischen Schätze aus der Römerzeit und anderer Epochen.
19: Sie sind jede Stunde, jede Minute und jede Sekunde gefährdet und wir können nichts dagegen tun. Wir haben unser Bestes gegeben, aber letztendlich waren unsere Leben in Gefahr.
18: Tyros droht zu einer Stadt zu werden, die nicht mehr bewohnbar ist. Dabei zählt sie zu den ältesten durchgehend besiedelten Städten der Welt und gehört zum UNESCO-Welterbe. Die antiken Städten stehen damit eigentlich unter besonderem Schutz in bewaffneten Konflikten. Verstöße können durch internationales Recht geahndet werden.
19: Leider konnte noch nicht untersucht werden, ob die Bombardierungen in unmittelbarer Nähe der archäologischen Stätten aufgrund der Erschütterungen irgendwelche Schäden verursacht haben,
18: sagte Libanons Kulturminister Razan Salameh der ARD. Aber er habe schon Kontakt mit der UNESCO aufgenommen. Er wirft Israel vor, das kulturelle Erbe Südlibanons zu vernichten.
19: Das ist ein Urbizid, der zeigt sich ganz klar durch die Zerstörung der Umwelt, antiker Gebäude, Krankenhäuser, kultureller Sehenswürdigkeiten, Schulen, Moscheen und Kirchen. Das ist die systematische Zerstörung städtischer Strukturen.
18: Zerstörte Dörfer im Süden, hunderttausende Menschen, die in Richtung Norden fliehen. Im Libanon wächst die Sorge, dass Israel den Südlibanon langfristig besetzen wird, dass der Kampf gegen die pro-iranische Hisbollah, die immer wieder den Norden Israels angreift, nicht der einzige Antrieb ist. Die libanesische Regierung, die nicht Kriegspartei ist, hält an einer Waffenruhe mit Israel fest. Die Hisbollah lehnt das ab, solange der Süden des Landes besetzt ist. Libanons Armee soll, so die letzte Absprache, Gebiete schrittweise unter ihre Kontrolle nehmen. Eine Armee, die schwach und unterfinanziert ist.
14: Wir schauen jetzt nach Indien. Es war eines der schwersten Flugzeugunglücke der vergangenen Jahrzehnte, der Absturz einer Air India-Maschine im Nordwesten des Landes, heute vor genau einem Jahr. Die Maschine sollte vom Flughafen Ahmedabad im Westen Indiens nach London fliegen, stürzte aber kurz nach dem Start in ein dicht bebautes Gebiet. 259 Menschen kamen damals ums Leben. Der genaue Grund für den Absturz, der ist weiterhin ungeklärt. Der eigentlich für den Jahrestag erwartete Abschlussbericht soll nun erst in 3 Monaten veröffentlicht werden. Aus Neu-Delhi, Lena Bodewein.
20: Was die Videoaufnahmen aus dem Tower zeigen, ist schwer zu fassen. Air India Flug 171 hebt vom internationalen Flughafen Ahmedabad ab. Die Boeing 787 Dreamliner auf dem Weg nach London schwingt sich in die Lüfte. Doch nach wenigen Sekunden hört sie auf zu steigen, gleitet abwärts, verschwindet hinter Bäumen und Häusern, dann steigt ein riesiger Feuerball auf. Von den 240 Menschen an Bord überlebt nur ein einziger, Biswas Kumar Ramesh, auf Platz 11a. Er kriecht aus einem Loch im Rumpf.
21: Es geschah direkt vor mir. Ich kann kaum fassen, wie ich überlebt habe. Eine Zeit lang dachte ich, auch ich würde sterben. Doch als ich die Augen öffnete, begriff ich, dass ich noch lebte. Ich versuchte, mich abzuschnallen und zu entkommen, auf welchem Weg auch immer. Direkt vor meinen Augen starben die anderen.
20: So berichtete er es damals noch aus dem Krankenhausbett einem indischen Reporter. Vor einem halben Jahr erzählte er von seinen Schuldgefühlen, von Flashbacks, von einer Leere in seinem geschenkten Leben. Denn sein Bruder starb bei dem Unglück. Alle Angehörigen wollen wissen, was die genaue Ursache des Absturzes war.
2: Mir gehen so viele Gedanken durch den Kopf, warum es passiert ist und wer dafür verantwortlich ist. Ich habe meine Kinder verloren. Wie soll ich jetzt weiterleben? Ich bin alt. Wie soll ich mein Leben weiterführen? Und ich denke, er hatte ja noch gar nicht gelebt.
20: Erzählen David Christian und seine Frau Sala der Nachrichtenagentur Reuters. Sohn und Schwiegertochter starben bei dem Unglück. Doch indische Luftfahrtermittler werden den eigentlich zum Jahrestag erwarteten Abschlussbericht erst später, wahrscheinlich in 3 Monaten, vorlegen. Eine Untersuchung der Triebwerke der abgestürzten Boeing in den USA steht noch an, berichtete Bloomberg News. Theorien gibt es viele, wie so oft bei solchen Katastrophen.
21: Die digitalen Nachrichten zwischen Maschine und Boden belegen, dass schon vorher eine schwerwiegende elektrische Störung bestand, die aller Wahrscheinlichkeit nach der Grund des Unglücks war.
20: Meint Amit Singh, Luftfahrtsicherheitsexperte. Aber noch ist nichts offiziell. Als gesichert gilt, dass beide Triebwerke Kraftstoff verloren. Die Schalter für die Kraftstoffzufuhr wurden kurz nach dem Start von der Position Run auf Cut-Off gestellt. Das belegen die ausgewerteten Flugdatenschreiber. Aber warum wurden sie verstellt? Aus Versehen? Mit Absicht? Der 91-jährige Vater des Piloten wehrt sich gegen die Theorie, dass sein Sohn mit Absicht die Treibstoffzufuhr unterbrochen habe.
2: Er ist nicht mehr da. Aber ich muss seinen Ruf schützen.
20: So erzählt er es in einem Interview mit der BBC.
2: Wenn ein Flugzeug abstürzt, wird immer der Pilot beschuldigt. Das ist so einfach.
20: Was auch immer der Grund war, nicht nur die Menschen an Bord starben, auch am Boden. Im Mensa-Gebäude der medizinischen Hochschule, in das die Maschine stürzte, starben 19 Menschen.
14: Lena Bodewein über die Aufarbeitung der Flugzeugkatastrophe der Air India Maschine vor einem Jahr. Wir haben eine Entwarnung auf der A524 Breitscheid Duisburg Süd. Kein Falschfahrer mehr unterwegs zwischen Duisburg-Rahm und Huckingen.
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14: Die Bilder von David Hockney gehören zu den Ikonen der modernen Kunst. Sonnendurchflutete Swimmingpools, kalifornische Landschaften und intensive Farben. Der britische Künstler galt als einer der einflussreichsten Maler der Gegenwart. Kurz vor seinem 89. Geburtstag ist Hockney nun in London gestorben und Franziska Hoppen blickt zurück auf ein außergewöhnliches Künstlerleben.
3: Farbe sei etwas Fröhliches, sagte David Hockney einmal im hohen Alter, der Künstler mit der Hornbrille und den bunt karierten Anzügen, und seine Kunst solle fröhlich sein.
22: Color is a joyful thing. I want my art to be joyful, actually.
3: Vielleicht auch, weil Hockney in den Hungerjahren der Nachkriegszeit aufwuchs, geboren 1937 als eines von 5 Kindern. Er habe schon früh gewusst, er wollte Künstler werden.
22: From about 8 years old, I wanted to be an artist.
3: Und so beschäftigte sich der Student am Royal College of Art erst mit abstraktem Expressionismus, später faszinierte ihn Pop-Art. Doch in den 60ern zog Hockney aus dem grauen Großbritannien nach Los Angeles in den USA und fand dort sein Paradies. Licht, Freiheit und die Möglichkeit, seine Homosexualität zu erforschen. Es hat die Energie der USA mit einem Hauch von Mediterranem. Mit seinen farbenfrohen und lichtdurchfluteten Bildern von schimmernden Swimmingpools wurde Hockney dann bekannt. Das Licht aus Spiel und bunter Farbe, sein Markenzeichen. Was mir daran besonders gefallen hat, war die gewisse Absurdität, etwas zu malen, das nur eine Sekunde lang zu sehen ist, während ich allein für den Spritzer 7 Tage gebraucht habe. Sein wohl bekanntestes Werk, A Bigger Splash, zeigt einen dieser blauen Pools vor Palmen und sonnigem Himmel, in den gerade jemand hineingesprungen sein muss, denn das Wasser spritzt im hohen Bogen und durchbricht die Stille. Alex Farquharson, Direktor der Kunstgalerie Tate Britain. Wenn man an die übrigen berühmten Poolgemälde denkt, sind sie wie Liebesbriefe an Südkalifornien und an das freizügige, schwule Leben, das er dort in der Sonne führen konnte. Hockneys Bilder faszinieren bis heute. Der Auktionator bei Christie's in New York kam 2018 kaum hinterher, als sich die Gebote für das Gemälde Porträt eines Künstlers, Pool mit zwei Figuren, sekundenschnell in die Höhe schraubten. Der Zuschlag fiel bei 90,3 Millionen US-Dollar. Damit hatte Hockney zeitweise den Titel als weltweit teuerster lebender Künstler inne. Er sehe sich die Dinge eben ganz genau an, sagte Hockney einmal. An einer Pfütze etwa könne er sich erfreuen, wo andere nur Regen säen.
22: I do look closely at things. I can look at a puddle and get pleasure out of them. Most people think it's just raining, don't they?
3: Auch am Fotografieren probierte sich der Künstler, doch die Linse könne die Schönheit der Dinge und die Weite einfach nicht richtig einfangen.
22: The camera can't get the beauty of this. It just can't get the space, the thrilling space I'm in.
3: Dafür freundete Hockney sich ab 2010 mit dem iPad an, zeichnete darauf Landschaftsbilder und den Wechsel der Jahreszeiten. Kunstkritiker lobten Hockneys Experimentierfreudigkeit und seine Neugier auf neue Medien, auch im hohen Alter. Er mache einfach immer weiter, erzählte er einmal einem Journalisten, bis zum Schluss.
22: You just go on and on.
3: Ich mache immer weiter, bis ich umfalle.
22: Till you fall over.
1: Is that your plan?
3: Das ist Ihr Plan?
22: I'm still a smoker. I mean, I just
3: noch rauche ich. Irgendwann falle ich um. Das macht mir nichts aus.
22: I don't mind.
14: Franziska Hoppen blickt auf das Leben des britischen Künstlers David Hockney, der nun gestorben ist.
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14: In der Europäischen Union sind neue, verschärfte Asylregeln in Kraft getreten. Sie sollen vor allem dafür sorgen, Verfahren schneller abzuwickeln, zum Teil schon in speziellen Zentren an den EU-Außengrenzen. Unsere Brüssel-Korrespondentin Katrin Schmidt spricht grundsätzlich von einem richtigen Schritt, warnt aber vor Schwierigkeiten bei der praktischen Umsetzung.
6: Denn wichtige Staaten wie Italien oder Griechenland haben noch längst nicht die versprochene Anzahl an Plätzen für schnelle Asylverfahren an der Mittelmeerküste errichtet. Und auch Deutschland hinkt hinterher, wenn es um die schnellen Asylverfahren an den Flughäfen geht, während stattdessen viel Energie in umstrittene Grenzkontrollen fließt. Hinzu kommt ein altbekanntes Problem: mangelnde Solidarität. Im Asylpakt haben sich die EU-Staaten verpflichtet, besonders belastete Länder zu unterstützen durch die geregelte Übernahme von Geflüchteten oder durch finanzielle Hilfe. Nun, wo es konkret wird, ducken sich die meisten weg. So wird es aber nicht funktionieren. Hier müssten alle Staaten nochmal Tiefluft holen, bevor man sich an anderer Stelle verrennt. Denn bevor nun diese neuen Asylregeln ins Laufen kommen, ist man gedanklich schon mindestens drei Schritte weiter. Asylzentren in Drittstaaten, sie wirken wie die Trophäe der Stunde. Abgelehnte Asylbewerber, die nicht schnell genug in ihr Heimatland abgeschoben werden können, sollten doch in Zentren etwa in Ruanda, Uganda oder Mauretanien auf ihr weiteres Schicksal warten. Das ist aus meiner Sicht Polittheater und ein Symbol dafür, dass viele Verantwortliche die Herausforderung Migration am liebsten auslagern wollen, nach dem Motto aus den Augen, aus dem Sinn.
14: Ein uneingeschränktes Lob für die neue Flüchtlingspolitik kommt von der Neuen Osnabrücker Zeitung. Sie nennt die Reform ein Meilenstein und eine Chance für die Politik, das Vertrauen der Bürger zurückzugewinnen.
7: Das europäische Asylsystem ist die Achillesferse der EU. Es spaltete die Mitgliedstaaten und gab Rechtspopulisten Auftrieb. Spät, aber endlich beweist die EU nun Handlungsfähigkeit in einer ihrer dringlichsten Krisen. Kontrolle und Steuerung von Migration sind kein Einknicken vor Rechtsaußen, sondern die Voraussetzung dafür, dass Humanität und die Akzeptanz für echtes Asyl überhaupt eine Zukunft haben.
14: Auch die Frankenpost aus Hof hält die Änderungen für überfällig.
7: Vom neuen EU-Asylsystem soll das Signal ausgehen, dass es keinen Automatismus mehr gibt zwischen illegaler Einreise und dauerhaftem Bleiberecht. Ob und wie schnell sich dieses Signal in Richtung Afrika und Nahem Osten verbreitet, ob es fluchtwillige Menschen von der Reise nach Europa abhält, wird ebenfalls erst zu beobachten sein. Doch es war längst an der Zeit, dass die EU die Voraussetzungen schafft, um die Kontrolle über die Aufnahme und Rückführung von Migranten zurückzugewinnen.
14: Nach Ansicht der Lausitzer Rundschau zeigt die Reform unter anderem die Schwerfälligkeit der EU.
7: Es hat 10 Jahre gedauert, bis der Tanker EU zu einem leichten Schwenk in der Lage war. Was nun in Europa in Sachen Asyl gelten soll, gilt zu sehr großen Teilen schon lange. Neben einigen eher bedenklichen Neuerungen, wie haftähnlichen Lagern an den Außengrenzen, ist das eigentliche Novum, dass sich nun alle an das halten sollen, was gemeinsam vereinbart wurde. Ob das neue gegenseitige Versprechen, diesmal wirklich vertragstreu und solidarisch zu sein, eingehalten wird, ist offen. Auf neue Krisen ist die EU auf keinen Fall vorbereitet. Und schnell auf Veränderungen reagieren kann sie nicht.
14: Die Rhein-Neckar-Zeitung aus Heidelberg schreibt, der EU gehe es in der Asylpolitik nur um eines.
7: Gesetzt werden soll ein Zeichen der Abschreckung. Dass derweil weiter Kriege geführt werden, dass Israel und die USA in anderen Ländern Kriege führen, das wird ignoriert. Doch ohne die Kriege in Syrien, Afghanistan, Libyen und Irak, allesamt US-dominiert, wäre es niemals zur Migrationskrise gekommen. Das beste Mittel gegen unerwünschte Asylanträge wäre also Frieden.
14: Das waren die Standpunkte. Zusammengestellt hat sie heute Gisela Former. Und jetzt die Nachrichten.
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1: Um 0 Uhr mit Wolfgang Berger. Die Rechte von Fluggästen in der EU bleiben nahezu unverändert. Darauf haben sich Mitgliedstaaten und Europäisches Parlament nach monatelangen Verhandlungen verständigt. Aus Brüssel Thomas Spickhofen.
8: Die Höhe der Entschädigungen bleibt, wie sie ist. Das heißt 250 Euro bei 3 Stunden Verspätung. Bei noch mehr und auf längeren Flugstrecken kann das bis zu 600 Euro gehen. Außerdem müssen die Fluglinien es ihren Passagieren einfacher machen, an diese Entschädigung zu kommen. Neu ist, dass es keine Zusatzgebühr mehr kosten darf, den Namen auf dem Ticket zu ändern. Eltern dürfen auch nicht extra zur Kasse gebeten werden, wenn sie neben ihrem Kind sitzen wollen. Nicht durchsetzen konnte sich das Parlament dagegen mit der Forderung, dass ein kleiner Koffer gratis mit in die Kabine genommen wird. Werden darf. Immer mehr Fluggesellschaften verlangen dafür inzwischen zusätzlich Geld.
1: Apotheken können künftig mehr Leistungen wie Impfungen, Vorsorge und Tests anbieten. Nach dem Bundestag hat nun auch der Bundesrat für eine entsprechende Reform gestimmt. Unter anderem sollen Apotheken neue Leistungen zu Vorbeugung und Früherkennung anbieten können, etwa für Herz-Kreislauf-Erkrankungen und Diabetes. Der Raumfahrtkonzern SpaceX von US-Milliardär Elon Musk ist erfolgreich an der Börse gestartet. Zum offiziellen Handelsbeginn wurde die Aktie zu $150 gehandelt und damit gut 11% über dem Ausgabepreis. Inzwischen legte der Kurs noch einmal zu. Im vergangenen Jahr hatte SpaceX mehrere Milliarden Verlust gemacht. Die Anleger sehen in dem Unternehmen aber noch viel Potenzial. Es handelt sich um den größten Börsengang der Geschichte. WM-Co-Gastgeber Kanada ist mit einem Unentschieden in das Turnier gestartet. Die Mannschaft spielte am Abend gegen Bosnien-Herzegowina 1:1. Zuvor war die WM auch in Kanada mit einer großen Feier eröffnet worden. Aus dem ARD-WM-Team Jakob Rüger.
9: Rockstar Alanis Morissette sang die kanadische Nationalhymne und auch der 5-fache Grammy-Sieger Michael Bublé sorgte für Begeisterung. Viele tausend Plätze im Stadion blieben jedoch zur Eröffnungsshow leer. Zahlreiche Fans waren erst kurz vor dem Anpfiff im Stadion. Die deutschen Fußballfans mussten unterdessen zuletzt teilweise lange auf ihre bestellten Trikots warten. Ursache sei ein vorübergehender Engpass bei Buchstaben und Nummern für die Personalisierung gewesen, so der DFB. Die Nachfrage war vor der WM deutlich höher als erwartet.
1: Das waren die Nachrichten. Das Wetter in Deutschland. Gebietsweise Regen, vereinzelt Gewitter. Im Norden und im Südwesten teils länger trocken und aufgelockert. Tiefstwerte 16 bis 10 Grad. Tagsüber Schauer, vereinzelt Gewitter. An der See einzelne Sturmböen. Im Südwesten zeitweise sonnig. Höchstwerte 16 Grad in Nordfriesland bis 28 Grad am Kaiserstuhl. Am Sonntag im Südwesten meist heiter, im Nordosten vereinzelt Gewitter 15 bis 27 Grad. Am Montag im Nordosten wechselhaft und windig, sonst freundlicher 15 bis 27 Grad. Es ist 0 Uhr 3.
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14: Und wir haben eine Entwarnung auf der A524 Breitscheid Duisburg Süd. Kein Falschfahrer mehr unterwegs zwischen Duisburg-Rahm und Huckingen. Der Blick auf die Straßen, die A3 Nürnberg-Passau ist zwischen Kreuz Deggendorf und Hengersberg wegen Bauarbeiten noch bis Montag ca. 2 Uhr in der Früh in beiden Richtungen gesperrt. Die Umleitung führt über die U18 und die U83. Die A7 Flensburg-Hannover ist zwischen Hamburg-Stellingen und Hamburg-Heimfeld bis Montag ca. 5 Uhr aufgrund von Bauarbeiten in beiden Richtungen gesperrt. Es wird empfohlen, über die B205, die A21 und die A1 auszuweichen. Dann die A8, Stuttgart Richtung Karlsruhe. Zwischen Pforzheim West und Karlsbad wird der Verkehr nach einem Unfall über den Standstreifen geleitet. Die A8, Karlsruhe Richtung Stuttgart, ist zwischen Pforzheim West und Pforzheim Nord wegen Bauarbeiten noch bis Montag früh etwa 5 Uhr gesperrt. Umgeleitet wird dann über die U7. Die A40 Duisburg-Essen ist zwischen Mülheim-Winkhausen und Heißen in beiden Richtungen noch bis zum 22. Juni, also noch 9 Tage, gesperrt. Die A43 Recklinghausen-Wuppertal ist zwischen Bochum-Riemke und Kreuz-Bochum in beiden Richtungen noch bis Montag früh gesperrt. Dann der Blick auf die A44 Essen Richtung Düsseldorf. Die ist zwischen Kreuz Düsseldorf Nord und Flughafen wegen Bauarbeiten noch bis Montag früh gesperrt. Der Flughafen ist ab dem Kreuz Meerbusch in Richtung Essen erreichbar. Die A61 Ludwigshafen Richtung Hockenheim ist zwischen Kreuz Speyer und Dreieck Hockenheim wegen Bauarbeiten noch bis Sonntagmorgen gesperrt. Dann die A72 Hof Richtung Plauen ist zwischen Hof Töpen und Dreieck Hochfranken nach einem Unfall gesperrt. Die A81 Stuttgart-Singen ist zwischen Singelfingen Ost und Böblingen-Hulb wegen einer Baustelle noch bis Montag früh ca. 5 Uhr in beiden Richtungen gesperrt. Die A94 München-Passau ist zwischen Feldkirchen West und Ost wegen Bauarbeiten in beiden Richtungen noch bis 5 Uhr gesperrt. Dann die A480 Reiskirchen-Gießen, die ist zwischen Reiskirchener Dreieck und Wettenberg wegen Bauarbeiten noch bis Montag früh in beiden Richtungen gesperrt. Und eine letzte Meldung noch, die A553 Bliesheim-Brühl, die ist zwischen Brühl Ost und Nord in beiden Richtungen ebenfalls bis Montag früh gesperrt. Das war's jetzt aber. Weiterhin eine gute Fahrt durch diese Nacht. Kommen Sie gut ins Wochenende.
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14: Und die kommt aus dem Studio von NDR Info in Hamburg. Ich bin Max Seib. Schön, dass Sie dabei sind. Zu Beginn dieser Stunde blicken wir ausführlich auf den größten Börsengang der Geschichte. Der ist gestern vollzogen worden und das sehr erfolgreich, muss man sagen. Das Raumfahrtunternehmen SpaceX ist eben seit gestern an der US-Technologiebörse Nasdaq gelistet und hat seinen Chef Elon Musk zum ersten Billionär der Welt gemacht. Diesen Börsengang hat unser US-Korrespondent Samuel Jakisch für uns verfolgt. Ich konnte vor der Sendung mit ihm sprechen und habe ihn zunächst gefragt, es gab ja vorher große Erwartungen. Wenn wir jetzt auf diesen ersten Tag schauen, ist die Börse im SpaceX-Rausch?
4: Ja, kann man nicht anders sagen. Also es ist der größte Börsengang der Geschichte sowieso schon mal gewesen, was jetzt das reine den reinen Umfang, die reine quantitative Dimension angeht, aber auch was die Qualität des Hypes angeht, da ist schon richtig was los. $135 war der vorgegebene Einheitspreis, den SpaceX selbst festgelegt hat. Ist schon mal sehr ungewöhnlich, denn normalerweise regelt das ja der Markt. 555 Millionen Stück davon werden verkauft. Das macht in der Multiplikation extrem viel Geld, über 70 Milliarden für dieses Unternehmen. Und dann ist diese Aktie, nachdem sie dann gehandelt werden konnte, auch noch 30% in die Höhe geschossen. Also da sind eine Menge Millionäre kreiert worden heute und auch ein Billionär, nämlich Elon Musk selber, der Firmenchef.
14: Bevor wir auf den gleich nochmal schauen, wie erklären Experten denn diesen Hype? Was macht diese Aktie so attraktiv?
4: SpaceX ist ein Story-Stock, sagen die Broker hier. Also man investiert in eine Geschichte, in eine Erzählung, in ein Versprechen, in eine Vision in diesem Fall. Nicht so sehr auf das tatsächlich jetzt real bewertete Technologieunternehmen SpaceX, denn das macht miese. 5 Milliarden Nettoverlust 2025. Aber sie haben etwas Großes vor. Nicht nur haben sie massiv in KI investiert, das machen gerade viele, sondern es geht darum, den Weltraum zu erobern und noch viel stärker auszubauen, was sie jetzt gerade schon tun, also zum Beispiel Starlink, diese Internettechnologie über Satelliten, dass man da wirklich in die entlegensten Winkel des Planeten einen Breitbandanschluss quasi über Satellit hin beamen kann. Und das Ganze soll nicht nur viel stärker ausgebaut werden, es sollen Rechenzentren, KI-Rechenzentren im All entstehen. Es geht um den interplanetaren Verkehr, die Reisen bis zum Mars, also die Fantasie ist die Grenze dieser Werbebroschüre, die da heute an den Markt gegangen ist. Und das Vertrauen oder zumindest das Interesse an dieser Vision ist doch sehr groß.
14: Du hast es eben schon angesprochen, SpaceX, das ist die Firma von Elon Musk, der mit diesem Börsengang eben zum ersten Billionär der Welt geworden ist. Und das, obwohl SpaceX eben tiefrote Zahlen schreibt. Was hat Musk mit diesem XXL-Börsengang vor?
4: Naja, diese tiefrote Weltraumsparte ist nur ein kleiner Teil im Businessplan von SpaceX. Elon Musk will den kompletten Planeten Erde mit Breitbandinternet versorgen, vor allem da, wo bisher eben keine Datenkabel hinführen. Es geht darum, eine einzige große KI zu bauen, die solarangetrieben im Weltall vor sich hinrechnet und die Wahrheit findet drunter.

0: bewertet ist. Dringen diese Stimmen in den USA aktuell durch?
1: Grundsätzlich ja, heute eher nicht. In diesem Unternehmen selbst ist zum einen problematisch, dass mit Elon Musk, den Firmenchef, eben eine Person nicht nur 85% der stimmberechtigten Anteile hat, das heißt Anleger haben da nichts mitzureden, sondern der Mann ist auch noch gleichzeitig Geschäftsführer und Vorsitzender des Boards. Also das heißt, er hat dieses riesige Stimmrecht, er darf sich aber auch selber operativ kontrollieren und beaufsichtigen. Und da ist die Gefahr natürlich groß, dass da kein Korrektiv mehr ist, sondern eben ein Mann das gesamte Unternehmensschicksal und das seiner Anleger, bis zu 30% sind Privatanleger, zu bestimmen hat. Und das andere ist das, was die ganze KI-Branche betrifft. Hier sind Technologieunternehmen, Hardwarehersteller, Chiphersteller, Rechenzentren, Cloud-Anbieter, aber auch die Kreditgeber, die investieren gerade sehr viel Geld einmal im Kreis. Und sie produzieren damit eine Realität, auf die der Markt aber selber wettet. Das kann halten, es kann aber auch als Gesamtkonstrukt einstürzen und es ist ein einziges Wettinvestieren. Und da gilt die älteste von allen Börsenregeln. Je größer und je verlockender das Versprechen, desto größer muss auch die Vorsicht sein.
0: Einschätzungen von unserem US-Korrespondenten Samuel Jakisch zum Börsenstart von SpaceX. Und wir wollen das noch vertiefen mit dem Blick darauf, was Sie wissen müssen, wenn Sie in SpaceX investieren wollen. Denn die Aktien können auch hier in Deutschland gekauft werden über Handelsplattformen. Doch ist das wirklich ein gutes Investment oder eher eine Blase? Darüber hat HR-Moderator Dirk Wagner mit Andreas Jalczowek gesprochen. Er ist Wirtschaftsjournalist und arbeitet für das Verbraucherportal Bialo.de. Die erste Frage war, wie profitabel SpaceX überhaupt ist.
2: Profitabel ist bei SpaceX vor allem eine Sparte, nämlich dieses Satellitennetzwerk Starlink, also das schnelles Internet bereitstellt übers All, hat zu 10 Millionen Kunden. Diese Sparte, die wirft tatsächlich Gewinne ab, aber die beiden anderen Sparten, also das Geschäft mit den Trägerraketen und das KI-Unternehmen von Elon Musk, das mittlerweile ja auch zu SpaceX gehört, die schreiben beiden im Moment noch keine schwarzen Zahlen. Und letztes Jahr hat SpaceX 5 Milliarden Euro Verlust gemacht. Das heißt, der Konzern wird noch eine Weile rote Zahlen aufschreiben, vermutlich. Und das heißt auch für Anleger, dass sie auf Gewinne noch eine Weile warten müssen. Deswegen wäre ich bei der Aktie auch ein bisschen vorsichtig.
3: Ja, wollte ich gerade sagen. Also wenn ich das höre, das ist doch eher was, was Anleger nachdenklich stimmen müsste.
2: Zum einen ja, aber auf der anderen Seite ist es so, dass Anleger oder an der Börse ja ganz oft auch Fantasie irgendwie gehandelt wird. Und die Fantasie, die jetzt in SpaceX steckt, das ist sozusagen vor allem, dass man mit diesen ganzen Hochtechnologieprodukten, die im All unterwegs sind, mit Satelliten, mit Trägerraketen, irgendwann auch gute Gewinne erwirtschaften wird. Ob sich das dann tatsächlich realisieren lassen wird, das muss man halt dann mal sehen. Aber es ist so eine Vision. Viele Experten sagen, da oben entsteht so eine Art neue Infrastruktur, eine Art neue Seidenstraße, die dann auch großes wirtschaftliches Potenzial hat. Und da fließen natürlich auch eine Menge so staatlicher Gelder von der NASA und vom Verteidigungsministerium. Das heißt, man erhofft sich da oben schon so eine Art Goldgrube im All. Ob es das dann tatsächlich geben wird, das muss man einfach mal abwarten.
3: Ich komme jetzt mal mit so einem bisschen schrägen Vergleich vielleicht, aber ein wenig erinnert mich das daran. Ist das nicht auch so wie bei einem ganz jungen Startup, das noch gar nicht so viel Geld hat und auch versucht an die Börse zu gehen? Denn da werden ja auch häufig Ideen präsentiert, die erst in mehreren Jahren dann realisiert werden.
2: Also das würde ich jetzt nicht ganz so vergleichen. Also das Unternehmen gibt es ja schon eine ganze Weile.
3: Das stimmt,
2: ja. Bislang nicht an der Börse. Und es gibt ja eben auch Bereiche, die machen ganz handfeste Geschäfte, wie eben Starlink, aber auch dieser Raketenbereich. Also diese Trägerraketen, die sind ja sozusagen auch schon längst unterwegs und haben auch die Kosten in diesem Bereich sehr stark gesenkt. Aber man muss natürlich abwarten, ob das Gesamtunternehmen, also ob diese Visionen, die Elon Musk mit diesem Unternehmen hat, sich tatsächlich realisieren lassen. Und da muss man natürlich schon sagen, es steckt schon auch noch viel Risiko darin, weil wenn das nicht passiert, dann könnte es sein, dass der Kurs auch schnell wieder nach unten geht.
3: Kann es denn auch sein, dass SpaceX, also die Aktie, ohne mein Zutun in meinem Depot landet, wenn ich zum Beispiel diese berühmten ETFs habe, also diese berühmten Indexfonds?
2: Ja, also wenn Sie einen ETF haben, also einen ETF zum Beispiel auf diesen Weltindex MSCI World, dann wird die Aktie ganz sicher bei Ihnen im Depot landen. Also diese Indexanbieter zum Beispiel von MSCI oder auch von der Nasdaq, also der Technologiebörse in den USA, haben schon angekündigt, dass sie die Aktie relativ schnell in den Index auch aufnehmen werden. Und dann, wenn die im Index ist, kommt sie auch automatisch in den ETF rein, aber zu einem relativ geringen Anteil. Also wenn Sie überlegen, beim MSCI World, da sind ja 1300 Unternehmen drin. SpaceX macht da ganz kleinen Anteil aus. Und es ist ja im Prinzip auch nicht so schlecht, wenn man an dieser Entwicklung die ja sehr viele Anleger doch im Moment sehr interessant finden, so mit einem kleinen Teil hat. Ja. Also sie gehen da kein Risiko, wenn es positiv ist.

0: dann nehmen Sie Gewinne damit, einen kleinen Teil. Wenn die Aktie floppt, dann haben Sie nichts zu befürchten, weil der Anteil eben so gering ist.
1: Okay, muss ich mich also nicht wirklich drum kümmern?
0: Eigentlich nicht. Ja. Also ich hätte da jetzt keine Sorgen. Ich habe ja auch einen ETF, einen Welt-ETF. Hm. Da kommt SpaceX wahrscheinlich auch mit rein und das würde mir jetzt nichts ausmachen.
2: Sagt der Wirtschaftsjournalist Andreas Jalzowek seine Einschätzungen zum Börsengang von SpaceX. Und SpaceX, die Weltraumfirma von Elon Musk, die ist eben gestern Abend erfolgreich an der Börse gestartet. Das Papier wurde weit über dem Ausgabepreis von 135 US-Dollar pro Aktie gehandelt. Bekannt geworden ist SpaceX ja vor allem durch seine Raketenstarts. Da hat es die Firma geschafft, die Kosten für Flüge ins All stark zu senken. Warum das in den USA, aber nicht bei uns in Europa klappt, darüber wird in diesen Tagen auf der Luft- und Raumfahrtmesse ILA diskutiert. Und Johannes Frevel stellt uns mal den aktuellen Stand vor.
3: Gründer Tom Segert hat sich mit seinem Startup-Unternehmen Berlin Space Technologies auf Kleinsatelliten spezialisiert. Bei ihm geht es nicht um Telekommunikation oder hochaufgelöste Fotos der Erde aus dem Weltraum. Er entwickelt Minisatelliten mit Greifarmen, die Reparaturen im Weltall vornehmen können, etwa um andere Satelliten wieder in Gang zu bringen. Gefördert wird die Hochschul-Startup-Initiative von der Bundesregierung. Segert wirbt für sein Startup auf der internationalen Luft- und Raumfahrtausstellung ILA. Wenn es darum geht, Satelliten tatsächlich ins All zu bringen, sind Gründer wie Segert europaweit jedoch auf die Weltraumfirma SpaceX aus den USA angewiesen.
4: Die einzigen, wo man momentan schnell was bekommen kann, ist dann SpaceX. Wir haben da in Europa noch ein bisschen was nachzuholen.
3: In den USA und Europa sind die Bedingungen für Raumfahrtprojekte nur scheinbar ähnlich. Hier wieder werden zwar 80% der Raumfahrtvorhaben staatlich gefördert, bei uns fließen die Mittel vor allem in Vorhaben staatlicher Forschungsinstitutionen, weniger in Privatunternehmen. Das sei nicht der einzige Unterschied, weshalb es private Raumfahrtunternehmen schwerer haben als in den USA, macht Josef Aschbacher, Generaldirektor der Europäischen Raumfahrtagentur ESA, auf der ILA deutlich.
5: Die Dimensionen sind ganz andere. In Amerika wird etwa 6-mal so viel Geld im öffentlichen Bereich im Weltraum investiert. Wenn 6-mal so viel Geld investiert wird, können Firmen wie SpaceX oder auch andere Firmen sich natürlich viel besser entwickeln, weil einfach viel mehr Geld zur Verfügung steht, um Programme aufzubauen. Und deshalb ist es auch möglich, solche Firmen wie SpaceX aufzubauen.
3: In Europa fehlt nicht nur ausreichend staatliches Fördergeld, sondern auch privates Wagniskapital. Dabei gibt es auch in Europa etwa ein halbes Dutzend privater Unternehmen, die Raketen für Weltraumstarts entwickeln wollen. Keine ist auch nur annähernd so erfolgreich wie SpaceX von Elon Musk, weiß Bundesforschungsministerin Dorothee Beer.
6: Es geht um den internationalen Wettlauf, der in vollem Gange ist. China hat bei der Raumfahrt massiv aufgeholt. Nationen wie Indien sind inzwischen mit am Start. Der Weltraum ist schon längst zum Wirtschaftsraum geworden. Inzwischen hat sich eben ein echter Markt entwickelt und ein Markt, bei dem wir natürlich unbedingt vorne mit dabei sein müssen.
3: Aber bislang vor allem in der staatlichen Forschung dabei sind.
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2: Viele Jahre wurde verhandelt, gestern ist es nun tatsächlich in Kraft getreten, das gemeinsame europäische Asylsystem, kurz GEAS. Doch ist dieser Migrationspakt der EU-Mitgliedstaaten wirklich ein großer Wurf, so wie es unter anderem die deutschen Minister Dobrindt und Wadefuhl verkaufen? Was verändert sich wirklich? Mehr von unserem Brüssel-Korrespondenten Andreas Meyer-Feist.
8: Seit Mitternacht gelten die neuen Asylregeln. Im Zentrum schnellere Verfahren und schnellere Abschiebungen. Vor allem aber sollen die EU-Staaten in diesen Fragen mehr mit als gegeneinander arbeiten. Zufrieden der zuständige EU-Kommissar Magnus Brunner aus Österreich.
9: Ein sehr guter Tag für Europa. Es ist wirklich ein Meilenstein heute. Es ist zwar der Beginn natürlich auch, es ist nicht das Ende.
8: Beschlossen wurden die neuen Regeln schon vor längerem. Nun ist die 2-jährige Übergangsfrist abgelaufen, die es für viele EU-Gesetze gibt, um Zeit für die Umsetzung zu haben. Die meisten EU-Länder haben die neuen Regeln aber noch nicht vollständig in Kraft gesetzt. Damit rechnet die EU-Kommission in den kommenden Monaten.
9: Und dann werden wir, glaube ich, im Herbst schon ein bisschen mehr Gefühl dafür bekommen, wie es funktioniert, eben wo wir noch nachjustieren müssen.
8: Die Bundesregierung hat den Asylpakt aber schon pünktlich in nationales Recht übertragen. Bundestag und Bundesrat hatten schon im Frühjahr den Brüsseler Vorgaben zugestimmt. Deutschland gehört zu jenen Ländern, die die neuen Regeln sehr strikt umsetzen. Bundesinnenminister Alexander Dobrindt, CSU, erklärte im Bundestag, die neuen Gesetze richten sich auch gegen die unkontrollierte Weiterreise von Geflüchteten von einem EU-Land in ein anderes.
10: Dort wird eindeutig geregelt, dass man kein Wahlrecht, kein freies Wahlrecht innerhalb der Europäischen Union hat, wo man Leistungen beanspruchen kann.
8: Neue Prüfzentren gibt es an den Flughäfen, zum Beispiel am Flughafen Berlin-Brandenburg. Auch in Frankfurt, München und Stuttgart sollen derartige Einrichtungen ihre Arbeit aufnehmen. Dort soll die Identität der Menschen und ihre Herkunft geprüft werden. Potenzielle Gefährder sollen schneller identifiziert werden. Es gibt aber auch gewisse Erleichterungen im neuen Asylsystem. Asylsuchende dürfen künftig schon nach 3 Monaten Aufenthalt arbeiten, es sei denn, sie verschleiern ihre Identität. Geflüchtete Kinder bekommen einen leichteren Zugang zu normalen Schulen. Auf eine spürbare Entlastung hoffen vor allem jene EU-Länder, an deren Küsten viele Migrantinnen und Migranten ankommen. Bislang tragen vor allem Mittelmeerländer die Hauptlast. Zypern und Griechenland stehen unter dem enormen Druck der Migration, erklärte Griechenlands Asylminister Anastasios Plevris. Nun können wir hoffen, dass mit der gemeinsamen europäischen Politik die Prioritäten neu geordnet werden. Rückkehr und der Schutz unserer Grenzen werden an erster Stelle stehen. Künftig soll die EU-Kommission festlegen, welche Staaten Unterstützung brauchen. Andere Länder können dann Geflüchtete übernehmen oder finanzielle Hilfe leisten. Eine Pflicht zur Aufnahme gibt es nicht. Schon an den Außengrenzen vor der Einreise in die EU soll künftig geprüft und abgelehnt werden, wer wenig Chancen auf Asyl hat, in geschlossenen Einrichtungen. Kirchen- und Menschenrechtsorganisationen kritisieren die Reform, vor allem die Schnellverfahren. Und auch Familien mit Kindern könnten nicht mehr angemessen versorgt werden.
2: 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Mehr als 100 Tage läuft der Iran-Krieg nun und immer wieder war von einem Deal die Rede. Allein der US-Präsident Donald Trump hat rund 40 Mal bereits einen Friedensdeal angekündigt, doch bisher kam es nie dazu. Am Abend nun erneut Meldungen, die Hoffnung machen. Zunächst hat Pakistans Premier Sharif, der in dem Konflikt als Vermittler auftritt, auf X erklärt, dass sich der Iran und die USA auf eine Friedensvereinbarung geeinigt hätten. Dann sagte Irans Außenminister Araghchi, er sei optimistisch, dass es bald einen Friedensdeal gebe. Das könnte in den kommenden Tagen passieren. Eine Bestätigung seitens der USA steht allerdings noch aus. Wie fragil und angespannt die Situation ist, das zeigt unser Korrespondent Benjamin Weber mit dem Stand vom Tag.
11: Freitagsgebet in Teheran. Der mächtige Kleriker Ayatollah Khatami spricht auch über die Verhandlungen. Wir sagen zu Trump und Netanyahu, beim kleinsten Fehler bekommt ihr eine mächtige Ohrfeige. Tod Amerika, skandieren die Gläubigen. Khatami, ein ausgewiesener Hardliner, droht. Die iranischen Streitkräfte seien weiterhin bereit. Denn die Feinde verstünden die Sprache der Verhandlungen nicht. Doch seit US-Präsident Trump massive Angriffe auf Iran am Donnerstag abgesagt hat, verdichten sich die Anzeichen auf ein mögliches Abkommen. Zwar betonen iranische Medien, final entschieden sei nichts. Doch dass es in den indirekten Gesprächen Fortschritte gegeben hat, das dementiert auch Iran nicht. Außenamtssprecher Barghey zufolge sei der Text des Abkommens überwiegend finalisiert. Dabei habe Iran auch Widerstände der USA überwunden. Sie haben wieder versucht, unzumutbare Forderungen durchzusetzen. Die Islamische Republik Iran hat auf diplomatischer Ebene und auf dem Schlachtfeld gezeigt, dass sie sich solchen unrechtmäßigen Forderungen nicht beugen wird. Was in iranischen Medien über den Inhalt des Abkommens kursiert, liest sich wie ein massiver Verhandlungserfolg Teherans. Die Straße von Hormus werde in Zukunft von Oman und Iran gemeinsam kontrolliert. Eingefrorene iranische Vermögenswerte würden freigegeben. Der israelische Krieg im Libanon beendet. In einer Phase von 60 Tagen nach Unterzeichnung solle dann weiter verhandelt werden über das angeblich friedliche Atomprogramm und über die Aufhebung von Sanktionen. Gar nicht auf der Agenda das Raketenprogramm, obwohl das eine der zentralen Forderungen Israels ist. Nach einer Woche mit erneutem Raketenbeschuss glauben einige Menschen in Teheran nicht an ein mögliches Ende des Kriegs. Der 38-jährige Rahman erwartet neue Auseinandersetzungen, erklärt er, gegenüber dem ARD-Team in Teheran. Die Waffenruhe hängt am Faden. Dieser labile Zustand wird sich hinziehen, immer wieder gebrochen werden und zur Eskalation führen. Ich habe das Gefühl, dass am Ende etwas viel Größeres auf uns wartet. Mariam, eine Frau in ihren 50ern, ist lange schon Regimegegnerin. Sie hofft immer noch, dass die Angriffe das Regime im Iran stürzen könnten. Deswegen sei sie mit dem Raketenbeschuss einverstanden. So können wir die Phase der Ungewissheit hinter uns lassen. Die Dinge werden ein für alle Mal geklärt und die Lage wird sich verbessern. Ihr Ehemann Ehsan hat den Glauben daran aufgegeben. Ich bin frustriert. Die USA haben nichts unternommen und wir auch nicht. Wir werden ewig in der Ungewissheit stecken bleiben. Ein Abkommen mit den USA, so sehen es viele, würde die iranische Führung nur stärken. Die Aufhebung von Sanktionen käme dem Regime wirtschaftlich zugute. Das Regime, das im Januar Tausende getötet hat, die auf den Straßen friedlich demonstrierten, wäre dann noch fester im Sattel. Doch ob es jetzt wirklich zu einer Einigung kommt, bleibt trotz aller Indizien offen. Meldungen, wonach bereits am Sonntag in Genf ein Abkommen unterschrieben werde, hat Iran dementiert. Und auch US-Präsident Trump schlägt am Nachmittag schon wieder andere Töne an. In einem Social-Media-Posting erklärt er, was in iranischen Medien gesagt werde, einschließlich der schwachen und erbärmlichen Erklärung über eine Einigung, habe nichts damit zu tun, worauf man sich in Wirklichkeit verständigt habe. Es handelt sich bei den Iranern um sehr ehrlose Menschen, mit denen man nicht in gutem Glauben verhandeln könne. Iran solle sich besser schnell zusammenreißen.
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12: Jan Möller, in Mexiko ist sie eröffnet worden, die Fußball-Weltmeisterschaft. Und nun ist sie auch im zweiten der drei Gastgeberländer losgegangen, in Kanada. Da war die Eröffnungsparty auch bunt und stimmungsvoll, deutlich kleiner allerdings als das Spektakel am Vortag in Mexiko-Stadt. Und anders als für die mexikanische Mannschaft hat es für die Kanadier zum Auftakt auch nicht zum Sieg gereicht. 1:1 gegen Bosnien-Herzegowina. Thomas Kunze war für uns dabei in Toronto. Geht das Ergebnis in Ordnung?
13: Ja, in der Summe würde ich schon sagen, obwohl mir die Kanadier ein bisschen leid tun vor den 43.000 hat das Team von Trainer Jesse Marsh über die 90 Minuten deutlich mehr investiert und deswegen irgendwie auch mehr verdient gehabt. Aber Bosnien-Herzegowina ging effektiv in Führung in der ersten Halbzeit durch Lukic Kopfballtor. Da haben sie hinten alle gepennt und es hat ewig gedauert bis zum verdienten Ausgleich durch Kyle Larin vom FC Southampton in der 79. Minute. Der eingewechselte Stürmer aus 15 Metern zum 1:1. Sie hätten so viel mehr verdient gehabt. Die Bosnier haben zweimal noch auf der Linie geklärt, hatten zwar durch Demirovic auch nochmal eine gute Möglichkeit, aber in Summe war Kanada schon besser und muss sich trotzdem irgendwie freuen, 1:1 gespielt zu haben, weil man eben so lange bis in die 79. Minute im Rückstand lag. Am Ende ist es okay, dürfte es okay sein für die beiden. Das 1:1 lässt noch alle Chancen auf ein Weiterkommen in die K.O.-Runde.
12: Jetzt in der Nacht geht es dann auch in den USA los. Das US-amerikanische Team trifft in Los Angeles auf Paraguay. Anpfiff ist um 3 Uhr. Und am Sonntag startet dann ja auch die deutsche Mannschaft ins Turnier gegen Curaçao. Wie die Lage ist im DFB-Team, dazu mehr von Anne van Eickels.
14: Die Hitze von mehr als 35 Grad in Winston-Salem macht den Spielern ordentlich zu schaffen. Beim Training sorgte ein großer Ventilator für kühlere Luft. Dazu gab es eine Abkühlung unter dem Rasensprenger und Kühlwesten, die Dennis Undaf allerdings nicht nutzt. Der Stürmer meidet die Hitze, wenn möglich, machte aber selbst eine heiße Titelansage zwei Tage vor dem Auftaktspiel gegen Curaçao. Jeder der Jungs, die hier sind, hat das gleiche Ziel und das ist Weltmeister werden. Ein guter Turnierstart sei wichtig, so Undaf, der sich freut, dass am Sonntag beim Spiel in Houston das Dach des Stadions geschlossen sein wird. Im klimatisierten Stadion werden es dann angenehme 22 Grad sein.
12: Ja, Deutschland gegen Curaçao, Anpfiff ist am Sonntag um 19 Uhr. Die Fußball-WM hat gerade erst angefangen. In der Basketball-Bundesliga naht dagegen die Entscheidung, wer wird deutscher Meister, Bayern München oder Alba Berlin. Das erste Spiel der Finalserie haben die Münchner gewonnen, 102:94. Der Titelverteidiger hat also vorgelegt, wer zuerst drei Siege hat, ist deutscher Meister. Spiel 2 findet morgen am Sonntag statt, wieder in München. Und in Köln geht jetzt am Wochenende die Handballsaison zu Ende mit dem Final Four in der Champions League. Die Halle ist an beiden Tagen ausverkauft mit jeweils 20.000 Fans und ein deutsches Team wird auf jeden Fall im Finale stehen, denn im Halbfinale gibt es die Neuauflage des letztjährigen Endspiels. Die Füchse Berlin treffen auf den Titelverteidiger, den SC Magdeburg. Der hat schon ordentlich gefeiert in dieser Woche mit den Fans. Auf dem Rathausbalkon gab es eine Meisterparty. Champions League hin oder her, das musste einfach sein, sagt Trainer Bennett Wiegert.
15: Weil wir gesagt haben, Feste soll man feiern, wie sie fallen. Und wir wussten, dass wenn das hier schief gehen sollte, wird die Stimmung auf dem Rathausbalkon nicht so gut sein. Und die Jungs hatten sich das einfach verdient, aus der Bundesliga-Saison das separat zu sehen. Und ich habe trotzdem das Gefühl, dass diese Woche speziell war und der Fokus komplett da war.
12: Ja, und ob er dann auch auf der Platte da ist, das wird sich am Nachmittag ab 15 Uhr zeigen. Da beginnt das Spiel und im zweiten Halbfinale trifft dann später der Außenseiter Aalborg aus Dänemark auf den großen FC Barcelona.
2: Soweit der Sport in dieser Stunde mit Jan Müller.

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1: Um 0.30 Uhr mit Wolfgang Berger. Bundesjustizministerin Hubig hat sich über die Einigung auf EU-Ebene zu den Fluggastrechten erfreut gezeigt. Im Kern besteht die Übereinkunft zwischen den EU-Ländern und dem Europaparlament darin, dass sich kaum was ändert. Zwar hatten mehrere Mitgliedstaaten gefordert, dass Flugpassagiere im Falle von Verspätungen weniger Geld als Entschädigung bekommen als bislang. Auch sollten sie erst bei Verspätungen ab 4 Stunden statt wie bisher bei 3 einen Anspruch haben. Beides wurde aber gekippt. Der Raumfahrtkonzern SpaceX von US-Milliardär Elon Musk ist erfolgreich an der Börse gestartet. Zum offiziellen Handelsbeginn wurde die Aktie zu $150 gehandelt und damit gut 11% über dem Ausgabepreis. In der ARD ordnet Giselle Ucar den Börsengang ein.
2: Die Frage wird jetzt sein, ist das nur ein kurzfristiger Trading-Hype, den viele Händler an der Börse hier mitnehmen wollen? Oder glauben die Menschen, die Anleger auch langfristig an die Visionen von Elon Musk und an SpaceX? Was ein bisschen ungewöhnlich war, ist, dass Elon Musk selbst nicht hier in New York war. Da könnte eine Sicherheit bei dem Trubel hier auf dem Times Square für ihn eine Rolle gespielt haben. Möglicherweise wollte Elon Musk aber auch einfach nur bei seinen Mitarbeitern in Texas im Firmensitz vor Ort sein und mit den Mitarbeitern feiern, denn viele von ihnen sind heute ziemlich reich geworden.
1: Gut 3 Monate vor der Landtagswahl in Mecklenburg-Vorpommern bringt sich die SPD in Stellung. Die knapp 100 Delegierten eines Parteitags wollen heute in Wismar die Kandidatenlandesliste aufstellen. An der Spitze schlägt der Vorstand Ministerpräsidentin Schwesig vor. Sie ist zugleich die Landesvorsitzende der etwa 2800 Mitglieder zählenden SPD im Nordosten. Nach Worten von Schwesig sind die wichtigsten Themen Wirtschaft und Arbeitsplätze, Bildung und soziale Sicherheit sowie der Zusammenhalt in der Gesellschaft. An einem 4000er in den italienischen Alpen sind 3 Bergsteiger ums Leben gekommen. Die Bergwacht entdeckte ihre Leichen nach einem Notruf auf einer Höhe von etwa 3600 Metern am Gran Paradiso. Ersten Angaben zufolge waren die Opfer an der Nordwand in den Tod gestürzt. Die genauen Umstände sind noch unklar, genauso wie ihre Identität. Der Gran Paradiso im gleichnamigen Nationalpark im Nordwesten Italiens gilt als einer der am leichtesten zu besteigenden 4000er der Alpen. Das Wetter in Deutschland. Gebietsweise Regen, vereinzelt Gewitter im Norden und im Südwesten, teils länger trocken und aufgelockert. Tiefstwerte 16 bis 10 Grad. Tagsüber Schauer, vereinzelt Gewitter, an der See einzelne Sturmböen. Im Südwesten zeitweise sonnig. Höchstwerte 16 Grad in Nordfriesland bis 28 Grad am Kaiserstuhl. Am Sonntag im Südwesten meist heiter, im Nordosten vereinzelt Gewitter, 15 bis 27 Grad. Am Montag im Nordosten wechselhaft und windig, sonst freundlicher. Das waren die Nachrichten.
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3: Der Blick auf die Straßen und wir beginnen auf der A4 Kirchheimer Dreieck Richtung Erfurt. Die ist zwischen Friedewald und Wiltek-Höhnebach bis auf Weiteres nach einem Unfall gesperrt. Dann der Blick auf die A8 Stuttgart Richtung Karlsruhe. Die ist zwischen Pforzheim West und Karlsbad. Dort wird der Verkehr nach einem Unfall über den Standstreifen geleitet. Und eine Meldung noch von der A44 Essen Richtung Düsseldorf. Die ist zwischen Kreuz Düsseldorf Nord und Flughafen wegen Bauarbeiten bis Montag früh gesperrt. Der Flughafen ist ab dem Kreuz Meerbusch in Richtung Essen erreichbar. Das war's. Weiterhin gute Fahrt.
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3: Heute mit Max Seiber Mikrofon. Schön, dass Sie dabei sind. Der Schutz von Frauen und Kindern vor sexueller Gewalt. Er soll in Deutschland schnell und deutlich besser werden. Da sind sich die Justizministerinnen und Minister der Länder einig. Sie saßen gestern in Hamburg zusammen und haben unter anderem 2 Dinge beschlossen. Schwere Fälle von sexuellen Übergriffen sollen nicht mehr so schnell verjähren. Das heißt, Täter könnten dann noch deutlich länger verurteilt werden. Außerdem soll man sich strafbar machen, wenn man von Fällen mitbekommt, sie aber nicht anzeigt. Anja Krigoleit über diese und andere Ergebnisse der Hamburger Konferenz.
4: Obwohl sich die Ministerinnen und Minister bei ganz vielen Punkten einig waren, bei der Beschlussvorlage zur Ja-heißt-Ja-Regelung waren sie es nicht. Georg Eisenreich, Bayerns Justizminister, sagte als Vertreter der sogenannten B-Länder:
5: Wir haben aus der Praxis die Rückmeldungen, dass keine relevanten Schutzlücken bestehen.
4: Und deshalb, so Eisenreich, sei die Nein-heißt-Nein-Regelung völlig ausreichend. Das sieht Hamburgs Justizsenatorin Anna Gallina ganz anders.
5: Wir haben das Problem der Schockstarre. Das ist etwas, das habe ich auch im Laufe der Jahre mit zusätzlicher Studienlage nochmal gelernt, tatsächlich ein sehr relevantes neurobiologisches Phänomen, das auftritt in solchen Übergriffssituationen. Da gibt es sozusagen verschiedene Zahlen verschiedener Studien, aber die bewegen sich in einem Korridor von 40-70% der Betroffenen. Und das ist natürlich ganz, ganz erheblich.
4: Bundesjustizministerin Stefanie Hubig als Gast auf der Konferenz kündigte an, dass man die Ja-heißt-Ja-Regelung für Jugendliche demnächst umsetzen wird, so wie es auf EU-Ebene schon in vielen Ländern gilt. Sie würde sich diese auch für Erwachsene wünschen. Katrin Wahlmann, Niedersachsens Justizministerin, wies darauf hin, dass die Vermittlung mal so dann etwas schwierig werden könnte.
6: Ich kann auch einer 17-Jährigen nicht erklären, dass sie im Moment Ja sagen muss oder dass sie signalisieren muss, dass sie auch möchte, wenn das Ganze straffrei sein soll. Nächstes Jahr aber muss sie explizit Nein sagen. Das finde ich recht schwer verständlich.
4: Große Einigkeit gab es aber unter anderem bei der Beschlussvorlage zur Verlängerung der Verjährungsfristen bei Vergewaltigungen. Dazu Hubig.
7: Die bisherige Verjährungsfrist von 5 Jahren ist definitiv zu kurz. Es ist Zeit, dass wir das ändern. Wir wollen das und werden das auch ändern und wollen die Verjährungsfrist auf 20 Jahre verlängern. So wie das für vergleichbare Straftaten auch der Fall ist.
4: Von ursprünglich gut 60 Beschlussvorlagen wurden rund 50 verabschiedet. Dabei ging es unter anderem um organisierte Kriminalität, Persönlichkeitsrechte im Netz, Politikerbeleidigungen und um Autofahrten unter Drogeneinfluss. Und ein ganz wichtiger Punkt war wieder der Pakt für den Rechtsstaat. Stefanie Hubig hatte am Ende gute Nachrichten.
7: Wir kommen auf die Zielgerade. Wir haben wirklich die Chance, jetzt einen neuen Pakt für den Rechtsstaat mit allen drei Säulen, Personal, Digitalisierung, Verfahrensordnung, auf den Weg zu bringen. Und ja, die Bundesregierung ist bereit, für den neuen Pakt für den Rechtsstaat rund 500 Millionen Euro bereitzustellen. Natürlich müssen auch die Länder mitfinanzieren.
4: Und die Ministerpräsidenten sollen Ende dieses Monats über den Pakt für den Rechtsstaat abstimmen. Im November werden die Justizministerin und Minister dann wieder nach Hamburg kommen zu ihrer Herbsttagung.
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3: Haben Sie schon mal von Dark Factories gehört? Das sind Fabriken in China, die, der Name lässt es erahnen, fast komplett im Dunkeln operieren können. Der Grund? Es sind dort nur Roboter im Einsatz und für die ist es egal, ob es hell oder eben dunkel ist. Zumindest suggerieren das einige Videos im Internet. Fakt ist, dass China bei der Automatisierung stark vorangeht und bei Robotik und künstlicher Intelligenz Technologieführer werden will. Wie weit ist die Volksrepublik bei der Entwicklung und beim Einsatz von Robotern? Und welche Folgen hat das für den Arbeitsmarkt? Das berichtet aus Shanghai Eva Lambi-Schmidt.
8: Es wird geschraubt, geschweißt. Autoteile werden hin und her gereicht von Roboterarm zu Roboterarm. Die Fabrik vom chinesischen E-Auto-Hersteller Zeekr ist hochautomatisiert. Nur wenige Menschen arbeiten hier, um Roboter zu überwachen und hier und da noch eine Schraube von Hand reinzudrehen. Zeekr nennt dies eine Dark Factory, eine Fabrik, die so hochautomatisiert ist, dass man das Licht ausschalten könnte. Unser Karosseriebau zum Beispiel verfügt über 885 Roboter. Jeder Prozess ist hochgradig automatisiert und wird vollständig maschinell abgewickelt. Das ist unsere Definition einer Dark Factory. Tatsächlich kann der Betrieb in bestimmten Bereichen der Schweißwerkstatt normal weiterlaufen, auch wenn das Licht ausgeschaltet ist. Sagt Firmenchef Xi Naiping. Ganz dunkel ist es in seinen Hallen am Rande der Stadt Ningbo an Chinas Ostküste nicht. Tageslicht fällt durch Deckenfenster im Wellblechdach und auch zusätzliche Lampen sind installiert für die 230 menschlichen Arbeiter in der Halle. Ohne die geht es nicht, sagt Huang Jie, der für einen Teilbereich der Fabrik verantwortlich ist. In automatisierten Prozessen können Roboter nicht selbst entscheiden, welches Modell sie herstellen sollen. Wir müssen ihnen vorgeben, was sie jetzt tun sollen und in welcher Stückzahl, sonst funktionieren sie nicht. Fabriken wie diese werden zunehmend zum modernen Standard in China. Die chinesische Staats- und Parteiführung setzt auf Robotik und künstliche Intelligenz, auch um einem künftigen Fachkräftemangel entgegenzuwirken. Denn Chinas Bevölkerung schrumpft. Neben Industrierobotern sollen menschenähnliche Roboter in Fabriken künftig eine Rolle spielen, sagt Kyle Chan. Er forscht am US-amerikanischen Brookings-Institut zu Chinas Industriepolitik. China beginnt damit, humanoide Roboter in der Fertigung einzusetzen, beispielsweise in Bereichen wie Elektrofahrzeugen und der Batterieprüfung. Vor allem der Einsatz künstlicher Intelligenz in Unternehmen verändert Chinas Arbeitswelt bereits heute. Nach Angaben des chinesischen Ministeriums für Arbeit und soziale Sicherheit sind im vergangenen Jahr 10-30% an Jobs im Bereich Verwaltung, Recht und Finanzen weggefallen. Gleichzeitig gibt es einen Zuwachs an Stellen im Bereich der KI, wie zum Beispiel Ingenieure für Algorithmen und Datenanalysten. Der rasante Wandel ist nicht einfach für viele junge Menschen, die nach ihrem Hochschulabschluss auf Jobsuche sind und deren Profil auf dem Arbeitsmarkt nicht mehr passt. Chinas hohe Jugendarbeitslosigkeit sei auch eine Sorge der kommunistischen Führung, so Chan. Doch diese habe langfristige Ziele im Blick.
3: Eva Lambi-Schmidt über die Entwicklung von KI und Robotik in China. Wir schauen jetzt nach Deutschland, genauer gesagt auf die Geschichte des Buckelwals, der im März an der deutschen Ostseeküste gestrandet ist und am Ende nicht gerettet werden konnte. Da gibt es jetzt neue Erkenntnisse zum Tod des Tieres. So zeigen Tracker-Daten des privaten Rettungsteams, dass der Wal noch mindestens 4 Tage lebte, nachdem er das Transportvehikel seiner vermeintlichen Retter verlassen hatte. Der Buckelwal schwamm noch 215 Kilometer durch die Nordsee. Präsentiert wurde die Auswertung dieser Daten von Mecklenburg-Vorpommerns Umweltminister Backhaus. Mehr von Wolfram Dietrich.
9: Es ist ein augenscheinlich recht zufriedener Umweltminister von Mecklenburg-Vorpommern, der vor den Mikrofonen und Kameras sitzt. Er präsentiert die ausgewerteten Bewegungsdaten des Buckelwals und seine eigenen Schlussfolgerungen daraus für den Rettungsversuch.
10: Der Rettungsversuch war aus unserer Sicht rechtlich und fachlich vertretbar.
9: Till Backhaus sieht sich und die Privatinitiative in den Entscheidungen von damals bestätigt. 215 Kilometer habe der Wal laut den Daten noch zurückgelegt nach dem Transport von der Ostsee in die Nordsee und seiner Freisetzung am 2. Mai. Umhergeschwommen und getaucht sei er, auch zurück in die Ostsee habe er schwimmen wollen. 215 Kilometer, der Direktor des Deutschen Meeresmuseums Stralsund, Burkhard Baschek, bewertet das so.
11: Das ist, sagen wir, erstaunlich viel in dem Sinne, dass er doch ein bisschen auf Strecke selber zurückgelegt hat. Wenn man sich aber dann die Strecke und die Geschwindigkeit des Wals anschaut, dann sind das schon Hinweise darauf, dass der Wal in einem deutlich geschwächten Zustand war.
9: Und dieser geschwächte Zustand hatte Folgen. Die letzten Daten lieferte der Tracker am 7. Mai. Daraus folgert der Minister, dass das Tier noch 4 oder 5 Tage nach der Freisetzung gelebt hat.
10: Nach heutigem Erkenntnisstand gibt es keine belastbaren Hinweise auch darauf, dass im Zusammenhang mit dem Transport oder der Freisetzung unmittelbar diese Maßnahmen zum Tod oder zu Gefahren beigetragen haben sollten.
9: Bergung und Freisetzung des Wals bezeichnet er als erfolgreich, wenngleich er auch einräumt.
10: Auf der anderen Seite hat er die Chance, dieser Wal nicht nutzen können.
9: Zuletzt geäußerte Vorwürfe sieht Backhaus widerlegt, was zum Beispiel den Gesundheitszustand des Wales angeht. Wissenschaft und Forschung holt er jetzt wieder ins Boot. Aufarbeitung müsse nun stattfinden. Auch dann, wenn weitere Ergebnisse vorliegen, etwa von den entnommenen Organ- und Gewebeproben, um dann auch die Todesursache eindeutig feststellen zu können. Und Backhaus blickt auch in die Zukunft. Da müsse sich in Deutschland etwas ändern.
10: Deutschland war und ist auf eine Großwalstrandung eines lebenden Wals nicht vorbereitet gewesen. Es fehlen Standards, es fehlen eingespielte Abläufe und die Zuständigkeiten im Übrigen von Bundesebene, runtergebrochen auf Länderebene, waren nicht ausreichend definiert.
9: Eine Bund-Länder-Arbeitsgruppe werde Mitte kommender Woche ihre Arbeit aufnehmen und bis Ende des Jahres erste Vorschläge machen.
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3: Der österreichische Rundfunk ORF, der hat unruhige Monate hinter sich, denn gegen den Generaldirektor Roland Weißmann gab es Vorwürfe der sexuellen Belästigung. Zur Einordnung, der Generaldirektor beim ORF, der ist vergleichbar mit einem Intendanten hier bei uns in Deutschland. Außerdem standen und stehen Themen wie Machtmissbrauch und politische Einflussnahme im Raum. Weißmann trat zurück und jetzt wurde sein Nachfolger bestimmt. Clemens Pick steht ab dem kommenden Jahr, also ab 2027, an der Spitze des ORF und muss dann kräftig aufräumen, parallel aber auch harte Sparmaßnahmen durchbringen. Aus Wien, Oliver Schosch.
12: Clemens Pick ist 51 Jahre alt, stammt aus Tirol und war Chef der österreichischen Presseagentur APA. Er galt von Anfang an als Favorit der österreichischen Regierungsparteien, der konservativen ÖVP und der SPÖ, der Sozialdemokraten. Sie haben einen großen Einfluss im 35-köpfigen ORF-Stiftungsrat, der den Generaldirektor gewählt hat. Clemens Pick hatte sich als Kandidaten aus der Mitte der Gesellschaft vorgestellt. Er wolle den ORF reformieren.
13: Meine Reformagenda umfasst folgende zentrale Punkte. Erstens, eine ORF-Redaktion der demokratischen Mitte, die messbar ist und jeder Kritik standhält. Das Ziel, alle vertrauen den Nachrichten. Zweitens, unverwechselbare österreichische regionale Programmmarken. Drittens, eine kluge Rückeroberungsstrategie der jüngeren Menschen. Auf Social Media ansprechen und abholen in neue ORF-Plattformen mit Streaming, Video, Podcasts und Community-Features. Mein Ziel dabei, wir holen uns das Internet ein Stück weit zurück.
12: Das Problem, dass vor allem junge Menschen mit Nachrichtensendungen und anderen öffentlich-rechtlichen Inhalten immer schwerer zu erreichen sind, war ein Thema, das man bei allen neuen Kandidatinnen und Kandidaten immer wieder hörte. Große Unterschiede gab es aber bei der Bewertung, in welchem Zustand sich da der ORF befinde. Einige Kandidaten zeichneten dabei ein ziemlich schwarzes Bild. Der ORF habe seine Reputation mehr und mehr verspielt. Clemens Pick stellte den ORF dagegen als stark dar. Immerhin ist er das größte Medienunternehmen Österreichs. Doch der ORF müsse sich behaupten, so Pick.
13: Mein Anspruch ist, der ORF soll auch in Zukunft stark sein, denn die digitalen Plattformen da draußen, diese digitale Welt im Großen, ist nicht mehr vertrauenswürdig. Polarisierung, Spaltung und Algorithmen, die auch nachgewiesenerweise unsere Kinder süchtig machen. Der ORF soll genau das Gegenteil davon sein.
12: Heftige Kritik kam vom ORF-Stiftungsrat Peter Westenthaler, der der rechtsnationalen FPÖ nahesteht. Er warf der österreichischen Regierung vor, die Wahl zugunsten von Clemens Pick schon im Vorfeld abgesprochen zu haben. Er werde die Wahl anfechten, so Westenthaler. Die Favoritin der ORF-Belegschaft war laut einem internen Stimmungsbild die Kandidatin Elisabeth Totsauer, die Chefin der ORF-Magazine. Eine Kandidatin, die für einige Aufmerksamkeit gesorgt hatte, war Eva Schütz, die Herausgeberin der rechtspopulistischen Plattform Express. Als Vergleich wurde gesagt, es wäre so, als ob sich Julian Reichelt für den ARD-Vorsitz bewerben würde. Die Wahl des ORF-Generaldirektors war eine vorgezogene Wahl, weil Roland Weißmann von diesem Amt zurückgetreten war, nachdem Vorwürfe der sexuellen Belästigung gegenüber einer ORF-Mitarbeiterin bekannt geworden waren.
3: 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Und wir schauen jetzt auf den Ukraine-Krieg. Dort haben sich die Vorzeichen in den vergangenen Monaten ja ein Stück weit verändert, seit die Ukraine mit Drohnen immer wieder erfolgreich Ziele auf russischem Gebiet angreift. Und nicht nur dort, ukrainische Einheiten treffen auch Landwege und Brücken, mit denen Moskau auch die von Russland besetzte Krim versorgt. Nun ist eben dort auf der Krim ein Engpass bei Benzin entstanden. Was das im Alltag bedeutet, darüber hat unser Korrespondent Florian Kellermann mit Menschen auf der Krim gesprochen.
14: Anastasia, 32 Jahre alt, ist derzeit viel zu Fuß unterwegs. Oder wenn nötig, mit öffentlichen Verkehrsmitteln. Ihr Auto steht still, schon seit einer Woche. Alle seien derzeit wütend über die Benzinkrise auf der Halbinsel Krim, erzählt sie. Vor allem diejenigen, die nicht aufs Auto verzichten können. Meine Bekannten sind gezwungen, jeden Abend nach einer Tankstelle zu suchen, sich in die Warteschlange zu stellen und 3 bis 4 Stunden, manchmal bis Mitternacht zu warten, damit sie am nächsten Tag arbeiten können, weil sie bei der Arbeit aufs Auto angewiesen sind und fast ständig am Steuer sitzen. Anastasia ist in einem Logistikunternehmen angestellt und lebt schon immer auf der Krim. Ihren Nachnamen möchte sie nicht veröffentlicht sehen. Wer endlich an der Zapfsäule angekommen ist, dürfe maximal 20 Liter tanken, sagt sie. So war es zumindest in den vergangenen Tagen, denn die Lage spitzt sich laufend zu. Aus Sewastopol an der südwestlichen Spitze der Krim hieß es am Donnerstag, es gebe gar kein Benzin mehr. Einige Firmen bekommen Wertmarken für Benzin zugeteilt, die, so berichten Medien, zum Teil auf dem Schwarzmarkt weiterverkauft würden. Viele fahren jetzt auf das russische Festland, um dort zu tanken. Denn über die Krimbrücke darf man 100 Liter Flüssigkeit transportieren, darunter auch Benzin. Manche fahren da sehr oft hin und her, um das Benzin hier zu verkaufen. Wenn man von der Krimbrücke Richtung Kertsch fährt, sieht man diese Leute mit ihrer Ware am Seitenstreifen stehen. Die Polizei versucht das zu unterbinden, weil das verboten ist. Der Benzinengpass auf der Krim ist ein Nebeneffekt des Kriegs. Die Ukraine greift mit Drohnen immer erfolgreicher die Straße an, die Russland mit den besetzten Gebieten im Süden der Ukraine verbindet, vor allem mit dem Gebiet Cherson. Ihre Hauptziele sind Militärfahrzeuge und Tanklastwagen, die russische Truppen dort beliefern. Über diese Straße und das Gebiet Cherson versorgt Russland auch die Krim maßgeblich, also von Norden her. Vor 2022 konnte Russland die Halbinsel auch von Osten her versorgen, über die Brücke, die es von seinem Festland aus illegal gebaut hatte. Aber die Ukraine hat diese Brücke mehrfach angegriffen und beschädigt. Der Güterverkehr dort ist stark eingeschränkt. Nun arbeitet die Ukraine zusätzlich darauf hin, dass umgekehrt von der Krim nach Norden auch keine Güter mehr in die besetzten Gebiete der Ukraine gelangen. Sie beschoss die Landverbindung und Brücken mit Marschflugkörpern. Der ukrainische Militärexperte Andriy Kramarov im Radiosender NV. Die Krim befindet sich in der völligen logistischen Isolation. Und damit befindet sich eine große Menge an Militärgerät und Munition in der Isolation. Die Russen können das im Krieg jetzt nicht einsetzen. Für das russische Militär ist das eine gefährliche Situation. Die Ukraine bemüht sich also von allen Seiten, dass die russischen Besatzungstruppen in der südlichen Ukraine immer weniger Nachschub bekommen. Die Krimbewohner würden über all diese Entwicklungen von den Behörden nur sehr spärlich informiert, sagt Anastasia.
3: Kultur. Rouwdouwers ist ein niederländisches Wort und bedeutet auf Deutsch Trauernde, Trauergast, Trauerbegleiter. So lautet auch der Titel von Falun Eli Koos Debütroman. In Koos Heimat der Niederlande ist er von einer Tageszeitung zu den 10 besten Büchern 2024 gewählt worden. Unter dem Titel Zähe Hunde ist das Buch nun auf Deutsch erschienen und Claudia Cosmo hat es gelesen.
15: Ada und Bro sind Geschwister, wie sie unterschiedlicher nicht sein könnten. Seit ihrer Geburt sind ihre jeweiligen Rollen festgelegt.
16: Ich stürzte lautlos aus unserer Mutter heraus. Die meisten Babys kommen heulend zur Welt. Ich nicht. Ich weiß das, weil unser Vater ständig wieder davon anfing, dass ich nicht geheult habe. Es wurde meine Entstehungsgeschichte. Hat nicht geheult. Anders als du. Das weiß ich, weil deine Geburt meine erste Erinnerung ist. Unsere Eltern waren knapp 20 und schon kaputt, wie das bei Arbeitstieren so ist.
15: Adas Eltern sind jung, unerfahren, kämpfen sich so durch und sind hart zueinander. Die Kinder haben sie sich untereinander aufgeteilt. Da für den als Gärtner arbeitenden Vater Durchhaltevermögen und Arbeitseifer zählen, ist ihm Ada zugeteilt, die belastbar und stets bemüht ist, ihrem gnadenlosen und brutalen Vater alles recht zu machen und den Bruder vor ihm zu beschützen.
16: Unser Leben war an Bedingungen geknüpft, das habe ich immer gewusst. Schon in meinen frühesten Erinnerungen war mein Leben nichts Selbstverständliches oder Verlässliches.
15: Ada kommt an ihre Mutter nicht heran. Letztere entzieht sich der Realität und kuschelt sich an ihren Liebling, ihren labilen und schutzbedürftigen Sohn. Irgendwann läuft alles aus dem Ruder. Die Eltern trennen sich und die Kinder wohnen teils beim Vater, der in einem Trailerpark in einem beengten Wohnwagen haust. Dort gilt es für Ada und ihren Bruder, sich möglichst still und unauffällig zu verhalten, um sich den Unmut des unberechenbaren Vaters nicht zuzuziehen. Falun Eli Koos Roman »Zähe Hunde« ist die bewegende und traurige Geschichte einer jungen Frau, die seit der Kindheit ein raues Leben führt. Koos erzählt auf mehreren Zeitebenen. Adas Kindheit, ihre Teenagerzeit und ihr Aufenthalt im spanischen Galizien mit Mitte 20, wo sie bei Molina wohnt und als Holzfällerin arbeitet. Molina ist ein gefühlsgestörter Mensch, der seine beiden Hunde wie Arbeitstiere einsetzt. Adas komplexe Beziehung zu ihrem Vater spiegelt sich in Molinas Beziehung zu seinen Hunden wider, die trotz aller Widrigkeiten zäh sind. Genauso wie Ada.
16: Die Hunde lecken den Zucker vom Boden. Sie schauen mit gesenkten Köpfen rauf zu Molina. Auch ich schaue aus den Augenwinkeln zu ihm. Dir würde diese wortlose Welt gefallen.
15: So wie in dieser Szene spricht Ada auch im Verlauf des gesamten Romans ihren Bruder an. Ihm gilt eigentlich die gesamte Aufmerksamkeit. Für ihn rekapituliert sie die Familiengeschichte und ihren eigenen Lebensweg. Denn die Lebenswege zwischen Ada und Bros trennen sich ab einem gewissen Zeitpunkt. Die größte Zäsur ist dessen Tod.
16: Immer öfter erwische ich mich dabei, wie ich dich zuquatsche, als würdest du neben mir stehen, als sähst du alles, was ich sehe. Du bist nicht da, und trotzdem fühlt es sich an, als würdest du mit mir mitschauen.
15: Der Roman Zähe Hunde lässt die Leserinnen und Leser zu Zeugen einer Familientragödie werden, aus der Ada versucht herauszukommen. Durch die Freundschaft mit einer Malerin aus reichem Haus gelingt es ihr, ein Kunststudium zu absolvieren. Doch letztendlich wird sie auf sich selbst zurückgeworfen und erkennt, dass sie ihre Gefühle zulassen muss, um sich innerlich zu befreien. Aus dem kleinen Kind, das nie heulen durfte, wird eine junge Frau, deren Tränen eine Befreiung sind. Falun Elikos hat eine bewegende Geschichte über Trauer, Schuldgefühle, wütende Verzweiflung und die Suche nach Zugehörigkeit geschrieben.
3: Der Roman Zähe Hunde von Falun Elikos wurde von Andrea Kleutmann aus dem Niederländischen ins Deutsche übersetzt.
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3: In der Europäischen Union sind neue, verschärfte Asylregeln in Kraft getreten. Sie sollen vor allem dafür sorgen, Verfahren schneller abzuwickeln, zum Teil schon in speziellen Zentren an den Außengrenzen. Unsere Brüssel-Korrespondentin Katrin Schmidt spricht grundsätzlich von einem richtigen Schritt, warnt aber vor Schwierigkeiten bei der praktischen Umsetzung.
17: Denn wichtige Staaten wie Italien oder Griechenland haben noch längst nicht die versprochene Anzahl an Plätzen für schnelle Asylverfahren an der Mittelmeerküste errichtet. Und auch Deutschland hinkt hinterher, wenn es um die schnellen Asylverfahren an den Flughäfen geht, während stattdessen viel Energie in umstrittene Grenzkontrollen fließt. Hinzu kommt ein altbekanntes Problem: mangelnde Solidarität. Im Asylpakt haben sich die EU-Staaten verpflichtet, besonders belastete Länder zu unterstützen durch die geregelte Übernahme von Geflüchteten oder durch finanzielle Hilfe. Nun, wo es konkret wird, ducken sich die meisten weg. So wird es aber nicht funktionieren. Hier müssten alle Staaten nochmal Tiefluft holen, bevor man sich an anderer Stelle verrennt. Denn bevor nun diese neuen Asylregeln ins Laufen kommen, ist man gedanklich schon mindestens 3 Schritte weiter. Asylzentren in Drittstaaten, sie wirken wie die Trophäe der Stunde. Abgelehnte Asylbewerber, die nicht schnell genug in ihr Heimatland abgeschoben werden können, sollten doch in Zentren etwa in Ruanda, Uganda oder Mauretanien auf ihr weiteres Schicksal warten. Das ist aus meiner Sicht Polittheater und ein Symbol dafür, dass viele Verantwortliche die Herausforderung Migration am liebsten auslagern wollen, nach dem Motto aus den Augen, aus dem Sinn.
3: Ein uneingeschränktes Lob für die neue Flüchtlingspolitik kommt von der Neuen Osnabrücker Zeitung. Sie nennt die Reform einen Meilenstein und eine Chance für die Politik, das Vertrauen der Bürger zurückzugewinnen.
18: Das europäische Asylsystem ist die Achillesferse der EU. Es spaltete die Mitgliedstaaten und gab Rechtspopulisten Auftrieb. Spät, aber endlich beweist die EU nun Handlungsfähigkeit in einer ihrer dringlichsten Krisen. Kontrolle und Steuerung von Migration sind kein Einknicken vor Rechtsaußen, sondern die Voraussetzung dafür, dass Humanität und die Akzeptanz für echtes Asyl überhaupt eine Zukunft haben.
3: Nach Ansicht der Lausitzer Zeitung zeigt die Reform unter anderem die Schwerfälligkeit der EU.
18: Es hat 10 Jahre gedauert, bis der Tanker EU zu einem leichten Schwenk in der Lage war. Was nun in Europa in Sachen Asyl gelten soll, gilt zu sehr großen Teilen schon lange. Neben einigen eher bedenklichen Neuerungen, wie haftähnlichen Lagern an den Außengrenzen, ist das eigentliche Novum, dass sich nun alle an das halten sollen, was gemeinsam vereinbart wurde. Ob das neue gegenseitige Versprechen, diesmal wirklich vertragstreu und solidarisch zu sein, eingehalten wird, ist offen. Auf neue Krisen ist die EU auf keinen Fall vorbereitet. Und schnell auf Veränderungen reagieren kann sie nicht.
3: Die Rhein-Neckar-Zeitung aus Heidelberg schreibt, der EU gehe es in der Asylpolitik nur um eines.
18: Gesetzt werden soll ein Zeichen der Abschreckung. Dass derweil weiter Kriege geführt werden, dass Israel und die USA in anderen Ländern Kriege führen, das wird ignoriert. Doch ohne die Kriege in Syrien, Afghanistan, Libyen und Irak, allesamt US-dominiert, wäre es niemals zur Migrationskrise gekommen. Das beste Mittel gegen unerwünschte Asylanträge wäre also Frieden.
3: Das waren die Standpunkte. Zusammengestellt hat sie heute Gisela Former.

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1: Um 1 Uhr mit Wolfgang Berger. Bundesjustizministerin Hubich hat die Einigung auf EU-Ebene zu den Fluggastrechten begrüßt. Die SPD-Politikerin sprach von einem wichtigen Verhandlungserfolg. Aus der Nachrichtenredaktion Jonas Valentin Weber.
2: Im Kern besteht die Einigung zwischen den EU-Ländern und dem Europaparlament darin, dass sich kaum etwas ändert. Zwar hatten mehrere Mitgliedstaaten gefordert, dass Flugpassagiere im Fall von Verspätungen weniger Geld als Entschädigung bekommen als bislang. Auch sollten sie erst bei Verspätungen ab 4 Stunden anstatt wie bisher bei 3 einen Anspruch haben. Beides wurde aber gekippt. Hubich lobte außerdem die geplanten Änderungen beim Handgepäck. So sollen die Airlines die Preise dafür in Zukunft transparenter machen müssen. Beide Seiten hatten monatelang verhandelt. Die endgültige Entscheidung fällt Anfang der Woche.
1: Die Europäische Union treibt die Aufnahme der Ukraine und Moldaus voran. Die Botschafter der 27 Mitgliedstaaten einigten sich in Brüssel darauf, die nächste Phase der Beitrittsgespräche mit beiden Ländern einzuleiten. Die erste Verhandlungsrunde soll am Montag beginnen. In der Ukraine sind infolge des russischen Angriffskrieges im Mai offenbar so viele Zivilisten ums Leben gekommen wie seit Jahren nicht mehr in einem Monat. Die Vereinten Nationen registrierten für den Zeitraum mindestens 274 entsprechende Todesopfer. Außerdem seien mehr als 1700 Zivilisten verletzt worden. Aufgrund des fehlenden Zugangs zu den von Russland eroberten Gebieten sind in den UN-Statistiken nicht alle Opfer erfasst. WM-Co-Gastgeber Kanada ist mit einem Unentschieden in das Turnier gestartet. Die Mannschaft spielte am Abend gegen Bosnien-Herzegowina 1:1. Zuvor war die WM auch in Kanada mit einer großen Feier eröffnet worden. Aus dem ARD-WM-Team Jakob Rüger.
3: Rockstar Alanis Morissette sang die kanadische Nationalhymne und auch der 5-fache Grammy-Sieger Michael Bublé sorgte für Begeisterung. Viele tausend Plätze im Stadion blieben jedoch zur Eröffnungsshow leer. Zahlreiche Fans waren erst kurz vor dem Anpfiff im Stadion. Die deutschen Fußballfans mussten unterdessen zuletzt teilweise lange auf ihre bestellten Trikots warten. Ursache sei ein vorübergehender Engpass bei Buchstaben und Nummern für die Personalisierung gewesen, so der DFB. Die Nachfrage war vor der WM deutlich höher als erwartet.
1: Das waren die Nachrichten. Und das Wetter in Deutschland. Gebietsweise Regen, vereinzelt Gewitter, im Norden und im Südwesten teils länger trocken und aufgelockert, Tiefstwerte 16 bis 10 Grad. Tagsüber Schauer, vereinzelt Gewitter, an der See einzelne Sturmböen. Im Südwesten zeitweise sonnig, Höchstwerte 16 Grad in Nordfriesland bis 28 Grad am Kaiserstuhl. Am Sonntag im Südwesten meist heiter, im Nordosten vereinzelt Gewitter, 15 bis 27 Grad. Am Montag im Nordosten wechselhaft und windig, sonst freundlicher. Es ist jetzt 1.03 Uhr.
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4: Wir schauen auf die Straßen, beginnen mit der A3 Nürnberg-Passau. Die ist zwischen Kreuz Deggendorf und Hengersberg. Wegen Bauarbeiten noch bis Montag ca. 2 Uhr in der Früh in beiden Richtungen gesperrt. Die Umleitung führt über die U18 und die U83. Dann die A4, Kirchheimer Dreieck Richtung Erfurt. Die ist zwischen Friedewald und Wildeck-Höhnebach bis auf Weiteres nach einem Unfall gesperrt. Die A7, Flensburg-Hannover, die ist zwischen Hamburg-Stellingen und Hamburg-Heimfeld bis Montag ca. 5 Uhr aufgrund von Bauarbeiten in beiden Richtungen gesperrt. Es wird empfohlen, über die B205, die A21 und die A1 auszuweichen. Die A8, Karlsruhe Richtung Stuttgart, ist zwischen Pforzheim West und Pforzheim Nord wegen Bauarbeiten bis Montag früh etwa 5 Uhr gesperrt. Umgeleitet wird dann über die U7. Die A9 Nürnberg Richtung Halle-Leipzig zwischen Dittersdorf und Triptis behindert eine Unfallstelle aktuell den Verkehr. Die A40 Duisburg-Essen ist zwischen Mülheim-Winkhausen und Heißen in beiden Richtungen bis 22. Juni gesperrt. Die A43 Recklinghausen-Wuppertal ist zwischen Bochum-Riemke und Kreuz-Bochum in beiden Richtungen noch bis Montag früh gesperrt. Die A44 Estrich-Düsseldorf ist zwischen Kreuz Düsseldorf-Nord und Flughafen wegen Bauarbeiten ebenfalls bis Montag früh gesperrt. Der Flughafen ist ab dem Kreuz Meerbusch in Richtung Essen erreichbar. Dann die A61 Ludwigshafen Richtung Hockenheim, die ist zwischen Kreuz Speyer und Dreieck Hockenheim wegen Bauarbeiten noch bis Sonntagmorgen gesperrt. Die A81 Stuttgart-Singen ist zwischen Sindelfingen-Ost und Böblingen-Hulb wegen einer Baustelle bis Montag ca. 5 Uhr in beiden Richtungen gesperrt. Die A94 München-Passau ist zwischen Feldkirchen-Ost und Feldkirchen-West wegen Bauarbeiten in beiden Richtungen bis 5 Uhr gesperrt. Der Blick auf die A480 Reiskirchen-Gießen, die ist zwischen Reiskirchener Dreieck und Wettenberg wegen Bauarbeiten bis Montag früh in beiden Richtungen gesperrt. Dann die A553 Bliesheim-Brühl, die ist zwischen Brühl-Ost und Nord in beiden Richtungen ebenfalls bis Montag früh gesperrt. Und eine Meldung haben wir noch von der B49 Gießen Richtung Limburg, die ist zwischen Wetzlar-Gabenheim und der Taubensteinbrücke in Wetzlar nach einem Unfall aktuell gesperrt. Da also geht es aktuell nicht weiter. Soweit der Blick auf die Straßen. Kommen Sie weiterhin gut durch diese Nacht.
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4: Und die kommt vom Norddeutschen Rundfunk aus Hamburg. Heute mit Max Seib am Mikrofon. Schön, dass Sie dabei sind. Ein Meilenstein. So bezeichnen Bundesinnenminister Dobrindt und Außenminister Wadefuhl das gemeinsame europäische Asylsystem, kurz GEAS. Der Migrationspakt, der ist gestern in Kraft getreten nach jahrelangen Verhandlungen zwischen den EU-Staaten. Asylverfahren sollen damit beschleunigt werden und bereits an den EU-Außengrenzen oder in Drittstaaten beginnen können. Doch wie konkret sind diese Beschlüsse? Was ändert sich wirklich und was bedeutet das Ganze für Asylsuchende? Darüber hat meine NDR-Kollegin Ulrike Heckmann mit unserem EU-Korrespondenten Andreas Meyer-Feist gesprochen und ihn zunächst gefragt, was jetzt oder von jetzt an anders ist für jemanden, der in der EU Schutz sucht.
5: Ja, zumindest wird es einen verpflichtenden Vorabcheck geben. Also Menschen ohne gültige Papiere werden direkt bei der Ankunft an den Außengrenzen erfasst. Behörden prüfen dann die Identität, Sicherheitslage, aber auch die Gesundheit. Die biometrischen Daten werden abgenommen und in die zentralen Datenbanken gespeichert. Und dann ist es eben so, dass Menschen aus Ländern mit einer geringen Anerkennungsquote, also unter 20%, in ein beschleunigtes Grenzverfahren hinein müssen. Das darf höchstens 12 Wochen dauern. Und in dieser Zeit gelten die Menschen rechtlich als nicht eingereist und müssen eben auch in stark bewachten, haftähnlichen Unterkünften bleiben.
6: Aber wie weit ist das Ganze denn bisher gedient? Diese Asylzentren, die Abschiebezentren in Nicht-EU-Staaten an den Außengrenzen, die sind ja noch gar nicht richtig realisiert.
5: Also an den Außengrenzen gibt es die schon ja zum Teil und die werden eben jetzt so eingerichtet, dass man sozusagen nicht mehr so einfach hinaus kann. Das muss man ganz klar so sagen. Das ist in Griechenland, Italien, aber auch in Zypern das, was ab heute so gemacht wird und auch gilt. Die Probleme beginnen dann, wenn ein Antrag in diesen Grenzverfahren abgelehnt wird, dann soll die Abschiebung ja direkt im Anschluss erfolgen und dafür gibt es das neue Rückkehrgrenzverfahren und das soll eben über sogenannte Rückkehrzentren oder Abschiebezentren in Drittstaaten außerhalb der EU gemacht werden. Da gibt es noch Probleme, denn es gibt noch keinen einzigen abgeschlossenen Vertrag und es gibt auch noch keine wirklich eingerichteten Zentren, wo man das machen kann. Deutschland verhandelt zum Beispiel mit Uganda, dass man in einem Anfangsstadion und hier hakt dieses ganze System noch.
6: Was fehlt denn noch? Sie haben ja eben gesagt, einige Staaten haben noch nicht alles umgesetzt.
5: Ja, zumindest ist es, was zum Beispiel, da kann man auch gleich in Deutschland beginnen, was noch eben eingerichtet werden muss oder was die Bundesregierung gerne hätte, ist eben mehr zu tun gegen die EU-interne Weiterwanderung. Deshalb wird es die Grenzkontrollen ja noch weitergeben an den Binnengrenzen. Die neuen Regeln sollen ja verhindern, dass Menschen unkontrolliert von einem EU-Land in ein anderes weiterreisen. Und dafür können die Bundesländer ab heute auch sogenannte Sekundärmigrationszentren einrichten. Das bedeutet, dass man dann eben Menschen bis zu einer Abschiebung festhalten kann, damit in einem Bundesland, damit sie nicht weiterziehen. Die gibt es noch nicht. Einige Bundesländer lehnen die ab und die gibt es auch in vielen anderen EU-Ländern noch nicht. Und das wird wohl noch einige Zeit dauern. In einigen Ländern wird das wohl aber auch gar nicht passieren.
6: Damit sprechen Sie ja indirekt auch den Solidaritätsmechanismus an, den es geben soll in dieser großen gemeinsamen Asylreform. Wie steht es denn insgesamt?

0: gerade weil es da jetzt Regeln gibt, die dafür sorgen sollen, dass nicht mehr nur die Mittelmeerländer die Hauptlast tragen. Künftig kann oder muss die EU-Kommission festlegen, welche Staaten Unterstützung brauchen, zum Beispiel Zypern oder Griechenland. Andere Länder können dann Geflüchtete übernehmen, um sie zu versorgen und da die Verfahren abzuwickeln. Oder sie können Geld geben, finanzielle Hilfe, organisatorische Hilfe. Und eine Pflicht zur Aufnahme von Menschen gibt es nicht. Und das ist etwas, wo man es eigentlich allen in der EU versucht hat, recht zu machen. Das wird ein sehr wichtiger Punkt sein bei der künftigen Umsetzung.
1: Informationen waren das von unserem Brüssel-Korrespondenten Andreas Meyer-Feist. Mit dem neuen gemeinsamen europäischen Asylsystem sollen Verfahren also schneller und effizienter gehen. Kritiker sagen allerdings, da werden Leute an den Grenzen eingesperrt und die kurzen Prüfungszeiten, die würden nicht reichen, um sauber zu klären, ob es ein Recht auf Einreise gibt. Wir möchten jetzt hören, was Menschen darüber denken, die das betrifft, die geflüchtet sind. Meine Kollegin Aresu Naibi hat mit einigen von ihnen gesprochen.
2: Viele Menschen, die Afghanistan verlassen, kommen zunächst in den Iran. Und einige hoffen auf ein Leben in Europa. Einer von ihnen ist Samira. Die 31-Jährige hat in Afghanistan Chemie studiert. Nach der Machtübernahme der Taliban in Afghanistan ist sie in den Iran geflüchtet. Doch auch dort fühlt sie sich nicht sicher. Sie kann nicht weiter studieren und sie lebt mit der Angst, nach Afghanistan abgeschoben zu werden. Wenn sie die Möglichkeit hätte, würde sie nach Deutschland gehen.
3: Die Situation in Afghanistan ist so schlimm, besonders für Frauen und Mädchen, dass sie ihr Leben riskieren und egal auf welchem Weg wollen sie raus aus Afghanistan, um ein würdiges Leben zu haben und zu studieren. Ich will das auf jeden Fall machen, damit ich Sicherheit finde.
2: Samira glaubt deshalb nicht, dass strengere Regeln Menschen grundsätzlich von einer Flucht abhalten werden. Von der europäischen Asylreform selbst hat sie allerdings nur wenig gehört.
3: Ich habe von ein paar Einschränkungen gehört, aber das weiß ich nicht genau.
2: Auch im Iran beobachtet sie, dass viele Menschen das Land verlassen wollen, besonders junge und gut ausgebildete Menschen. Suhaila kennt den Weg nach Europa aus eigener Erfahrung. Vor einem Jahr ist die Afghanin mit ihrem Mann und ihren beiden Kindern nach Deutschland geflüchtet. Insgesamt 14 Monate war die Familie unterwegs.
4: Es führt nicht dazu, dass die Menschen Afghanistan nicht verlassen wollen. Die Situation wird genauso bleiben. Die Flucht nach Europa war schon immer teuer, gefährlich und schwierig. Trotzdem sind die Menschen bereit, alles in Kauf zu nehmen.
2: Von Geas hatte auch Suhaila bislang nicht gehört. Als sie von den neuen Regelungen erfährt, sieht sie vor allem zusätzliche Unsicherheiten für Menschen auf der Flucht.
4: Viele Afghanen leben im Iran, in der Türkei oder in anderen Ländern und würden gerne nach Europa kommen. Diese Regelung macht ihnen den Weg noch schwerer und sorgt für zusätzlichen Druck. Am Ende kommt es darauf an, wie sie umgesetzt wird. In manchen Fällen könnte es dazu führen, dass sie sich dann vielleicht zweimal überlegen, ob sie dieses große Risiko überhaupt eingehen, wenn am Ende gar nicht klar ist, ob sie Schutz bekommen.
2: Dass die Reform bislang kaum bekannt ist, bestätigt auch Ali aus der westafghanischen Stadt Herat. Der 25-Jährige hat dort einen Laden und erlebt täglich, wie Menschen versuchen, über den Iran weiterzukommen.
5: Es gibt hier keine Informationen dazu. Ich habe davon nichts gehört, weder von Menschen noch in den Medien.
2: Und auch Ali glaubt nicht, dass strengere Regeln die Fluchtbewegungen entscheidend verändern werden.
5: Ich denke, die Menschen suchen andere Möglichkeiten. Man kann nicht sagen, dass es weniger wird. Denn wenn jemand sich in Gefahr befindet, will er sich retten, um jeden Preis.
1: Der Blick von Geflüchteten auf GEAS, das neue europäische Asylsystem und ihre aktuelle Situation. Ein Beitrag war das von Aresu Naibi. Und wir...
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1: Wir schauen jetzt auf das Thema Gesundheit. Kräftig Gegenwind gibt es aktuell für die Bundesgesundheitsministerin Nina Waken. Und die Kritik an ihren Sparplänen, die kommt aus allen Richtungen, gefühlt zumindest. Von der Opposition im Bundestag, aber auch von den Bundesländern und von tausenden Beschäftigten im Gesundheitswesen, die in den vergangenen Tagen gegen Wakens Pläne auf die Straßen gegangen sind. Im Bundestag wurde jetzt über eine von ihren Reformen, nämlich die der Krankenkassen, debattiert. Und die Gesundheitsministerin hat die Chance genutzt, ihre Pläne zu verteidigen. Aus ihrer Sicht ist es klar, ohne Kürzungen sei das gesetzliche Kassenwesen schlicht pleite. Die Opposition sieht das anders. Uwe Berndt hat die Debatte in Berlin verfolgt.
7: Selten war sich die Opposition im Bundestag

0: Bundestag so einig. Tenor, dieses Reformgesetz gehe vor allem zulasten der Versicherten. Gesundheitsministerin Nina Wagen sieht das natürlich anders. Schließlich muss eine Finanzlücke von 19 Milliarden Euro geschlossen werden. Und das sei eben auch im Interesse der Versicherten.
1: Mit dem Gesetz wollen wir verhindern, dass die Beitragssätze immer weiter steigen. Und es ist ja kein Selbstzweck. Wir wollen die Bürger entlasten und wir wollen, dass die Unternehmen mehr Planungssicherheit haben, statt von immer weiter steigenden Sozialbeiträgen ausgebremst zu werden.
0: Einnahmen und Ausgaben ins Gleichgewicht bringen und nur noch Leistungen finanzieren, die nachweislich einen medizinischen Nutzen haben. Diese beiden Grundsätze bezeichnet die Ministerin als Kern ihrer Reform. Konkret bedeutet das für die Patienten zum Beispiel keine Erstattung mehr für Homöopathie, höhere Zuzahlung für Medikamente in der Apotheke, die kostenlose Mitversicherung von Ehepartnern wird eingeschränkt und vieles mehr. Doch wo bleibt die Verantwortung des Bundes? Die alte Forderung lautet, versicherungsfremde Leistungen sollten nicht von den Patienten gestemmt werden, sondern aus Steuermitteln, zum Beispiel die Krankenkassenbeiträge für Bürgergeldempfänger. Durchaus berechtigt, findet auch die Ministerin, und sie verspricht, die Regierung will sich künftig an diesen Kosten beteiligen, zunächst mit 250 Millionen Euro. Das sei nicht viel, aber immerhin ein wichtiges Zeichen, findet sie.
1: Und dieses Bekenntnis ist wichtig. In der Vergangenheit hat man sich das schon oft vorgenommen, auch zu Zeiten, als die Finanzen noch besser ausgesehen haben und man hat es nie gemacht und jetzt tun wir es.
0: Doch Eindruck bei der Opposition macht sie mit diesem Versprechen nicht. Im Gegenteil, die einhellige Kritik lautet, das sei viel zu wenig. Der AfD-Abgeordnete Martin Sichert.
2: Frau Ministerin, wenn Sie sich hier hinstellen und die 250 Millionen für Bürgergeldempfänger als großen Erfolg verkaufen, sollten Sie den Bürgern auch sagen, dass der Bund zugleich seinen Zuschuss um 2 Milliarden streicht.
0: Ministerin Wagen betont, das Gesetz verlange allen Gruppen etwas ab, aber niemanden etwas Unzumutbares. Auch Krankenhäuser, Ärzte und Pharmaindustrie müssten ihren Sparbeitrag leisten. Doch alle Oppositionsparteien bestreiten, dass dieses Konzept ausgewogen sei. Der grüne Abgeordnete Janosch Dahmen zum Beispiel befürchtet, die Versorgung der Patienten sei in Gefahr.
3: Sie ziehen der hausärztlichen Versorgung den Boden unter den Füßen weg, bevor Sie ein Primärarztsystem eingeführt haben. Die psychotherapeutische Versorgung, die Hebammen, all das, was Grundzusammenhalt in diesem Land ausmacht, wird durch dieses Gesetz in den Würgegriff genommen, einer Politik, die schlecht gemacht ist.
0: Der SPD-Abgeordnete Christoph Pantazis verteidigt das Gesetz, es müsse jetzt gehandelt werden und er versucht, die Wogen zu glätten. Denn noch ist das Gesetz nicht beschlossen, es gäbe noch viel Beratungsbedarf und diese Chance sollten die Abgeordneten nutzen.
4: Unsere Krankenhäuser, unsere Arztpraxen, unsere Therapeutinnen und Therapeuten, unsere Pflegekräfte und alle Beschäftigten im Gesundheitswesen leisten Tag für Tag Außergewöhnliches. Sie verdienen Respekt und sie verdienen politische Entscheidungen mit Augenmaß. Deshalb werden wir die Beratungen nutzen, um sicherzustellen, dass notwendige Konsolidierungsmaßnahmen nicht zulasten der Versorgung gehen.
0: Gesprächsbedarf gibt es offenbar noch reichlich. Nach der ersten Lesung im Parlament werden sich nun die Ausschüsse damit befassen und Experten anhören. Auch die Bundesländer fordern bereits Änderungen an dem Gesetz. Es soll noch vor der Sommerpause beschlossen werden.
5: Der Bundestag debattiert über die Reform der gesetzlichen Krankenkassen. Uwe Berndt mit einem Beitrag aus Berlin. Wir schauen jetzt auf eine Behauptung, die Zehntausende im Netz verfolgt haben. Die These, Renten in der Ukraine seien um 12% erhöht worden und bezahlt werde das unter anderem mit deutschem Steuergeld. Aufgestellt hat diese Behauptung Peter Büstron, der AfD-Abgeordnete aus dem Europäischen Parlament, und zwar auf der Plattform X. Doch was ist da wirklich dran? Und gibt es Fakten, die Büstron weglässt? Das hat die Redaktion Faktenfuchs des Bayerischen Rundfunks recherchiert. Und Karin Bauer stellt die Ergebnisse vor.
6: Was macht die Ukraine mit den Hilfsgeldern, die das Land seit Beginn des russischen Angriffskriegs bekommt? Dazu wird mit Behauptungen auf der Plattform X Stimmung gemacht. Dort kursiert das Bild einer alten Frau, die in eine Mülltonne greift. Zu lesen ist die Aufschrift:
7: 12% mehr Rente in der Ukraine von unserem Geld, während deutsche Rentner Flaschen sammeln.
6: Tatsächlich können deutsche Hilfsgelder von der Ukraine auch für Renten verwendet werden. Der Großteil der Hilfe ist aber an andere Zwecke gebunden. Aber zuerst zu den Renten in der Ukraine. Diese wurden im März um 12% erhöht. Die Durchschnittsrente in der Ukraine liegt bei umgerechnet knapp 130 Euro. Die Erhöhung entspricht etwa 2 bis 50 Euro monatlich. Und wie käme deutsches Steuergeld zu ukrainischen Rentnern? Deutschland hat seit Beginn des russischen Angriffskriegs laut Angaben der Bundesregierung insgesamt 96,5 Milliarden Euro an Unterstützung für die Ukraine geleistet. Mit einem großen Teil dieser Hilfsgelder finanziert die Bundesregierung Waffenlieferungen oder Stromgeneratoren in der Ukraine oder Deutschkurse für Ukrainer in Deutschland. Die finanziellen Hilfen ohne Zweckbindung sind deutlich geringer und machen rund 1,3 Milliarden Euro aus, heißt es aus dem Auswärtigen Amt. Mit diesem Geld kann die Ukraine ihre Staatsausgaben und damit auch Renten finanzieren. Der Wirtschaftswissenschaftler Taro Nishikawa vom Kiel-Institut für Weltwirtschaft sagt im Faktenfuchs-Interview, die Ukraine stehe unter erheblichem finanziellen Druck und gebe rund 56% ihres Staatshaushalts für Verteidigung aus. Unter diesen Umständen sei es entscheidend, den Staatsbetrieb am Laufen zu halten.
8: Daher erlauben die Geldgeber eine gewisse Flexibilität bei der Verwendung der Mittel. Nicht aus Großzügigkeit, sondern aus Notwendigkeit.
6: Deutlich mehr Hilfsgelder, die nicht zweckgebunden waren, gab es für die Ukraine von der Europäischen Union. Von 2022 bis 2027 werden voraussichtlich über 100 Milliarden Euro geflossen sein, davon 5 Milliarden als Zuschuss aus dem EU-Haushalt. Bei diesen 5 Milliarden zahlt Deutschland also indirekt mit. Der Rest der EU-Hilfen sind Darlehen, die zuerst die Europäische Union aufgenommen und an die Ukraine weitergegeben hat. Die Ukraine muss die Darlehen prinzipiell zurückzahlen. Teilweise werden dafür bereits eingefrorene russische Vermögenswerte genutzt. Da die EU die Darlehen über den EU-Haushalt absichert, bleibt auch ein Restrisiko, dass Deutschland gemeinsam mit anderen Mitgliedsländern am Ende dafür einspringen muss. Außerdem übernimmt die EU manche Zinsen für die Ukraine, sodass Deutschland hier ebenso mitzahlt. Taro Nishikawa vom Kiel-Institut für Weltwirtschaft sagt, dass die Ukraine manche Hilfsgelder auch flexibel einsetzen darf, bedeutet nicht, dass es gar keine Kontrolle gebe.
8: Es gibt Bedingungen, an die sich die Ukraine halten muss. Sonst wird es sehr schwierig, weitere Unterstützung zu erhalten.
6: Zusammengefasst lässt sich also sagen, es gibt deutsche Hilfsgelder, die die Ukraine zur Mitfinanzierung von Renten einsetzen kann. Der Großteil der deutschen Hilfen für die Ukraine ist jedoch zweckgebunden. Deutlich mehr Hilfsgelder ohne Zweckbindung kommen von der EU. Diese werden größtenteils durch Darlehen finanziert, die die Ukraine zurückzahlen muss. Es bleibt aber ein Restrisiko, dass Deutschland in Zukunft für die Rückzahlung mithaften könnte.
9: Der Stichtag.
5: Heute vor 25 Jahren wertete der Bundesgerichtshof die Haushaltsführung und Kindererziehung während der Ehe deutlich auf. Lieselotte Schewe erklärt, worum es dabei genau ging.
10: Schon seit Ende der 60er Jahre fordern Frauenrechtlerinnen, dass Hausarbeit und Erwerbsarbeit gleichgestellt werden. Dabei geht es nicht nur um gesellschaftliche Anerkennung, sondern schlicht um Geld. Lange Zeit haben Frauen, die sich in der Ehe um Haushalt und Kinder kümmern, nach einer Scheidung extrem wenig Geld. Das liegt an einer gesetzlichen Schieflage. Hausarbeit und Erwerbsarbeit werden vor dem Gesetz nicht als gleichwertig behandelt. Das wirkt sich auf den Unterhalt geschiedener Paare aus. 1994 formuliert die Präsidentin des Deutschen Hausfrauenbundes, Sigline Porsch, ihre Forderungen so.
11: Dass wir keine Rollentrennung mehr haben, auch Frauen Gelegenheit haben, sich eine soziale Sicherung zu erwerben. Das erreicht man zurzeit nicht in der Familienarbeit.
10: Zumindest in der Rechtsprechung ändert sich das Ungleichgewicht. Im Juni 2001 berichtet die Tagesschau abends.
12: Der Bundesgerichtshof hat seine jahrzehntelange Rechtsprechung zur Ehescheidung in einem wichtigen Punkt revidiert. Es geht um die Unterhaltszahlung. Wer in der Ehe die Hausarbeit gemacht und nach der Scheidung ein Beschäftigungsverhältnis angenommen hat, bekommt künftig mehr Geld.
10: Ein Meilenstein im Scheidungsrecht. Haus- und Erwerbsarbeit sind im Wesentlichen gleichwertig, befindet das Gericht. Vor diesem Urteil war das keineswegs der Fall. Wenn eine Frau nach der Scheidung arbeitete, wurde ihr das Gehalt von dem Unterhalt des Ex-Mannes abgezogen. Ein ARD-Reporter erklärt damals ein Beispiel.
13: Bisher galt, verdient der Mann 3000 Mark, stehen ihr als Hausfrau eigentlich 1500 Mark zu. Wenn sie aber selbst 1500 verdient, wird ihr Gehalt mit dem Unterhalt verrechnet. Sie bekommt gar nichts.
10: Seit diesem Urteil haben Frauen, die sich in der Ehe um Haushalt und Kinder gekümmert hatten und nach der Scheidung wieder arbeiten, also einen Anspruch auf deutlich höhere Unterhaltszahlungen vom geschiedenen Partner. Seit der Grundsatzentscheidung des BGHs wurde das Unterhaltsrecht mehrmals überarbeitet. Aber von einer ausgewogenen Arbeitsteilung sind Paare trotz des Urteils bis heute oft noch weit entfernt. Den größten Teil der unbezahlten Arbeit, Hausarbeit, Kinderbetreuung und Pflege leisten nach wie vor Frauen. Daneben steht eine große Zahl Unterhaltspflichtiger, die trotz der Rechtsansprüche ihrer Partner nicht oder nur unregelmäßig zahlen. Dennoch, der BGH ging mit seinem Urteil vom 13. Juni 2001 einen großen Schritt auf dem Weg zur gleichwertigen Anerkennung von Haushalts- und Erwerbsarbeit. Das war heute vor 25 Jahren.
14: Sport. Mit Moritz Kühn und der Fußball-Weltmeisterschaft, da ist das nächste Gastgeberland ins Turnier gestartet. Nach dem erfolgreichen Auftakt von Co-Gastgeber Mexiko mit dem Sieg gegen Südafrika hat nun auch Kanada seinen ersten großen Auftritt gehabt. Gegen Bosnien-Herzegowina gab es ein 1:1 Unentschieden. In Toronto live im Stadion dabei war Thomas Kunze.
15: Bosnien-Herzegowina ging in der ersten Halbzeit nach 21 Minuten in Führung. Ecke, Sead Kolasinac, der Ball verlängert ins Zentrum. Jovo Lukic nickt aus Nades. Ein. Das war das 1:0. Kanada in der ersten Halbzeit mit einer hundertprozentigen Möglichkeit. Die vergab ihr Topstürmer Jonathan Davids. Die Kanadier wurden danach immer besser, immer stärker. Und den verdienten Ausgleich gab es dann erst in der 79. Minute. Kyle Lorin eingewechselt mit seinem Drehschuss aus 15 Metern Entfernung. Der Mann vom FC Southampton mit dem Vollspannschuss ins rechte Eck. Keine Chance für Nikola Vasil. Das war der Ausgleich, der hochverdiente. Und so trennen sich Kanada und Bosnien-Herzegowina am Ende 1:1 unentschieden.
14: Und ab 3 Uhr wird es dann auch für Co-Gastgeber USA ernst. Im ersten Vorrundenspiel geht es gegen Paraguay. US-Präsident Donald Trump wird wohl nicht dabei sein, dafür aber Außenminister Marco Rubio. Noch ein bisschen Geduld mitbringen muss die deutsche Mannschaft. Am Sonntagabend deutscher Zeit sollen gegen WM-Neuling Curaçao die ersten Punkte her. Vielleicht ja auch mit Touren von Kai Havertz vom FC Arsenal.
16: Generell ist es ein Fußballspiel wie das andere und ich glaube, dass da keine Blinden dabei sind, sondern die werden auch Fußball spielen können, die werden auch verteidigen können. Und bei einer WM generell ist es natürlich sowieso nochmal was anderes, weil für die ist es die erste und ich glaube, da wird jeder alles auf den Platz geben, ein gutes Ergebnis zu erzielen. Nichtsdestotrotz, wir wissen natürlich, dass wir das Spiel gewinnen müssen, gewinnen wollen.
14: Ob's klappt, morgen ab 19 Uhr deutscher Zeit wissen wir mehr, denn dann ist Anpfiff zu sehen live im Ersten oder auch zu hören auf sportschau.de. Dort gibt es auch alles zur Basketball-Bundesliga und den Playoffs. Die Finalserie um die deutsche Meisterschaft läuft und der Titelverteidiger Bayern München hat den ersten Schritt gemacht und gegen Alba Berlin mit 102:94 gewonnen. Vor den Augen unseres Reporters Florian Hecht.
17: Das ist gerade noch mal gut gegangen für den FC Bayern Basketball. Die Bayern gewinnen mit 102:94 und das, obwohl Alba deutlich besser in dieses Spiel hineingekommen war. Die Münchner deutlich zurück, aber zur Halbzeit dann plötzlich 3 Punkte vorne. Danach, der Alba allerdings mit feinem Händchen und vielen Dreiern, führte nach 5 Minuten gespielt in der zweiten Halbzeit mit 10 Punkten. Aber die Münchner angeführt von Andi Obst, der 33 Punkte machte und allein 6 Dreier versenkte, kamen heran, setzten sich wieder ab. Und am Ende dieses Spiels waren sie die clevere, die bessere Mannschaft und konnten dieses Spiel gewinnen. Bei Alba der beste Werfer Akbar Koro mit 21 Zählern, half aber nicht. München gewinnt mit 102:94.
14: Nächste Partie der Finalserie schon am Sonntag um 15.30 Uhr. Wer zuerst 3 Spiele gewinnt, ist deutscher Meister. Wer sich auf den Handballthron setzt, steht schon an diesem Wochenende fest. Mit dabei beim Champions League Final Four 2 Bundesligisten. Und die treffen im ersten Halbfinale aufeinander. Die Füchse Berlin mit Welthandballer und Bundesliga-Torschützenkönig Matthias Gitzel spielen gegen den Titelverteidiger und frisch gebackenen deutschen Meister Magdeburg.
18: Das ist eine neue Chance für uns, auch für Magdeburg. Wir starten alles von Null. Und dann muss wir, wie gesagt, eine Spitzenleistung bringen. Und dann muss wir am Ende schauen, ob das ist genug gegen Magdeburg.
14: Ja, im Königs Klassenendspiel vor einem Jahr verloren die Füchse Berlin gegen Magdeburg. Nun soll es heute um 15 Uhr aus Sicht von Matthias Gitzel die Revanche im Halbfinale geben.
5: Soweit der Sport in dieser Stunde mit Moritz Kühn.

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1: Um 1.30 Uhr mit Wolfgang Berger. Bundesjustizministerin Hubich hat sich über die Einigung auf EU-Ebene zu den Fluggastrechten erfreut gezeigt. Im Kern besteht die Übereinkunft zwischen den EU-Ländern und dem Europaparlament darin, dass sich kaum was ändert. Zwar hatten mehrere Mitgliedstaaten gefordert, dass Flugpassagiere im Falle von Verspätungen weniger Geld als Entschädigung bekommen als bislang. Auch sollten sie erst bei Verspätungen ab 4 Stunden anstatt wie bisher bei 3 einen Anspruch haben. Beides wurde aber gekippt. Der Raumfahrtkonzern SpaceX von US-Milliardär Elon Musk ist erfolgreich an der Börse gestartet. Zum offiziellen Handelsbeginn wurde die Aktie zu $150 gehandelt und damit gut 11% über dem Ausgabepreis. In der ARD ordnet Giselle Uccar den Börsengang ein.
2: Die Frage wird jetzt sein, ist das nur ein kurzfristiger Trading-Hype, den viele Händler an der Börse hier mitnehmen wollen? Oder glauben die Menschen, die Anleger auch langfristig an die Visionen von Elon Musk und an SpaceX? Was ein bisschen ungewöhnlich war, ist, dass Elon Musk selbst nicht hier in New York war. Da könnte eine Sicherheit bei dem Trubel hier auf dem Times Square für ihn eine Rolle gespielt haben. Möglicherweise wollte Elon Musk aber auch einfach nur bei seinen Mitarbeitern in Texas im Firmensitz vor Ort sein und mit den Mitarbeitern feiern, denn viele von ihnen sind heute ziemlich reich geworden.
1: Gut 10 Monate vor der Landtagswahl in Nordrhein-Westfalen will die SPD-Landtagsfraktionschef Ott offiziell zu ihrem Spitzenkandidaten wählen. Bei einer Delegiertenkonferenz in Düsseldorf stellt die NRW-SPD ihre Landesliste mit Kandidaten auf. Der 52-jährige Ott wird die Liste anführen. Im bevölkerungsreichsten Bundesland wird am 25. April 2027 ein neuer Landtag gewählt. Auch SPD-Bundesprominenz wird in Düsseldorf dabei sein, so etwa die SPD-Bundesvorsitzende und Bundesarbeitsministerin Baas, die aus Duisburg kommt. An einem 4000er in den italienischen Alpen sind 3 Bergsteiger ums Leben gekommen. Die Bergwacht entdeckte ihre Leichen nach einem Notruf auf einer Höhe von etwa 3600 Metern am Gran Paradiso. Ersten Angaben zufolge waren die Opfer an der Nordwand in den Tod gestürzt. Die genauen Umstände sind noch unklar, genauso wie ihre Identität. Der Gran Paradiso im gleichnamigen Nationalpark im Nordwesten Italiens gilt als einer der am leichtesten zu besteigenden 4000er der Alpen. Das Wetter in Deutschland. Gebietsweise Regen, vereinzelt Gewitter, im Norden und im Südwesten teils länger trocken und aufgelockert. Tiefstwerte 16 bis 10 Grad. Tagsüber Schauer, vereinzelt Gewitter an der See, einzelne Sturmböen. Im Südwesten zeitweise sonnig, Höchstwerte 16 Grad in Nordfriesland bis 28 Grad am Kaiserstuhl. Am Sonntag im Südwesten meist heiter, im Nordosten vereinzelt Gewitter, 15 bis 27 Grad. Montag im Nordosten wechselhaft und windig, sonst freundlicher. Das waren die Nachrichten.
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3: Wir schauen auf die Straßen, beginnen auf der A3 Nürnberg-Passau. Die ist zwischen Kreuz-Deggendorf und Hengersberg wegen Bauarbeiten noch bis Montag, ca. 2 Uhr in der Früh, in beiden Richtungen gesperrt. Die Umleitung führt über die U18 und die U83. Die A4 Kirchheimer Dreieck Richtung Erfurt ist zwischen Friedewald und Wildeck-Höhnebach bis auf Weiteres nach einem Unfall gesperrt. Dann die A7 Flensburg-Hannover, die ist zwischen Hamburg-Stellingen und Hamburg-Heimfeld bis Montag ca. 5 Uhr aufgrund von Bauarbeiten in beiden Richtungen gesperrt. Es wird empfohlen, über die B205, die A21 und die A1 auszuweichen. Dann die A9 Nürnberg Richtung Halle zwischen Dittersdorf und Triptis behindert eine Unfallstelle aktuell den Verkehr. Und dann haben wir noch den Blick auf die A81 Stuttgart-Singen. Die ist zwischen Sindelfingen-Ost und Böblingen-Hulb wegen einer Baustelle bis Montag ca. 5 Uhr in beiden Richtungen gesperrt. Und ganz zum Schluss gerade noch reingekommen, Achtung Falschfahrer auf der A62 Nonnweiler-Pirmasens zwischen Freisen und Landstuhl-Atzel kommt Ihnen ein Falschfahrer entgegen. Fahren Sie äußerst rechts und überholen Sie nicht. Ich wiederhole nochmal, auf der A62 Nonnweiler-Pirmasens zwischen Freisen und Landstuhl-Atzel ist ein Falschfahrer unterwegs. Vorsicht bitte in beiden Richtungen. Das war's. Weiterhin gute Fahrt.
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3: Heute mit Max Seib am Mikrofon. Hallo. Windparks in der Nordsee, die sind bei klarer Sicht gut zu erkennen, dann zum Beispiel, wenn sie an einem der Strände der ostfriesischen Inseln stehen. Allerdings ist das, wenn man so will, nur die erste Reihe. Denn inzwischen entstehen dahinter neue Windparks, immer weiter von der Küste entfernt. Und das bringt auch neue Herausforderungen, zum Beispiel bei einem medizinischen Notfall. Dann sind nämlich die Wege für die Retter deutlich länger als bisher. Die Politik plant deshalb einen einheitlichen Standard, der künftig für alle Windparks auf See gelten soll. Peter Becker hat sich im Windpark Nordsee One angesehen, was das in der Praxis bedeutet.
4: Ein Hubschrauber landet auf dem Helideck des Umspannwerks, mitten in der Nordsee, rund 40 Kilometer nördlich von Jüst. Heute üben sie im Windpark Nordsee One, was zu tun ist, wenn der Helikopter zu hart aufsetzt und sich der Pilot dabei verletzt. Vorab erklärt Mitarbeiter Manuel Ideus allen Kollegen das Szenario.
5: Der Pilot wird ein gebrochenes Bein haben. Die jetzt mit der Übung direkt nichts zu tun haben, bitte ich dann in einem gegebenen Abstand sich zu verkriechen, sag ich mal, weil auch auf dem Roofdeck wahrscheinlich der Notarzt abgeseilt wird. Also ich würde sagen, dass sich oben gar keiner aufhalten wird.
4: Jedes Jahr muss der Betreiber Northland Power eine solche Großübung in dem Windpark machen. Dabei arbeiten alle Stellen zusammen, die auch bei einem echten Unfall zum Einsatz kommen. Zunächst treffen die Ersthelfer bei dem echten Piloten ein, der den Verletzten darstellt.
5: Das war eine harte Landung. Was ist passiert?
6: Bein ist gebrochen.
4: Unverzüglich setzt Ersthelfer Heiko Feldmann den Notruf ab. Dieser trifft jetzt, 180 Kilometer Luftlinie entfernt, bei Notfallsanitäter Daniel Zettler ein, in der Notfallleitstelle für Offshore-Windparks in Bremen.
7: Sie sind auf der USS, da ist ein Helikopter hart gelandet. Haben Sie irgendwie Feuer oder sowas dort?
4: Die Gesellschaft für maritimes Notfallmanagement leitet von Bremen aus alle Rettungseinsätze, wenn sich ein Mitarbeiter in einem Windpark in der deutschen Nord- oder Ostsee verletzt oder erkrankt, sagt die Leiterin Jennifer Sanden.
8: Bei uns laufen alle Informationen im Ernstfall zusammen. Wir koordinieren die gesamte Rettungskette, bis der Patient sicher im Krankenhaus angekommen ist.
4: Knapp 25 Minuten nach der Alarmierung trifft der Rettungshubschrauber von Northern Helikopter aus Norddeich am Umspannwerk nördlich von Jüst ein. Weil der andere Hubschrauber laut Übungsszenario den Landeplatz blockiert, werden Notarzt und Notfallsanitäter per Seilwinde abgesetzt. Gewünscht, heißt das. Das Bundesamt für Seeschifffahrt will in den kommenden Monaten einen einheitlichen Standard für alle Windparks im deutschen Hoheitsgebiet ausarbeiten. Die Übung auf dem Umspannwerk des Windparks läuft reibungslos. Nach wenigen Minuten wird eine Puppe, die statt des verletzten Piloten in einer Trage liegt, samt Notarzt in den Helikopter gewünscht. In einem echten Notfall würde dieser nun zu einem Krankenhaus an Land geflogen.
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3: Das Schienennetz in Deutschland. Unsere Autos, Brücken, Töpfe, Pfannen. Für ganz schön viele Dinge in unserem Alltag braucht es Stahl. Und Deutschlands Stahlindustrie, die war mal mächtig, sogar weltmarktführend. Seit vielen Jahren aber steht sie unter Druck. Wegen hoher Energiekosten, Billigkonkurrenz aus China und auch den Zöllen von US-Präsident Trump. Um darauf aufmerksam zu machen, hat die Gewerkschaft IG Metall jetzt eine Großdemonstration in Berlin veranstaltet. Gefordert wurde mehr politische Unterstützung, gerade auf dem Weg zu nachhaltig produziertem Stahl. Ralf Geißler berichtet.
9: An manchen Tagen macht Uwe Reinecke den Ofen aus. Wegen der Kosten. Der Chef des Feralpi-Stahlwerks Riesa schmilzt Schrott für neuen Baustahl. Der Ofen dafür läuft mit Strom, für den Reinecke als Großabnehmer an der Strombörse je nach Wetter mal mehr, mal weniger bezahlen muss.
10: Also ich gucke jeden Tag so von 0 bis 24 Uhr die Stundenpreise mir an. In den Abendstunden, wenn jeder seinen Fernseher anhat, wenn jeder seine Klimaanlage anhat, haben wir wieder Preise von über 300 Euro. Also werden wir den Ofen ausmachen müssen.
9: Technisch sei das kein Problem, sagt Reinecke. Und doch haben die Strompreisschwankungen die Stahlproduktion komplizierter gemacht, weniger kalkulierbar. Reinecke wünscht sich beim Strompreis eine staatliche Obergrenze, damit der Ofen durchlaufen kann.
10: Mit unserer Wirtschaftsvereinigung Stahl stellen wir immer noch die Forderung auf 50 Euro die Megawattstunde all in. also als Komplettpreis.
9: Nun soll ein staatlich gedeckelter Strompreis für die Industrie tatsächlich kommen. Die EU hat das Konzept von Bundeswirtschaftsministerin Katharina Reiche im Mai gebilligt. Die Stahlbranche könnte sich freuen, doch kaum ist der Industriestrompreis auf dem Weg, gibt es schon Kritik. Zum Beispiel von Jan Otto, Chef der IG Metall Berlin, Brandenburg und Sachsen.
11: Der ist schon wieder so ein Bürokratiemonster und der ist vor allem auch noch zeitlich begrenzt, dass wir sagen, da muss deutlich mehr passieren. Also 3 Jahre reichen nicht. Es braucht eine Planungssicherheit. Wir reden hier auch über schwere Industrien, die auch sozusagen auf lange Sicht gucken müssen, wie sind sie ausgelastet.
9: Es geht nicht nur um den Industriestrompreis. Die Stahlbranche steckt insgesamt in der Krise. Hochwertiger Stahl wird international gehandelt und Deutschland könne kaum noch mithalten, sagt Hubertus Barth vom Institut der Deutschen Wirtschaft in Köln.
12: Der internationale Stahlmarkt ist schon lange ziemlich durcheinander, weil China massiv Überkapazitäten auf den Markt bringt, spätestens seit der Baukrise dort suchen die nach anderen Abnehmerquellen. Europa muss aufpassen, dass es dann nicht derjenige ist, bei dem dann alles landet und die hiesige Industrie kaputt geht und dann langfristig nicht mehr existieren kann.
9: Barth sagt, zur Unterstützung der Branche brauche es nicht nur den Industriestrompreis. Die EU müsse abwägen, wie sie mit Zöllen auf die Billigstahlimporte reagiert. Sie müsse die CO2-Emissionsrechte so steuern, dass sie die europäische Wirtschaft nicht abwürgen. Gleichzeitig muss sie grüne Stahlproduktion unterstützen. Klingt alles ganz schön kompliziert.
12: Es werden schwierige Jahre weiterhin sein für Stahl, aber auch für andere energieintensive Unternehmen. Und ich erwarte auch nicht realistisch den großen Durchbruch, aber doch eine ganze Menge von politischen Anstrengungen, so dass wir diese Industrie nicht verlieren, sondern im Wesentlichen halten können.
9: Das ist auch Jan Ottos wichtigstes Anliegen. Der Gewerkschafter ergänzt, natürlich könne der Staat der Stahlbranche ganz einfach helfen, indem er mit Stahl aus dem eigenen Land baut. Wichtig, resümiert Otto, sei ihm ein Bekenntnis der Regierung zur Stahlindustrie und ein Industriestrompreis, der unkompliziert hilft, damit der Ofen in Riesa nicht mehr ausgeht.
3: 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Und wir schauen jetzt auf die Bundeswehr und ein besonderes Jubiläum, denn vor 25 Jahren öffnete sich die Truppe für einen Teil der Gesellschaft, der bis dahin fast völlig außen vor war. Die Rede ist von Frauen. Zuvor stand denen neben wenigen Ausnahmen nur der Sanitätsdienst offen. 25 Jahre später dienen Frauen nun überall in den deutschen Streitkräften, sind selbstverständlich ein Teil der Bundeswehr, so zumindest der Eindruck von außen. Doch stimmt das eigentlich? Und wie fühlen sich Soldatinnen? Angekommen und angenommen in der Truppe? Kilian Neuwert hat mit einigen von ihnen gesprochen.
13: Feuerkommando.
14: Feuerkommando.
13: Wir schießen Einschusssprengung mit der 5. Mike.
15: Weiden in der Oberpfalz. Ausbildung im Panzerartilleriebataillon 131. In einer Panzerhaubitze gibt Hauptfeldwebel Jana Kommandos. Die 29-Jährige ist Geschützführerin. Lächelnd vergleicht sich Jana mit einem Einhorn. Frauen sind selten in ihrem Job.
13: Ich bin die Dritte, die es geworden ist. Also ich bin nicht die Erste, ich bin nicht die Zweite. Aber ich glaube, das Podest, da bin ich mit drauf. Deswegen, ich bin da schon stolz drauf, ja. Weil es ein untypischer Job ist für eine Frau. Und ich kann mit Stolz sagen, dass ich mich bewährt habe in den letzten Jahren. Und ich glaube, da kann man stolz drauf sein.
15: Viel Platz ist nicht in der Haubitze, wenn Munition und Ausrüstung an Bord sind. Im Manöver leben sie zu fünft in und auf dem Geschütz.
13: Entweder man kann damit umgehen oder nicht. Wenn man nicht damit umgehen kann, nicht so gut.
15: Sie störe das alles nicht, sagt Jana. Sie räumt aber ein, das Vertrauen einer neuen Besatzung, das müsse sie sich als Frau immer erst erarbeiten. Kein Wunder, kommen doch im Heer, zu dem die Artillerietruppe zählt, auf etwa 60.000 Männer, nur rund 5.000 Frauen. Karrieren wie die von Jana sind erst seit 25 Jahren möglich in der Bundeswehr. Im Jahr 2001 wurden alle Bereiche der Truppe für Frauen geöffnet. Anlass war eine Entscheidung des Europäischen Gerichtshofs. Der Frauenanteil in der gesamten Bundeswehr liegt heute bei 13%. Er bleibt damit hinter dem Ziel von 20% zurück. Laut Wehrbericht bedarf es, Zitat, besonderer Anstrengungen, um Interessentinnen zu gewinnen. Die Vereinbarkeit von Dienst und Familie gilt als zentrales Thema. Auch fehlt es an Ausrüstung, die zur weiblichen Anatomie passt, räumt Nicole Schilling als Deutschlands ranghöchste Soldatin ein.
16: Das kann man bei der Beschaffung von Ausrüstung berücksichtigen. Das machen wir noch nicht in der Form, wie es andere Nationen tun.
15: Jana, die Geschützführerin aus Weiden, dient aus Überzeugung. Sie will für Deutschlands Sicherheit einstehen. In ihren Augen bringen Frauen der Truppe Vorteile.
13: Ich sage, Frauen sind immer ein bisschen einfühlsamer als die Herren.
14: Und das merkt man dann auch, wenn sich dann Kameraden lieber einer Frau öffnen.
15: Im Einsatz wurde Jana zu einer wichtigen Ansprechpartnerin für männliche Kameraden. Angesprochen wird die 29-Jährige dabei als Frau Hauptfeldwebel, denn Dienstgrade sind in der Bundeswehr nach wie vor männlich. Für Jana kein Problem, das sei schließlich Tradition, sagt sie.
17: Seit 25 Jahren sind Frauen in allen Bereichen der Bundeswehr aktiv. Ein Beitrag war das von Kilian Neuwert. Und wir haben eine Entwarnung auf der A62 Nonnweiler-Pirmasens. Dort ist kein Falschfahrer mehr zwischen Freisen und Landstuhl-Atzel unterwegs.
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17: Fast 5000 Jahre. So lange ist die libanesische Hafenstadt Tyros schon besiedelt. Für Phönizier, Griechen oder Römer lag die Mittelmeerstadt strategisch ideal. Die archäologischen Ausgrabungen, die sind heute UNESCO-Welterbe. Im anhaltenden Krieg zwischen Israel und der Hisbollah bombardiert Israels Armee Tyros allerdings immer wieder. Für die Menschen dort bedeutet dies Vertreibung, auch Tod. Und im Land wächst nun auch die Sorge vor Zerstörung des kulturellen Erbes. Unsere Korrespondentin Nina Amin hat im Libanon mit dem Kulturminister und mit Wächtern der antiken Schätze gesprochen.
18: Mustafa Najdi ist vor Wochen aus Tyros vor den Angriffen der israelischen Armee geflohen, nach Sidon, eine andere Hafenstadt weiter nördlich. Diese Woche gab es einen Evakuierungsaufruf für die gesamte Mittelmeerstadt Tyros, einschließlich der christlichen Viertel. Die Begründung Israels: Kämpfer der pro-iranischen Hisbollah-Miliz sollen dort aktiv sein. Der Anfang 50-jährige Familienvater ist fassungslos.
19: Tyros ist eine Stadt des Zusammenlebens und des Tourismus. Sie war schon immer eine Stadt der Bürger und hat nichts mit dem zu tun, was sie militärische Basen nennen.
18: Najdi vermisst nicht nur seine Heimatstadt, sondern auch seine Arbeit. Viele Jahre bewachte er die antiken Stätten von Tyros, bis die Einschläge näher kamen und es zu gefährlich wurde. Jetzt sorgt sich der Stadtangestellte um die archäologischen Schätze aus der Römerzeit und anderer Epochen.
19: Sie sind jede Stunde, jede Minute und jede Sekunde gefährdet und wir können nichts dagegen tun. Wir haben unser Bestes gegeben, aber letztendlich waren unsere Leben in Gefahr.
18: Tyros droht zu einer Stadt zu werden, die nicht mehr bewohnbar ist. Dabei zählt sie zu den ältesten durchgehend besiedelten Städten der Welt und gehört zum UNESCO-Welterbe. Die antiken Städten stehen damit eigentlich unter besonderem Schutz in bewaffneten Konflikten. Verstöße können durch internationales Recht geahndet werden.
19: Leider konnte noch nicht untersucht werden, ob die Bombardierungen in unmittelbarer Nähe der archäologischen Stätten aufgrund der Erschütterungen irgendwelche Schäden verursacht haben,
18: sagte Libanons Kulturminister Razan Salameh der ARD. Aber er habe schon Kontakt mit der UNESCO aufgenommen. Er wirft Israel vor, das kulturelle Erbe Südlibanons zu vernichten.
19: Das ist ein Urbizid, der zeigt sich ganz klar durch die Zerstörung der Umwelt, antiker Gebäude, Krankenhäuser, kultureller Sehenswürdigkeiten, Schulen, Moscheen und Kirchen. Das ist die systematische Zerstörung städtischer Strukturen.
18: Zerstörte Dörfer im Süden, hunderttausende Menschen, die in Richtung Norden fliehen. Im Libanon wächst die Sorge, dass Israel den Südlibanon langfristig besetzen wird, dass der Kampf gegen die pro-iranische Hisbollah, die immer wieder den Norden Israels angreift, nicht der einzige Antrieb ist. Die libanesische Regierung, die nicht Kriegspartei ist, hält an einer Waffenruhe mit Israel fest. Die Hisbollah lehnt das ab, solange der Süden des Landes besetzt ist. Libanons Armee soll, so die letzte Absprache, Gebiete schrittweise unter ihre Kontrolle nehmen. Eine Armee, die schwach und unterfinanziert ist.
17: Und wir schauen jetzt vom Libanon nach Indien. Es war eines der schwersten Flugzeugunglücke der vergangenen Jahrzehnte, der Absturz einer Air India-Maschine im Nordwesten des Landes, heute vor genau einem Jahr. Die Maschine sollte vom Flughafen Ahmedabad im Westen Indiens aus nach London fliegen, stürzte aber kurz nach dem Start in ein dicht bebautes Gebiet. 259 Menschen kamen ums Leben. Der genaue Grund für den Absturz, der ist weiterhin ungeklärt. Der eigentlich für den Jahrestag erwartete Abschlussbericht soll nun erst in 3 Monaten veröffentlicht werden. Aus Neu-Delhi, Lena Bodewein.
20: Was die Videoaufnahmen aus dem Tower zeigen, ist schwer zu fassen. Air India Flug 171 hebt vom internationalen Flughafen Ahmedabad ab. Die Boeing 787 Dreamliner auf dem Weg nach London schwingt sich in die Lüfte. Doch nach wenigen Sekunden hört sie auf zu steigen, gleitet abwärts, verschwindet hinter Bäumen und Häusern. Dann steigt ein riesiger Feuerball auf. Von den 240 Menschen an Bord überlebt nur ein einziger, Viswaskumar Ramesh, auf Platz 11a. Er kriecht aus einem Loch im Rumpf.
2: Es geschah direkt vor mir. Ich kann kaum fassen, wie ich überlebt habe. Eine Zeit lang dachte ich, auch ich würde sterben. Doch als ich die Augen öffnete, begriff ich, dass ich noch lebte. Ich versuchte, mich abzuschnallen und zu entkommen, auf welchem Weg auch immer. Direkt vor meinen Augen starben die anderen.
20: So berichtete er es damals noch aus dem Krankenhausbett einem indischen Reporter. Vor einem halben Jahr erzählte er von seinen Schuldgefühlen, von Flashbacks, von einer Leere in seinem geschenkten Leben. Denn sein Bruder starb bei dem Unglück. Alle Angehörigen wollen wissen, was die genaue Ursache des Absturzes war.
21: Mir gehen so viele Gedanken durch den Kopf, warum es passiert ist und wer dafür verantwortlich ist. Ich habe meine Kinder verloren. Wie soll ich jetzt weiterleben? Ich bin alt. Wie soll ich mein Leben weiterführen? Und ich denke, er hatte ja noch gar nicht gelebt.
20: Erzählen David Christian und seine Frau Sala der Nachrichtenagentur Reuters. Sohn und Schwiegertochter starben bei dem Unglück. Doch indische Luftfahrtermittler werden den eigentlich zum Jahrestag erwarteten Abschlussbericht erst später, wahrscheinlich in 3 Monaten, vorlegen. Eine Untersuchung der Triebwerke der abgestürzten Boeing in den USA steht noch an, berichtete Bloomberg News. Theorien gibt es viele, wie so oft bei solchen Katastrophen.
2: Die digitalen Nachrichten zwischen Maschine und Boden belegen, dass schon vorher eine schwerwiegende elektrische Störung bestand, die aller Wahrscheinlichkeit nach der Grund des Unglücks war.
20: Meint Amit Singh, Luftfahrtsicherheitsexperte. Aber noch ist nichts offiziell. Als gesichert gilt, dass beide Triebwerke Kraftstoff verloren. Die Schalter für die Kraftstoffzufuhr wurden kurz nach dem Start von der Position Run auf Cut-Off gestellt. Das belegen die ausgewerteten Flugdatenschreiber. Aber warum wurden sie verstellt? Aus Versehen? Mit Absicht? Der 91-jährige Vater des Piloten wehrt sich gegen die Theorie, dass sein Sohn mit Absicht die Treibstoffzufuhr unterbrochen habe.
21: Er ist nicht mehr da. Aber ich muss seinen Ruf schützen.
20: So erzählt er es in einem Interview mit der BBC.
21: Wenn ein Flugzeug abstürzt, wird immer der Pilot beschuldigt. Das ist so einfach.
20: Was auch immer der Grund war, nicht nur die Menschen an Bord starben, auch am Boden. Im Mensa-Gebäude der medizinischen Hochschule, in das die Maschine stürzte, starben 19 Menschen.
22: Kultur. Die Bilder von David Hockney gehören zu den Ikonen der modernen Kunst. Sonnendurchflutete Swimmingpools, kalifornische Landschaften und intensive Farben. Der britische Künstler galt als einer der einflussreichsten Maler der Gegenwart. Kurz vor seinem 89. Geburtstag ist Hockney jetzt in London gestorben. Franziska Hoppen blickt zurück auf ein außergewöhnliches Künstlerleben.
23: Farbe sei etwas Fröhliches, sagte David Hockney einmal im hohen Alter, der Künstler mit der Hornbrille und den bunt karierten Anzügen, und seine Kunst solle fröhlich sein.
24: Color is a joyful thing. I want my art to be joyful, actually.
23: Vielleicht auch, weil Hockney in den Hungerjahren der Nachkriegszeit aufwuchs, geboren 1937 als eines von 5 Kindern. Er habe schon früh gewusst, er wollte Künstler werden.
24: From about 8 years old, I wanted to be an artist.
23: Und so beschäftigte sich der Student am Royal College of Art erst mit abstraktem Expressionismus, später faszinierte ihn Pop Art. Doch in den 60ern zog Hockney aus dem grauen Großbritannien nach Los Angeles in den USA und fand dort sein Paradies. Licht, Freiheit und die Möglichkeit, seine Homosexualität zu erforschen. Es hat die Energie der USA mit einem Hauch von Mediterranem. Mit seinen farbenfrohen und lichtdurchfluteten Bildern von schimmernden Swimmingpools wurde Hockney dann bekannt. Das Licht aus Spiel und bunter Farbe, sein Markenzeichen. Was mir daran besonders gefallen hat, war die gewisse Absurdität, etwas zu malen, das nur eine Sekunde lang zu sehen ist, während ich allein für den Spritzer 7 Tage gebraucht habe. Sein wohl bekanntestes Werk, A Bigger Splash, zeigt einen dieser blauen Pools vor Palmen und sonnigem Himmel, in den gerade jemand hineingesprungen sein muss, denn das Wasser spritzt im hohen Bogen und durchbricht die Stille. Alex Verquarsen, Direktor der Kunstgalerie Tate Britain. Wenn man an die übrigen berühmten Poolgemälde denkt, sind sie wie Liebesbriefe an Südkalifornien und an das freizügige, schwule Leben, das er dort in der Sonne führen konnte. Hockneys Bilder faszinieren bis heute. Der Auktionator bei Christie's in New York kam 2018 kaum hinterher, als sich die Gebote für das Gemälde Porträt eines Künstlers, Pool mit zwei Figuren, sekundenschnell in die Höhe schraubten. Der Zuschlag fiel bei 90,3 Millionen US-Dollar. Damit hatte Hockney zeitweise den Titel als weltweit teuerster lebender Künstler inne. Er sehe sich die Dinge eben ganz genau an, sagte Hockney einmal. An einer Pfütze etwa könne er sich erfreuen, wo andere nur Regen säen.
24: I do look close. Things I can look at a puddle and get pleasure out of them. Most people think it's just raining, don't they?
23: Auch am Fotografieren probierte sich der Künstler, doch die Linse könne die Schönheit der Dinge und die Weite einfach nicht richtig einfangen.
24: The camera can't get the beauty of this. It just can't get the space, the thrilling space I'm in.
23: Dafür freundete Hockney sich ab 2010 mit dem iPad an, zeichnete darauf Landschaftsbilder und den Wechsel der Jahreszeiten. Kunstkritiker lobten Hockneys Experimentierfreudigkeit und seine Neugier auf neue Medien, auch im hohen Alter. Er mache einfach immer weiter, erzählte er einmal einem Journalisten, bis zum Schluss.
24: You just go on and on.
23: Ich mache immer weiter, bis ich umfalle.
24: Till you fall over.
1: Is that your plan?
23: Das ist Ihr Plan?
24: Still a smoker. I mean, I just
23: noch rauche ich. Irgendwann falle ich um. Das macht mir nichts aus.
24: I don't mind.
22: Franziska Hoppen zum Tod des britischen Künstlers David Hockney.
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22: In der Europäischen Union sind neue, verschärfte Asylregeln in Kraft getreten. Sie sollen vor allem dafür sorgen, Verfahren schneller abzuwickeln, zum Teil schon in speziellen Zentren an den EU-Außengrenzen. Unsere Brüssel-Korrespondentin Katrin Schmidt spricht grundsätzlich von einem richtigen Schritt, warnt aber vor Schwierigkeiten bei der praktischen Umsetzung.
5: Denn wichtige Staaten wie Italien oder Griechenland haben noch längst nicht die versprochene Anzahl an Plätzen für schnelle Asylverfahren an der Mittelmeerküste errichtet. Und auch Deutschland hinkt hinterher, wenn es um die schnellen Asylverfahren an den Flughäfen geht, während stattdessen viel Energie in umstrittene Grenzkontrollen fließt. Hinzu kommt ein altbekanntes Problem: mangelnde Solidarität. Im Asylpakt haben sich die EU-Staaten verpflichtet, besonders belastete Länder zu unterstützen durch die geregelte Übernahme von Geflüchteten oder durch finanzielle Hilfe. Nun, wo es konkret wird, ducken sich die meisten weg. So wird es aber nicht funktionieren. Hier müssten alle Staaten nochmal Tiefluft holen, bevor man sich an anderer Stelle verrennt. Denn bevor nun diese neuen Asylregeln ins Laufen kommen, ist man gedanklich schon mindestens drei Schritte weiter. Asylzentren in Drittstaaten, sie wirken wie die Trophäe der Stunde. Abgelehnte Asylbewerber, die nicht schnell genug in ihr Heimatland abgeschoben werden können, sollten doch in Zentren etwa in Ruanda, Uganda oder Mauretanien auf ihr weiteres Schicksal warten. Das ist aus meiner Sicht Polittheater und ein Symbol dafür, dass viele Verantwortliche die Herausforderung Migration am liebsten auslagern wollen, nach dem Motto aus den Augen, aus dem Sinn.
22: Ein uneingeschränktes Lob für die neue Flüchtlingspolitik kommt von der Neuen Osnabrücker Zeitung. Sie nennt die Reform einen Meilenstein und eine Chance für die Politik, das Vertrauen der Bürger zurückzugewinnen.
6: Das europäische Asylsystem ist die Achillesferse der EU. Es spaltete die Mitgliedstaaten und gab Rechtspopulisten Auftrieb. Spät, aber endlich beweist die EU nun Handlungsfähigkeit in einer ihrer dringlichsten Krisen. Kontrolle und Steuerung von Migration sind kein Einknicken vor Rechtsaußen, sondern die Voraussetzung dafür, dass Humanität und die Akzeptanz für echtes Asyl überhaupt eine Zukunft haben.
22: Nach Ansicht der Lausitzer Rundschau zeigt die Reform unter anderem die Schwerfälligkeit der EU.
6: Es hat 10 Jahre gedauert, bis der Tanker EU zu einem leichten Schwenk in der Lage war. Was nun in Europa in Sachen Asyl gelten soll, gilt zu sehr großen Teilen schon lange. Neben einigen eher bedenklichen Neuerungen, wie haftähnlichen Lagern an den Außengrenzen, ist das eigentliche Novum, dass sich nun alle an das halten sollen, was gemeinsam vereinbart wurde. Ob das neue gegenseitige Versprechen, diesmal wirklich vertragstreu und solidarisch zu sein, eingehalten wird, ist offen. Auf neue Krisen ist die EU auf keinen Fall vorbereitet. Und schnell auf Veränderungen reagieren kann sie nicht.
17: Die Rhein-Neckar-Zeitung aus Heidelberg schreibt, der EU gehe es in der Asylpolitik nur um eines.
6: Gesetzt werden soll ein Zeichen der Abschreckung. Dass derweil weiter Kriege geführt werden, dass Israel und die USA in anderen Ländern Kriege führen, das wird ignoriert. Doch ohne die Kriege in Syrien, Afghanistan, Libyen und Irak, allesamt US-dominiert, wäre es niemals zur Migrationskrise gekommen. Das beste Mittel gegen unerwünschte Asylanträge wäre also Frieden.
17: Das waren die Standpunkte, zusammengestellt hat sie Gisela Vormer. Und das war der erste Teil der ARD-Infonacht. Ich bin Max Seib, wünsche Ihnen einen schönen Start ins Wochenende. Hier übernimmt jetzt gleich mein Kollege Detlef Karg und blickt nach den Nachrichten, unter anderem ausführlich auf den größten Börsenstart der Geschichte.
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